Liebe Enkelkinder, ihr seid noch nicht auf der Welt und ich weiß nicht, ob ich euch jemals treffen werde. Deswegen habe ich beschlossen, euch diese Nachricht hier aufzuzeichnen. Ich befinde mich gerade auf der Internationalen Raumstation im Cupola-Aussichtsmodul und schaue auf euren wunderschönen Planeten runter. Und obwohl ich bis jetzt schon fast ein Jahr im All verbracht habe und an jedem einzelnen Tag darunter geschaut habe, kann ich mich einfach nicht daran satt sehen. Ich weiß, es hört sich für euch vermutlich komisch an, aber zu der Zeit, als die ISS gebaut wurde und hier oben im Orbit war, konnte noch nicht jeder Mensch in den Weltraum reisen und die Erde von außen sehen. Und wenn ich so auf den Planeten runterschaue, dann denke ich, dass ich mich bei euch wohl leider entschuldigen muss. Im Moment sieht es so aus, als ob wir, meine Generation, euch den Planeten nicht gerade im besten Zustand hinterlassen werden. Im Nachhinein sagen natürlich immer viele Leute, sie hätten davon nichts gewusst, aber in Wirklichkeit ist es uns Menschen schon sehr klar, dass wir im Moment den Planeten mit Kohlendioxid verpesten, dass wir das Klima zum Kippen bringen, dass wir Wälder roden,

0: dass wir die Meere mit Müll verschmutzen, dass wir die limitierten Ressourcen viel zu schnell verbrauchen. Und jeder von uns muss sich da natürlich an die eigene Nase fassen und sich überlegen, wohin das gerade führt. Ich hoffe sehr für euch, dass wir noch die Kurve kriegen und ein paar Dinge verbessern können. Und ich würde mir wünschen...
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0: Bonjour, chers amis de bon courage, et bienvenue à Reims, la dernière étape de notre Tour de France. Heute, liebe Zuschauer, begrüße ich Sie aus Reims, der letzten Station unserer Sprachkursreise. Die Stadt liegt in der nördlichen Champagne, etwa 150 Kilometer nordöstlich von Paris. Ihre Berühmtheit verdankt sie in erster Linie ihrer Kathedrale, die zu den Meisterwerken der Gotik zählt. Wir wollen sie uns gleich näher ansehen.
1: Mit dem Bau wurde im frühen 13. Jahrhundert begonnen. Die berühmte Fensterrose mit ihren 12 Blütenblättern stammt aus dem Ende des 13. Jahrhunderts. Marc Chagall schuf 1974 die Glasfenster in der Chorkapelle. Die Kreuzigung. Für das spätere christliche Frankreich war die hier dargestellte Taufe des Merowingers Chlodwig von großer Bedeutung. Fast wie eine antike Göttin stellt Chagall die Madonna dar. Hier die Krönung Ludwigs des IX., des Heiligen. Fünfundzwanzig französische Könige wurden in der Kathedrale Notre-Dame gekrönt. Die berühmteste Krönung war die von Karl VII., den Jeanne d'Arc während des Hundertjährigen Krieges durch das von den Engländern besetzte Land nach Reims geführt hatte. Die Geschichte der Krönungsstadt wird im Hôtel Le Vergeur dokumentiert. In diesem Stadtpalais finden wir einen Stich, der die prunkvolle Krönung Ludwigs des 16. darstellt, der 18 Jahre später auf der Guillotine starb. Ein moderner Brunnen im geschäftigen Viertel an der Place Drouet-d'Erlon. Doch nicht nur das Wasser sprudelt in Reims, sondern auch der Champagner. Die Champagnerproduktion ist der wichtigste Wirtschaftszweig in dieser Region. In Gewölben aus gallo-römischer Zeit befindet sich die Champagnerkellerei von Veuve Clicquot. Hier haben Sklaven einst in schwerer Arbeit den Kalkstein für die Bauten der Stadt herausgeschlagen. Alte Geräte erinnern noch an die frühen Herstellungsmethoden des Champagners. Auch das Rüttelpult, übrigens eine Erfindung der Witwe Clicquot, wird bald ganz verschwinden und von der Maschine ersetzt werden. Aber noch gibt es den Remueur, den Rüttler, der die Flaschen 3 Monate lang täglich um 1/8 weiterdreht, damit die Gärungsreste später entfernt werden können. Langjährige Mitarbeiter erhalten eine Erinnerungstafel wie hier Monsieur d'Artois. Um einen Champagner herzustellen, der jedes Jahr die gleiche Qualität hat, werden verschiedene Weine miteinander vermählt.

0: vous avez par vos qualités contribué en grande partie au succès de la veuve Coquelicot.
1: Vous avez organisé. Sie haben organisiert. Vous avez contribué au succès. Sie haben zum Erfolg beigetragen. Nicht alle Verben bilden das Passé composé mit avoir. Einige bilden es mit être. Zum Beispiel venir. Écoutez la veuve.
0: Nous sommes venus vous présenter nos félicitations.
1: Nous sommes venus. Wir sind gekommen. Vergessen Sie nicht, dass das Passé composé in den mit être zusammengesetzten Zeiten veränderlich ist. Nous sommes venus, also mit s am Ende. Auch rückbezügliche Verben bilden das Passé composé mit être. Elle s'est trompée. Sie hat sich getäuscht. Jetzt zu einer anderen Vergangenheitsform, dem imparfait. Voici un nouvel extrait.
2: Et cette table-là, qu'est-ce que c'est?
3: Ça alors? Je n'en ai aucune idée. Elle n'était pas là tout à l'heure.
1: La table n'était pas là tout à l'heure. Der Tisch war vorher nicht da. Mit dem Imparfait schildern wir mehr den Hintergrund eines Geschehens oder dass etwas regelmäßig geschah. Zum Beispiel, il venait acheter son journal chaque matin. Er kam jeden Morgen, um seine Zeitung zu kaufen. Zukünftige Handlungen können wir mit aller und dem Infinitiv ausdrücken, zum Beispiel, il va revenir bientôt. Er wird bald wiederkommen. Voici un exemple avec le futur simple.
3: Vous pouvez compter sur moi, madame. Je ne dirai rien.
1: Je ne dirai rien. Ich werde nichts sagen. Und jetzt noch ein Beispiel mit dem konditionell Präsent. Monsieur Fouquier hat zu Dupont gesagt:
2: Tu devrais déjà savoir remuer quand même.
1: Tu devrais savoir remuer.

Bei aller Idylle aber dürfen wir nicht vergessen, dass das Tal der Marne vor allem im Ersten Weltkrieg auch Schlachtfeld grausiger Kämpfe war. An der Grenze zu Lothringen liegt das kleine Dorf Colombelles-deux-Églises, ein Name, der durch Charles de Gaulle berühmt wurde, der sich in dieses Haus La Boisserie zurückzog, wo er am 9. November 1970 auch starb. Hier, so schrieb er einmal, sehe ich die Nacht herabsinken und die Sterne betrachtend bin ich dann durchdrungen von der Nichtigkeit der Dinge. In Colombelles-deux-Églises fand im September 1958 die denkwürdige Begegnung mit dem ersten deutschen Bundeskanzler Konrad Adenauer statt. Hier fand eine für die ganze Welt bedeutsame Versöhnung zweier Völker statt. Hier wurde der Grundstein zu einer deutsch-französischen Freundschaft gelegt. Nous sommes arrivés au terme de notre Tour de France. Toutes les bonnes choses ont une fin. C'est ça la vie. Nous souhaitons qu'en notre compagnie, vous ayez appris les bases du français courant et nous espérons que notre émission vous aura donné envie d'en savoir plus. Merci et bon courage.

0: Der Tagesschau wird in Deutschland am meisten vertraut.
1: Einen Tag lang begleiten wir die Redaktionen von ARD aktuell. Für die Nachmittagsausgabe um 15 Uhr ist heute Sascha Klettke zuständig. Sein Job, der Bericht von der Einigung zur Gesundheitsreform zwischen Regierung und Opposition.
0: Fernsehen ist heute unbestritten das einflussreichste Medium von allen. In einem demokratischen Staat gehört deshalb die Freiheit der Medien zu den Grundpfeilern. Manche bezeichnen die Medien bei uns auch als vierte Gewalt.
2: Was ist jetzt Ihre Aufgabe bei der nächsten Tagesschau-Ausgabe?
3: Ich kümmere mich um die Gesundheitsreform und zwar um den Filmteil. Also ich betreue die Korrespondentin, die das Stück macht und spreche mit ihr ab, wie das aussieht und was wir ihr zuliefern können. Die Grafiken zum Beispiel in den Stücken werden hier gemacht, dann hier eingefügt und da muss sie natürlich genau wissen, wie die aussehen.
2: Welche Quellen stehen Ihnen zur Verfügung?
3: Die Nachrichtenagenturen im Wesentlichen, Internet, ja, das ist das Wichtigste. Und natürlich sonst das Telefon.
2: Aus dieser Fülle der Nachrichtenagenturen und aus den Meldungen müssen Sie auswählen. Nach welchen Kriterien machen Sie das?
3: Also ich habe ja jetzt nur ein Thema, da ist eigentlich relativ klar, was die wichtigsten Punkte sind, das, was die Patienten belastet und wie die politische Durchsetzung ist. Und ansonsten gibt es halt so die üblichen Nachrichtenfaktoren. Was ist wichtig, was ist besonders aktuell, was ist in der Nähe passiert und so weiter.
2: Sie müssen im Laufe des Tages das immer aktualisieren?
3: Ja klar, wir lesen halt ständig die Agenturen, insbesondere in der Nähe der Sendung, ob das noch stimmt, was sie auch geschrieben haben.
0: Okay.
1: Noch 2 Stunden bis zur Sendung um 15 Uhr.
0: Im aktuellen Bereich muss man schnell, aber auch exakt arbeiten und bestens informiert sein. Man kann nicht lange recherchieren, wenn ein Thema auf dem Nachrichtenmarkt auftaucht.
1: Sascha Klettke will erst genau wissen, was wirklich in der Nacht zuvor von den Experten in Berlin beschlossen wurde. Noch widersprechen sich die Agenturen.
4: Frage zur Gesundheit. In Ihrem Überblick von 10 Uhr 54, also im Überblick 10.45 Uhr, Seehofer erläuterte für die Zahlung der Patienten, gelte die Faustregel von 10% pro Arztbesuch, maximal 10 Euro im Einzelfall.
0: Objektive Berichterstattung ist eine Grundbedingung für eine demokratische Gesellschaft. Objektiv kann sie aber nur sein, wenn sie unabhängig ist. Und sie muss verständlich sein.
1: So muss Sascha Klettke auch genau festlegen, mit welchen Informationen und Zahlen eine Grafik den Beitrag unterstützen kann. Der Zuschauer soll kurz und treffend über die Entscheidung der Volksvertreter informiert werden.
3: Nee, okay, mal das komplett.
5: Dauert zu lange.
3: Ja. Und so, das kann auch entstehen.
1: Auch in der Grafikabteilung drängt die Zeit. Der Anspruch, Komplexes anschaulich zu machen, ist aber hoch.
3: Ich habe jetzt die Gesundheitsgeschichte.
0: Wenn Sie so arbeiten, schaffen Medien Transparenz, den Durchblick in die Politik der Volksvertreter.
6: Hätten wir dann natürlich auch sowas einfach.
0: Medienforschungen belegen, die meisten Bundesbürger orientieren sich an dem, was die Tagesschau meldet. Diese hohe Glaubwürdigkeit muss durch Genauigkeit, Objektivität und hohe Verständlichkeit ständig neu verdient werden.

In der Demokratie und in der Diktatur gibt es einige gravierende Unterschiede. Das sind die freiheitlichen Spielräume, die die Medien haben in der Demokratie, und die Begrenzung, die in der Diktatur aus der Vorgabe der Diktierenden erwachsen. Also, die Beschränkungen in einer Diktatur zielen darauf ab, Opposition nicht zu Wort kommen zu lassen. Das ist ja bei Diktaturen fast, könnte man sagen, normal, dass das so ist. In der Demokratie ist es genau umgekehrt. Dort haben Regierung und Opposition ein Recht darauf, mit dem, was sie zu sagen und zu verkünden haben, auch in den Medien zu erscheinen. Und dieses Recht wird in den Demokratien ausführlich wahrgenommen. Denken Sie an das Dritte Reich 1933 bis 1945. Da gab es noch nicht so viel technisch Ausgereiftes in Hörfunk und Fernsehen wie heute. Trotzdem spielten nicht nur die Printmedien, die alle unter

0: der Menschen in Deutschland zu beeinflussen.
1: Also deswegen ist das. Wir finden den Redakteur mit der Moderatorin beim Briefing. Susanne Holt ist die Erste, die den Zuschauern das aktuelle Tagesgeschehen vermittelt.
2: Den 10-Euro-Schein.
1: Die Redaktionen von ARD aktuell befinden sich beim Norddeutschen Rundfunk in Hamburg. Hier entstehen Tagesschau und Tagesthemen. Geschnitten, überspielt oder je nach Brisanz live eingespielt werden die Beiträge aus den Landessendern und Auslandsstudios. Die ARD leistet sich das größte Korrespondentennetz der deutschen Fernsehsender. Wie Fluglotsen steuern die Techniker im Matz-Raum die Aufzeichnung der Beiträge oder die Live-Schaltungen aus allen Kontinenten.
3: Nachrichtensendungen mit hohem journalistischem Anspruch sind teuer. Privatsender können sich die Informationsquellen des öffentlich-rechtlichen Fernsehens nicht leisten. Mit Nachrichten ist kaum Geld zu verdienen. Die Werbekunden sehen ihre Werbespots lieber im Umfeld leichter Unterhaltung.

Sender werden beachtliche Summen benötigt. Die Sender sind Firmen, ihr Produkt vor allem Unterhaltung. Ihre Kunden die Werbewirtschaft. Werbung kostet viel Geld. Die Produkte werden dadurch teurer. So zahlt schließlich der Verbraucher an der Ladenkasse für seine Unterhaltung im Fernsehen mit. Die Landesmedienanstalten, die das Privatfernsehen kontrollieren, kosten zudem 130 Millionen Euro im Jahr

0: Uniform aus Berlin ist wie geplant kurz vor der Sendung eingetroffen und die Grafik aus Hamburg kann nun an der richtigen Stelle eingesetzt werden.
1: Ab 2005 muss er allein für die Zuzahlungen 2% des Bruttoeinkommens nicht überschreiten.
0: Sascha Klettke hat am Telefon noch einmal geklärt, welche Zuzahlungen jetzt wirklich beschlossen wurden und dass sich in den Text keine Bewertung einschleicht.
1: Der Versicherte ebenfalls maximal je 10 Euro zuzahlen, genau wie für jeden Tag Krankenhausaufenthalt.
2: Ich fand's ganz gut.
3: Hauptstadt melde ich ab.
4: Sascha fand es ganz gut.
2: Sie waren zu langsam?
4: Denn das müssen wir kontrollieren mal.
5: Flash Crash Victims.
0: Wir schauen im Eurovisionsraum von ARD aktuell vorbei, wo die Zuspielungen oder Live-Bilder von anderen Sendern aus der ganzen Welt ankommen.
6: Die Fernsehsender kooperieren global. Nicht alle nationalen Sender sind unabhängig von ihren Regierungen. Oft bestimmen die Machthaber, was die Bürger zu sehen bekommen.
0: Im Eurovisionsraum sehen wir eine Flut von Informationen, die ausgewertet werden müssen.
7: Wie kommen die Bilder von Eurovision in die Tagesschau?
8: Es gibt Überspielungen, die täglich stattfinden, mehrmals am Tag, und wo es Agenturmeldungen gibt, Agenturmaterial, was eingespeist wird, was in Genf koordiniert wird und wo auch alle Sender Abgabe verpflichtet sind. Das heißt, wenn etwas in den Ländern passiert, sind die Sender im Fall Deutschland, ZDF und ARD, verpflichtet, auch Sachen abzugeben an die EBU. Und dies wird in Übertragung, in sogenannten Exchanges, täglich übertragen.
6: Nachrichten kennen keine Arbeitszeiten.
0: Die erste Sitzung für die Nachmittagsausgabe. Die Redakteure verteilen die Aufgaben. Die Chefs vom Dienst haben die sogenannte Nachrichtenlage geprüft und

0: wichtig? Woher stammt die Nachricht? Ist sie zutreffend? Nachrichten, die nur Insider verstehen, verfehlen ihre Aufgabe. Zudem darf nicht verfälschend oder missverständlich formuliert werden. Die Frage ist auch immer, was kann man an Wissen voraussetzen? Die Medien, ob in Fernsehen, Hörfunk oder Presse, haben die Aufgabe, das politische Geschehen im eigenen Land durchschaubar zu machen. Sie tragen wesentlich zur Meinungsbildung bei. Und die braucht eine Demokratie wie das tägliche Brot. Wenn der Redakteur im Schneideraum das Bildmaterial für die NIF bearbeitet, muss er schon bei der Auswahl der Bilder dem Grundsatz der Objektivität folgen. Einschaltquoten durch Sensationslust dürfen bei einer öffentlich-rechtlichen Nachrichtensendung keine Rolle spielen. Anders wie bei den Privatsendern, die Sensation für ihre Einschaltquoten wegen der Werbeerlöse geradezu brauchen. Die Landesrundfunkanstalten bilden zusammen die Arbeitsgemeinschaft ARD. ARD und das zentrale ZDF können auf ein dichtes Korrespondentennetz zurückgreifen.
1: Wir merken, das anerkannt hohe Niveau kostet sehr viel Aufwand und Mühe.
2: Bei Angriffen mutmaßlicher muslimischer Rebellen auf Hindu-Pilger und auf ein Armeecamp im indischen Teil Kaschmirs sind mindestens 12 Menschen getötet und zahlreiche verletzt worden.
3: An diesem alten Satz ist was dran. Overnewsed and underinformed kann sein, wer nur flüchtig mit den Medien und den Angeboten der Medien umgeht. Wer sich wirklich ein Bild der Welt verschaffen will, der muss in der Lage sein, differenziert Informationen zu sammeln und wie ein Puzzle zusammenzufügen. Dazu gehört nicht nur die Nachrichtengebung im

0: die Rai auf seine Linie. Und das ganz offen, sogar in einer Live-Sendung.
1: Es tut mir leid. Bitte an die Regie, Ende des Telefonats. Sie können mich doch nicht einfach abdrehen. Sie sind Angestellter des Staates. Eben. Des Staates, aber nicht Ihrer. Ich bin nicht von Ihnen abhängig, Herr Berlusconi.
0: Der Staat in Privatbesitz? In keinem EU-Land ist ein Staatspräsident zugleich der größte Medienunternehmer, besitzt viele wesentliche Fernsehsender und Zeitungen. In Deutschland hatte das Bundesverfassungsgericht 1961 aus gutem Grund Privatfernsehen ohne öffentliche Kontrolle untersagt. Allerdings ist dabei die Aufsicht über die Privaten nach Meinung vieler sehr großzügig.
2: Die Digitalisierung über Antenne, über Kabel ist ja in vollem Gange. Aber 200 Programme beim Endausbau der Digitalisierung, das wird eine ungeheure Sache. Kein Mensch wird mehr ein Programm von Anfang bis zum Ende sehen. Ich ertappe mich manchmal, dass ich, wenn ich allein bin und meine Frau nicht darauf achtet, dass ich keine Dummheiten beim Fernsehen mache, dass ich durch die Programme zappe am Abend und einfach mal sehen, was ist. Ich bleibe selten irgendwo hängen, aber sich einen Überblick zu verschaffen, ist schon eine tolle Sache. Und ich habe nur 34 Empfangsmöglichkeiten durch das Kabel. Aber alles, was darüber hinausgeht, führt zu nichts. Ich ertappe mich dabei, dass ich bei den Öffentlich-Rechtlichen bin und in nachrichtenstarken Zeiten gehe ich auch einmal zu den Kollegen von der privaten Konkurrenz. Das muss man sich anschauen, was die machen.
1: Zurück zur 15-Uhr-Ausgabe der Tagesschau.
3: Okay, Tag, meine Damen und Herren. Bis in die Morgenstunden standen die Konsensgespräche zur Gesundheit auf der Kippe.
1: Wir entdecken den Teleprompter. Ein Spiegel projiziert ein Textband auf die Kameralinse. So kann

0: Spionieren auch privater Details gehen. Die Grenzen der Pressefreiheit wurden in den vergangenen Jahren von höchsten Gerichten neu definiert, zugunsten der Privatsphäre auch von Prominenten. Prinzessin Caroline von Monaco hatte konsequent geklagt, wenn persönlichste Fotos veröffentlicht wurden, die von professionellen Wegelagerern erbeutet worden waren oder Fotomontagen Lügen verbreiteten. Bis vor das deutsche Bundesverfassungsgericht kämpfte sie sich durch. Ihr Privatleben ist ein höheres Gut als die Steigerung der Auflagen von Boulevardblättern. Sie demonstrierte in Straßburg vor dem Europäischen Gerichtshof für Menschenrechte, bei dem sie geklagt hatte. Dieses Gericht ging in seinem Urteil noch weiter als das deutsche. Jegliche Privatfotos sind tabu, ohne Genehmigung im Einzelfall.
1: Wo immer sie die Tür verlässt, hat sie irgendwelche Fotografen hinter sich, die sie verfolgen, die vor der Tür warten, die sich in Büschen verstecken, die sich auf Hausdächern verstecken, die sich in gegenüberliegenden Häusern verstecken. Und sie betrachtet dies als eine Form der Folter, die es ihr nicht ermöglicht, auch nur einen Moment in ihrem Leben einmal für sich zu sein und privat zu sein.
0: Das Urteil gilt.

0: kann schon eine unzulässige Kommentierung sein. Politiker aller Couleur möchten gerne ausführlich zu Wort kommen, melden schon mal ihren Wunsch in Hamburg an. Dagegen muss ein öffentlich-rechtlicher Redakteur immun sein.
1: Ich kann dran vorbei und dann klappern wir nach, wenn wir das liegen lassen, nicht?
2: In mehreren Konferenzen wird abgestimmt, was in die Sendung kommt.
3: Auf den Zahnersatz beschränkt und sagt, das zeige ich euch in, was weiß ich, 2:30 oder so eben wirklich genau. Und dann haben wir genau, was da kommt und genau die Einschätzung des Kabels.
4: Und soll dann da auch eine Gegenrechnung sein nach dem Motto, wenn tatsächlich dann der Zahnersatz rausgenommen wird aus dem bisherigen?
2: Mit der Moderatorin und den Fachredakteuren diskutieren die Planungsredakteure Inhalt und Ablauf. Erst jetzt beauftragen sie die Autoren und die Länderanstalten, die entsprechenden Beiträge zu liefern.
3: Das Teil des ersten Stückes, ja.
0: ARD aktuell betreiben alle 10 Länderanstalten zusammen. Alle Sender sind nach ihren Einwohneranteilen an Kosten und Struktur beteiligt. Grundsätzliche Entscheidungen treffen alle 10 gemeinsam. Landesgesetze bestimmen, welche gesellschaftlichen Gruppen im jeweiligen Rundfunkrat vertreten sind. Bei der Zusammensetzung dieser Kontrollgremien darf kein politischer Einfluss genommen werden. Das hat das Bundesverfassungsgericht ausdrücklich in seinen Urteilen bekräftigt. Kritiker meinen dennoch, die Politik mische sich zu sehr in die Anstalten ein.
2: Diese Sitzung bei ARD aktuell durften wir ohne Einschränkung filmen. Bei einer entscheidenden anderen Konferenz mussten wir leider draußen bleiben.
0: Bei der Schaltkonferenz der Chefredakteure aller 10 ARD-Anstalten, wo sie die Inhalte absegnen und vereinbaren, welcher Sender den Kommentator stellen darf.
2: Dieses Gremium ist exklusiv. Zu gerne hätten wir erlebt, ob die Konkurrenz der Sender innerhalb der ARD in ihrer politischen Ausrichtung wirklich so ausgeprägt ist, wie Kritiker behaupten.
5: Ich habe ja 18 Jahre in Bonn gelebt, war dort Studioleiter und Chefkorrespondent der ARD und war der Macht ganz nahe. 200 Meter von unserem Studio weg war das Bundeskanzleramt und 200 Meter der Bundestag, einschließlich Bundesrat. Wir, eine kleine Mannschaft damals, haben uns von der Nähe zur Macht nie tangiert gefühlt. Es ging darum, gute Kontakte zu den Politikern und zu der Arbeitsebene des Kanzleramtes, des Bundestages und der Ministerien zu entwickeln. Aber man musste, ehe man zu einem Urteil kam, auch immer fähig sein, einen Schritt zurückzugehen, um aus der Distanz heraus ein Urteil zu fällen. Und zwar Urteile und Beurteilungen, die möglicherweise den Betroffenen, mit denen man vor einer Stunde noch locker gesprochen hatte, nicht gefallen haben. Das ist der normale Gang der Dinge. Wer sich einkaufen lässt, wenn ich das einmal so formulieren darf, der hat als Journalist verloren. Jemand, der versucht, über die Parteischiene in der direkten Tageszusammenarbeit Karriere zu machen, der braucht gar nicht mehr anzutreten. Der verliert die Glaubwürdigkeit und wird auch für die Zuhörer und Zuschauer und für die Zeitungsleser uninteressant.

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0: Hast du irgendwie Gedanken daran, dir das Leben zu nehmen?
1: Ich habe eigentlich immer so ein bisschen auch darauf gewartet, dass jemand fragt.
2: Stell dir vor, du bekommst eine Nachricht von deiner besten Freundin, wo drin steht, ich kann einfach nicht mehr. Ehrlich, ich wäre komplett überfordert. Und genau deswegen treffe ich mich heute mit Elisa. Heute geht es um ein Gefühl, das schwer ist, in Worte zu fassen, um das Gefühl, nicht mehr leben zu wollen. Wenn du merkst, dass du mit dem Thema Schwierigkeiten hast, dann schalte am besten jetzt ab. Hilfestellen findest du in der Beschreibung.
3: Ich hoffe, sie mag überhaupt Matcha.
1: Ich treffe mich heute mit Chiara und ich bin schon super aufgeregt.
2: Ich habe echt ein bisschen Bammel, einfach aus dem Grund, dass ich Angst habe, ich könnte irgendwas Falsches sagen.
1: Sitzt mein Nasenpiercing? Ich glaube schon.
3: Hallo, na, freut mich, dich kennenzulernen. Hi.
1: Dankeschön.
2: Wollen wir ein Stück laufen?
1: Ja, let's go.
2: Okay. Magst du mir einmal sagen, warum wir uns heute treffen?
1: Ich habe Depressionen und hatte auch schon Suizidgedanken. Und wir werden auch später noch eine Podcast-Folge dazu aufnehmen, das wirst du auch noch sehen.
2: Zusammen mit anderen Betroffenen hostet Elisa einen Podcast zu mentaler Gesundheit und spricht dort offen an, wie es war, nicht mehr leben zu wollen. Wovon Elisa berichtet, ist keine Seltenheit. Eine Schulstudie zeigt, dass in einer Klasse von 25 Schülern statistisch etwa 9 schon mal Suizidgedanken hatten und 2 davon auch schon einen Suizidversuch. Und die Dunkelziffer ist wahrscheinlich noch viel, viel höher, weil viele sich einfach nicht trauen, darüber zu sprechen.
4: 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Noch so viel zu verschwenden, nur bloß keine Zeit.
2: Woran hat man das bei dir so erkannt, dass es dir nicht gut geht?
1: Ich glaube, ich habe mich einfach sehr, sehr stark zurückgezogen. Ich habe übermäßig viel geschlafen. Also so, ich hätte, glaube ich, auch einfach so 3 Tage durchschlafen können.
2: Hattest du Angst, damals jemanden anzusprechen und konkret zu sagen, dass du Suizidgedanken hast?
1: Meine Mutter hat irgendwie meiner Lehrerin erzählt, dass es mir nicht so gut geht. Und dann hat mein Lehrer mich angesprochen und hat mich auch gefragt, halt, was los ist und dann auch, ob ich Suizidgedanken habe. Und ich weiß nicht, dadurch, dass es halt irgendwie so, also sie hat so neutral gefragt und nicht wertend und dadurch konnte ich mich dann halt auch öffnen. Ich glaube, wenn mich auch niemand angesprochen hätte, hätte ich das auch nicht gesagt.
2: Was hättest du gebraucht, um dich öffnen zu können gegenüber anderen Personen?
1: Dass ich merke, okay, ich bin jetzt nicht die einzige Person, der es so geht. Es gibt auch noch andere Menschen, die das gleiche Thema haben und bei denen hat es dann auch noch geholfen, so sich zu öffnen und einfach so das Gefühl haben, nicht alleine zu sein und auch nicht bewertet zu werden. Man denkt viel irgendwie, glaube ich, in dem Alter, dass man alleine das schaffen muss und auch, dass man alleine so ist, also es keinem anderen so geht. Und es ist dann, glaube ich, auch sehr schambehaftet einfach, dass man nicht darüber redet.
2: Okay, kleine Pause. Was mir hilft, aus meinen Gedanken rauszukommen, Saures. Hast du Bock?
1: Auf jeden Fall.
3: Oh ja, der ist sauer.
2: Sauer macht lustig. Ich weiß nicht weiter. Alright. Center Shocks sind alle.
1: Matcha auch. Matcha
2: ist auch alle. Wollen wir los zur Podcast-Folge?
1: Sehr gerne.
5: Hallo, schön, dass ihr da seid. Johann ist auch schon da.
2: Das ist Alex. Sie organisiert den Podcast.
6: Grüß dich.
2: Und das ist Jörn. Er ist Therapeut und unser Experte für die Folge.
5: So. Das ist eigentlich immer der Anfang, um so ins Gespräch zu kommen. Und manchmal denke ich mir, eigentlich müssten wir hier den Podcast laufen lassen,
3: ja.
5: weil ganz viel schon so wirklich gut gesagt ist.
1: Also Jörn würde halt jetzt so ein bisschen den theoretischen Teil übernehmen und halt so ein bisschen erzählen, wie es ist, in der Therapie das Thema zu behandeln und so die andere Person. Also ich würde jetzt einfach erzählen, wie das bei mir war und wie sich das anfühlt.
2: Wie bereitest du dich immer auf den Podcast vor?
1: Wenn ich was habe, was mir wirklich wichtig ist zu sagen, schreibe ich das hier in das Tomoni-Notizbuch.
3: Süß mit den Stickern.
1: Damit ich nicht unnötige Details irgendwie einbaue.
2: Bekommst du eigentlich auch Nachrichten oder Feedback von jüngeren Leuten?
1: Die häufigste Frage, die ich gestellt bekomme, ist, was mache ich, wenn meine Freundin oder mein Freund das nicht möchte, dass ich es weitererzähle? Und das ist ja dann auch voll das Dilemma für die Person, weil natürlich möchte man irgendwie eine gute Freundschaft haben.
2: Kann ich sehr gut nachvollziehen. Also ich habe auch 2 Freundinnen, die offen darüber mit mir gesprochen haben und mir auch gesagt haben,
6: ich spiele mit dem Gedanken, mir das Leben zu nehmen. Und als Freundin habe ich oft das Gefühl, dass man dann einfach super unsicher ist und total Angst hat, man könnte was Falsches sagen. Und dadurch merke ich, dass ich eher so verstumme. Deswegen ist es, glaube ich, ganz wichtig, dass ich heute mal mitbekomme, wie man da gut mit umgehen kann.
5: Okay, ich zeige euch, wo es ist.
6: Ja.
5: Hier geht's jetzt zum Podcast-Studio. Also, alles Gute, toi, toi, toi.
6: Danke.
5: Was hast du denn da alles so mitgebracht?
0: Wir haben so einen Igelball, damit man sich halt auch ein bisschen ablenken kann während der Aufnahme. Ich habe hier noch einen Donut und dann habe ich Ammoniak, aber das hat man nie benutzt.
7: Das ist wie so ein Riesstäbchen.
0: Ja. Warum ist eigentlich diese Wolle hier drin? Wir haben noch hier diese Anxiety-Ringe.
6: Ich benutze das, ja.
7: Genau, also du müsstest, wenn wir loslegen wollen, müsstest du hier einmal draufdrücken, dann wird es rot und nimmt alles auf.
0: Okay, ich würde so sagen, dass halt Jörn da ist, dann stellst du dich kurz vor und dann würde ich sagen, dass noch Chiara dabei ist und dann stellst du dich kurz vor. Ich hasse immer dieses Anfangen, okay. Hi, schön, dass ihr wieder dabei seid. Ich bin Elisa und heute haben wir eine besondere Folge. Wir sind nämlich zu dritt hier. Chiara, du hast ja ein paar Fragen mitgebracht. Möchtest du damit mal starten?
6: Ja, ich würde voll gerne wissen, also wenn ich jetzt eine Person direkt wirklich konkret anspreche und sage, spielst du mit dem Gedanken, dir das Leben zu nehmen, könnte es dann nicht auch sein, dass ich sie überhaupt erst auf die Idee bringe?
7: Nee, ist eher das Gegenteil. Also wenn junge Menschen zu mir kommen in die Praxis, ist es eigentlich immer, dass ich am Anfang sie frage, sag mal, kennst du das, dass du Gedanken hast, nicht mehr leben zu wollen? Und dann sagen sie mir später auch in der Regel, wenn es ihnen besser geht, es war entlastend.
0: Ich habe eigentlich immer so ein bisschen auch darauf gewartet, dass jemand fragt. Halt nicht nur, wie geht's dir, sondern auch so, ja, hast du irgendwie Gedanken daran, dir das Leben zu nehmen? Und vor allem, wenn man halt so das erste Mal sowas ausspricht, dann braucht schon irgendwie eine konkrete Frage dazu. Also ich hätte es, glaube ich, sonst nicht gesagt.
6: Das nimmt einen voll die Scheu als Person. Ja. Also das jetzt auch von euch beiden so zu hören. Weil für mich ist das, bin ich jetzt übergriffig damit, wenn ich dich konkret sowas frage. Und zu hören, dass es sogar gewünscht ist und wichtig ist, ist echt eine wichtige Erkenntnis für mich.
7: Also ich glaube, es ist schon komisch, wenn ich jetzt irgendwie zu meinem Freund gehe und sage, hast du eigentlich Suizidgedanken?
6: Ja, okay, klar.
7: So, aber wenn ich quasi ihm anbiete, ich nehme wahr, dir geht es nicht gut.
6: Ja.
7: Und wenn du magst, können wir mal reden. So, und das immer wieder mal. Und wenn ich dann merke, er ist richtig niedergedrückt oder so, dann glaube ich, kann ich mich schon trauen zu sagen, hast du eigentlich manchmal auch so Gedanken, dass du nicht mehr leben willst?
6: Wie ist das denn, wenn jetzt jemand sagt, ich möchte nicht, dass du darüber redest, erzähl das bitte keinem.
0: Ich würde sagen, okay, wir müssen das jetzt aber irgendwie besprechen, weil so, ich kann dich jetzt nicht einfach alleine mit diesem Gedanken lassen. Und dann macht man das. Und wenn es dann auch um Geheimhaltung geht, dann muss man schon klar kommunizieren, dass man das nicht geheim halten kann.
6: Und wenn jetzt eine Freundin mit konkreten Suizidgedanken zu mir kommt, wie kann ich am besten damit umgehen?
7: Es ist ja so eine Situation, da geht es um Leben und Tod. Und das macht uns allen Angst. Das macht auch mir als Professionellen in der Praxis Angst, wenn jemand vor mir sitzt und sagt, ich will nicht mehr leben. Und ich glaube, die Grundbotschaft ist, immer dabei bleiben und nicht relativieren und keine Tipps geben und dann sich Hilfe holen.
0: Wenn es akut ist, dann darf man die Person auch nicht mehr alleine lassen. Oder man ruft halt einfach direkt den Krankenwagen. Genau, die holen einen dann ab und bringen einen in die Klinik.
7: Man muss das nicht alleine als Jugendlicher irgendwie klären, sondern da macht es Sinn und ist auch notwendig, dass man da Erwachsene dazu holt. Ach, verdammt, mir ist so kalt.
6: Okay, vielen Dank. Ich würde euch jetzt nochmal eure Aufnahme zu Ende machen lassen und mich schon mal verabschieden.
0: Ja, danke, dass du da warst.
7: Ja, war schön.
6: Danke euch. Also ich muss sagen, für mich war es heute echt kein leichter Tag, aber ich durfte super wichtige Messages mitnehmen. Zum einen, dass es ein Riesenthema ist und dass es super wichtig ist, darüber zu sprechen. Und zum anderen, dass es total wichtig ist, dass du weißt, wenn jemand auf dich zukommt und sagt, ich habe Suizidgedanken, dass du nicht dafür verantwortlich bist, eine Lösung zu finden, sondern dass du die Person einfach nur supporten kannst, darin Hilfe zu finden. Wenn du jemanden kennst oder dich in der heutigen Folge wiedergefunden hast, dann kannst du hier oder in der Beschreibung Hilfsorganisationen oder Hilfsstellen finden.

0: Hallo und herzlich willkommen zu einer neuen Ausgabe von Willibels Wissen. Entschuldigung, ich kann damit nicht sprechen. Heute geht es um die Zähne, ums Gebiss und um das, was passiert, wenn man ein Problem mit ihnen hat.
1: Wer fühlt den Zähnen auf den Zahn? Der Zahnarzt natürlich. Und ob man vor dem Angst haben muss, das will ich heute rausfinden.
0: Ich bin jetzt im Wartezimmer von einer Zahnarztpraxis, von der Anna.
2: Der nächste bitte.
0: Das bin ich.
2: Ja, dann mal bitte mitkommen.
0: Okay, ich bin der Willi, hallo.
2: Hallo, ich bin die Moni.
0: Hallo, ich bin eigentlich gar kein Patient. Hallo.
3: Ich bin die Anna.
0: Du bist die Anna, die Zahnärztin,
3: genau,
0: gell?
3: Genau.
0: Ich bin eigentlich gar kein richtiger Patient, ich
3: das
0: bin
3: ist
0: Reporter.
3: Völlig wurscht. Reporter setzen sich hier aber ganz schnell auf den Stuhl.
0: Genau, aber nur zu Testzwecken. Das ist der Stuhl, auf den jeder Patient kommt.
3: Genau.
0: Gell? Netter Stuhl eigentlich. Und der bewegt sich auch.
3: Der bewegt sich. Wir machen das jetzt mal so, Willi. Ich würde mir wahnsinnig gerne deine Zähne anschauen.
0: Nee.
3: Doch. Moni, wir geben ihm mal den Zauberstab in die Hand. Das hilft dann auf jeden Fall.
2: Alle nämlich, bitteschön.
3: Und damit?
0: Ja, es ist eigentlich so. Ich wollte eigentlich nur ein paar Fragen stellen.
3: Genau, wir schauen erst mal. Ich bin der Chef hier.
1: Ich habe keine Chance. Anna zieht sich Mundschutz und Handschuhe an, damit sie meinen Schnupfen nicht kriegt.
3: Genau.
1: Die Lampe richtet sie direkt auf meinen Mund für gute Sicht auf hoffentlich gute Zähne.
3: Ja, schön. Der 1-1 ist schön.
1: Und jetzt weiß ich auch, wofür der Zauberstab gut ist. Zur Beruhigung nämlich.
3: 1-2 ist schön, 1-3 ist schön.
1: Die Zähne werden mit Zahlen benannt. Das geht schneller, als wenn man sagt, mittlerer Backenzahn unten rechts und so weiter. Moni schreibt Annas Befund in ein Zahnschema in den Computer.
3: Ebenso. Aha. Hier haben wir was ganz Interessantes.
0: Aha.
3: Das hier, Willi.
0: Das Weiße da?
3: Mhm.
0: Zahnschmelz, oder?
3: Nee.
0: Zahnbelag.
3: Zahnbelag, genau. Oh. Das ist Zahnbelag.
0: Peinlich.
3: Und dann so. Das war aber auch eine schwierige Stelle da unten.
0: Aha.
3: Das sind alles alte Nahrungsreste, die zersetzt worden sind. Die kleben am Zahn sozusagen.
0: Aha.
3: Die Bakterien dran und dadurch wird der Zahnschmelz zerstört und dadurch kommt es dann zu einem Loch, zu Karies sozusagen.
1: Wenn ihr so schöne weiße Zähne wie ich haben wollt, müsst ihr putzen. Wenn ihr nicht putzt, dann kann Folgendes passieren. Speisereste lagern sich ab. Und vor allem die süßen Speisereste, die bieten Nahrung für Bakterien. Und die Bakterien scheiden Säuren aus, die liebend gerne Löcher fressen.
4: Am ganzen Zahn, meine auch.
1: Und dann entsteht ein Loch. Und dann muss der Zahnarzt dran. Deswegen rechtzeitig putzen. Damit auch die Bakterien wegputzen. Und dann habt ihr so schöne Zähne wie ich.
0: Wie oft soll man sich eigentlich die Zähne putzen?
3: Also zweimal am Tag, wenn man es richtig macht, reichen. Hauptsache jeden Zahn richtig putzen.
1: Beim Putzen wichtig, immer vom Zahnfleisch weg hin zu den Zähnen bürsten. Also von Rot nach Weiß. Und abstreichen. Jeden Zahn einzeln und von allen Seiten. Gründlich. Mindestens morgens und abends nach dem Essen.
0: Also wieso schwitze ich jetzt eigentlich, wenn ich hier so liege? Ist das normal? Also ich tue ja eigentlich nichts, ich liege ja nur hier.
3: Das ist oft die Angst.
0: Muss man Angst haben vom Zahnarzt?
3: Nein, wenn man sich immer gut die Zähne putzt. Und selbst wenn man es mal nicht getan hat, der Zahnarzt bringt es einem bei. Muss man wirklich nicht.
2: Oh,
3: da ist ja die Stefanie, hallo. Schau mal, wer da ist.
0: Der hallo, ich bin der Willi. Hallo.
3: Hallo, Willi.
0: Darf ich bei deiner Untersuchung dabei sein?
5: Ja.
0: Ja? Ja, okay.
1: Stefanie hat ein Loch in einem Backenzahn. Um zu sehen, wie groß es ist, macht Anna jetzt ein Röntgenbild.
3: Das hier ist der Röntgenschutz, damit nämlich die Strahlen nur hier hinkommen und nicht auf den ganzen Körper. Legen wir einmal so an, wie eine Halskrause ist das, oder?
0: Schabberlatz ist das.
1: Das ist der Röntgenapparat.
3: Das ist wie so eine Kamera, den Finger und mit dem Finger...
1: In dem Plättchen in Stefanis Mund steckt der Film.
0: Natürlich den Fotoapparat, also den Röntgenapparat von...
1: Der Röntgenapparat muss so ausgerichtet werden, dass die Röntgenstrahlen den Zahn und den Film gut treffen.
3: Und jetzt müssen wir alle ein bisschen weg, weil jetzt drücken wir nämlich auf dieses Teil hier. Dann müssen wir beide raus, Willi.
0: Ja.
3: Und jetzt hältst du ganz kurz still. Jetzt macht es Pieps.
5: Wegen den Strahlen gehen wir raus, gell?
3: Genau. Das war's schon. Jetzt darfst du alles loslassen. Dankeschön. Hast du super gemacht. Sehr gut.
6: Ach, wehgetan.
3: Jetzt.
5: Hat's wehgetan?
7: Nö.
5: Nee, da merkt man gar nichts.
7: Ja.
3: So, Willi, schau, jetzt haben wir hier dieses Bild und da sieht man ganz, ganz deutlich dieses ganze Dunkle. Das

0: Und deswegen ist das jetzt hier schwarz. Und hier sieht man den Nerv. Das ist er hier.
1: Die zwei Strahlen, die so runtergehen, ins Zahnfleisch dann, gell?
0: In den Knochen rein. Das hier ist der Knochen. Das hier ist alles der Knochen. Und das ist der Zahn. Und normalerweise, ein etwas gesünderer Zahn sieht so aus. Der hat hier eine ganz normale Struktur. Und hier sieht man das ganz, ganz dunkle. Und das ist eben die Karies.
1: Das heißt, von außen, das war auch der Grund, weswegen wir überhaupt das Röntgenbild gemacht haben. Weil von außen siehst du das gar nicht.
0: Von außen hat man nur einen ganz kleinen schwarzen Punkt gesehen oben. Und was anderes gab es da nicht.
1: Das heißt, wir müssen bohren jetzt, gell?
0: Ja.
2: Machen Sie mal den Mund auf.
0: Willi, um Gottes Willen, ist ein Riese.
3: Kleiner Scherz. Keine Sorge, Stefanie hat für ihre Kariesbehandlung einen neuen Termin bekommen. Was ich noch nicht wusste, der Zahnarztbohrer an sich ist gar nicht so brutal. Man kann ihn sogar anfassen. Bedient wird er mit dem Fuß. Und ich darf jetzt am Modell ausprobieren, wie Bohren funktioniert.
2: Oh, das war ja blitzschnell im Zahn drin.
0: Ja, ja.
2: Ist das so, wie ich es mir im Original auch ungefähr vorstellen muss?
0: Ja.
3: Der Sinn des Bohrens, die zerstörten Zahnteile und vor allem die Bakterien, die am Zahn knabbern, müssen alle weg. Es muss so tief gebohrt werden, bis nur gesunder Zahn übrig bleibt.
2: Oh! Oh.
0: Das ist die Karies. Genau, dann machen wir das Schwarze weg, die Karies.
2: Ich werd ganz nass!
3: Das Wasser dient dazu, den Bohrer zu kühlen. Durch die schnellen Umdrehungen würde er sonst nämlich heiß werden.
0: Okay. Oh.
3: Das gelbe Ding ist ein Sauger. Mit dem saugt Moni das Wasser ab. Und im Mund natürlich auch die Spucke.
0: Okay, jetzt ist es weg. Wir können ja den Zahn jetzt nicht so lassen, wie er ist, oder?
1: Da kommt dann die Plombe drauf.
0: Genau.
3: Oder Füllung, wie die Zahnärzte sagen. Die ist aus Kunststoff und praktischerweise zahnweiß.
0: Jetzt machen wir das Ganze noch mal ein bisschen schön. Die andere Seite noch mal nehmen.
1: Ah, die hier.
0: Mhm. Also ist ein bisschen größer.
1: Größere Kugel. Was ist das?
0: Das ist das UV-Licht. Da darf man leider nicht reingucken.
1: Nicht reingucken. Ich habe mal kurz reingeschaut.
0: Okay. Und jetzt schauen wir mal. Jetzt ist die Füllung hart. Gell, Willi?
1: Das hört man ja.
0: Genau.
3: Mit einem anderen Bohrkopf wird die Füllung so beschliffen, dass sie sich glatt und angenehm anfühlt. Ober- und Unterkiefer müssen beim Zubeißen wieder richtig gut aufeinander passen.
0: Super, Willi.
1: So richtig, also jeder Zahn passt auf den anderen.
0: Genau, das passt halt alles sehr, sehr gut aufeinander.
1: Aber könnten wir mal ohne den Sauger nur dieses Geräusch kurz machen?
0: Klar.
1: Das ist das Geräusch, gell?
0: Mhm.
1: Das typische Geräusch, das beim Zahnarzt zu hören ist.
0: Das ist ganz schön, oder?
1: Du findest es schön. Viele haben davor Angst.
0: Ja, aber jetzt haben sie ja gesehen, wie das funktioniert. Das ist ein schönes Geräusch.
1: Ja, wenn es dann aufgehört hat.
0: Ja.
2: Oh! Oh.
1: Dieses Instrument brauchen wir als nächstes. Eine Zange. Dank, dank, dank, dank, dank. Wir wollen nämlich einen Zahn ziehen.
0: Mensch, Willi, gib her. Das ist nichts für dich.
1: Aber wir machen es wirklich. Nur der Patient fehlt noch.
0: Den holen wir jetzt mal.
4: Okay, dann hole ich die Andrea jetzt.
1: Andrea, ein Mädchen.
0: So, schau, Andrea, setz dich mal hin.
1: Hallo, Andrea.
5: Hallo. Na,
1: hallo.
5: Hallo.
0: Kennst du den schon?
5: Ja.
0: Ehrlich, woher denn?
5: Vom Fernsehen.
1: Hast du schon mal einen Zahn gezogen bekommen?
5: Ganz oft.
1: Tut der jetzt wieder Zahn oder warum lässt du ihn ziehen?
5: Weil da kommt hinten schon vielleicht einer.
0: Genau.
1: Ah, hinter dem Milchzähne.
0: Genau,
1: ah, ja.
0: Genau. Das Erste, was wir machen müssen, ist Handschuhe anziehen, oder Willi?
1: Ja.
0: Dann schauen wir mal einmal ganz kurz. Jetzt ziehen wir den hier. So, und dann cremen wir den Zahn hier einfach ein bisschen ein.
1: Wozu ist denn das eigentlich?
0: Das nennt man ein Oberflächenanästhetikum. Das macht alles taub, sodass man gleich gar nichts mehr merkt. Andrea bekommt ja gleich eine kleine Spritze. Und das merkt man dann nicht mehr.
1: Und es schmeckt noch gut?
0: Schmeckt sie gut?
5: Schmeckt noch gar nichts.
0: Noch gar nichts. Super machst du das. Gleich verändert sich nämlich ein bisschen die Lippe. Stimmt's?
1: Das ist das Fiese, was ich schon mal gesagt habe. Man kann eigentlich nie richtig was antworten, weil die Zahnärzte immer dann fragen, wenn man alles im Mund hat.
0: Ja, das stimmt.
1: Und wenn ich dich jetzt mal kitzel, darf ich dich mal kitzeln aus wissenschaftlichen Gründen?

0: Das probieren wir gleich nochmal aus.
1: Kannst du normalerweise schon pfeifen?
0: Schon, ne?
1: Probier nochmal. Das ist, weil jetzt diese Betäubungsspritze quasi wirkt. Dann hat man es wieder unter Kontrolle.
0: In der Zwischenzeit haben wir nämlich noch ein anderes Gerät, unsere sogenannte Druckmaschine.
2: Was ist das?
0: Wonach sieht's denn aus?
2: Wieder eine Spritze.
0: Ja, genau, genau. Und die verstecken wir immer so ein bisschen, so. Ist gemein, gell? Dann machst du noch mal einmal bitte auf. Die legen wir jetzt hier vorne hin. Das schmeckt nämlich nicht sonderlich gut. Okay, und jetzt schauen wir mal. Mach noch mal ein bisschen weiter auf, bitte. Weil das schmeckt scheußlich alles bei uns. Ganz ehrlich, das ist das Einzige, was beim Zahnarzt... Irgendwie ist es noch nicht erfunden worden, dass das alles richtig lecker schmeckt. Gell? So.
1: Staubsauger.
0: Und jetzt, glaube ich, braucht die Andrea wieder was zu trinken, oder?
3: Warte,
0: schau mal, der Mund. Jetzt schauen wir mal, was wir jetzt machen. Wir lösen den Zahn ein bisschen. Das heißt, er fängt jetzt ein bisschen. Wir lösen das Zahnfleisch vom Zahn. So. So. Und hier nochmal. Okay. Und das ist die Zange, die der Willi schon vorhin mal gezeigt hat. Und jetzt dehnen wir das Ganze und das drückt jetzt ein bisschen. So und so. Ist die Andrea nicht toll?
3: Da ist der Zahn. Das war's schon.
0: Sehr schön. Und die Andrea hat das super, super, super gemacht.
1: Sag mal, hat's wehgetan? Das tut halt nicht weh.
0: Nein, es drückt. Das Einzige, was es macht, es drückt ein bisschen. Den Druck kann man nämlich nicht wegnehmen.
1: Wie meine Tante, die will mich auch mal. Komm mal her, ich drück dich. Das
0: so
1: tut auch manchmal weh. Tante Christa.
4: Zahnärzte benennen Zähne mit Zahlen.
0: Schön. 1, 2 ist schön, 1, 3 ist schön.
4: Bei Karies gibt's nur eins, Ohren, um alle schädlichen Bakterien loszuwerden. Damit erst gar kein Loch entsteht, hilft Putzen, Putzen und nochmals Putzen. Die rote Salbe betäubt die Wange, damit Andrea den Pieks der Spritze nicht spürt.
0: Und wir schauen mal einmal gerade, ob der Abdrucklöffel auch wirklich passt. Ein bisschen zumachen den Mund.
5: Jetzt interessiert mich nämlich noch was.
4: Was passiert, wenn man eine Zahnspange bekommt? Das blaue Zeugs ist ein Kunststoff, der schnell hart wird. Rein in Metallformen, Metallformen rein in den Mund. Heraus kommt der genaue Abdruck meines Gebisses. Zahntechniker wie Uli füllen Gips in den Abdruck. Nach einer Stunde ist die Masse hart.
5: Das ist mein Gebiss.
4: Und das sind die Gebisse von Kindern, die eine Spange brauchen. Und wie eine Spange gemacht wird, das seht ihr jetzt.
6: Ich bin der Herr Wenzel, aber sag ruhig Rudi zu mir.
1: Ja, hallo.
6: Hallo.
1: Heute nicht. Was machst du, Rudi?
6: Ich stelle hier die Spangen her für die Kinder. Und zwar wären das herausnehmbare Spangen.
1: Kann ich mich dazusetzen?
6: Aber gerne, Willi. Setz
1: auf den Schoß, oder?
6: Nee, hier haben wir einen Stuhl. So, das
1: wird. Das ist jetzt der Draht.
6: Das ist also 0,7 mm Draht werden diese Klammern, diese Halteelemente angefertigt.
1: Das ist ein ganz normaler Draht eigentlich?
6: Ja, eigentlich nicht. Das ist schon eine Speziallegierung, die nicht rosten kann, also dass die auch verträglich ist im Mund.
1: Das stimmt. Und schau mal, normalerweise, wenn man Draht biegt, dann knickt er so ab und der... Blaunz.
6: Ja, genau.
1: Blaunz.
4: Auf einem Schema hat der Zahnarzt aufgezeichnet, welche Zähne die Spange richten soll. Rudi formt das Metall so, dass es genau am Modellgebiss anliegt. Schließlich soll später am echten Gebiss nichts zwicken und zwacken.
1: Das Gebiss, das sieht ja eigentlich ziemlich gerade aus, aber... Schau mal, was sagst du dazu?
6: Das ist schön, da hätte ich viel Arbeit damit.
1: Kann man da auch noch was machen mit so einer Spange?
6: Ach, man kann immer was machen, solange die eigenen Zähne im Mund sind, kann man immer eine Spange anfertigen und kann immer Regulierungen machen.
4: Damit aus den Einzelteilen eine Spange wird, nimmt Rudi ein wenig Klebewachs und klebt damit die Klammern ans Gebiss. Der Junge, der die Spange bekommt, heißt übrigens Florian und ist 15 Jahre alt.
6: Kommt die Flüssigkeit drauf.
4: Und jetzt entsteht das Stück, das die Metallteile miteinander verbindet. Pulverförmiger Kunststoff wird aufgeträufelt und sobald die farbige Flüssigkeit dazukommt, entsteht eine formbare Masse.
1: Florian, wenn du jetzt gerade zuschaust, ich gebe mir alle Mühe.

0: Florian hat sich eine rote Spange gewünscht. Auch andere Farben wie blau, gelb oder grün sind möglich. Das, was zu viel ist an Masse, wird herausgeschnitten.
1: Und dann können wir das in den Drucktopf geben.
2: Gerne. Wo ist der? In der Küche.
1: Der steht hinter mir.
2: Moment, da habe ich jetzt gar nicht reingeschaut.
1: Ja, da ist warmes Wasser drin.
2: Ja.
1: Und da kommt also dieses rein. Wie Omas dann Dampfdrucktopf.
2: Aber meine Oma hat nicht so einen Schlauch.
1: Nee. So, und jetzt müssen wir da ein paar Minuten warten, bis der Kunststoff ausgehärtet ist. So, jetzt glaube ich, ist die Spange.
3: Frisch gekochte Spangen.
1: Wie bei Omas Dampftopf.
2: Aber reinfassen kann man, so heiß ist es nicht.
1: Kann man. Nein, heiß ist das Wasser nicht. Das ist gut warm und jetzt ist die Spange fertig. Jetzt hörst du schon den Unterschied, siehst du?
2: Hart.
0: Jetzt fräst Rudi die Spange in ihre eigentliche Form. Er achtet besonders darauf, dass keine scharfen Kanten übrig bleiben.
2: Hast du Angst vom Zahnarzt?
1: Nö.
0: Grob poliert wird mit Bimsstein. Fühlt sich an wie feiner Sand. Mit Glanzpolitur kriegt die Spange Glanz. Zum Schluss das Ultraschallbritzelbad, um den mikrofeinen Polierstaub zu entfernen. Und?
2: Ja, Sitz passt. Wackelt nicht.
1: Darf auch nicht wackeln.
4: Gute Arbeit geleistet.
1: Danke.
2: Mach's gut, danke schön.
1: Danke, dass du da warst, Willi. Ciao,
2: gerne.
1: Bis zum nächsten Mal.
2: Dann geht der Willi Weitzel jetzt vom Rudi Wenzel zum Guntram Wetzel.
0: Der ist nämlich Kieferorthopäde und setzt eine andere Art von Spange ein. Eine feste nämlich.
4: Um diese Teile, die hier vorne auf den Zähnen drauf sind, geht's jetzt.
2: Aber die bekomme nicht ich, sondern die Michaela. Und das Ganze macht der Guntram und die Tanja. Wenn wir jetzt mal ehrlich sind, so schief sind doch deine Zähne gar nicht, oder?
5: Wenn wir genau hingucken, sehen wir was, dass bei der Michaela nämlich Zähne nicht angelegt sind. Und das wäre eben ganz schade.
2: Was heißt nicht angelegt?
5: Das hat die Natur vergessen. Und zwar fehlen da einfach ein paar Zähne. Und damit da nachher keine Löcher sind, werden wir die Zähne an die richtige Position schieben.
2: Das heißt, also hier zum Beispiel der Zahn fehlt?
5: Genau,
2: oder wie?
5: Zum Beispiel. Aha. Und damit das nachher nicht ein Leben lang so bleibt, werden wir die Zähne verschieben, dass alle an der richtigen Position sind.
2: Und Action!
0: Der Wangenhalter hält die Lippen von den Zähnen weg, damit Guntram gut an ihnen arbeiten kann. Durch den Sauger bleibt der Mund trocken. Und mit diesem Gerät, einem Hightech-Bleistift, zeichnet Guntram ein, wo genau die einzelnen Brackets sitzen sollen.
2: Das sind jetzt die ganzen Brackets, die auf die Zähne kommen.
6: Genau. Und die haben eine bestimmte Reihenfolge für uns, dass wir eben genau wissen, welches Bracket auf welchen Zahn kommt und die mal zwischendurch absprechen müssen.
0: Jetzt noch eine Flüssigkeit, die die Zähne aufraut. So hält der Klebstoff besser, mit dem die Brackets direkt auf den Zahn geklebt werden. Was übrigens null schadet.
5: Wir fangen oben an. Da ist das Bracket mit dem Kunststoff drauf.
2: Mhm.
5: Das sind also schon so kleine Wunderwerke. Und zwar passt jedes Bracket ziemlich gut auf den entsprechenden Zahn, weil jeder Zahn ist ja unterschiedlich geformt auch. Und wenn es dann gut sitzt, dann kommt das Licht und dann bindet es ab.
2: Das heißt, es kommt ja auf einen Millimeter drauf an?
5: Nö, auf einen Zehntel. Millimeter wird man total sehen. Ja, das ist ein ganz Millimeter im Mund, ist eine Riesenstrecke.
2: Michaela, ich würde dir auch gerne ein paar Fragen stellen, aber das hat ja eh keinen Taub.
5: Nee, während der Fahrt nicht mit dem Busfahrer sprechen, das ist
2: ja.
5: Oh. Und den Wangenhalter.
2: Oh.
5: Jetzt entspannst du dich erstmal. So, jetzt fahren wir dich hoch und dann spülst du mal kräftig aus.
2: Nicht gucken. Nein, erstmal spülen lassen. Nein, jetzt nicht. So.
5: Michaela, jetzt kommt der Behandlungsbogen schon mal. Und du willst ihn mal in die Hand nehmen, den kann man eigentlich gar nicht richtig verbiegen. Versuch ihn mal zu verbiegen, der ist...
6: Nee, geht
5: ja,
6: nicht.
5: Geht nicht. Der ist aus 7 ganz kleinen Drähten zusammengeflochten. Und diese Drähte sind auch super elastisch. Das bedeutet, die biegen sich immer wieder in die richtige Position zurück. Den müssen wir jetzt erstmal anpassen. Jetzt kann man den hier vorne, in dem Bracket ist so ein kleiner Schlitz drin. Und da kann man den Bogen reinlegen.
2: Mhm.
5: Und dann kann man das klack.
2: Ach so,

0: zumachen.
1: Ja, und jetzt sieht man auch, die Brackets sind ja alle an der richtigen Position, wie schief jetzt der Bogen ist. Ja, und der möchte nachher gerade sein und versucht jetzt die gerade Form einzunehmen und nimmt dabei die Zähne mit.
2: Also das hier ist ja schon ein Gebiss, was dann wirklich gerade ist.
1: Genau.
2: Und da sieht man ja, dass dieser Draht ganz, ganz gerade verläuft. Und bei der Michaela ist der jetzt noch nicht gerade.
1: Nee, da sieht man das richtig so Berg und Tal. Ja, so hoch und runter. Und dann geht es wieder hoch. Ja, und dann geht es wieder nach hinten und
2: das,
1: so weiter.
2: Das ist ja der Milchzahn, der hat nichts.
1: Das ist der Milchzahn, den haben wir deswegen rausgelassen. Mhm. Genau, genau.
2: Michaela, willst du mal gucken?
3: Oh Gott. Nein, so schlimm ist es nicht. Aber es geht. Naja.
2: Ein Jahr, anderthalb Jahre.
3: Mhm.
2: Hast du einen Freund?
3: Ja.
1: Der liebt dich auch mit Spange.
3: Ich hoffe es.
1: Wahre Liebe.
2: Geht auch mit Spange. Heute Abend ausprobieren, ob man damit knutschen kann.
4: Eine Spange braucht man, wenn die Zähne schief wachsen. Das kann passieren, wenn der Kiefer zu klein ist und die Zähne sich aus Platzmangel hintereinander stellen müssen. Manchmal zieht der Zahnarzt dann ein paar Zähne. So gibt es wieder genügend Platz, weil der Kiefer ja auch noch ein bisschen wächst. Und mit einer Spange wird ein richtig schönes Gebiss daraus. Und jetzt hat Guntram noch ein tolles Modell. Ein Blick, wie es im Kiefer bei einem 5-jährigen Kind aussieht. Schaut mal, die Milchzähne sind draußen und oben drüber lauern schon die bleibenden Zähne. Die wachsen bereits, wenn man noch ein Baby ist. Und sobald sie groß genug sind, schubsen sie die Milchzähne raus.
2: Das sind die Milchzähne, das sind die bleibenden Zähne, die nachkommen. Wo wachsen denn die dritten Zähne?
1: Die dritten Zähne, die wachsen im Labor.
2: Das ist Gebiss, dann, was alte Leute kriegen dann.
1: Genau, genau.
4: Wer eine Spange braucht, bekommt als erstes einen Gebissabdruck gemacht. Rudi ist Zahntechniker. Bei ihm habe ich gesehen, wie eine lose Spange hergestellt wird. Eine feste Spange funktioniert mit Brackets, die Kieferorthopäde Guntram direkt auf den Zahn klebt. Ein gespannter Metallbogen bringt die Zähne auf die Reihe.
1: Dann geht es wieder hoch.
2: Hallo, ihr seid ja noch da. Ich will mir gerade noch mal die Zähne putzen. Die ist leer. Habt ihr nicht zufällig Zahnpasta da? Hey, das ist klasse, danke schön. Weil ihr wisst ja, nicht nur einmal täglich Zähne putzen. Was ist denn das? Das ist doch Senf. Ihr habt mich reingelegt!

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Zur Zeit der alten Seefahrer, als es galt, von Europa aus die Welt zu entdecken, war ein Schiffskompass, so einer wie dieses herrliche alte Exemplar, ein äußerst wertvolles Gerät. Das Magnetfeld der Erde richtet Magnetnadeln in Nord-Süd-Richtung aus. Dieser Kompass hier zeigt in diese Richtung. Leider ist bei diesem Exemplar die Magnetnadel unter der Anzeige verborgen. Hier haben wir eine freie Magnetnadel. Merken Sie sich die übliche Farbmarkierung. Nord wie Rot und Grün wie Süd. Wir haben in diesen Globus einen Stabmagneten eingebaut, um das Magnetfeld der Erde darzustellen. Und wenn ich jetzt dieses Magnetfeld mit meiner Nadel teste, dann wird klar, dass am geografischen Nordpol ein magnetischer Südpol sein muss. Es ist aber nicht so, dass diese Orientierung des Erdmagnetfeldes über alle Zeiten so war, wie sie heute ist. Forscher haben festgestellt, dass sich das Magnetfeld im Laufe der Erdgeschichte schon sehr oft umgedreht hat. An einem kurzen Beispiel will ich Ihnen zeigen, wie das die Forscher herausfinden konnten. Die Insel Island liegt in der Bruchzone im Atlantischen Ozean, an der die europäische und die amerikanische Kontinentalplatte auseinanderdriften. Deshalb kommt es hier häufig zu Vulkanausbrüchen. Die flüssige Lava enthält auch eisenhaltiges Material. Und wenn dieses erstarrt, dann wird darin die augenblickliche Magnetrichtung des Erdfeldes gespeichert. Mit Magnetnadeln kann man diese Richtungen für verschiedene Orte feststellen. Durch das Auseinanderdriften der Kontinente entstand neben der Bruchlinie am Meeresboden ein unregelmäßiges magnetisches Streifenmuster. Dieses zeigt, dass das Erdfeld in unregelmäßigen Abständen immer wieder umklappt. Ich habe hier ein natürliches Eisenmineral, das vielleicht ein Dauermagnet sein könnte. Ich teste das mit einer Magnetnadel. Die rote Seite wird abgestoßen, die grüne Seite wird angezogen. Also, es ist ein Magnet und an dieser Stelle befindet sich ein Nordpol. Sie kennen ja die einfache Regel zwischen zwei Magneten. Ungleichnamige Pole ziehen sich gegenseitig an und gleichnamige Pole stoßen sich ab. Ich kann Ihnen nun schwebende Magnete zeigen. Das Ganze funktioniert, weil sich bei diesen Scheibenmagneten zwei Nordpole gegenüberstehen. Ohne diese Führung würde es allerdings nicht funktionieren, dann würde die obere Scheibe abkippen und dabei umdrehen. Es gibt Materialien, die nach außen hin zunächst keinen Magnetismus zeigen, aber das dann in der Nähe eines Dauermagneten doch tun. Ich habe hier verschiedene Schrauben. Diese hier lassen sich anziehen, sie bestehen aus Eisen. Die anderen lassen sich nicht anziehen, sie sind aus Messing. Dieses 5-Mark-Stück lässt sich anziehen, es hat einen Nickelkern, ebenso das 2-Mark-Stück. Hier habe ich viele identische 2-Pfennig-Stücke. Ich teste einmal und sehe, 4 lassen sich anziehen, 3 nicht. Diese 4 sind neueren Prägedatums, sie haben schon einen Eisenkern. Die anderen sind älteren Datums, sie haben noch keinen Eisenkern. Es gibt nur wenige reine Materialien, die einen Magnetismus zeigen, und das sind Eisen, Nickel und Kobalt. Allerdings hat in den letzten Jahren die Materialwissenschaft große Fortschritte gemacht und es gibt inzwischen eine Vielzahl von Speziallegierungen mit einer starken magnetischen Wirkung. Dieses Eisenstück zeigt alleine keine magnetische Wirkung. Wenn ich diesen Dauermagneten dazu stecke, dann habe ich eine starke magnetische Wirkung. Man nennt das magnetische Influenz. Man unterscheidet bei magnetischen Materialien zwei Sorten, sogenannte hartmagnetische Materialien und sogenannte weichmagnetische Materialien. Andere Bezeichnungen: Dauermagnet, Weicheisen. Bei den Dauermagneten gibt es verschiedene Bauformen. Hier zum Beispiel ein U-Magnet. Man kann mit Hilfe

Stabmagneten. Und hier kann man zusätzlich erkennen, dass in der Mitte zwischen den beiden Polen praktisch keine Kraftwirkung gegeben ist. Ich will jetzt die Kraftwirkung zwischen Magneten etwas genauer anschauen. Ich beginne wieder mit meinem Experiment mit den schwebenden Magneten. Und ich lege jetzt immer mehr Scheiben auf, und zwar so, dass sich immer zwei gleichnamige Pole gegenüberstehen. Betrachten Sie die Abstände zwischen den einzelnen Scheiben von unten nach oben. Wenn Sie zum Beispiel diese Scheibe hier nehmen, dann muss diese zwei Gewichte tragen. Diese hier muss nur noch ein Gewicht tragen. Trotzdem hat sich der Abstand von hier nach hier nicht verdoppelt. Das lässt den Schluss zu, dass die magnetische Kraft mit dem Abstand sehr stark nachlässt. Wir wollen jetzt die räumliche Verteilung dieser Kraftwirkung etwas genauer studieren. Ich nehme einen Stabmagneten und mich interessiert seine Kraftwirkung in der Ebene der Wasseroberfläche. Dazu lege ich ihn an den Rand dieses Wasserbeckens. Als Probekörper verwende ich eine dauerhaft magnetisierte Stricknadel. Hier oben befindet sich der Nordpol und

Bei uns gelingt das, weil der zweite Pol sich sehr weit entfernt befindet, weit im Wasserbecken. Die Bahn, die dieser einzelne Nordpol jetzt durchläuft, das ist das, was wir magnetische Feldlinie nennen wollen. Merken Sie sich gut die Regel: Eine magnetische Feldlinie verläuft vom Nordpol des Stabmagneten zum Südpol, so wie sich ein magnetischer Nordpol bewegen würde. Aber es gibt keine Probekörper mit nur einem Pol und wir werden später sehen, es kann sie nicht geben. Deshalb müssen wir als Probekörper Dipole akzeptieren und diese Dipole erfahren Kräfte auf beide ihre Pole und deshalb kommt es zu einer drehenden Richtung im Feld eines Stabmagneten. Ich drehe diesen Stabmagneten noch einmal um. Wir können vorläufig definieren, ein magnetisches Feld ist ein Raum, in dem auf eine Magnetnadel ein Drehmoment ausgeübt wird, wenn sie nicht in Feldrichtung ausgerichtet ist. Wir betrachten als erstes Beispiel das Magnetfeld der Erde. Diese Magnetnadel ist in Nord-Süd-Richtung ausgerichtet. Ich drehe diese Anordnung nun um 90 Grad in eine Ebene senkrecht zur Oberfläche. Und Sie sehen nun, dass die Magnetlinien keineswegs parallel zur Erdoberfläche verlaufen. Hier in unseren Breiten tritt eine Abweichung, eine deutliche Abweichung von der Waagrechten auf. Das nennt man Inklinationswinkel. Auch bei dieser Nord-Süd-Richtung kann ich nicht hundertprozentig sicher sein, dass sie zum geografischen Nordpol zeigt. Eine mögliche Abweichung in dieser Richtung nennt man Deklinationswinkel. An besonderen Orten der Erdoberfläche kommen bis zu 20 Grad Deklinationswinkel vor. An unserem Modell können wir den Verlauf der Magnetlinien sehen. Ich beginne hier auf der Südhalbkugel. Hier tritt eine Feldlinie aus der Erdoberfläche aus. Sie verläuft dann hier in der Nähe des Äquators nahezu waagrecht zur Erdoberfläche und tritt dann hier an der Nordhalbkugel wieder in die Erdoberfläche ein. So können wir die Inklinationswinkel erklären. Der Verlauf der Feldlinien sieht also so aus, als ob im Inneren der Erde ein kurzer Stabmagnet stecken würde. Oder als ob die gesamte Erdkugel eine große magnetische Kugel wäre. Auch für die Abweichung der Deklination gibt es Gründe, und zwar zwei wesentliche. Der erste, der magnetische Südpol liegt nicht genau beim geografischen Nordpol, sondern ist etwas in Richtung Kanada verschoben. Außerdem spielen örtliche Gegebenheiten eine Rolle. Wenn an diesem Ort große Eisenerzvorkommen sind, dann ist dort eher eine Abweichung von der Nord-Süd-Richtung zu erwarten. Wir wollen uns jetzt noch andere Magnetfelder anschauen. Als erstes betrachte ich das magnetische Feld eines Stabmagneten. Ich habe hier eine Anordnung mit vielen Magneten.

vielen kleinen weichmagnetischen Partikeln. Und diese werden im Feld des Stabmagneten selbst zu kleinen magnetischen Dipolen und reihen sich dann entlang der Feldlinien aneinander. Besonders deutlich ist dieser Effekt natürlich an den Polen zu sehen. Ich möchte nun auch das Magnetfeld eines Hufeisenmagneten sichtbar machen. Dazu verwende ich Eisenpulver, das ich gleichmäßig auf eine Plexiglasplatte streue. Wir können mit der Zeit verschiedene Bereiche erkennen. Zwischen den beiden Schenkeln sind die Magnetlinien schön parallel. Erinnern Sie sich, hier ist die Kraft konstant und wir sprechen deshalb von einem homogenen Bereich. Das restliche Feld ist inhomogen. Es sieht nun für uns so aus, als ob der Magnetismus nichts mit der Elektrizität zu tun hat. Kupfer zum Beispiel ist ein sehr guter elektrischer Leiter, zeigt aber keinerlei magnetische Wirkung. Eine Entdeckung des dänischen Physikers Hans Christian Ørsted bestätigt aber, dass der Magnetismus doch sehr eng mit der Elektrizität verknüpft ist. Dieser Physiker vermutete, dass der Strom selbst eine magnetische Wirkung zeigen könnte. Wir betrachten zunächst einmal nur den linken Teil des Versuchsaufbaus. Er ist dem historischen Vorbild nachempfunden. Ein gerader Leiter ist knapp überhalb einer Magnetnadel in Nord-Süd-Richtung ausgerichtet. Durch diesen Leiter lasse ich nun einen starken Strom fließen, indem ich eine Batterie kurz schließe. Beobachten Sie die Magnetnadel. Ich schalte ein und Sie sehen, die Magnetnadel dreht sich. Es wirkt nun offensichtlich zusätzlich zum Erdmagnetfeld, senkrecht dazu, ein sehr starkes Magnetfeld, das offensichtlich vom Stromfluss verursacht wird. Ich möchte jetzt den Verlauf der magnetischen Feldlinien eines geraden, stromdurchflossenen Leiters darstellen. Dazu dient dieser Versuchsaufbau. Diesmal ist der Leiter senkrecht orientiert und er schneidet durch ein Plexiglas-Sandwich mit vielen Magnetnadeln. Wieder lasse ich einen starken Strom fließen. Und Sie sehen, die Magnetnadeln ordnen sich in konzentrischen Kreisen an. Für die Richtung der Magnetlinien merken Sie sich bitte die rechte Handregel. Wenn der Daumen der rechten Hand in die Richtung des technischen Stromes zeigt, dann zeigen die Finger der leicht geöffneten Faust in die Richtung der magnetischen Linien. Wenn man nun den Strom umpolt, dann dreht sich dabei auch die Richtung der Magnetlinien um. Ich will das auch im Experiment zeigen. Ich pole jetzt um und die Magnetnadeln orientieren sich auch andersherum. Einen geraden Leiter kann man auch zu einer Spule wickeln und dann wickelt sich bei Stromfluss auch das Magnetfeld auf. Wir wollen einmal sehen, was dabei herauskommt. Wir beginnen mit dem Magnetfeld eines geraden, stromdurchflossenen Leiters. Die konzentrischen Kreise des Magnetfeldes verlaufen in einer Ebene senkrecht zur Stromrichtung. Die Magnetfeldrichtung findet man nach der rechten Handregel. Die Stärke des Magnetfeldes nimmt indirekt proportional mit dem Abstand vom Leiter ab. Deshalb sind die Kreise der Magnetlinien innen dichter wie außen. Wir betrachten nun das Magnetfeld des geraden Leiters in vielen Ebenen. Insgesamt entsteht der Eindruck von ineinandergestellten konzentrischen Zylindern. Der Abstand je zweier Zylinder wird mit dem Abstand zum Leiter größer. Jetzt wird der gerade Leiter gebogen. Beobachten Sie vor allem, dass im Inneren des Halbkreises alle Magnetlinien aller Einzelebenen in eine gemeinsame Richtung zeigen. Der Halbkreis wird weiter gebogen. Inzwischen ist eine einzelne Leiterschleife erreicht. Alle Magnetlinien im Innern der eingeschlossenen Kreisfläche verstärken sich zu einem gemeinsamen Magnetfeld. Die gemeinsamen Magnetlinien durchstoßen die Kreisfläche der Leiterschleife in einem rechten Winkel. Nun schneiden wir die Leiterschleife mit einer Ebene senkrecht dazu. Für die Stromrichtung führen wir Symbole ein. Ein Kreuz heißt, der Strom verläuft von oben nach unten.

Ein Punkt heißt, der Strom verläuft von unten nach oben. Bei einer Spule betrachten wir nicht nur eine, sondern sehr viele Leiterschleifen mit den konzentrischen Kreisen der Magnetlinien. Im Innern verstärken sich die Magnetfelder. Im Außenbereich der Spule zeigen alle Einzelfelder gemeinsam in die entgegengesetzte Richtung. Zwischen je zwei Schleifen der Spule schwächen sich zwei benachbarte Teilfelder ab. Insgesamt sieht das magnetische Feld einer Spule in dieser Ebene so aus. Im Inneren ist das Feld verstärkt und in der Mitte auch sehr homogen. Bei kurzen Spulen nimmt die Stärke zu den Stirnseiten der Spule hin deutlich ab. Besonders wichtig ist dieses Ergebnis. Bei Magnetlinien handelt es sich immer um geschlossene Linien. Diese drei Spulen sind hintereinander an eine gemeinsame Stromquelle angeschlossen. Ich betrachte jetzt zunächst mal nur diese vordere Spule und mich interessiert, welcher Pol einer Magnetnadel von dieser Stirnfläche angezogen wird. Dazu muss ich wissen, wie herum ist diese Spule gewickelt und wie verläuft in den Wicklungen der Strom. Bei einer transparenten Spule ist das besonders einfach. Dann verwendet man wieder eine Art rechte Handregel. Diesmal zeigen die Finger der rechten Hand in die Richtung des technischen Stroms in den Windungen. Dann zeigt der Daumen die Richtung des Magnetfeldes im Inneren der Spule an. Man muss dann diese Richtung verlängern in den Außenraum, denn nur hier gilt, die Feldlinien verlaufen von Nord nach Süd. Dann haben wir hier einen Nordpol und entsprechend auf der anderen Seite hier einen Südpol. Ich prüfe das mit dem Experiment. Ich schalte den Strom ein. Und die Regel war offensichtlich richtig, denn der von mir vermutete Südpol der Spule zieht den Nordpol einer Magnetnadel an. Nachdem der Verlauf der Feldlinien in einer Spule nun geklärt ist, wollen wir uns nun damit beschäftigen, wovon die Stärke des Magnetfeldes einer langen Spule abhängt. Ich habe dazu hier ein Magnetfeldmessgerät, dessen Funktion ich erst in der nächsten Sendung erklären kann. Ich messe die Stärke des Magnetfeldes genau in der Mitte der Spule und registriere einen Wert von etwa 1,5 Einheiten. Ich halbiere nun den Strom

gleichen Strom durchflossen. Die zweite Spule hat die gleiche Länge wie die erste Spule, auch in etwa den gleichen Durchmesser. Aber auf jeden Zentimeter des Spulenkörpers sind bei der zweiten Spule viermal so viele Wicklungen gewickelt wie bei der ersten Spule. Ich messe auch hier die

Das können wir auch plausibel machen, denn bei einem doppelten Durchmesser verdoppelt sich die Länge einer Leiterwindung und damit wird doppelt so viel Magnetfeld aufgewickelt. Aber es verdoppelt sich genauso der Abstand vom Leiter zum Mittelpunkt eines Kreises und beide Effekte kompensieren sich gegenseitig. Wir werden jetzt eine sogenannte magnetische Feldstärke groß H festlegen. Wie wir gesehen haben, ist H proportional zur Stromstärke I und zur Anzahl der Spulenwindungen pro Spulenlänge groß N durch klein

0: Einheit des Haarfeldes wären das 1,2 Millionen Ampere pro Meter. Wenn Sie einmal mitrechnen wollen, dieser Wert für das Haarfeld ergibt sich so, dass durch diese Spule ein Strom von 150 Ampere fließt und diese Spule weist 8000 Windungen pro Meter auf. Durch dieses extreme Feld wurden leider auch deutliche Tonstörungen verursacht.
1: Wir sind hier zu Gast im Entwicklungslabor der Firma Siemens. Im Hintergrund sehen Sie die supraleitende Spule eines Kernspintomographen. Wie der Name sagt, besteht das leitende Material aus einem Supraleiter. Die ganze Anlage wird laufend auf 4,2 Kelvin heruntergekühlt. Und dann hat dieses Material keinen Widerstand mehr. Das heißt, die Spule wurde nur zu Beginn ans Netz angeschlossen und dann wieder abgetrennt. Und jetzt fließen weiterhin ohne Abnahme 150 Ampere. Und ich habe hier einen sehr starken Magneten, eine sehr starke Luftspule. Und da kann ich damit experimentieren. Ich kann zum Beispiel die Kraft dieser Spule zeigen. Ich habe hier eine Eisenkette. Und diese Eisenkette wird von diesem Magneten angezogen. Und wenn ich jetzt diese Kette in dieser Ebene bewege, dann sehen Sie so in etwa den Verlauf der Feldlinien.

0: Man verwendet so einen Kernspintomographen, um den menschlichen Körper zu durchleuchten.
1: Ich möchte das jetzt selber einmal ausprobieren.
2: Um einen Kernspintomographen zu erklären, müssen Sie wissen, dass Wasserstoffkerne einen sogenannten Kernspin aufweisen. Das heißt, sie reagieren auf ein äußeres magnetisches Feld wie kleine magnetische Dipole, die sich entlang der Feldlinien ausrichten. Dann werden weitere nicht homogene Magnetfelder senkrecht dazu immer wieder kurz eingeschaltet. Dies bewirkt, dass die Wasserstoffkerne elektrische Signale aussenden. Diese Signale werden schichtweise von Sensoren registriert und mit einem Computer in ein Bild übersetzt. Für den Elektromagnetismus gibt es viele weitere technische Anwendungen. Eine besonders leicht verständliche ist das Relais. Mit einem sogenannten Arbeitsstromkreis wird ein Elektromagnet ein- oder ausgeschaltet und damit

0: die beiden halbkreisförmigen Metallflächen jeweils den anderen Schleifkontakt der beiden Stromzuführungen. Damit wird der Strom in der Spule dauernd umgepolt. Die Spule dreht eine halbe Umdrehung weiter, wird wieder umgepolt und so weiter. Und so erhalten wir eine kontinuierliche Drehung. Ein Elektromagnet kann enorme Kräfte ausüben. Der Magnet befindet sich in dieser Dose und ist lediglich an 4,5 Volt angeschlossen. Dass es wirklich der Elektromagnet ist, zeige ich, indem ich den Stromkreis öffne. Hier sehen Sie die Spule. Und der Trick besteht darin, dass wir einen Weicheisenkern zur Verstärkung benutzen. Die verstärkende Wirkung kann bis zu einem Faktor 100 betragen. In Ihrem Begleitbuch finden Sie zwei weitere Anwendungen des Elektromagnetismus, die sogenannte elektromagnetische Stromsicherung und den Fehlerschutzschalter, den FI-Schalter. Beides können Sie vermutlich einmal in Ihrer Hausinstallation anschauen. Als nächstes möchte ich Ihnen eine mikroskopische Vorstellung von magnetischen Materialien geben. Dazu dieser Modellversuch. In diesem Reagenzglas befindet sich Eisenpulver, das ich nun mit einem starken Dauermagneten magnetisiere. Ich stelle mir dabei vor, dass ich die unterschiedlichen Orientierungen der Eisenkörner in eine Richtung bündle. Einen Dauermagneten erkennt man dadurch, dass er einen Pol einer Magnetnadel abstößt. Nun stelle ich mir vor, dass wir ein Weicheisen. Das Entmagnetisieren eines Weicheisens stelle ich mir so vor, dass durch thermische Bewegung die einheitliche Orientierung verloren geht. Ein Weicheisen erkennt man daran, dass es beide Pole einer Magnetnadel anzieht. Der Magnetismus wird vor allem vom sogenannten Spin der Elektronen verursacht. Beim Eisenatom gibt es 20 Elektronen in abgeschlossenen Schalen, bei denen sich je zwei Elektronen gegenseitig in ihrer magnetischen Wirkung aufheben. Die restlichen 6 Elektronen befinden sich in einer Nebenschale für maximal 10 Elektronen. Für diese Nebenschale gilt die quantenmechanische Regel, dass die ersten 5 Elektronen alle die gleiche Spinausrichtung haben müssen. Das 6. Elektron muss nach der Regel einen entgegengesetzten Spin haben. Es bleiben beim Eisen also 4 gleichgerichtete magnetische Momente übrig. Nach Zufügen eines 7. Elektrons sind es immer noch 3 gleichgerichtete Elektronen. Das ist die Hülle eines weiteren natürlichen Magneten, nämlich Kobalt. Und noch ein Elektron und wir haben die Hülle von Nickel. Nach außen hin wirkt ein Material mit vielen magnetischen Atomen trotzdem unmagnetisch, weil sich aufgrund der thermischen Bewegung der Atome alle möglichen Richtungen einstellen, die sich dann gegenseitig kompensieren. In einem starken äußeren Magnetfeld kommt es zu einer schwachen Ausrichtung, man nennt das Paramagnetismus. In einigen speziellen Festkörpern stellt sich eine zusätzliche gleichrichtende Wechselwirkung zwischen den Spins ein. Dadurch bilden sich im Material größere Bereiche, in denen die magnetischen Momente vieler Elektronen gleichgerichtet sind. Beim sogenannten Ferromagnetismus genügt ein schwaches äußeres Feld, um so ein sehr starkes inneres Magnetfeld zu bewirken. Der Magnetismus beschäftigt die Menschen schon viel länger als die Elektrizität. Mit einigen Bildern aus der gegenwärtigen Forschung möchte ich mich von Ihnen verabschieden. Wir haben das Institut für Werkstoffwissenschaften der Universität Erlangen besucht. Hier sind wir im Labor von Professor Hubert. Ein Mitarbeiter untersucht mit Hilfe eines Mikroskops eine dünne weichmagnetische Probe. Durch ein spezielles Verfahren werden am Bildschirm die magnetischen Bereiche der Oberfläche vergrößert sichtbar.
1: Wir interessieren uns in unserer Arbeitsgruppe vor allem für die Übergänge zwischen den Domänen, für die Wände, sondern Blochwände. Diese Wände können wir zunächst aus den Bildern herausnehmen, können Sie Ihr Profil ermitteln, Ihre Weite, aber wir können nur auf die Oberfläche schauen. Wenn wir herausfinden wollen, was im Innern dahinter steckt, dann müssen wir Computersimulationen einsetzen und das sieht man in diesem Bild. Wir haben gesehen, wie ein ganz einfaches Modell ausschauen kann, wie einfach

Guten Tag, schön, dass Sie wieder mit dabei sind. Heute lenken wir unsere Aufmerksamkeit auf das Gleichgewicht. Balance ist nämlich wichtig für das Muskelzusammenspiel. Dabei erreichen wir auch die tieferen und feineren Schichten der Muskulatur. Zunächst beginnen wir mit der Mobilisation der Wirbelsäule. Dazu öffnen Sie die Beine hüftbreit und setzen sich tief wie auf einen Stuhl. Nehmen die Daumen nach innen, die Fingerspitzen nach außen. Mit der Einatmung weit in die Streckung ziehen und mit dem Ausatmen den Rücken richtig rund machen. Einatmen, strecken und ausatmen, runder Rücken. Machen Sie das Ganze einfach in Ihrem eigenen Atemrhythmus. Mit der Einatmung in die Streckung kommen und mit dem Ausatmen rund werden. Und ausatmen, runder Rücken und den Bauch anspannen. Noch einmal strecken, dabei die Rippenbögen zulassen, das Brustbein weit nach oben schieben. Ausatmen, runder Rücken. Noch zwei Wiederholungen. Langsam Wirbel für Wirbel aufrollen. Die Schultern tief ziehen. Wir nehmen die Hände nach vorne, so als würden Sie eine Wand nach vorne wegdrücken. Dann den Ellbogen nach hinten ziehen und den Schultergürtel in die Rotation bewegen. Wieder zurückkommen nach vorne und zur anderen Seite wechseln. Richtig mit dem ganzen Schultergürtel nach hinten drehen. Mit dem Einatmen in die Rotation, mit dem Ausatmen nach vorne kommen. Einatmen drehen und ausatmen nach vorne ziehen. Achtung, wir halten hinten, jetzt den Arm strecken und über unten zurückziehen. Die andere Seite, den Ellbogen nach hinten ziehen, den Arm strecken und wie in einem Halbkreis über unten zurückkommen. Jetzt dynamisch, einatmen in die Länge ziehen, ausatmen loslassen. Einatmen strecken, ausatmen zurückziehen. Arbeiten Sie wieder in Ihrem eigenen Atemfluss. Achten Sie darauf, dass wirklich das Becken fixiert bleibt. Sich bewusst den Bauch spannen und beide Beckenknochen nach vorne ziehen. Wir bleiben vorne und lösen die Hände. Wir beugen die Knie, öffnen die Arme nach außen, sodass zunächst mal die Handflächen nach oben zeigen und die Schultern sich tief bewegen. Nun drehen Sie nur die Handfläche wieder zurück. Strecken Sie sich nochmal lang und stellen sich vor, Sie würden sich an zwei Mauern nach oben drücken. Von hier aus ein Bein vom Boden abheben und die Balance suchen. Beginnen Sie nun langsam, die Arme zu bewegen. Und zwar so, als wären beide Arme mit einem Lineal verbunden. Noch ein bisschen zügiger. Und schneller und noch ein bisschen schneller, dafür kleiner in der Bewegung. Die Arme gestreckt lassen, weiter rechts und links auseinanderziehen. Und jetzt geben wir nochmal richtig Gas. Die letzten 8, 7, 6, 5, 4, 3, 2 und der letzte. Langsam lösen, die Beine absetzen. Beine hüftbreit, Schultern nach hinten ziehen. Die Knie beugen. Den Bauch nochmal bewusst anspannen. Jetzt die Arme zur Seite öffnen. Wieder zurückkommen zur Hüfte und aufrichten. Noch einmal tief setzen. Die Arme zur Seite öffnen. Zurückziehen und wieder aufrichten. Nochmal tief strecken, zurück und hochkommen. Achten Sie darauf, dass hier wirklich der Rücken gestreckt bleibt und der Kopf in Verlängerung zur Wirbelsäule bleibt. Das nächste Mal langsam tief gehen, unten bleiben und jetzt mal versuchen, ein Bein nach hinten wegzuschieben. Langsam zurückkommen und aufrichten. Wechseln auf die andere Seite, tief kommen, das andere Bein nach hinten ziehen, zurück und aufrichten. Wenn Sie merken, es fällt Ihnen leicht, versuchen Sie mal die Fußspitze vom Boden abzuheben und richtig in die Balance zu kommen. Tief ziehen. In die Balance kommen, zurücksetzen und aufrichten.
Üben Sie diesen Ablauf noch einige Male in Ihrem eigenen Tempo. Lassen Sie sich ruhig Zeit. Wenn Sie merken, es ist schwierig für die Balance, fokussieren Sie den Punkt vor sich am Boden. Jede Seite noch einmal. Gut, wir bleiben oben in der Aufrichtung und wechseln auf die andere Seite. Das andere Bein anheben, die Arme zur Seite strecken und mit den Armen in die Bewegung kommen. Jawohl, versuchen Sie richtig, mit den Armen aus dem Gleichgewicht zu bekommen. Noch ein bisschen mehr und noch ein bisschen mehr. Vor allem, wenn Sie merken, es geht gut, dann ruhig noch ein bisschen schneller. Und Tempo, Tempo, Tempo, Tempo, Tempo, Tempo, aber die Balance halten. Noch 4, 3, 2 und der letzte. Langsam lösen, das Bein absetzen. Ist anstrengend? Nein, geht schon, oder? Gut, wir kommen langsam tief. Wieder nach hinten öffnen. Zurücksetzen und aufrichten. Suchen Sie wieder Ihr eigenes Level. Level 1 sehen Sie ganz gut beim Andi. Das heißt, der Fuß bleibt im Boden abgestellt. Level 2 sehen Sie beim Clemens, das heißt, das Bein ist abgehoben vom Boden. Oder Level 3, die Arme über den Kopf anheben. So haben wir noch ein bisschen mehr Intensität. Wir machen jede Seite noch zweimal.

aufrichten, noch einmal durchlockern und wir öffnen die Beine in die Grätsche, sodass die Fußspitzen leicht nach außen zeigen. Die Knie beugen, den Rücken strecken und hier nochmal Brust und Becken zueinander schieben, sodass hier Spannung entsteht im Bauch. Nur das Brustbein wieder heben. Die Arme zur Seite öffnen und dann das Gewicht auf ein

kommt sie langsam wieder zurück zur Mitte. Beide Hände aufsetzen, mit gestrecktem Rücken tief kommen und mit rundem Rücken hochziehen. Wieder mit gestrecktem Rücken tief kommen, mit rundem Rücken aufrollen. Das Ganze noch zweimal, einmal noch kurz die Wirbelsäule mobilisieren. Wirklich Wirbel für Wirbel tief ziehen und wieder hoch. Wir bleiben hier, die Schultern tief ziehen, die Arme öffnen, den Bauch anspannen und wir kommen auf die andere Seite. Den noch freien Fuß abheben und in der Position halten. Es hilft Ihnen, die Fingerspitzen entweder komplett zu spreizen oder mal die Finger leicht zueinander zu drücken. In der Position versuchen Sie nochmal hier Hinterkopf und Ferse noch ein bisschen weiter zueinander zu bringen. Um wirklich diese Linie zu spüren und zu halten. Und mit dem nächsten Ausatmen kommen Sie langsam zurück zur Mitte. Wir schließen die Beine, Hüftbreit, ziehen die Schultern

Kommen Sie noch einmal langsam tief in Ihrem eigenen Level und halten sich in dieser Position. Wichtig in dieser Position ist, dass Oberkörper und Bein eine Linie bilden. Im Level 1 Sie haben zusätzlich die Möglichkeit, die Arme nach oben zu ziehen.

Arme lösen. Machen Sie einen großen Schritt nach hinten, beugen Sie die Knie und kommen Sie so langsam zum Sitzen. Zunächst die Muskulatur so ein bisschen auf die Seite ziehen, sodass man die Sitzbeinhöcker, die beiden Knochen im Po, im Boden spüren kann. Nun den Oberkörper

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0: Wir sind unterwegs mit Baumgutachter Max Schmidt aus Düsseldorf. Wenn er ausrückt, ist oft die Frage, fällen oder erhalten?
1: Ich versuche so oft wie möglich, die Bäume zu halten und bin sehr stolz darauf, was wir alles machen können, um sie zu erhalten. Aber die letzten drei Sommer waren einfach richtig hart.
0: Die Folgen der Trockenheit sieht er gerade in vielen Gärten.
1: Wir können da aufzählen, Pilze, angerissene Vergabelungen, extremes Trockenholz, vielleicht auch Risse im Boden. Das sind alles klare Zeichen, da stimmt was nicht. Und da kann ich nur daran appellieren, lassen Sie mal einen Fachmann drauf gucken.
0: Sein erster Patient heute ist eine Eiche. Sie steht ganz dicht, direkt vor dem Küchenfenster von Anita Kladamikus in Emstetten. Der Baum ist fast 20 Meter hoch. Auf den ersten Blick prächtig. Aber auf den zweiten Blick ein dringender Fall zum Drauf- und Raufgucken.
2: Hey, grüß dich, hallo.
3: Ja, schön, dass du da bist.
1: Ja, schön, natürlich, ja. Klar. Das ist das Schätzchen, ja? Und das geht's?
3: Ja, genau.
1: Okay.
3: Ja, und man sieht, ja, wenn man sich die anguckt, ja, wie viel totes Laub da ist, ja. Ja, und wie die immer größer wird. Und ja, die macht uns viel Sorgen und Bauchschmerzen.
1: Ja.
0: Denn die kaputte Krone der Eiche ragt auf der einen Seite bis über die Straße und auf der anderen Seite bis übers Dach.
1: Da draußen haben wir einen Längsriss in dem Starkast da drin. Mhm. Was da passieren kann, ist, dass der plötzlich komplett aufplatzt. Und dann bricht der Kronteil raus auf die Straße.
3: Und wenn da jetzt jemand hergeht, dann kann er...
1: Ja, ist nicht auszudenken. Ja, klar, könnte passieren. Es gehen verschiedene Gefahren aus. Wir haben Bruchäste drin, wir haben tote Äste drin, in grober Stärke, in starker Stärke. Also das heißt, da ist mindestens die Entfernung dieser Äste ist ein Mittel der Wahl.
0: Und er entdeckt noch ein Problem. Der Baum hat Schalldämpferfäule. Der Stamm verdickt sich hier nach oben, wie ein Schalldämpfer auf einem Pistolenlauf.
1: Da oben war mein zweiter Stämmling, der ist rausgebrochen.
3: Aha.
1: Ja, und der fault natürlich an der Stelle auch richtig tief ein. Ne?
3: Ja.
0: Lohnt es sich, so einen Baum zu erhalten? Oder soll sie bei der Stadt einen Antrag auf Fällung stellen? Anita Kladamikus hat schon einmal erlebt, wie eine riesige Eiche auf ihr Haus stürzte. Vor 20 Jahren. Der WDR drehte damals diese Bilder. Das Kinderzimmer der Tochter verwüstet. Die war damals 11 und zufällig gerade aus dem Zimmer gegangen, als der Baum durchs Dach schlug. Seitdem ist jede Sturmwarnung ein Horror.
4: Ich kriege da einen Rappel, weil ich immer sofort wieder innerlich das Gefühl habe und an früher denke, als der Baum aufs Dach geknallt ist. Und ich körperlich spüre, wie dieses Haus wackelt. Und ganz viele Erinnerungen wieder da sind und viele schlaflose Nächte durch diese Eiche ausgelöst werden.
0: Trotzdem würde Max Schmidt den Baum gerne noch eine Chance geben. Er glaubt, dass schon beim Hausbau die Wurzeln verletzt wurden, denn die Eiche stand damals schon. Vielleicht kriegt sie die Kurve, wenn man die Wurzeln gut pflegt und den harten Boden auflockert.
1: Wenn der damals so viele Wurzelschäden bekommen hat beim Bau, wie anzunehmen ist, dann können wir heute Sachen machen wie Bodenbelüftung. Wir können Langzeitdünger einbringen in den Boden. Wir können Mykorrhizapilze, die eine Symbiose eingehen mit den Feinwurzeln, in den Boden einbringen.
4: Das ist ja eigentlich auch ein schöner Baum. Und wir hängen auch dran. Der hat uns immer hier begleitet. Und gleichzeitig ist es so, dass wir was stabilisieren würden, was uns total Angst macht in diesem Fall. Und das müssen wir einfach mal abwägen.
0: Egal, wie sich die Familie entscheidet, es wird auf jeden Fall.

0: halt teuer. Das Fällen kostet inklusive Wurzelentfernen um die 3000 Euro. Nicht viel billiger wäre es, die Krone zu sichern und den Boden aufzuwerten, 2850 Euro. Und schon die Diagnose vom Baumgutachter kostet um die 250 Euro. Rechtlich ist es übrigens so, wer Schäden an einem Baum erkennt und nichts dagegen unternimmt, muss später vielleicht Schadenersatz zahlen, sagt Rechtsanwalt Arndt Kempkens.
1: Die Grundaussage ist, jeder Bauminhaber, sei es jetzt ein privater oder sei es jetzt ein städtischer Inhaber, der muss den Baum eben kontrollieren. Und zwar mindestens zweimal im Jahr und eben gucken, ist der Baum noch vital, ist er noch in Ordnung oder droht er umzustürzen. Das muss jeder Bauminhaber machen. Wenn er das nicht macht und es passiert dann etwas, dann haftet er deswegen auf Schadenersatz.
0: Die Sichtkontrolle darf man auch selbst machen. Sie muss aber gründlich dokumentiert sein. Bestehen Zweifel, muss ein Experte den Baum beurteilen. Max Schmidt ist schon beim nächsten Garten in Düsseldorf. Den kennt er schon. Hier ist schon sein Baumteam zugange. Gartenbesitzerin Raffaela Biermann hat sich gegen eine Fällung und für einen Kronensicherungsschnitt entschieden. Es geht um diese Esche. Stück für Stück werden Teile der Baumkrone abgesägt. Eine gefährliche Angelegenheit.
2: Es ist nicht ganz zerstört. Wenn der Baum weg wäre, wäre er weg. Und er hat ja auch ein Leben. Ne? Der wird 100, 120, 130 Jahre alt. So beschnitten kann er immerhin ein bisschen weiterleben.
0: Als die Kletterer kurz Pause machen, zeigt der Baumgutachter, dass auch hier das Problem eigentlich in der Erde liegt.
3: Wir müssen uns genau hier angucken, wie viel Kraft haben die Wurzeln hier noch auf der Seite, weil er eben auch tief eingefault ist. Und auf der Seite hat er natürlich überhaupt keine Zugwurzeln gebildet. Das knarzt richtig, hier ist richtig Bewegung drin. Dementsprechend müssen die Kletterer oben auch sehr aufpassen.
0: Sie schneiden vor allem auf einer Seite so viel von der Krone weg, dass die Wurzel das Gewicht wieder tragen kann. Sieht dramatisch aus, verhindert aber, dass der Baum umstürzt.
3: Das Wunderbare ist, dass wir weiter Wohnraum erhalten. Wohnraum für nicht nur Pilze, es sind Insekten, es sind Vögel und so weiter. Wir lassen da das Efeu dran, das werden wir nicht anfassen. Da oben sind auch Bruthöhlen, auch unten drin und so weiter. Wir sind hier ganz behutsam.
0: Eiche und Esche haben wir jetzt schon gesehen, aber auch anderen Bäumen geht es schlecht. Douglasie und Fichte leiden vor allem unter dem Borkenkäfer. Die Buche hat einen eigenen Borkenkäfer, dazu oft Pilze und eine Rindennekrose. Der Bergahorn leidet unter der Rußrindenkrankheit, gefährlich für Mensch und Tier. Baumgutachter Max Schmidt schaut sich heute als letztes diese Pappel an. Auch sie steht auf dem Grundstück von Raffaela Biermann, ragt hoch über die Landstraße. Und sie ist innen faul. Mit dem Bohrwiderstandsmessgerät kann der Gutachter die Holzstatik präzise bewerten.
3: Dabei kann ich sehr unkompliziert und schnell erfahren, ob der Baum noch genug Restwand hat, ob der Lastabtrag noch funktioniert, ob der Baum sich dagegen wehren kann, ob der Reaktionsholz bildet oder nicht. Beides ist leider nicht der Fall. Das heißt, hier ist ganz klar, der Baum kann nicht mehr erhalten werden. Ich werde sogar einen Eilantrag stellen. In dem Fall an der befahrenen Straße, um da richtig was Schlimmes vermeiden zu können, muss der weg.
0: Bilanz also, die Pappel wird fallen. Die Esche darf leben. Und für die Eiche aus dem ersten Garten hofft er noch. Denn als Naturliebhaber, aber auch als Vater und Mensch, schätzt Max Schmidt jeden Baum. Kontrolliert und sturmsicher.
4: Brigitte, wir halten uns jetzt nicht die Nase zu, aber wir möchten drüber sprechen. Es geht heute um Mist. Und ich bin bei uns meiner Nachbarschaft durch die Stallung gegangen und habe auch die Misthaufen abgegrast, im wahrsten Sinne des Wortes, und habe mal eine Mistauswahl mitgebracht. Ja. Brigitte, lass uns mal drauf gucken, die Fragen klären, wie soll ich es verwenden? Soll ich es jetzt im Herbst schon eingraben? Kann ich auch mit Hühnermist arbeiten? Wir fangen von vorne an. Also, wir haben hier vorne, das ist Kuhmist.
5: Kuhmist. Also, wir haben hier warmen Mist, ja. Pferdemist, Kuhmist, kalter Mist. Ja. Es ist so, dass die natürlich, man kennt das ja, die dampfen, da tut sich was, das sind Bakterien am Werk. Und hier eher weniger, die sind Hase und Hühnermist, die sind sehr, sehr nährstoffreich, also wirklich schon eher scharf. Da muss man aufpassen. Ja. Die hier, die beiden Pferde und Kuhmist sind so die Klassiker und auch für den Garten auch sehr, sehr gut schon mal verträglich, sagen wir mal so.
4: Der Pferdemist ist schon richtig gut durchgegangen. Oh, der liegt etwa schon ein Dreivierteljahr, würde ich jetzt mal schätzen. Mhm. Das sind ja die Klassiker, Pferdemist und Kuhmist. Kann das jetzt eingearbeitet werden?
5: Also,

0: Wir haben nicht mehr das Klima, es ist im Herbst zu warm, Auswaschungen durch Starkregen und so weiter. Also das am besten nicht machen, eher in den Frühjahr, wenn die Vegetation schon losgeht. Denn da ist die Gefahr einfach jetzt im Herbst sehr, sehr groß, dass die Nährstoffe, sprich Nitrate, ausgewaschen werden. Das sollte man einfach so nicht mehr machen.
1: Es ist ja auch mal die große Frage, was Hühnermist, überhaupt Vogelmist, ob der genutzt werden kann. Du hast gesagt, es kann zu scharf sein, was die Nitrate angeht. Ist das tatsächlich so? Soll ich den Hühnermist nicht so benutzen, wie er jetzt da liegt?
0: Also auf keinen Fall so benutzen, denn also wir haben einen ganz, ganz hohen Phosphatwerte, wir haben ganz viel Kalk, also das ist für die Pflanzen viel zu scharf, ganz klar. Also idealerweise mischen, auch jetzt mit dem Laub zum Beispiel oder im Kompost mit einarbeiten, das wäre zum Beispiel eine gute Variante.
1: Mhm. Wer Hasenmist hat, kann man den benutzen?
0: Ja, den würde ich aber auf jeden Fall auch kompostieren. Am besten mit dem klassischen Kompost mischen. Mhm. Also damit der sich auch schon mal abbaut. Der hat zwar ein bisschen andere Nährstoffwerte als der Hühnermist, aber auch sehr, sehr, ist sehr, sehr stark. Aber es spielt natürlich immer eine Rolle, was ist das Einstreu, wie groß ist das Tier, wie alt ist das Tier. Das spielt alles so eine Rolle. Also wir haben mit Mist generell relativ viele Unbekannte. Also es erfordert viel Erfahrung und ein bisschen Fingerspitzengefühl, mit dem Mist generell zu arbeiten.
1: Du hattest schon gesagt, dass man den Mist jetzt so nicht mehr in dieser Häufigkeit eingraben soll und auch nicht in der Menge. Hier sieht man, der ist auch schon ganz gut durchgegangen, der ist noch ein bisschen frischer. Ja. Wie viel, sage ich mal, pro Daumen ungefähr, über den Daumen sollte man, wenn man jetzt tatsächlich noch eingräbt, dann pro Quadratmeter nutzen? Hast du da vielleicht so einen Hinweis?
0: Es ist natürlich so, es gibt so eine Faustregel, etwa 3 Kilogramm auf einen Quadratmeter. Ja. Also jetzt im Frühjahr würde ich das auf jeden Fall machen und dann erst für ein Gemüse alle 3 Jahre. Also diese klassische Gemüse, also diese zu wechseln, weil dann haben wir im ersten Jahr die nährstoffbedürftigen Pflanzen drauf, Tomate zum Beispiel, im zweiten Jahr tun wir die Gurken drauf und im dritten Jahr dann den Salat. Und das baut sich langsam eben ab. Ideal ist hier der Kuhmist, weil er sich wirklich in diesen 3 Jahren schön sukzessive abbaut. Mhm. Wobei ich den Kuhmist also nicht frisch verwenden, vielleicht mal so ein halbes Jahr, also abgelagert, wäre ideal. Also wenn man jetzt Mist einkauft sozusagen und dann jetzt mal schön kompostiert, lagern lässt, abdecken. Wichtig ist, dass nichts ausgewaschen wird und dann kann man im Frühjahr wunderbar verwenden.
2: Unter diesen Krautrosetten steckt

0: Daneben wachsen Haferwurzeln, ein altes in Vergessenheit geratenes Gemüse. Weil hier bereits im Sommer Wühlmäuse aktiv waren, probierte die Gärtnerin den Windmühlentrick aus. Die Schwingungen werden in den Boden übertragen und sollen so die Mitesser vertreiben. Bei dieser Wurzel hat es funktioniert. Rund um diesen Baumstamm wachsen Wunderblumen. Die unzähligen Blüten öffnen sich erst am Nachmittag. Sie nähren damit Nachtfalter. Sie blühen einfarbig oder gemustert und bis weit in den Oktober hinein. Die Pflanze ist nicht winterhart. Sammeln Sie also jetzt die kugelrunden Samen, die später ab Mai ausgesät werden können. Danach aber die Hände waschen, denn die Körner sind giftig. Farne entwickeln sich zu Trendpflanzen im Ziergarten. Ihre Laubwedel können sehr unterschiedlich geformt sein. Mal erinnern sie an eine Wendeltreppe und es gibt sehr filigrane, hübsch angeordnete oder wilde, aber auch gestreifte Wedel. Die meisten treiben grün aus, einige in tiefrot. Wie dieser opulente Kettenfarn zum Beispiel, der aber nicht ganz frosthart ist. Nichts verkehrt machen können sie beim Filigranfarn Herrenhausen. Er ist wintergrün, für Sonne und Schatten geeignet und er verträgt Trockenheit gut.
1: Die Dahlien, die stehen jetzt immer noch in voller Blüte. Brigitte, natürlich sollte man die jetzt nicht mehr düngen. Ja. Aber dann zum Frühling hin, die brauchen ja die Knollen richtig Bums. Genau. Hätte ich was gesagt. Ne? Ja. Was würdest du dann von unserer Mistauswahl den Dahlien zugestehen?
2: Also mein Favorit ist auf jeden Fall der Pferdemist, der auch so schön abgelagert ist. Wichtig ist, dass man das nicht mit unten einarbeitet, sondern schön an der Oberfläche lässt. Ah. Und man sollte tatsächlich, wenn man immer Mist verwendet, auch mal eine Bodenprobe machen lassen. Also nicht mal, sondern vielleicht mal alle 3 Jahre, damit man nicht so ins Blaue hineindüngt. Also das wäre ganz, ganz wichtiger Tipp.
1: Und wenn Sie keine Stallung in Ihrer Nähe haben, dann gibt es auch Mist in dieser Form.
2: Richtig.
1: Schon gartenfertig.
2: Ja, und das Schöne ist hier, also beim Pferdemist kann ja mal sein, dass noch Unkräuter dabei sind. Ja. Und der ist absolut unkrautfrei.
1: Ja. Und wie man es anwendet, das kann man dann auch hier hinten noch mal nachlesen.
2: Immer die auf die Packung auch gucken. Das wär ganz wichtig.
1: Brigitte, du hast uns Schafwolle mitgebracht. Die ist richtig frisch und die riecht auch nach Schaf.
2: Also bei uns in der Rhön gibt es natürlich viele Schafe. Da bekomme ich vom Schäfer auch durchaus mal so richtige Wolle. Ja. Und gibt es aber auch so hier als Pellets. Und das ist ein ganz, ganz super organischer Dünger, weil einfach so diese Verhältnisse stimmen von Stickstoff und diese ganzen Mineralien. Und es quellt richtig auf und hält auch Feuchtigkeit. Das ist ja heutzutage vielleicht auch nicht ganz unwichtig, wenn es mal dann im Sommer wochenlang nicht regnet.
1: Wann arbeitest du genau das dann ein im Frühling?
2: Im Frühjahr. Also das könnte man durchaus schon Ende März einarbeiten. Und bitte nochmal nicht unten rein, sondern immer schön an der Oberfläche lassen. Denn da sind Bakterien am Werk, die brauchen Luft, um das zu zersetzen.
1: Ist das für jeden gut? Also für jede Pflanze?
2: also ich würde es auf jeden Fall für den Gemüsegarten empfehlen. Ja. Natürlich brauchen viele Stauden im Garten kaum Dünger. Also man sollte auch nicht zu viel düngen und zu viel im Garten verwenden.
1: Und wenn man den Schäfer doch in der Nähe hat und sich so einen Knäuel holen kann, also wie verarbeitest du das
2: denn? Also ich zerschneide die einfach mit der Schere. Das ist ein bisschen mühsam, aber ich habe eben dieses Material da und arbeite das auch oberflächlich ein. Oder zum Beispiel in einen Topf mal einfach unten rein, wenn ich jetzt Tomaten im Topf habe, das einfach mal so unten als Drainageschicht und dann bauen sich da auch die Bakterien bauen das um und die Nährstoffe werden frei.
1: Und dann kann man das nutzen.
3: Hagebutte, Wildrose oder auch Heckenrose genannt, ziemlich pickrig und eigentlich das ganze Jahr nicht so richtig auffällig, obwohl es von ihr 200 Sorten weltweit gibt. Aber jetzt im Herbst leuchtet sie natürlich wunderbar mit ihren Früchten. Eine reine Vitaminbombe, C, A und B, alles reichlich da. Sollten wir uns für den Winter haltbar machen, gibt es verschiedene Formen und Möglichkeiten. Aber erstmal müssen wir natürlich pflücken. Und da ist es ganz wichtig, nicht die matschigen zu nehmen, sondern die schönen, festen Früchte.
4: Gut ausgefärbt, aber noch hart, enthalten die Hagebutten die meisten Vitamine. Ernten sollten sie an einem trockenen, sonnigen Tag.
3: Zu dieser Jahreszeit haben die Früchte schon einen richtig schönen Reifegrad und damit ist die Ernte eigentlich auch schnell gemacht. Also hierfür habe ich keine halbe Stunde gebraucht. Jetzt müssen wir die Frucht natürlich noch ein bisschen verarbeiten. Also Stiel und Kelch werden entfernt und auch nur die

0: schönen, harten und festen Früchte nehmen. Möchte ich meine Früchte gleich im Salat frisch verarbeiten, dann muss ich natürlich die kleinen Nüsse entfernen, die in der Frucht sind. Die haben nämlich die Brennhaare und das schmeckt nicht, aber so kann ich die Hagebutte wegnaschen und sie schmeckt wirklich vorzüglich.
1: Auch die kleinen Nüsse können Sie nutzen. Sie wurden früher als Tee gegen Rheuma und Gicht eingesetzt.
0: Puh, also das mit dem Rauspulen, da muss man natürlich ein bisschen Geduld haben. Das dauert natürlich. Wenn es ein bisschen schneller gehen soll, einfach ein schönes Mousse oder eine schöne Marmelade von kochen. Da kann man die Kerne auf jeden Fall drin lassen und beim Trocknen zum Tee auch.
1: Für Marmelade werden die Früchte in Wasser vorgekocht.
0: Viele nehmen auch einen schönen Quittensaft oder einen schönen Apfelsaft, aber ich finde, es schmeckt dann immer ein bisschen vor. Deswegen nehme ich nur Wasser, hau jetzt meine Früchte hier rein, koche die eine gute halbe Stunde leicht durch und rödel sie dann durch die Flotte Lotte und dann sind die Kerne auch aus. Das Trocknen von Hagebutten ist natürlich eine althergebrachte Variante, ist auch schön einfach. Das Einzige, was man beachten muss, wenn man es im Backofen macht, nicht über 50 Grad, kostet natürlich Strom. An der Luft geht es auch oder einen schönen Dörrautomat oder wer einen kleinen Kamin hat, einfach oben rauflegen und mit ein bisschen Zeit und Geduld sind die Dinger trocken. Ich habe es bei mir im Backofen geschoben, da waren sie nach einem Tag fertig.
1: Die getrockneten Früchte werden zerkleinert. So entfalten sie ihr Aroma besser im heißen Wasser.
0: Zwei gestrichene Esslöffel für ein Viertel Liter heißes Wasser. Das Ganze 10 Minuten ziehen lassen. Fertig ist unser super Hagebuttentee. Auch eine schöne Idee ist jetzt, das Ganze noch ein bisschen mit Zucker zu vermengen. Wer jetzt keinen reinen Hagebuttentee mag, macht sich einen schönen Hagebuttenzucker. Das gibt eine herrliche Note zum Süßen von Tee oder von Süßspeisen. Das ist sehr lecker und vor allen Dingen auch sehr schön haltbar.
1: Inzwischen sind auch die vorgekochten Hagebutten soweit. Ab damit in die Flotte Lotte, wo sie von Kernen und Schalen befreit werden. Das Fruchtmus wird mit Gelierzucker aufgekocht. Fertig ist die Hagebuttenmarmelade.
2: Der Spätsommer, alles steht in voller Blüte, die Farben leuchten. Und genau das lässt sich erhalten, hinüber in die dunkle Jahreszeit retten. Wie weiß Franziska Wand, die in ihrem Familienbetrieb im brandenburgischen Marlow Blumen vielfältig und kreativ verarbeitet. Wie diese Hortensien, aus denen sie gleich einen Kranz binden wird.
3: Sie sollten schon in voller Blüte sein, kurz vorm Verblühen. Dass sie richtig schön auf sind, richtig schön knackig. Und du musst darauf achten, dass du geeignete Hortensien nimmst. Die hier zum Beispiel gehen sehr gut. Diese Hortensien würden sich nicht so gut eignen. Die haben nicht diese schönen ballenartigen Köpfe, sondern da sind die Blüten so ein bisschen mehr verstreut. Die würden sich nicht ganz so gut eignen. Deswegen immer schön kompakte Hortensien nehmen.
2: Kränze binden, das ist nicht schwer, sagt Franziska Wand. Auch Werkzeug braucht man nicht viel. Einen Strohring, Römer genannt, auf den die Blüten gebunden werden, einen Draht und eine Gartenschere und schon kann's losgehen.
3: Mit dem Strohrömer und dem Draht binde ich ihn einmal rum, fest, dass ich einen guten Zug praktisch habe, denn die Blüten müssen ja recht festgebunden werden, dass es nicht auseinanderfällt. So, das ist der Anfang. Jetzt nehmen wir unsere Hortensien. Schneiden uns die ein bisschen kürzer. Je nach Kranzgröße können wir die so ganz einfach ein bisschen auseinanderbrechen. Und wenn wir dann unsere gewünschte Blütengröße haben, legen wir die einfach drauf. Festhalten mit dem Daumen. Zweimal rumwickeln. So haben wir unsere erste Blüte fest. Und so gehen wir jetzt einfach gegen den Uhrzeigersinn weiter.
2: Je nach Größe bricht Franziska Wand bis zu 7 Hortensienblüten von der klassischen Sorte Glowing Alps und bindet sie mit dem Draht fest auf den Strohrömer.
3: Wenn du natürlich einen sehr, sehr kleinen Kranz machst, dann müsstest du sie noch weiter brechen. Also das kann

0: Straff gezogen hält der Draht die gebrochenen Blütenstängel einen nach dem anderen auf dem Strohring. Erst ganz am Ende, wenn alles sitzt, wird der Draht festgezurrt, dann abgeschnitten, an einer Öse befestigt und die wiederum an dem Strohring fixiert.
1: Für so einen Kranz in der Größe mit nur Hortensien 10 Minuten. Das geht flott.
0: Der Hortensienkranz ist ideal für Anfänger, doch es geht auch komplizierter. Ob 3, 4 oder mehr Pflanzensorten, alles, was gefällt, kann eingearbeitet werden. Man muss nur wissen, wie.
1: Ich arbeite jetzt mit der Sträußchentechnik. Ich mache mir jetzt praktisch

0: der Blüten und das gleichzeitige Binden. Doch das, sagt Franziska Wandt, hat bisher noch jeder geschafft. Dicht beieinander werden die frischen Blütenkränze in den nächsten Tagen eintrocknen.
1: Trocknen bitte nicht in der direkten Sonne, weil Sonne bleicht natürlich aus. Da verlieren die Blumen ganz schnell an Farbe. Also einfach irgendwo zum Trocknen gerne hinlegen, nicht hinhängen, weil ansonsten kann es sein, dass die Blumen dir nach unten absacken.
0: Und wenn man all das beachtet, den Kranz ganz natürlich belässt, nur ab und zu den Staub abpustet, dann hält er sich ein paar Jahre.
2: Bei Heike und Fritz Demter ist das Auge immer mit. Also stehen auch Blüten und Blätter von Kapuzinerkresse und wilder Malve auf dem Speiseplan.
3: Essbare Deko nennen wir das. Es sieht erst nicht so aus, als ob man es essen kann, aber es ist tatsächlich ganz, ganz lecker.
2: Außerdem verbinden sie in ihrem Garten gerne das Angenehme mit dem Nützlichen, wie zum Beispiel bei ihrem Hochbeet.
3: Das macht hier richtig Spaß und dann ab und zu haben wir Besuch, dann hat jeder ein Gläschen Wein und wir schnacken und zupfen alle Unkraut. Dann sagen wir, hey, das nicht, das ist der Richtige und dann zupfen die so weiter. Das ist richtig so ein kleine Naturbar sozusagen, ein Naturarbeitsbar.
2: Den beiden Physiotherapeuten gehört die wohl größte Sammlung essbarer Gehölze in Deutschland. Über 1000 verschiedene Sorten aus aller Welt. Und viele bergen eine Überraschung. Der aus China stammende Sichuan-Pfeffer duftet ganz lieblich.
4: Schon eine richtige Aromawolke, die einem da so entgegenkommt.
2: Schmeckt aber erstaunlicherweise anders.
4: Das hat Fritz auch früher ein paar Mal bei mir gemacht. Jedes Mal, wenn wir durch den Garten gelaufen sind, hat er mich wieder so ein Bierchen hier probieren lassen. Und ich habe irgendwie was Fruchtiges erwartet. Ja, und dann war es halt scharf und betäubend.
2: Ebenfalls ursprünglich aus China kommt die Blauschote, auch Gurkenstrauch genannt. Der Reiz der exotischen Blauschote liegt in den bohnenartigen Früchten. Sie sind ab dem Spätsommer bis in den Oktober hinein reif, aber nicht einfach zu essen. Denn nur das Fruchtfleisch zwischen den schwarzen Samen ist genießbar.
5: Und lecker sind die ja, ne?
3: Doch.
2: Ein ziemlich klebrig-süßes, ein bisschen nach Melone schmeckendes Vergnügen.
3: Ich bin ruhig ganz alleine auf.
2: Mit Blauschoten haben sie einiges ausprobiert.
3: Dann hatten wir ein Jahr, da waren richtig viel dran. Und dann habe ich eine gelbe Tüte, eine Mülltüte, voll mit Früchten eingefroren. Dann kam da so eine Art von chemische Reaktion. Und da kam gerade noch kein rotes Gas aus die Früchten. Aber es war so entsetzlich. Jedenfalls Blauschoten nicht zum Einfrieren, nur zum frischen Verzehren.
2: Was nicht sofort gegessen wird und sich nicht einfrieren lässt, landet im Glas.
3: Im Zweifelfall endet hier alles in Alkohol. Wir haben so viele verschiedene Sorten und Arten. Alles muss geerntet werden, aber auch konserviert. Wir lassen es auch teilweise liegen. Und das Interessante ist, dass die Vögel sich langsam auch an die neue Sorten rangewöhnen. Dann wird ein dover Vogel vorgeschickt, der muss dann ein bisschen probieren. Oh, passiert nichts Komisches. Und dann trauen sie sich langsam auch an diese neuen Obst ran.
2: Wenn ihre drei Söhne zu Besuch kommen, wird natürlich auch zusammen zubereitet, was der Garten gerade so hergibt. Das war schon immer so, kam aber, als die Jungs noch klein waren, nicht immer gut an.
3: Das ist eine Pfeffermühle und Erziehungswerkzeug und Meinungsverstärker.
2: Das Aufwachsen mit ausschließlich frischem Obst und Gemüse aus dem eigenen Garten hat bei den Söhnen mitunter auch kuriose Blüten getrieben.
6: Ich weiß noch, wie wir uns immer zum Geburtstag Dosengemüse gewünscht haben. So, Erbsen und Möhren aus der Dose, weil wir das sonst ja nie gegessen haben. So, und wenn dann Geburtstag war, dann durfte man sich das aussuchen. Na, Kinder, was wollt ihr haben? Ja, Gemüse aus der Dose, weil es halt sonst eigentlich immer nur Frisches gab.
2: So richtig hat der Pflanzenvirus die drei noch immer nicht gepackt. Fritz dagegen war von klein auf damit infiziert.
3: Ich war ja früher Fußballer, also, und ich hatte auch einen Herbarium, also Trockenblumen getrocknet. Und das sollten meine Mannschaftskollegen sollten das nicht wissen, sonst würden die nie mehr den Ball nach mir spielen. Also, weil das war ja Jungs en Trockenblumen, also, das passte ja nicht so zusammen. Also das war mein geheimes Hobby.
7: Hier, ich habe noch was.

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0: Urlaub in Mexiko. Das ist sicher für viele Menschen ein Traum. Doch, dass Eleni Haidara hier hinreisen würde, hätte sie selbst nie für möglich gehalten. Die ersten 30 Jahre ihres Lebens litt sie an einer seltenen Bluterkrankung, Thalassämie. Große Reisen waren unmöglich. Denn Eleni Haidaras Körper produzierte nicht genug roten Blutfarbstoff. Sie musste alle paar Wochen ins Krankenhaus, brauchte regelmäßig Transfusionen.
1: Man fühlt sich erschöpft, also Erschöpfung, Schwäche. Man ist einfach nicht belastbar. Genau. Und gut, nach der Bluttransfusion fühlt man sich natürlich für ein paar Tage wieder etwas besser. Aber nach einer Woche merkt man halt schon wieder, dass die Erschöpfung kommt.
0: Die erste Transfusion erhielt sie mit 9 Monaten. Die Erbkrankheit Thalassämie zeigt sich häufig schon sehr früh. Ohne gespendetes Blut würden die erkrankten Kinder nur wenige Jahre überleben. Doch auch die Transfusionen haben schwere Nebenwirkungen, sagt Peter Lang, Experte für Stammzelltransplantationen an der Kinderklinik der Uni Tübingen.
2: Mit jeder Bluttransfusion gelangt Eisen in den Körper. Und der Körper vermag es nicht, dieses Eisen von selbst wieder auszuscheiden. Deswegen wird es auf Dauer eine Eisenüberladung verschiedener Organe geben. Und diese Eisenüberladung limitiert die Lebenserwartung erheblich.
0: Eine Heilung der Thalassämie war bisher nur mit einer Stammzellspende möglich. Doch auch die kann gravierende Nebenwirkungen haben. Vor wenigen Monaten wurde eine weitere Therapieform in der EU zugelassen. Eine Gentherapie, bei der das erste Mal die Genschere CRISPR-Cas genutzt wird. Die Stammzellen der Erkrankten werden entnommen und mit der Genschere präzise so behandelt, dass sie wieder genug Hämoglobin herstellen können. Menschen besitzen nämlich Gene für 2 Arten von Hämoglobin, die adulte und die fetale Variante. Die fetale Variante wird kurz nach der Geburt nicht mehr hergestellt. Mit Hilfe der Genschere wird dieser Stopp aufgehoben. Die fetale Form wird wieder produziert. Der Mangel an adultem Hämoglobin wird so ausgeglichen. Wie effektiv diese Methode ist, wurde in einer internationalen Studie untersucht. Mit dabei ein Team der Uniklinik Tübingen und 8 ihrer Thalassämie-Patienten und Patientinnen. Eine davon, Eleni Haidara. Ihr wurden Stammzellen entnommen, nach der genetischen Veränderung erhielt sie sie zurück. Eine aufwendige Behandlung, 2 Monate verbrachte sie im Krankenhaus. Doch das Ergebnis war recht schnell spürbar.
1: Ich wurde am 30. Mai 2021 entlassen. Am 1. Juni hatte ich meine letzte Bluttransfusion. Und ich würde sagen, so 4, 5 Monate später habe ich mich dann schon richtig fit gefühlt.
0: Seitdem stellt ihr Körper wieder selbst genug Blut her. Und damit ist sie keine Ausnahme. Denn die Ergebnisse der Studie sind auch für Fachleute beeindruckend.
2: Diese gentechnische Veränderung, die scheint sehr stabil zu sein. Über 90% der behandelnden Patienten sind länger als 1 Jahr ohne Transfusionen geblieben. Und die maximale Nachbeobachtungszeit sind jetzt 48 Monate, also 4 Jahre.
0: Es sei wahrscheinlich, dass dieser Effekt langfristig hält. Die Betroffenen sind offenbar geheilt. Das bestätigen auch unabhängige Experten wie Toni Katum von der Universität Freiburg.
3: Als Schweizer bin ich ein bisschen zurückhaltend, was Superlative angeht. Aber ich glaube, man darf schon festhalten, dass es wirklich ein Durchbruch und ein Meilenstein in der modernen Medizin ist. Also nicht nur im CRISPR-Cas-Feld, sondern wirklich in der modernen Medizin. Weil es das erste Mal gelungen ist, ganz gezielt ins Erbgut einzugreifen und so eine Erbkrankheit zu therapieren.
0: Doch die Therapie ist sehr aufwendig und damit teuer.
2: Die Preisverhandlungen sind im Gange. Soweit ich informiert bin, wird es ein Preis in Millionenhöhe sein.
3: Da muss man erst mal schlucken, das ist ganz klar. Ich glaube, der Preis errechnet sich auch ein bisschen dadurch, was kann ich an Kosten einsparen im Gesundheitswesen. Wir dürfen ja nicht vergessen, jetzt bei dieser speziellen Krankheit sind die Patienten transfusionsabhängig. Das heißt, die bekommen 1 bis 2 bis 3 Transfusionen pro Monat und das ein Leben lang. Und das kann ich jetzt gegenrechnen gegen den Medikamentenpreis und komme dann auf eine ähnliche Zahl, wenn wir das hochrechnen, aber auf die Lebenszeit.
0: Besonders wichtig für die CRISPR-Forschung? Bei der aktuellen Studie wurden bisher keine Nebenwirkungen entdeckt, die von der Genschere selbst ausgelöst wurden. Das gibt Hoffnung auf weitere Einsatzmöglichkeiten.
3: Ich glaube, das ist erst der Anfang. Und ich glaube, wir dürfen davon ausgehen, dass jetzt jedes Jahr 1 bis 2 vielleicht CRISPR-Medikamente dazukommen. Und eben nicht nur im Bereich der seltenen Erkrankungen, sondern auch im Bereich der Onkologie. Ich glaube, da wird es einen zweiten großen Durchbruch geben und dann vielleicht in Zukunft auch bei den Infektionskrankheiten.
0: Für Eleni Haidara bedeutet schon dieser Durchbruch. Keine Krankenhausaufenthalte mehr und die Freiheit zu reisen, wohin sie will.
4: Ich bin fast täglich eingeschlafen, obwohl ich es gar nicht wollte.
5: Es ist Lea auf den ersten Blick nicht anzusehen. Doch die 23-Jährige leidet unter Narkolepsie, einer Krankheit, bei der Wach- und Schlafrhythmus gestört sind. In Deutschland leiden darunter schätzungsweise 40.000 Menschen. Die Dunkelziffer ist hoch, der Leidensdruck groß.
4: 2017, 2018 rum, da war ich in der Realschule, habe meinen Realschulabschluss nachgeholt. Und da habe ich halt zunehmend im Unterricht gemerkt, dass ich müde werde, dass ich dann auch eingeschlafen bin während des Unterrichts. Es war mir unangenehm, dann wach gemacht werden zu müssen. Und dann haben natürlich alle auf einen geguckt und ich habe mich dann ein wenig geschämt.
5: Aktuelle Videos auf Social Media zeigen eindrücklich, Menschen mit dieser Störung werden plötzlich von Schlafattacken heimgesucht, oft in den unpassendsten Momenten. Auch früher hat es Narkoleptiker gegeben, berühmte, wie den Filmemacher Alfred Hitchcock. Er nickte auf dem Regiestuhl ein. Und Kaiser Napoleon, ihn soll der Schlaf sogar auf seinem Pferd erwischt haben. Dass das tatsächlich passieren kann, einfach umzukippen, zeigt dieses Video vom Bowling auf anschauliche Weise.
6: Schlafattacken sind letztlich Attacken, die dazu führen, dass Patienten sich nicht dagegen wehren können, in den Schlaf zu fallen. Also es ist ein Schlafen, keine Bewusstlosigkeit im eigentlichen Sinne.
5: Der Neurologe weiß, viele deuten die Anzeichen nicht richtig oder spielen sie herunter. So war es auch lange Zeit bei seiner Patientin Lea Haltenhof.
4: Mein Vater war es eigentlich gewohnt. Meine Mutter war genauso. Die ist auch immer schnell eingeschlafen. Ich bin schnell eingeschlafen und er kannte es nicht anders. Der hat immer so leichte Witze darüber gemacht. Da ist die Schlafmütze wieder wach geworden.
5: Heute zum Arzttermin in der Hephata-Diakonie in Schwalmstadt wird Lea von ihrer Freundin Eileen begleitet. Die jungen Frauen kennen sich seit der Realschule.
7: Wenn sie lacht, dann rutscht sie immer so vom Sitz und rutscht ein bisschen unter den Tisch. Und dann muss sie sich wieder aufrichten. Und so habe ich das dann, so merkt man das dann eben, ja.
4: Ich habe dann keine Kontrolle über das, was ich tue. Meine Beine werden weich wie Wackelpudding gefühlt. Und dann einfach unter den Tisch. Einfach

0: Weg.
1: In der Fachklinik für Neurologie wollen wir wissen, was steckt ursächlich dahinter? Ist Narkolepsie auch genetisch bedingt und was spielt sich im Gehirn ab?
2: Die Genetik spielt eine Rolle, ist nicht alleine verantwortlich für das Auftreten der Narkolepsie. Es sind aber für das Auslösen der Erkrankung weitere Faktoren notwendig, sogenannte Umweltfaktoren. Man nimmt außerdem auch Autoimmunprozesse an. Die kausale Ursache ist ein Zugrundegehen von Nervenzellen, die den Botenstoff Hypokretin ausschütten und dadurch die Regulation des Schlaf-Wach-Rhythmus steuern. Und es kommt eben durch fehlendes Hypokretins dazu, dass diese Steuerung nicht mehr richtig funktioniert.
1: Vom Hausarzt übers Schlaflabor in der Hephata-Klinik. Für Lea, die mittlerweile Erzieherin ist, war es ein langer Weg bis zur Diagnose Narkolepsie. Heute werden ihre Hirnströme gemessen.
2: Ganz häufig tritt die Erkrankung im jugendlichen Alter auf, Kindesalter schon. Auf der einen Seite beklagen die Patienten natürlich diese exzessive Tagesschläfrigkeit, die sie in ihrem Alltag einschränkt. Auf der anderen Seite aber eben auch dieses Unverständnis von der Umwelt, dass das letztlich eine Erkrankung ist, die behandelt werden muss. Die Medikamente, die wir heutzutage zur Verfügung haben, die können leider nur die Symptome lindern, die Beschwerden, die die Patienten haben, aber leider nicht die Krankheit heilen.
1: Selbst mit den besten Präparaten ist es für Lea in der Regel nicht möglich, den ganzen Tag wach zu bleiben.
0: Nach der Arbeit brauche ich dann mal eine halbe Stunde Nickerchen und dann geht's wieder, dann bin ich wieder wach.
1: Kleine Schlafpausen, um mit ihrer unheilbaren Krankheit selbstbestimmt zu leben.
0: Ich denke mir, es ist, wie es ist. Ändern kann ich es nicht, ich mache das Beste draus. Es ist kein Lebensende, es ist nichts, womit man nicht leben kann. Es geht einfach weiter.
3: Wer sich ständig müde fühlt, der könnte ja auch denken, naja, muss ich halt ein bisschen mehr schlafen und würde vielleicht gar nicht an so eine Krankheit denken. Aber wann muss man denn an so eine Krankheit denken?
4: Also wenn man das probiert hat mit dem viel Schlafen und das nichts genützt hat, ist das schon mal ein Punkt. Ansonsten ist die Schläfrigkeit bei der Narkolepsie sehr, sehr stark. Viel stärker als das, was wir, die meisten von uns, so im Alltag kennen. Und wenn es so stark ist und lange anhält, dann ist es ein richtiges Problem und dann sollte man eher Hilfe suchen.
3: Welche Symptome sind noch typisch, außer diese Schläfrigkeit?
4: Also bei der klassischen Narkolepsie Typ 1, die wir gerade gesehen haben, da ist es so, dass komische Dinge rund um den Traum auftreten. Die Patienten schlafen ein, träumen sehr intensiv und haben sofort das Gefühl zu träumen. Oder die wachen morgens auf und eine Gestalt aus ihrem Traum ist im Schlafzimmer. Die Wirklichkeit und der Traum mischen sich, eine richtige Halluzination. Und dann kann es passieren, dass sie morgens im Bett liegen, wach werden und sich nicht bewegen können. Das macht extrem viel Angst. Die sind hellwach und können sich nicht bewegen. Und das hat was damit zu tun, dass wir, wenn wir träumen, alle gelähmt sind. Jeder von uns, Sie, ich. Mhm. Und bei denen geht dann die Lähmung praktisch weiter.
3: Mhm. Und dann gibt es auch noch diese, was wir auch gerade im Video gesehen haben, diese Momente, wo wirklich was

0: plötzlich die Kontrolle über die Muskulatur. Das kann den ganzen Körper betreffen, das kann auch nur Teile des Körpers betreffen. Aber was man nicht verwechseln darf, die schlafen da nicht. Die haben nur die Kontrolle über den Körper verloren. Die sind sogar oft hellwach. Und das nennt man eine Kataplexie. Klingt schon so ein bisschen nach Anfall, so wie Epilepsie, ist aber was anderes.
1: Und von dieser Erkrankung gibt es eine mildere, etwas mildere und eine stärkere Form. Wie unterscheiden die sich?
0: Richtig, das kann man so sagen. Es gibt eine Narkolepsie Typ 1. Da passieren diese Anfälle am Tage. Da fallen die richtig hin. Und dann gibt es die Narkolepsie Typ 2. Da passiert das nicht. Und bei der Narkolepsie Typ 1 fehlt dieses Hormon im Beitrag Hypokretin genannt, es wird auch oft Orexin genannt, das fehlt völlig und bei der Narkolepsie Typ 2 ist es oft noch einigermaßen im Normalbereich, aber oft auch niedrig.
1: Leider bringt es nichts, dieses Hormon irgendwie oral einzunehmen oder sich spritzen zu lassen, weil das nicht im Gehirn ankommt, ne?
0: Richtig, genau. Wir haben eine sogenannte Blut-Hirn-Schranke, die sorgt dafür, dass alles, nicht alles, was in unserem Blut zirkuliert, auch ins Gehirn kommt. Und leider, vielleicht aber auch zum Glück, wird das Orexin von außen blockiert, weil sonst könnte Orexin, was wir im Darm produziert haben, uns vielleicht plötzlich hellwach machen oder so. Das wollen wir auch nicht immer. Aber die Wissenschaft arbeitet daran, zu versuchen, diese Substanz ins Hirn zu bringen. Und dann wären wir an einer Therapie dran, die schon fast nahe an der Heilung wäre.
1: Im Moment gibt es aber andere Medikamente. Richtig. Wie wirken die oder wie gut?
0: Die wirken oft ziemlich gut. Es gibt aber keine Erfolgsgarantie, ermöglichen aber oft ein richtig normales Leben. Und die greifen sozusagen hinter dem Orexin ein. Das Orexin ist wie so ein Lautstärkeregler für die Wachheit. Ist bei gesunden Menschen jetzt ziemlich hoch, damit wir noch wach bleiben können. Würde abends um 9 wieder runterfallen. Da können wir nicht angreifen, aber wir greifen dahinter ein. Wir greifen ein bei der Schiene Adrenalin. Mhm. Wir greifen ein bisschen bei der Schiene Histamin. Das ist ein Hormon, das uns wach macht. Wir greifen auch ein bisschen ein bei Serotonin. Und manche Mittel wirken durchaus ein bisschen wie Kaffee. Stehen dann auf der Dopingliste.
1: Ich wollte gerade sagen, klingt alles so ein bisschen wie Doping.
0: Ja, ist auch Doping, aber ermöglicht den Betroffenen oft ein sehr normales und annähernd normales Leben, sodass man diese schwere Erkrankung von außen oft kaum noch bemerkt.
1: Das ist gut zu hören. Gleichzeitig geht es ja auch um das Umfeld der Betroffenen, also die Menschen, die ihnen nahe sind, aber auch der Arbeitgeber zum Beispiel. Was können die tun, damit das Umfeld eben zu dieser Krankheit passt?
0: Also idealerweise wäre es so, dass man den Betroffenen eben Möglichkeiten für sogenannte Powernaps gibt. Mhm. Wenn man kurz als Narkolepsie-Patient kurz schläft, ist man oft danach völlig normal erholt. Es hält halt nur eine Stunde oder zwei an. Nicht wie bei uns, die wir teilweise 16 Stunden hellwach bleiben können. Und wenn jemand mit Narkolepsie zum Beispiel nicht 8 Stunden an der Arbeit bleibt, sondern 9 Stunden und in der zusätzlichen Stunde daraus 3 20 Minuten Schlafpausen strategisch über den Tag verteilt machen würde, dann wäre das super gut. Dann bräuchten wir wahrscheinlich weniger Medikamente und er würde sehr gut funktionieren.
1: Und wie kann man vielleicht dafür sorgen, diese Erkrankung gar nicht erst zu bekommen, obwohl sie jemand in der Familie schon hatte?
0: Das ist relativ schwierig. Es gibt diese genetische Disposition, die das Risiko für die Narkolepsie erhöht. Und dann gibt es den Punkt, dass es oft nach einer schweren Infektionskrankheit auftritt, dass dann diese Orexin-produzierten Zellen vom eigenen Immunsystem vernichtet werden. Deswegen gibt es nicht so einen einfachen Ratschlag. Wenn man in der Familie Narkolepsiefälle hat, dann würde ich zum Beispiel in der Hauptgrippesaison tatsächlich, so wie in Corona-Zeiten, in der Öffentlichkeit mit einer Maske rumlaufen, um einfach mein Risiko für eine schwere Infektion, die mein Immunsystem so anregt, dass es dann vielleicht was falsch macht, zu reduzieren.
2: Mit den Vitaminen und Nährstoffen in Obst und Gemüse ist es so eine Sache. Sie sind wertvoll, aber kleine Sensibelchen. Die falsche Zubereitung kann ihnen gefährlich werden. Bei Obst ist es eigentlich ganz einfach, meint Ernährungscoach Carlotta Kreuzfeld aus Kassel.
3: Bei Obst wäre ein Tipp, Schale dran lassen. Viele von den sekundären Pflanzenstoffen, das sind die Sachen, die das Obst bunt machen und machen, dass es gut riecht. Viele dieser Stoffe sind halt in der Schale. Hier kann das Thema sein, fettlösliche Vitamine, die man dann zum Beispiel, wenn man ein paar Nüsse dazu isst, besser aufnehmen kann.
2: Aber wie ist das beim Gemüse? Beim längeren Kochen in Wasser landen viele Vitamine anschließend im Ausguss. Auch durch zu langes Braten bei großer Hitze werden Nährstoffe zerstört. Doch bedeutet das einfach alles roh essen?
3: Brokkoli ist ein schönes Beispiel. Brokkoli enthält super viel Vitamin C, Und Vitamin C ist wasserlöslich und hitzeempfindlich. Und wenn man jetzt was kocht, dann ist da relativ viel Hitze und relativ viel Wasser mit im Spiel. Das heißt, das Vitamin C geht im Zweifel

0: kaputt oder ins Wasser verloren. Auf der anderen Seite kann Brokkoli, wenn man den roh isst, Magen-Darm-Beschwerden und Blähungen verursachen. Das macht jetzt auch nicht viel Spaß und deswegen ist immer alles roh essen an der Stelle nicht das Nonplusultra, sondern man könnte halt zum Beispiel ein bisschen Brokkoli roh im Salat essen und den Rest dann möglichst schonend zubereiten, sodass man keine Blähungen, keine Magen-Darm-Beschwerden davon kriegt, trotzdem so viele Vitamine wie möglich hat.
1: Generell ist gegartes Gemüse leichter verdaulich als Rohkost. Manche Nährstoffe gehen zwar durch das Kochen verloren, doch viele werden auch erst durch die Zubereitung für den Körper verfügbar.
0: Wenn man Karotten gart, dann sind sie 6,5-fach besser aufnehmbar, als wenn man sie roh isst. Und das alleine ist schon ein Vorteil. Jetzt bereitet man ja bei Hitze auch oft Sachen mit Fett zu. Und da kommt dann noch ein anderer Mechanismus dazu. Es gibt sogenannte fettlösliche Vitamine. Und die werden vom Körper besser aufgenommen, wenn man sie mit Fett konsumiert. Und wenn man jetzt zum Beispiel Tomaten in Öl anbrät, dann werden 85% mehr dieser Stoffe aufgenommen, als wenn man sie ohne Öl zubereitet.
1: Einige Gemüsesorten sollten immer gegart werden. So werden beispielsweise Kartoffeln oder Hülsenfrüchte wie Bohnen erst im gekochten oder gebackenen Zustand genießbar, weil sie sonst schädliche Inhaltsstoffe enthalten. Auch bei Spinat ist es etwas kompliziert.
0: So, junger Spinat ist okay, das heißt, wenn man Babyspinat zum Beispiel in Salat tut, kein Problem. Aber gerade wenn Spinat ein bisschen älter ist, also schon so ein bisschen knorriger wirkt, dann bildet der diese Oxalsäure. Und Oxalsäure kann zum einen zum Beispiel die Bildung von Nierensteinen begünstigen und zum anderen hemmt der die Aufnahme von anderen wichtigen Stoffen, wie zum Beispiel Calcium oder Eisen. Ja, das heißt, wenn man jetzt sagt, ja super, ich möchte Eisen aufnehmen, ich esse Spinat, kann das genau kontraproduktiv sein.
1: Spinat also besser kurz andünsten oder kochen. Generell gilt bei der Zubereitung von Gemüse am besten immer darauf achten, die Zutaten in möglichst wenig Flüssigkeit zu kochen oder dämpfen oder nur ganz kurz anbraten, bis es bissfest ist. So sind die Verluste von Vitaminen und Mineralstoffen geringer.
0: Am sinnvollsten und wenn man sicher gehen möchte, ist es, vielfältig Gemüse auf vielfältige Arten zubereitet zu essen. Dann läuft man am wenigsten Gefahr, irgendwas dauerhaft nicht zu essen. Und man hat eine relativ gute Chance, aus allen Welten das Beste mitzunehmen. Letztendlich kann man immer überlegen, gibt es eine idealere Variante, dieses Gemüse zu essen. Meiner Meinung nach ist die idealste Variante die, mit der man am meisten Gemüse isst. Ja, wenn es einem schmeckt, dann nimmt man sich im Zweifel nochmal nach. Wenn man zwei Portionen isst, hat man vielleicht mehr Vitamine gegessen, als wenn man jetzt eine sehr kleine, weil fiese Portion von irgendeinem Gemüse isst, die ideal zubereitet wurde.
2: Viele schwören gerade jetzt im Winter darauf, nur mit Wasser und Salz soll die Nase gereinigt werden, mit Hilfe einer Nasendusche. Das soll beispielsweise Erkältungen lindern.
3: Ja, hilfreich. Also ich habe viel mit Allergien Probleme und dafür war es ganz gut, ja.
4: Es ist schon ein bisschen unangenehm mit dem Salz drin.
5: Die Nachbarn machen das, glaube ich, regelmäßig, weil das Erkältungen vorbeugt oder die Nase reinigt.
2: Stimmt das? Was bringen Nasenduschen wirklich? Er hat jahrelang zu ihnen geforscht und ist ein Fan. Hals-Nasen-Ohrenarzt Professor Rainer Weber vom Klinikum Karlsruhe.
6: Sie sind in den wichtigsten Leitlinien dieser Welt etabliert, als wirklich sehr empfohlen. Zweitens, sie sind einfach durchzuführen und der Patient tut etwas Sinnvolles für sich und kann quasi sich auch nahezu nicht schaden.
2: Lagert sich beispielsweise Schmutz auf der Nasenschleimhaut ab oder gibt es Entzündungen, kann diese nicht mehr richtig arbeiten. Zudem können sich Viren und Bakterien leichter festsetzen. Dagegen kann die Nasendusche helfen. Das Salz-Wasser-Gemisch fließt durch das eine Nasenloch ein, durch die Nasennebenhöhlen und aus dem anderen wieder hinaus. Dabei werden Verkrustungen gelöst, Schmutz und Schleim abtransportiert.

0: Nasennebenhöhlenentzündungen dabei, den Schleim abzutransportieren. Und auch in der aktuellen Erkältungswelle können Nasenduschen helfen, vor allem in der akuten Krankheitsphase.
1: Wir wollen hier Schadstoffe ausspülen, Viren ausspülen, Entzündungsbotenstoffe ausspülen, Verdünnungseffekte erzielen und die Schleimhaut optimieren, um die primäre Immunabwehr, die in der Schleimhaut stattfindet, zu stärken.
0: In der Akutzeit kann man auch mehrmals täglich spülen. Laut Studien kann dadurch die Symptomdauer verkürzt und die Einnahme von rezeptfreien Medikamenten reduziert werden. Was ist besser? Nasenspray oder Nasendusche? Nasenspülungen haben klare Vorteile gegenüber in der Anwendung angenehmeren Nasensprays mit Kochsalzlösung.
1: Dieser Bereich, das ist der, den ich mit dem Spray wirklich gut benetze. Danach kommt eine Engstelle der Nase und dahinter kommt nur noch wenig an im direkten Spraystoß. Das heißt, eine Durchspülung, eine Befeuchtung der gesamten Schleimhaut erziele ich nicht. Das erziele ich nur mit der Nasenspülung, die damit eben die gesamte Schleimhaut quasi auch therapieren kann.
0: Ob Nasenduschen in der Erkältungszeit auch vorbeugend vor Infekten schützen, da gehen Studienergebnisse auseinander. Wie helfen Sie bei Allergie? Dazu hat er geforscht, der Präsident des Ärzteverbandes Deutscher Allergologen, Professor Ludger Klimek.
2: Nasenduschen können Allergikern definitiv helfen, indem sie nämlich die Nase reinigen, also Pollen, Staubpartikel hinausspülen, gleichzeitig auch Entzündungsstoffe aus der Nase spülen. Je früher man beginnt und quasi schon vorbeugend behandelt, desto mehr Nutzen kann sie haben.
0: Wer in der Allergiesaison bis zu 3-mal täglich spült, kann dann sogar antiallergische Medikamente einsparen, bis zu 30%. Worauf sollte ich sonst bei der Nutzung achten? Generell sollte man unbedingt auf die Salzkonzentration achten. Für die allermeisten optimal eine isotone Lösung. Sie entspricht der Salzkonzentration im Körper. Wichtig: Normales Haushaltskochsalz kann Zusatzstoffe enthalten, daher besser zu vorportionierten Salzen aus dem Handel greifen. Dann kann die Nasendusche helfen, unsere Nasenschleimhaut zu reinigen und gesund zu erhalten.
3: Gemeinsam lachen, füreinander da sein. Gabi und Nicole, Mitte und Ende 40, kennen sich seit ihrer Kindheit. Das Geheimnis ihrer Freundschaft eigentlich ganz einfach.
4: Dass jeder so sein kann, wie er ist.
5: Genau.
4: Mit all seinen Stärken, mit all seinen Schwächen.
5: Dass man da abgeholt wird, wo man steht. Ohne sich verstellen zu müssen. Also wie so schön, wir können in Jogginghose zusammensitzen, ungeschminkt, zusammen auf dem Sofa sitzen und Tränen weinen. Und,
4: in jeglicher Lebenslage.
5: In jeglicher Lebenslage dürfen wir so sein, wie wir sind.
3: Gemeinsame Yoga-Wochenenden, Wanderungen, Geburtstagsfeiern, der ganz normale Alltag. In den vergangenen Jahren haben die beiden viel zusammen erlebt. Nicht immer war alles einfach. Doch das Zurückblicken auf die letzten 20 Jahre stärkt ihre Verbundenheit.
4: Das ist natürlich über die Jahre gewachsen, das ist schon so. Aber ich glaube schon, dass wir zwei Menschen sind, die da wirklich sehr kompatibel sind, über die gleichen Sachen lachen können. Ich glaube, das ist ganz wichtig, Humor.
5: Das macht es immer einfach, auch wenn es mal schwere Themen sind.
3: Tatsächlich sollen Freundschaften einen größeren Einfluss auf die Gesundheit haben als gedacht. Die Berliner Psychologin Ulrike Scheuermann hat verschiedene Studien dazu ausgewertet und ist sicher, Fitness, gesunde Ernährung, weniger Rauchen sind wichtig. Viel besser aber sind zwischenmenschliche Beziehungen und soziale Kontakte.
6: Es gibt weniger Depressionen, wenn man sich nicht einsam fühlt. Man kriegt weniger Erkältungen. Krankheiten, auch schwere Krankheiten, heilen leichter, wenn man ein gutes soziales Netz hat. Also bei Frauen nach einer Brustkrebserkrankung zum Beispiel ist die Wahrscheinlichkeit 4-mal höher, das zu überleben und auch nicht wieder neu zu erkranken, wenn man gut sozial eingebunden ist.
3: Wie wichtig Freundschaften für das Wohlbefinden sind, erkennen viele nicht nur in Ausnahmesituationen, sondern auch im ganz alltäglichen Leben.
7: Gute Freunde sind wichtig,

0: Ja?
1: Ja.
0: Warum?
1: Mit denen ist man vertraut, denen kann man vertrauen. Und wenn man alleine ist oder im Alter, sind sie auch für einen da.
2: Das gibt uns Halt, würde ich sagen. Und das ist auch etwas, was nach einem Treffen mit Freunden, zum Beispiel, wenn man gut was essen gegangen ist, ein Gläschen Wein getrunken hat, eine gute Zeit zusammen verbracht hat oder auch irgendwas anderes unternommen hat, das hält ja dann das gute Gefühl auch noch mehrere Tage nach. Man erinnert sich gerne dran.
3: Mit Freunden kommt man raus, macht Sachen.
4: Man fühlt sich auch aufgefangen.
3: Man fühlt sich aufgefangen, man kann psychische Probleme irgendwie besprechen. Und das macht ja irgendwie gesundes Dasein aus, Sachen zu besprechen.
4: Ich würde einfach sagen, generell, weil sobald man sich seelisch eher gesund fühlt, ist man auch körperlich fitter.
5: Ohne meine Freunde würde ich mich gar nicht bewegen. Das ist mein Personal Trainer. Das
1: ist so, ne? Ja, wir, genau. Also dadurch, dass wir es zusammen machen, bleibt man auch irgendwie dran. Und von daher ist es, ergänzt sich diese Freundschaft in gesundheitlicher Hinsicht wunderbar.
6: Es ist tatsächlich so, dass diese sozialen Faktoren die Basis sind, dass die auf alles andere einzahlen. Also wenn wir nicht alleine kochen oder essen, dann ernähren wir uns gesünder. Wir sind auch motivierter, Sport zu treiben oder uns überhaupt zu bewegen, wenn wir uns dafür verabreden oder das irgendwie im Kontakt mit anderen Menschen machen. Wir schlafen tiefer und besser, wenn wir uns nicht einsam fühlen. Auch kleine Berührungen einfach am Hand oder am Arm oder an der Schulter beruhigen enorm, stärken das Selbstwertgefühl und können so ganz viel Stress abfedern.
7: Freundschaft als Booster für ein längeres und gesünderes Leben also. Doch auch ohne wissenschaftliche Studien waren sich Gabi und Nicole schon immer sicher, ihre Freundschaft ist etwas Besonderes.
8: Letztendlich brauchen wir keine Untersuchung dazu, um zu wissen, dass eine Freundschaft einfach das Herz berührt. Ich finde, das ist es. Das Herz berührt, das macht dir Dinge leicht, wenn ein Tag schlecht war und du mit deiner Freundin unterwegs bist und ihr die Dinge erzählst, dann macht es das leicht und macht die
9: mindestens
8: macht es
9: wie eine gesund. Runde joggen.
8: Genau, auf jeden Fall, ja. Macht den Kopf frei, das stimmt, das ist gut, ja.
9: Ja, das macht Joggen ja auch.
8: Genau.

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0: Das Schilcherland in der Weststeiermark ist bekannt für seine lange bäuerliche Tradition. Mit Fleiß und Durchhaltevermögen haben die Bauern hier schon vieles zu Wege gebracht. Die Ernte ist für sie der Höhepunkt des Jahres.
1: Wenn im Herbst noch die Ernte zum Einfahren ist und man bringt die Siedler voll oder gar noch ein bisschen mehr, ach, das ist Balsam auf die Seele.
2: Es hat sich dann so ergeben, dass einen Tag vor der Hochzeit auch meine Mutter noch eine Freundin getroffen hat, die nachher auch noch gesagt hat, du weißt aber schon, wo deine Tochter hinheiratet. Das ist ein großer Bauernhof und die muss dann festschöpfen. Und sie ist recht schmächtig.
3: Das wäre eine für die ersten Miele Waschmaschinen, der was innen also aus Holz ist.
4: Wie ich angefangen habe, wurde ich ganz total belächelt. Jeder hat gesagt, bist du dumm oder was?
5: Mein Herz schlägt ehrlich gesagt für die Arbeit. Alles, was ich mache, das habe ich da und das gefällt mir.

0: Wenn du in den Wald reingehst, siehst du nichts. Es wie nur Arbeit. Bei 40 Hektar Wald, wir sind nie fertig. Du könntest das ganze Jahr im Wald stehen und arbeiten.
1: Josef Mali hat sich noch nie vor harter Arbeit gedrückt. Im Gegenteil. Trotz seiner bald 70 Jahre kennt er keine Ruhe. Der rührige Bauer entfernt alles Schadholz aus seinem Wald. Denn der Borkenkäfer soll sich hier nicht breit machen. Schneedruck, Rotfäule und Verletzungen der Bäume durch Tiere sorgen dafür, dass die Arbeit nicht ausgeht.
0: Und in meiner Jugendzeit und wie ich aufgewachsen habe, sind da noch die Opferbaum gestanden, da unten war überhaupt ein Acker, wo sie Getreide angebaut haben gehabt. Ne? Da sind auch die Getreideschaupel gewesen, ne? Wo sie die Getreide haben aufgestellt lang schneiden. Ne? Da unten ist die Hausmühl gestanden. Ne? Und da ist der Vater immer mit den Ski nach dem Weg, wo es da oben geht, mit den Ski oben gefahren, mahlen gegangen, ne? Und mit dem Müll dann wieder zurückkaufen.
1: Nur ein paar Meter weiter, am Waldrand, steht der alte Hof seiner Eltern.
0: Wir haben daheim ein Sägewerk gehabt, wir haben einen Schmieden gehabt, wir haben einen Grommüll gehabt mit Wasserantrieb, ne? Sogar eine Futterschneierei mit Wasserantrieb. Ne? Und die waren eigentlich gut eingerichtet, obwohl sie noch gar keinen Strom haben gehabt. Aber es ist alles gelaufen.
1: Wo vor 50 Jahren noch unter großen Anstrengungen Felder bestellt wurden, wächst heute dichter Wald.
0: Also ich habe da 1974 habe ich da in einem Jahr 12.000 Fichten angesetzt. Es war nämlich von der Schule aus die Monokulturen Fichten und sonst nichts. Wir haben uns gar keine Gedanken gemacht, so wie sie es uns gesagt haben, haben wir mehr aufgepasst und umgesetzt. Und da waren eben so steile Wiesenflächen waren, ne? Was willst du machen, als wir aufforsten?
1: Der Nutzen der Arbeit, das ist Josef Malis größte Antriebskraft.
0: Ja, die Holzarbeit ist anstrengend, aber das ist mir viel lieber, mir Geschichte viel härter, wenn heute einer sagt, ich muss 4 Kilometer oder 5 Kilometer, ich muss jetzt Fuß auf ein bisschen Wald gehen und zurückkaufen gehen, bin ich weit mehr miert und weh, als wenn ich den ganzen Tag im Wald arbeite. Riegel auf, Riegel runter, ne? Da kann ich den ganzen Tag gehen mit der Seilwinden, mit dem Seil oder mit der Motorsäge, da tut es mir am Abend gar nichts. Mein Herz schlägt ehrlich gesagt für die Arbeit. Alles, was ich mache, sehe, das habe ich da und das gefreut mich. Selber die Arbeit sehen und selber machen die Arbeit.

0: Nein, ich bin eigentlich immer schnell unterwegs gewesen und vielleicht auch auf Gott schnell, dass damit aber was passiert ist, gar keine Frage. Natürlich habe ich ein paar schwerere Unfälle gehabt, weil mich hat der Blitz erwischt einmal. Der hat mich in Mitleidenschaft gezogen mit meinem Gehör. Und 2019 habe ich meinen Fuß eingeschnitten, zwei große Schnitte gehabt auch. Und da war ja, voriges Jahr hat es mich auf die Traktor Gipfmulden gehauen, habe ich das Brustband gebrochen gehabt. Ne? Und dort war die Frau, ich sage, da hat sie echt 24 Stunden Hilfe, habe ich gebraucht dort für ihrer, weil da ist gar nichts gegangen. Aber es hat sie wieder ausgehalten, ist wieder in Ordnung, Gott sei Dank, und die kam von der Luft her. Oder was gar nicht gesungen. Ich kann mit jedem, mit den Jungen, mit dem Buben und mit dem Enkel mithalten, nicht von der Luft her, bin ich besser drauf verlungen, als wir alle zwei.
1: Nur ein paar Kilometer weiter, unweit von Eibiswald, ist der Sohn des Bachbauern mit dem Mähdrescher im Einsatz. Der Watz, so nennt man hier den Kukuruz, ist reif für den Silo.
2: Was gefällt mir dem Bauern sein? Grundsätzlich einmal die Vielfalt von der Arbeit. Es ist nicht ständig das Gleiche, sondern heute gehe ich mal in den Schlachtraum. Dann in der Früh habe ich sowieso einmal und am Abend die Stahlarbeit. Dann ist es im Frühjahr so schön, wenn du mal das Feld bestellen kannst. Dann siehst du nach einer Woche, wenn die Witterung passt, wie schon alles keimen anfängt. Dann gehst du schauen, wie das alles schön herwächst. Also da geht bei mir das Herz auf, wenn, das einfach, wenn ich sehe, wie die Natur sich weiterentwickelt und wenn im Herbst noch die Ernte zum Einfahren ist und man bringt die Seele voll oder gar noch ein bisschen mehr, ach, das ist Balsam auf die Seele. Das ist einfach, ich sage, das fasziniert mich so am Bauer sein. Ich habe schon oft ein bisschen mehr Arbeit, aber ich sage immer wieder, wenn ich was schaffe, das taugt mir. Und wenn man am Abend sagt, das hat man alles gemacht und so weiter, das ist ja wirklich was Schönes.
1: Traumberuf, Bauer?
3: Ich habe mir das vorher gar nicht so überlegt, was das heißt, Bäuerin zu sein. Ich wollte es ja gar nicht. Und irgendwo und irgendwann habe ich halt meinen Erich gesehen. Und dann habe ich gesagt, und das muss mein Mann werden. Den nehme ich.
2: Unsere Eltern sind sehr streng katholisch. Und somit hat es eigentlich kein Zusammenleben vor der Ehe gegeben. Und somit haben wir gesagt, wenn es passt, dann ist es eigentlich nie zu früh. Und wenn es passt, haben wir gleich einmal ein bisschen eine Ehejahre auf dem Buckel und dann können wir gleich einmal Gold und so weiter feiern.
3: Ich war damals 17,5 Jahre alt. Natürlich hat sich jeder Burschen geregelt. Das heißt übersetzt, es hat, glaube ich, jeder geredet über uns, weil ja meine Eltern noch Unterschrift haben leisten müssen, dass ich heiraten darf mit deinem Alter. Und es hat sich dann so ergeben, dass einen Tag vor der Hochzeit auch meine Mutter noch eine Freundin getroffen hat, die nachher auch noch gesagt hat, du weißt aber schon, wo deine Tochter hinheirat. Das ist ein großer Bauernhof und die muss dann festschöpfen. Und sie ist recht schmächtig. Ja, nichtsdestotrotz, wir haben geheiratet und ich habe dann irgendwie zu meiner Mama dann einmal gesagt, wir schaffen das, wir kriegen das hin. Wenn die Liebe groß genug ist, wir machen was draus. Und ich glaube, das ist uns auch gelungen. Wir haben dann einmal ein Klassentreffen gehabt, das habe ich gar nicht erzählt, dass ich Bäuerin geworden bin, weil das war damals so, Bäuerin wird man nicht, gell? Das habe ich dann ganz für mich behalten, aber es war einfach schön. Ich habe meine Kinder aufwachsen gesehen, da am Hof, ich habe bei seinen bleiben dürfen und die Kinder haben auch so viel mitgekriegt. Achtsam mit der Natur umgehen, und das Wachsen sehen im Frühjahr. Die Kinder, wenn wir was anbaut haben, die sind immer schauen gegangen, haben bei der Erde geriert. Wann kommt der Erste, wann keimt das Korn, wann treibt es aus? Und das ganze Mathematische, das haben sie auch alles am Bauernhof gelernt. Weil sie waren immer so neugierig, wie viel Watz geht auf dem Hänger auf, wie auf dem Kipper. Oder also war Mathematik nie ein Problem bei unseren Kindern.
1: Sohn Thomas arbeitet schon auf dem Hof. Er wird den Weg seiner Eltern fortsetzen.

0: wir in der Weststeiermark, wir sind ja, oder waren, muss man sagen, vor 50 Jahren ein Randweinbaugebiet. Aber es ist immer wärmer geworden. Wir haben genug Feuchtigkeit. Und jetzt haben wir interessant geworden, natürlich, weil der Boden hat die besten Voraussetzungen gegeben.
1: Markus Klug und seine Familie leben im Herzen des Schilcherlandes, in St. Stephan ob Steins. Im Oktober herrscht hier Großbetrieb. Es locken Kastanien und Schilchersturm. Im Herbst das Pflichtmenü in der Region. Zur Ruhe kommt in dieser Zeit am Hof niemand.
2: Der Herbst ist schon sehr, sehr stressig, muss ich sagen. Bei uns am Betrieb sowieso, weil wir eben zwei Produkte haben, die gleichzeitig reif sind. Auf der einen Seite der Wein und die Kastanien eben auch. Und das ist dann schon hardcore. Also ich habe dieses Jahr das erste Mal mitgeschrieben, wie viele Stunden das wir so machen, aber wir kommen schon, also ich persönlich komme da schon in der Woche auf zwischen 110 und 120 Stunden, die ich da bin, weil einfach der Tag beginnt in der Nacht um 4 in der Früh oder so. Je nachdem, wie viel Ernte das wir reinkriegen, wie viel Trauben das wir reinkriegen und so weiter, geht das dann auch wieder in die Nacht, also bis 9, 10 oder auch länger. Bei uns war Weinbau immer schon ein Teil des Betriebs. Aber ich muss auch ganz ehrlich sagen, ich habe zuerst beruflich einen anderen Weg eingeschlagen und habe mich eigentlich erst dann, so mit ca. 25, haben wir dann entschieden, also vor ca. 10 Jahren, dass ich doch in den elterlichen Betrieb einsteigen möchte und ich bereue keinen Tag. Es ist ja so, dass ich ja da am Hof bin und ich teile mir den Tag ja auch so ein. Zum Beispiel schaue ich trotzdem, trotz des Stress, wenn es irgendwie möglich ist im Herbst, ich gehe in der Früh komplett allein in Köln. Und dann schaue ich, wann stehen meine Kinder auf und dann unterbreche ich meine Arbeit, gehe gemeinsam frühstücken. Dann sitzen wir gemeinsam am Tisch und dann gehe ich wieder weiter in den Weingarten oder sonst was. Beim Mittagessen ist es wieder ähnlich. Das heißt, ich kann es mir ja einteilen, das ist ja das Schöne. Und dann das Nächste ist, meine Arbeitsstelle ist ja quasi dort, wo ich wohne. Und das ist ja auch so, wenn mein Sohn von der Schule heimkommt, kommt er

gemütlicher. Es war sicher ruhiger, es hat den Tourismus nicht so gegeben. Der Betrieb war anders aufgestellt. Heute muss man halt schauen, dass man ja immer vorn dabei ist. Wir waren ja ganz ein normaler landwirtschaftlicher Betrieb. Wir haben Schweine gehabt, wir haben Kühe gehabt, wir haben ein bisschen Obst, ein bisschen Wein und Wald. Also wie es halt so war, früher selbst eigentlich ein Haltungsbetrieb. Und dann haben mir die Eltern eigentlich die Frage gestellt, wo willst du hin? Es hat in Steins eine Landwirtschaftsschule gegeben und es hat in Silberberg eine Weinbauschule gegeben. Ne? Und ich habe gesagt, nein, mich interessiert der Wein. Also ich will eigentlich mit der Viehwirtschaft eigentlich nicht so viel zu tun haben. Und habe dann natürlich schon langsam den Betrieb umstellen angefangen. Und wir haben dort schon gemerkt, es wird immer wärmer. Und dann sind natürlich diese Flächen frei geworden, wo der Wein nicht mehr geht, wo ich als kleiner Bub noch Kühe halten haben müssen, nach der Schule. Und dort habe ich dann angefangen mit der Kastanie zu spülen, weil die Leute sind immer gekommen im Herbst, ja, gibt es keine Kastanien. Und bei uns, der Wald ist total voll mit Kastanien. Gell? Es war dann natürlich aber auch so, die Situation, der Tourismus ist auch immer mehr geworden. Und während des Jahres hast du eigentlich geschaut auf deine Bäume im Wald und im Herbst wäre es eigentlich zum Glauben gewesen. Ne? Natürlich waren die anderen schneller, weil wir haben im Weingarten zu tun gehabt und dadurch sind wir wieder umgefallen um unsere Kastanien. Und dann bin ich hergegangen und habe so vor ja, 30, 32 Jahren die ersten Kastanienbäume auf diesen Wiesenflächen angepflanzt. Ne? Habe natürlich genug

Ja, haben halt wieder neu gesetzt. Wie ich angefangen habe, wurde ich ganz total belächelt. Jeder hat gesagt, bist du dumm oder was? Die Kastanie wächst nicht bei uns im Wald. Also warum setzt du so einen Christbaum? Und ich habe gesagt, nein, man fährt ja in andere Länder, zum Beispiel Italien, und man schaut sich das an. Ich will von der Qualität her genauso dorthin kommen. Ich will auf, ich will nicht unten mitmischen, sondern ich will lieber oben sein. Gell? Und ich bin auch immer gern sportlich unterwegs gewesen, zwar nur hobbymäßig, aber das Schönste ist, wenn du Erster bist oder wenn du gewinnst. Wenn's auch, ich habe mein Leben lang Fußball spielen dürfen, aber im Endeffekt ist es so, der Erfolg ist das Wichtigste. Und das habe ich eigentlich oder immer versucht, auf den Wein und auf die Kastanie. Ich will ganz auf. Wenn man ein Vieh hat oder ein Rind hat oder ein Schwein, dann will man sein Leben lang immer das Gleiche haben. Zwar ändert sich auch die Bewirtschaftung, aber ein Wein ist da ein Kulturgut, wo man sagen kann, da könnte ich selber einen Namen machen, da kann ich was entwickeln. Auf den Betrieb hin, bitte, gezogen. Weil wenn man Verkostungen anschaut und man ist immer vorne dabei, dann weiß man, man hat genügend, ich will nicht sagen Konkurrenz, sondern Mitbewerber, wo man sagt hat, wir sind jetzt gut drauf, wir haben da etwas. In der Viehwirtschaft, oder, da hat man das nicht. Dieses Erfolgserlebnis, was man einfach bei diesen Produkten hat. Und so ist das geworden, so ist der Betrieb größer geworden, die Weinflächen sind größer geworden. Früher haben wir nur Schilker gehabt. Das war eigentlich unser Hauptanbaugebiet. Der Bedarf ist ja aber natürlich gediegen, weil die Gastronomie gesagt hat, weißt du was, du machst so einen guten Wein, als Schücher kannst du nicht was Weißes auch machen. Ja, und so haben wir angefangen, Sorten zu machen. Ne? Also von Weißburgunder, mittlerweile Sauvignon, Muscatella. Also die Paletten ist dann immer größer geworden.

0: Ortswechsel nach Kleinradl bei Eibiswald. Die Jäger bereiten sich auf den Winter vor.
1: Also im Herbst, das ist die Hochsaison der Jäger. Weil da müssen wir schauen, dass wir unseren Abschuss erfüllen. Und das geht ja bis Mitte Dezember rum, ist noch der Abschuss der Rehe. Da müssen wir dann erfüllt haben. Und jetzt müssen wir schauen, dass wir eben die Strecke erlegen können. Und da ist der Pflichtabschuss, das wir auch erfüllen. Darum ist jetzt eine hohe Zeit der Jagd. Das ist nicht nur Schießen. Ja, das einfach in der Natur sein, frei sein und auch wild beobachten und eben so wie das die Fütterung, das gehört zur Hege und das gehört einfach dazu zum Jagen. Ne? Wir haben halt das so gehandhabt bei uns, wir in Kleinradl, dass wir eben ganz einfache Sachen da füttern. Wir tun da Mais abbrechen bei uns in der Region und Heu, trockenes Heu damit eingeben und natürlich auch ein bisschen Salz geben. Das braucht das Wild, das Salz, für den Haarwechsel. Das sind ganz natürliche Sachen. Von Mitte September bis Mitte Mai dürfen wir füttern. Im Sommer ist Verbot. Und eigentlich nur, wenn es notwendig ist. In der Regel haben das Wild genug Essen rundherum. Es ist alles grün. Das passt gut. Aber nur, wenn es eine geschlossene Schneedecke ist, Meter hoch Schnee oder mehr und lange Zeit, dann tun wir ein bisschen unterstützen und dann ein bisschen helfen, das Wild da die Hege machen und füttern.
0: Bei der Fütterung ist einiges zu bedenken.
1: Da kommen ja die Vögel her und die sehen das schon von Weitem, aha, da gibt es Futter. Und der picken natürlich das auch, so wie der Eichel her und so. Ne? Und wir tun immer gerne ein bisschen drüber abdecken, und dass das einfach ein bisschen geschützt ist, nicht blank da liegt. Wichtig ist aber der Fütterung der Standort. So wie da ist übersichtlich, das Reh kann da super antreten und wieder flüchten, übersichtlich, wenn eine Gefahr entsteht oder so, das alles im Blick hat. Der Platz soll sauber sein und nach der Fütterungssaison soll man wieder reinigen, dass es entsteht auch Kot und so, dass das wirklich sauber ist und dass da keine Bakterien oder Krankheiten entstehen können. Ich habe schon mit 15 Jahren die Jungjägerprüfung gemacht damals und bin dort immer mitgegangen mit dem Vater. Der Großvater ist auch schon gewesen, den habe ich zwar nicht kennt, aber liegt in der Familie. Und sind wir so reingewachsen und haben wir die Jagd schon langsam miterlernt und immer aktiv dabei gewesen. Und jetzt bin ich doch schon 30 Jahre Jäger. Und ich tue auch gern das vermitteln an die Jugend, dass das die Jagd, wie die Jagd steht, was wir Jäger auch machen. Und ich glaube, das ist wichtig und das tun wir gern.
0: Ein Stück weiter in Lateinberg befindet sich das Bauernmuseum.

0: Das Museum wurde bis 2020 von der Gemeinde Eibiswald betrieben. Seither ist es geschlossen.
1: Der Ringelstab, das ist, wenn ein der Härter, wie wir sagen, also ein Hirte, ein Viehhirte, sein Vieh auf die Weide getrieben hat. Und es waren irgendwelche lästige Viecher dabei oder kleine Vieh, Kleinvieh, das nicht so schnell mitgegangen ist. Dann hat man das angebunden mit einem Strick und da dazu gehängt. Und der hat das können mitziehen oder mitnehmen auf die Weide hinaus. Und da hat man eben können, in dem Fall 7 Stück zum Beispiel, mitnehmen.
0: Das Bauernmuseum erinnert daran, wie die Bauern früher gelebt und gearbeitet haben. Der Gründer des Museums war Schuhmacher und hat sich hier auf gewisse Weise verewigt. Das Museum ist sein Vermächtnis.
1: Einen großen. Probieren wir den. Soll ich wirklich einen anziehen, nochmal? Dass man mal sieht, wie es ausschaut. Was hast du denn recht? Oh, meine Güte. Das ist halt schon.
2: Nehmen wir 20.
1: Nein, machen wir nicht. Eieiei. So, oder?
2: So, Leute, wir haben auch noch, das ist so gegangen.
1: Putzen wir so, geht schon. So, ja. Ja, so, wenn ich 43 bin, gehen Sie bis daher, also da hat schon noch ein bisschen los. Also es waren schon, wie gesagt, 48, ja nicht zugeschaut, haben gesagt, 48, 50.
2: Mhm.
1: Nein, dran,
2: so, ja.
1: Ja, da hast du eine Schlatschler gehabt. Ja, das ist ein Schuh.
2: Das ist ein Schuh, dann haben die Eisschützenanzahlung über den
1: ja.
2: Mit den Schuhen hinein und über den Schuh also drüber anzogen.
1: Ja.
2: Der hat eine Holzsohle an. Mhm. Und damit es nicht kalt ist, wenn sie im Eis stehen.
1: Und wenige rutschen wahrscheinlich.
2: Ja, und ganz eine dicke. Also Holz ist ein schlechter Wärmeleiter. Mhm. Und deswegen.
1: Mhm. Und das ist
2: da nicht kalt drinnen.
1: Das ist eigener Filz.
2: Das ist Filz und Leder. Ja, also alles Natur, was da dabei ist bei den Schuhen. Mhm. Das wäre eine von den ersten Miele Waschmaschinen. Der, was innen also aus Holz ist, der Bottich ist aus Holz. Da hat man müssen die Laugen hineinschütten zum Waschen und dann macht man es zu. Ja, das geht zum Zumachen. Das kann man da verschließen, dass das festhaltet und dann kann man waschen. Das ist so gegangen. Und je nachdem, wie schmutzig die Wäsche war, je nachdem, so lange hat man dann drüben dabei. Das bewegt sich, das ist auch aus Holz und innen ist auch alles Holz. Komplett aus Holz, eine Waschmaschine aus Holz.
1: Weil die Pippel, die Händel im Herbst oder im Winter ja kaum was gelegt haben oder gar nichts gelegt haben, da hat man dann die Eier ins Getreide eingelegt und das hat sich dann monatelang frisch gehalten.
2: Das Bauernmuseum hat mein Mann gegründet. Und zwar, er hat das gesammelt alles. Ein Teil hat er gekauft, ein Teil hat er gekriegt. Ihm hat es Spaß gemacht, das war seine Freude. Und er hat sich immer schon interessiert für die alten Sachen. Und irgendwann hat er dann einen Platz gebraucht. Und das war das Heimathaus von seiner Mutter. Und den Stall hat er umfunktioniert für ein Museum. Er hat dann Boden einzogen und hat es installiert und alles gemacht. Und ich habe auch mitgeholfen, immer, wenn ich Zeit habe gehabt. Es waren auch meine Kinder, die geholfen haben, das überhaupt machen hat können.
1: Wenn wir da schauen, ja, das sind
0: Franz Mesner ist selbst auf einem Bauernhof aufgewachsen. Er kann sich noch gut erinnern, wie es dort nach der Ernte ruhig wurde.
1: So Ende November, Dezember herum war es etwas ruhiger. Aber da sind natürlich die Arbeiten drinnen gekommen. Der eine war beim Webstuhl, der andere hat mit dem Guckrutz, also mit dem Warz, irgendetwas zu tun gehabt. Die anderen haben Bohnen geglaubt. Die Arbeit ist im Prinzip nie ausgegangen, aber es war ruhiger und es war angenehmer, es war heimeliger. Also was die aus Kleinigkeiten gemacht haben und verwertet haben und ausdüftelt haben, mit welchen geringen Mitteln, gebaut worden ist oder überhaupt gelebt wurde, das ist wert, dass man das wieder weitergibt.
0: Ein Fleischwolf aus Holz. Einfach und effektiv.
3: Warum sind sie ganzjährig draußen? Wir haben eigentlich angefangen schon mit der Mutterkuhhaltung vor mehr als 30 Jahren, weil ich eben bei der Molkerei als Milchtransporteur unterwegs war. Dann habe ich schon müssen um 6 in der Früh weggefahren. Und durch das sind wir dann schon auf die Mutterkuhhaltung gekommen, weil ich seit um 6 in der Früh schon mal Buchen haben und die Milch mit.
1: Ja, das ist halt der Schmierkotz.
3: Durch das, was der Stier mitläuft, haben wir alle 11 Monate, spätestens in 12 Monaten, das nächste Kälber.
0: Josef Mallis Hof. Heute sieht man nicht mehr, wie desolat der Besitz war, als ihn seine Eltern erwarben.
4: Jule! Manuel! Juste!
1: Und wie sie runtergekommen sind, war auch nicht einfach. Es waren vorher nur Pächter drauf. Die haben keine Kinder gehabt. Es war weder Strom da, es war kein Wasser da, es war im Kuhstall nichts, kein Mistplatz. Und der Vater hat immer erzählt, wie sie das erste Mal die Kühe haben angehängt, sind sie mit der Krippen in der Früh einen Hof draußen gestanden, weil alles hin war. Und war sicher nicht einfach, weil eben nichts da war. Meine Eltern haben sie geschafft, da gibt es ja nichts. Ich bin echt stolz drauf, was sie geschaffen haben und gerichtet haben. Wir haben dann, kannst du jetzt sagen, nichts tun brauchen, nicht, aber wir haben es viel leichter gehabt zum Anfangen als wie sie. Obwohl wir auch junger, weiß ich, sage ich, habe das Glück gehabt mit meiner Frau. Nicht. Wir haben früh geheiratet und ich war 21, die Frau war 18, nicht einmal gescheit. Und wir haben halt auch am Anfang fast Tag und Nacht gearbeitet und dann hat sie einen schweren Unfall gehabt. Und dann ist es eigentlich so weit gekommen, dass ich nicht mehr nachgegangen bin. Da war ich 25 Jahre, war ich daheim im Vollerwerb. Und dann bin ich im Nebenerwerb nachgegangen. Ich habe mich bei der Kirche lassen ausstellen, 20 Stunden die Woche als Kirchenmeisner. Und im Heizwerk unten als Harzer, dort war ich geringfügig angestellt. Bin heute noch angestellt dort, aber auch nur geringfügig. Ne? Und so haben wir es halt durch, haben wir Kraft hergerichtet, haben wir, so wie wir Geld gehabt haben. Geld haben wir auf die Kanten gehabt, haben wir was gebaut, haben wir was gerichtet. Und wir sind Gott sei Dank schuldenfrei. Und das, was wir, ich habe immer gesagt, ich brauche nichts dazu kaufen. Das brauche ich nicht, aber ich werde keinen Quadratmeter verkaufen. Was ich gehabt habe, das möchte ich erhalten. Und das ist uns auch gelungen. Aber auch nur miteinander. Und das ist auch nur gegangen, weil sie zu mir gestanden ist. Und aber die ganze Außenarbeit, die ganzen Riebisel, was haben, wir haben inzwischen ein Riebiselanlage gehabt einmal. Und Ding, ne, es ist alles nur miteinander gegangen. Ich sage, sie ist nicht nur meine Frau, sie ist auch meine Sekretärin gewesen und hat auch jeden Termin gewusst. Ne? Ich hätte die halben Termine oft zusammen und das, ne, weil echt oft zwei, drei Termine gleich waren. Aber auf das hat eigentlich immer sie geschaut.
0: Als Miesner, Heizer, Milchfahrer, Kellner und Bauer kann man schon einmal die Termine durcheinander bringen.
1: Die meiste Arbeit, das, was die Leute gar nicht sehen oder beobachten, ist, das ist die Weidepflege. Ne? Wir müssen ja jede Weide, was ist, ob das jetzt im Frühjahr, wenn wir es heuer abgehalten haben, ne, du musst nachmachen. Entweder fährst du mit dem Mulcher, ne, was geht, fährst du mit dem Mulcher nachher, was nicht geht, fährst du mit dem Mäher, was mit dem Mäher nicht geht, mit dem Motorsensen. Wenn du es nicht tust, hast du in ein paar Jahren die Schauben da und die Bammeln da.
0: Über all die Jahre hat sich Josef Mali in Eibiswald zu Recht das Prädikat verlässlich verdient.
1: Ich habe einen Kirchendieb erwischt, ne? Und dann habe ich mal müssen hernehmen, so richtig. Dann haben wir ein Kirchenkonzert gehabt, Kumpana mit den Zauglern, mit den blauen Schürzen, die Zigaretten im Mund, das Weinglasl in der Hand, den Hut am Kopf oben und noch eine Zigaretten am Ohr oben, ne? Drängt sie ein in die Kirchenbank, ne? Und macht einen Wirbel drinnen, ne? Ja, was sollst du machen, ne? Haben mich gesagt, aus damit. Ja, dann ist er halt hartnäckig geworden. Nicht? Das sind halt rausgebracht. Das nächste Mal kommt er wieder rein in die Sakristei. Ich muss das Pferd, seine Pferdel segnen. Sag ich, du, ich segne deine Pferdel nicht.
4: Ich habe mit denen nichts zu tun. Wieso soll ich da eine Pferde segeln? Das tue ich nicht. Ne? Und hin und her, nicht? Und dann hat die Sakristei nicht mehr verlassen. Da habe ich müssen handgreiflich werden.

0: Wir haben seit 1975 Holunder gehabt. Da war die Haupternte so am 15. September. Und 2017, wie wir die Holunder dann entfernt haben, haben wir am 15. August bereits die Haupternte gehabt. Weil Anfang der August halt immer sehr heiß ist. Jetzt haben wir halt dadurch immer weniger Erträge gehabt, weil es einfach mehr Wärme war und weniger Feuchtigkeit. Und das hat der Holunder nicht vertragen. Ja, und dann haben wir was anderes gesucht.
1: Beim Haus da ist eine Wiese, wo der Wald recht lange drüber hängt. Es ist ein Schattenplatz und da haben wir halt geschaut, dass wir auch Wertschöpfung daraus fassen können.
0: Und so sind wir auf die Gans gekommen. Na, sagt eben der Vorsitzende von der Steirischen Weidegansgemeinschaft, ja, eigentlich in Deutschlandsberg gibt es ja fast gar keine Gans. Wir haben ja, bei uns ist ja die Welt offen zum Produzieren. Und dann bin ich gleich voller Euphorie, weil ich eher gesagt habe, ich fange es mal mit 10 oder mit 20 an, damit du die mal irgendwie deklarieren kannst. Und mit meiner Euphorie, wie halt immer, geht nicht, gibt es nicht bei mir, das ist die Devise. Dann haben wir gesagt, machen wir gleich mal 150.
1: Wie wir gehört haben, alle anderen fangen mit 30 Gänse an und mein Mann fängt mit 150 Gänse an, habe ich mir eigentlich ausgerechnet, wie viel Kühltruchen ich kaufen werde, damit wir das über den Winter bringen. Ja, aber das war nachher nicht so. Wir haben eigentlich, es ist für uns selber gar kein Gans überblieben. Und es hat sich dann so entwickelt, dann haben wir es verdoppelt im nächsten Jahr und dann noch einmal verdoppelt. Ja, und jetzt sind wir bei unserer Stückzahl geblieben, weil mehr bringen wir eben nicht in den Stall rein, aber es ist eine gute Marktlücke und ja, und wir freuen uns auch über die Gänse und auch über den Mut, den was wir gehabt haben, weil es ist ja nicht so, dass man gleich so irgendein Tier einstellt und haltet.
0: Man braucht eine Bezugsperson und gerade so wie in den ersten Wochen muss sehr viel Kontakt mit den Gänsen machen. Da kommt gleich mal vor, dass ich eine halbe, dreiviertel Stunde und der Früh einmal nach dem Ausmisten mit seinem Mal Kontakt macht, also mit seinem Diskret ein bisschen. Und ja, und damit verlieren sie die Scheu zum Menschen. Und durch dann ist auch die ganze Treiberei und so weiter noch überhaupt kein Problem.

0: Wenn die Ganzelsaison endet, kommt das Weihnachtsgeschäft. Die Tiere müssen ja natürlich alle da gefüttert werden. Auch die Schweine sind ja nach wie vor dann am Hof. Der Hofladen muss auch immer bestückt werden. Man muss einmal wieder schauen, dass man was hat, dass man die Würsteln macht, das Fleisch macht. Es wird für die Seele ruhiger, sagen wir so. Die Äcker werden abgeerntet, die Silos sind voll. Und es ist einfach ein beruhigendes Gefühl, weil man weiß, was man unter Dach und Fach hat, da kann nichts mehr passieren. Von arbeitstechnischen her wird es nicht weniger.
1: Das Leben der Bauern hat sich in den letzten 50 Jahren enorm verändert.
2: Wenn ich auf die Kindheit zurückdenke, da hat es wirklich die Arbeitsspitzen nur zum Anbau gegeben und zur Ernte. Im Winter hast du ein bisschen Wald gearbeitet und das andere Zeit, ja, war eigentlich nur die Stahlarbeit alleinig. Das hat sich heute schon anders entwickelt durch die Direktvermarktung, keine Frage. Ja.

wie ich bei den geworden bin und da hergekommen bin, dann hat man das schon stark gespürt. Die Familie ist immer beisammen. Und das Musikalische war da auch immer im Mittelpunkt, das, was auch meins war, immer Musik. Das ist etwas Berührendes. Und das hat mir dann so gefallen, wie ich da hergekommen bin.

Wir nehmen uns die Zeit für den Gesang. Also wir sind bei ein paar Chören dabei. Und wenn es da heißt, es ist irgendein Auftritt oder es ist eine Probe, das ist für uns die Auszeit. Weil halt die ganze Familie eigentlich singt und wir, ein paar Familienmitglieder, relativ eng beieinander wohnen, ergibt es halt immer wieder, dass wir sagen, wir singen mal auch. Und durch den haben wir mal den Bachbauergesang gründend, ja, wie es auch gerade passt. Und wenn wir irgendwo zusammenkommen, dann singen wir halt einmal auch. Das ist schön einfach.

0: das gibt mir einfach so viel. Das ist für mich Freizeit. Und da kann ich mein Herz ausschütten. Und ja, das Gesang macht warmes Herz.
1: Ist die Ernte einmal eingebracht, fühlen viele Bauern Dankbarkeit. Der Erntedank ist wohl eines der wichtigsten Feste für die Bauern. In Oberlatein kommen die Bäuerinnen der unmittelbaren Gegend zusammen, um einen Festwagen zu gestalten. Für das Weinlesefest in Eibiswald.
2: Wir kommen da alle Jahre ein bisschen zusammen und binden gemeinsam. Und es verbindet einfach unter den Bäuerinnen. Es ist jeder so eingeteilt, dass wir uns sehr wenig sehen. Und da ist jeder engagiert, jeder bringt seine Blumen und Blüten mit, die Kinder sind mit eingebunden. Und es ist einfach Gemeinschaft und deswegen machen wir es eigentlich gern.
1: Das Weinlesefest ist zwar eine touristische Veranstaltung, für die Bauern und Bäuerinnen aber eine Möglichkeit, ihre Identität auszudrücken.
3: Und das sind alles die Leute aus der Gegend. Wir sind eigentlich ein kleiner Verein mit ca. 50 Leuten. Von 10 Jahren bis 91 haben wir jetzt noch einen Geburtstag. Und der Haufen hält halt einfach zusammen. Und wenn man sagt, machen wir was, dann sind alle da und helfen mit.
4: Ich mache da die Girlande für den Traktor mit Sonnenblumen, Hortensien, Hirse. Und das wird dann so schräg über den Traktor gemacht.

0: Das ist eine sehr schwierige Landwirtschaft bei uns, da ja alles Bergbauern sind, viel Handarbeit und ja, es gehört viel Liebe dazu, dass man eben da bleibt. Und da ist es auch wichtig, dass man Gemeinschaft hat und nicht irgendwie allein ankommt, weil das wäre das Schlimmste. Man braucht ein bisschen an Glauben. Wir treffen uns auch bei gewissen Kirchenfesten, dass wir Tradition einfach erhalten und hochleben lassen. Und wie gesagt, es ist, glaube ich, wichtig, dass man einfach die schwere Arbeit macht und dass man da bleibt und Heimat schätzt.
1: Da kommt noch ein Eisenrohr rein. Das ist jetzt nur ein Provisorium zum Zeigen. Und während dem Umzug stehen da herum zwei Leute, die das machen. Die gehen nachher immer schön langsam rundherum und drehen nachher das Gestell.
0: Das Bodenständige, das wir haben und dass man das dann unter die Bevölkerung bringt und dass sie sehen, was wir leisten, das gehört einfach dazu. Und vielleicht auch mal ein paar Achterl Wein trinken, wo wir lustig zusammensitzen, verbindet auch wieder. Und es ist auch so, dass die Kinder dann Heimat schätzen, wenn solche Feste sind und sie können zusammen irgendwo hingehen, wollen sie nicht wegziehen. Es ist eben das Bodenständige, das so verbindet.

0: Zurück zu Josef Malli. Der rührige Bauer weiß, seine spärliche Freizeit zu nützen.
1: Mit meiner Freizeit durch das Holten, das ist ich sinnvoll, kann gestalten. Ich habe im Schreiben eine Aufgabe gefunden, die sind für mich die schönsten Stunden. Bin Bauer, Ober, Ausschmeißer. Bin Meisner, Horzer, Ausreißer. Ich könnte wohl ohne Fülzern übertreiben, ein ganzes Buch von mir schon schreiben. Es ist wohl auch an jedem klar, das, was ich schreibe, ist meist ein Wahr. Ich schreibe nicht ernst, ja eh meist heiter. Drum, wenn es einem gefällt, dann zählt es weiter.
0: Seit seiner Kindheit ist Josef Malli von Glas fasziniert.
1: Das war bei den Kirchenglocken, beim Strickhober, in die Zwischenböen als Strickschutz. Damit sich der Strick nicht abscheuert bei den Brettern, war das drinnen, war unten und da oben mit den Brettern praktisch verbunden. Und da ist der Strickhobel gelaufen, unten hast du gezogen und da hat sich die Glocken bewegt. Und da habe ich ein Spezialglaserl. Ein ganz kleines. Das ist Hitrach. Das war das Arsen. Das haben sie die Pferdeln gegeben und die Rossknechte selber haben sie auch genommen. Das ist so wie heute das Rauschgift sozusagen. Und da haben sie extra so kleine Glaserl gehabt. Und die waren handbemalen. Ich habe schon als Bauer angefangen, wenn ich irgendwo eine alte Flasche oder was gesehen habe, habe ich es in der Presse um den Korbblatt rein versteckt, dass es erhalten bleibt. Und das hat sich dann so weit ausgeartet, dass ich so viel habe. Dabei habe ich ja noch 250 Stück oder 300 Stück, was ich gar nicht da habe. Und dann haben wir mir eigentlich einen Vorsatz gemacht, nicht einen Raum zum Richten. Es hat fast 9 Jahre gedauert, da war der Mauskeller. Und mit dem 69. Geburtstag habe ich dann so weit gehabt, wie er jetzt ist. Und die haben können einweichen und eröffnen. Wir haben den Traktor in den 60er Jahren, also 65er Baujahr. Und das war eigentlich der erste Traktor, der richtig flexibel war. Der Traktor geht bei jeder Temperatur. Und wenn es minus 10 Grad hat, wenn der nur Holland nicht mehr anspringt, und ich brauche ein Fahrzeug, der geht.
0: Wie ein Glöckerl. So läuft der Motor.
1: Ich hoffe, dass ich ihn zwingen bringt, dass er wieder was gleich schaut auf mich. Die Ersatzteile warten. Und das ist eigentlich das Heiligtum von meiner Frau. Sie wünscht sich das und ich werde es sicher machen. Ich sage ja nichts, doch, die Motorhaube, alles ist schon bereit, aber zu machen sind wir noch nicht können.
0: Josef Malli wird auch diese Herausforderung meistern. An Energie fehlt es ihm ja nicht.
1: Lampe, Lampe, Lampe.
0: Die Verbundenheit mit ihrer Heimat und mit ihrer Arbeit, das zeichnet die Menschen im Schilcherland aus. Ein kleines Volk, dem keine Mühe zu groß ist und das jede Herausforderung annimmt. Es sind nicht nur die Trauben und Kastanien, die das Schilcherland zu einem besonderen Ort machen.

0: In einem Tal bei einem armen Hirten erschien mit jedem jungen Jahr, sobald die ersten Lerchen schwirrten, ein Mädchen, schön und wunderbar. Sie war nicht in dem Tal geboren, man wusste nicht, woher sie kam. Und schnell war ihre Spur verloren, sobald das Mädchen Abschied nahm. Beseligend war ihre Nähe, und alle Herzen wurden weit. Doch eine Würde, eine Höhe entfernte die Vertraulichkeit. Sie brachte Blumen mit und Früchte, gereift auf einer anderen Flur, in einem anderen Sonnenlichte, in einer glücklicher Natur. Und teilte jedem seine Gaben, dem Früchte, jenen Blumen aus. Der Jüngling und der Greis am Stabe, ein jeder ging beschenkt nach Haus. Willkommen waren alle Gäste, doch nahte sich ein Liebenpaar, dem reichte sie der Gaben beste, der Blumen allerschönste dar.
1: Mein Beruf, wenn man davon überhaupt sprechen kann, ist politische Theorie. Ich fühle mich keineswegs als Philosophen. Ich bin auch nicht, ich glaube nicht, in den Kreis der Philosophen aufgenommen, wie Sie freundlicherweise meinen. Aber wenn wir auf die andere Frage zu sprechen kommen, die Sie in der Vorbemerkung anschnitten. Sie sagen, es ist landläufig eine männliche Beschäftigung. Nun, es braucht ja nicht eine männliche Beschäftigung zu bleiben. Es könnte ja durchaus sein, dass auch eine Frau einmal eine Philosophin sein wird.
2: Ich halte sie für eine solche.
1: Ja, also dagegen kann ich nichts machen. Aber ich selber darf da auch eine Meinung äußern.
2: Ich bitte darum.
1: Und meine Meinung ist, dass ich keine Philosophin bin.
3: Oh. Hannah Arendt wird am 14. Oktober 1906 in Hannover geboren. Als einziges Kind von Martha und Paul Arendt. Der Ingenieur und seine Frau haben aus Angst vor einer nicht ausgeheilten Syphiliserkrankung lange mit der Familiengründung gezögert. Beide entstammen angesehenen jüdischen Familien in Königsberg. Hannah ist das Sonnenkind der Familie und sie zeigt sehr früh eine große intellektuelle Begabung. Ihre Mutter hält die Entwicklung ihrer Tochter in einem Tagebuch fest. Unser Kind.
4: Sie ist meistens munter und vergnügt, liebt es aber nicht, sich allein zu beschäftigen. Ist leicht heftig, mit Güte aber leicht zu lenken. Ist ein liebebedürftiges kleines Wesen. La la la la la.
5: La la la la la.
4: Das hast du ganz schön gemacht, ganz, ganz schön. Freue ich mich. Sie lernt leicht und ist augenscheinlich begabt, rechnet ganz besonders gut. Alles Theoretische an der Musik fällt ihr leicht. Jedoch das Gehör korrigiert sie nie. Sie singt viel, mit Leidenschaft und durchaus falsch.
6: 1910 kehrt die Familie nach Königsberg zurück. Der Vater ist schwer krank und kann nicht mehr arbeiten.
4: Schwere und traurige Jahre liegen hinter uns. Das Kind sieht und erlebt die ganze furchtbare Veränderung, die ihr armer Vater durch die Krankheit erleidet. Sie ist gut und geduldig mit ihm, spielt den ganzen Sommer 1911 mit ihm Karten und erlaubt nicht, dass ich ihm ein raues Wort sage, wünscht aber doch manchmal, er möchte nicht mehr da sein. Sie betet morgens und abends für ihn, ohne dass man es sie gelehrt hat. Im Oktober 1913 Pauls Tod. Sie nimmt es als etwas sehr Trauriges für mich auf. Sie selbst ist unberührt davon. Sie sagt, um mich zu trösten, denke daran, Mutti, dass das noch vielen Frauen passiert. Sie ist auch bei der Beerdigung dabei und weint, weil so schön gesungen wird.
1: Der Antisemitismus ist allen jüdischen Kindern begegnet. Und er hat die Seelen vieler Kinder vergiftet. Der Unterschied bei uns war, dass meine Mutter immer auf dem Standpunkt stand, man darf sich nicht ducken, man muss sich wehren. Wenn also, sagen wir mal, von den Lehrern antisemitische Bemerkungen gemacht wurden. Meistens gar nicht mit Bezug auf mich, sondern mit Bezug auf andere jüdische Schülerinnen, zum Beispiel ostjüdische Schülerinnen. Nicht? Dann war ich angewiesen, von zu Hause sofort aufzustehen, die Klasse zu verlassen, nach Hause zu kommen, alles genau zu Protokoll zu geben. Dann schrieb meine Mutter einen ihrer vielen eingeschriebenen Briefe. Und die Sache war für mich natürlich völlig erledigt. Ich hatte einen Tag schulfrei und war doch ganz schön. Wenn es von Kindern kam, habe ich es zu Hause nicht erzählen dürfen. Das galt nicht. Was von Kindern kommt, dagegen wehrt man sich selber. Und so sind diese Sachen für mich nie zum Problem geworden.
6: Hannah geht gern in die Schule und sie liebt Bücher. Nach der Hochzeit ihrer Mutter mit dem ebenfalls verwitweten Martin Beerwald hat Hannah auf einmal zwei ältere Schwestern. Aber Hannah ist ziemlich eigensinnig, zu Hause und in der Schule. Wegen Aufmüpfigkeit wird sie der Schule verwiesen, geht nach Berlin und macht dort schließlich als Auswärtige ein exzellentes Abitur. Und sie schreibt Gedichte.
2: Schwebende Füße in pathetischem Glanze. Ich selbst, auch ich tanze. Gedrängte Räume vergangener Zeiten. Durchschrittene Weiten. Verlorene Einsamkeiten. Beginnen zu tanzen. Zu tanzen. Ich selbst, auch ich tanze, ironisch vermessen. Ich habe nichts vergessen. Ich kenne die Leere. Ich kenne die Schwere. Ich tanze in ironischem Glanze.
1: Ja, ich hatte Kant gelesen. Dann können Sie fragen, warum haben Sie Kant gelesen? Und für mich war es eine Frage, irgendwie entweder kann ich Philosophie studieren, oder ich gehe ins Wasser sozusagen.
6: Hannah Arendt beginnt 1924 mit dem Philosophiestudium in Marburg bei dem damals schon berühmten Martin Heidegger.
3: Ja, bitte.
2: Ich möchte bei Ihnen studieren.
7: Liebes Fräulein Arendt, ich muss heute Abend noch zu Ihnen kommen und zu Ihrem Herzen sprechen. Alles soll schlicht und rein und klar zwischen uns sein. Dann sind wir einzig dessen würdig, dass wir uns begegnen durften. Dass Sie meine Schülerin wurden und ich Ihr Lehrer, ist nur eine Veranlassung dessen, was uns geschah. Ich werde Sie nie besitzen dürfen, aber Sie werden fortan in mein Leben gehören und es soll an Ihnen wachsen.
8: Freuen Sie sich. Das ist mein Gruß für Sie geworden. Und nur wenn Sie sich freuen, werden Sie die Frau werden, die Freude geben kann und um die alles, Freude, Geborgenheit, Ausruhen, Verehrung und Dankbarkeit an das Leben ist.
7: Ich kann und will nicht Ihre treuen Augen, Ihre liebe Gestalt trennen von Ihrem reinen Vertrauen, der Güte und Lauterkeit Ihres mädchenhaften Wesens. Aber so wird das Geschenk unserer Freundschaft zu einer Verpflichtung, an der wir wachsen wollen. Und sie ist es gleich, die mich um Verzeihung bitten lässt, dass ich mich auf unserem Gang einen Augenblick vergaß.
6: Heidegger ist verheiratet, hat zwei Kinder und ist als Professor etabliert. Ein Verhältnis mit einer Studentin kann er sich offiziell nicht leisten. Deshalb entwickelt er ein ausgeklügeltes System aus an- und ausgeknipsten Lampen, die Hannah Arendt wissen lassen, wann er Zeit hat. Hannah darf nicht unaufgefordert schreiben. Dieser Schülerinnen-Lehrer-Charakter ihres Verhältnisses wird sich bis zu ihrem Lebensende ziehen. Hannah fügt sich bedingungslos den Regeln, die Heidegger aufstellt.
7: Liebe Hannah, das Dämonische hat mich getroffen. Das stille Beten deiner lieben Hände und deine leuchtende Stirn behüten es in fraulicher Verklärung. Nie noch ist mir so etwas geschehen. Im Regensturm auf dem Rückweg warst du noch größer und schöner. Und ich hätte die Nächte mit dir durchwandern mögen.
8: Bitte, Hannah, schenk mir noch einige Worte. Ich kann dich nicht so ziehen lassen. Du wirst vor der Reise im Gedränge sein. Aber nur weniges und nicht schön geschrieben. So wie du es schreibst. Nur, dass du es geschrieben hast. Dein Martin.
3: Während der fortlaufenden Affäre, die sich in aller Heimlichkeit über insgesamt 3 Jahre erstreckt, schreibt Hannah Arendt für Heidegger den Essay Die Schatten, in dem sie in der dritten Person über ihren inneren Zustand Auskunft gibt.
8: Jedes Mal, wenn sie aus diesem langen, verträumten und doch festen Schlaf erwachte, in dem man so ganz eins und einig mit sich selbst ist, wie mit dem, was man träumt, hatte sie dieselbe scheue und tastende Zärtlichkeit zu den Dingen der Welt, an der ihr deutlich wurde, ein wie großes Stück ihres eigentlichen Lebens, gänzlich in sich versunken. Schlafartig, möchte man sagen, wenn es im gewöhnlichen Leben etwas diesem Vergleichbares gäbe, dahingelaufen war.
3: Heidegger will ein Publikwerden der Affäre vermeiden und lobt seine Studentin weg nach Heidelberg zu seinem geschätzten Kollegen Karl Jaspers.
9: Dass du jetzt nicht kommst. Ich glaube, ich habe verstanden.
6: Sie studiert und gibt sich Mühe, von Heidegger loszukommen, was ihr aber nicht gelingt. Er hält sie mit Briefen und sporadischen Treffen, bis er schließlich 1928 die Trennung vollzieht.
9: Und wenn es Gott gibt, werde ich dich besser lieben nach dem Tod. Der Abend hat mich zugedeckt. So weich wie Samt, so schwer wie Leid. Ich weiß nicht mehr, wie Liebe tut. Ich weiß nicht mehr der Felder Glut. Und alles will entschweben, um mir nur Ruhe zu geben. Ich denk an ihn und hab ihn lieb. Doch wie aus fernen Landen. Und fremd ist mir das Komm und Gib. Kaum weiß ich, was mich bangt. Der Abend hat mich zugedeckt. So weich wie Samt, so schwer wie Leid. Und nirgends sich Empörung reckt zu neuer Freud und Traurigkeit. Und alle Weite, die mich rief, und alles gestern, klar und tief, kann mich nicht mehr betören. Ich weiß ein Wasser, groß und fremd, und eine Blume, die keiner nennt. Was soll mich noch zerstören? Der Abend hat mich zugedeckt, so weich wie Samt, so schwer wie Leid.
6: 1929 heiratet sie den Heidegger-Schüler Günther Stern, der sich später als Schriftsteller Günther Anders nannte. Aber trotz Zuneigung und Beifalls der Eltern ist die Ehe nur von kurzer Dauer.
8: Martin, als ich dich heute sah, verzeih, dass ich gleich arrangierte. Aber es durchzuckte mich im gleichen Moment das Bild, wie du und Günther, wie ihr zusammen am Fenster stehen werdet und ich selber auf dem Bahnsteig, dass ich der diabolischen Klarheit des so Gesehenen nicht auszuweichen vermochte. Verzeih. Aber es kam so vieles zusammen, das mich bis ins Äußerste verwirrte. Nicht nur, wie stets, dass dein Anblick, mein Wissen, um die klarste und drängendste Kontinuität meines Lebens immer wieder entzündet. Um die Kontinuität unserer, lass mich bitte sagen, Liebe.
6: Hannah Arendt stürzt sich in Arbeit und entdeckt die Figur der Rahel Warnhagen für sich. Und findet in ihr Parallelen zu sich selbst.
9: Rahel war benachteiligt. Das hat sie vergessen. Sie ist zurückgestoßen worden. Das kann sie nicht vergessen. Dieses Zurückgestoßensein und dieser Schmerz, das ist sie selbst.
6: Rahel Warnhagen wurde um 1800 durch ihren Berliner Salon bekannt, in dem Literaten wie auch preußischer Adel verkehrten und wo man gemeinsam den Traum von einer vorurteilslosen Gesellschaft träumte, während auf der Straße der Judenhass wuchs. Mit 43 Jahren heiratete Rahel Levin den deutlich jüngeren Karl August Warnhagen von Ense. Zuvor war sie zum Christentum konvertiert und hatte einen deutschen Namen angenommen. Aber sie musste erleben, dass sie niemals wirklich in der deutschen Gesellschaft ankam.
9: Aus dem Judentum kommt man nicht heraus. In einer im Großen und Ganzen judenfeindlichen Gesellschaft kann man sich nur assimilieren, wenn man sich mit dem Antisemitismus assimiliert.
6: Juden haben entweder die Chance des Aufstiegs als Parvenu und verlieren dabei ihre Wurzeln, oder sie bleiben Paria und leiden Zeit ihres Lebens an der Diskriminierung.

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1: Herzlich willkommen zu unserer heutigen Sendung. Über das Thema des Tagesgesprächs am Montag entscheiden wir immer sehr kurzfristig, einfach am Montag in der Früh. Und manchmal diskutieren wir auch eine ganze Weile, bis wir uns sicher sind, genau das ist heute das Gesprächsthema. Eine Diskussion, die sich heute erübrigt hat, denn noch auf dem Weg ins Büro hat uns die Nachricht erreicht, dass die Arbeitsministerin und Co-Vorsitzende der SPD, Bärbel Baas, ihre Ämter aufgibt. Nach dem Tod ihrer Stieftochter könne sie nicht die Kraft aufbringen, ihre Regierungs- und Parteiarbeit vollumfänglich auszuüben, schrieb Baas. Und in einer persönlichen Erklärung sagte sie auch, dass es heftige Angriffe aus der Union gegen sie gegeben habe. Wir fragen uns, wie sicherlich auch, welche Auswirkungen das jetzt auf die Regierungsarbeit in Berlin hat.
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1: Ja, nach dem Rücktritt von Bärbel Baas, Tiefschlag oder Chance für die Berliner Regierungskoalition, das fragen wir Sie heute und wir freuen uns, wenn Sie jetzt gleich zum Telefon greifen und uns anrufen und uns Ihre Gedanken mitteilen, die Ihnen bei dieser Nachricht durch den Kopf gehen. 0800 94 95 95 5, das ist unsere gebührenfreie Telefonnummer und Sie können uns natürlich wie immer auch Text- und Sprachnachrichten schicken. Die Nummer dafür finden Sie auf unserer Homepage unter bayern2.de. Und die gebührenfreie Telefonnummer, das ist die 0800 94 95 95 5. Ja, wie reagieren Sie auf diesen Rücktritt von Bärbel Baas, der Arbeitsministerin, die ja auch für viele wichtige Reformvorhaben in der Koalition verantwortlich war? Und was erwarten Sie von Ihrem Nachfolger Alexander Schweizer soll es werden, der frühere Ministerpräsident von Rheinland-Pfalz? Nochmal die Nummer 0800 94 95 95 5. Und Ihr Gesprächspartner heute ist der Politikwissenschaftler von der Uni Düsseldorf, Professor Stefan Marschall. Hallo Herr Marschall, schön, dass Sie bei uns sind.
2: Guten Tag, ich grüße Sie.
1: Herr Marschall, wir haben schon zwei Textnachrichten bekommen und das ist ganz interessant, weil das geht ein bisschen in eine andere Richtung als die, die Frau Baas auch in ihrem persönlichen Schreiben angesprochen hat. Da hat sie sich ja über die Anwürfe auch aus der Union beklagt. Jetzt schreibt Julia aus München über WhatsApp: Schade, dass Bärbel Baas aus dem Amt ausscheidet, wieder eine Frau weniger. Die SPD hat ihr nicht den Rücken gestärkt. Und Kaspar Apfelböck aus Schwabach, der schreibt, für Baas waren die persönlichen Angriffe aus der CDU nur der Tropfen, der das Fass zum Überlaufen gebracht hat. Tatsächlich hat ihr niemand aus der SPD den Rücken gestärkt und vor allem Klingbeil nicht. Herr Marschall, wie sehen Sie die Analyse unserer beiden Zuhörer und Zuhörerinnen?
2: Ja, letzten Endes ist es natürlich für uns sehr schwer nachzuvollziehen, warum sie diesen Entschluss jetzt getroffen hat. Sie gibt einige Gründe an, das ist auch nachzulesen. Aber es ist natürlich immer eine Gemengelage und bei einer solchen Entscheidung spielt es sicherlich auch mit hinein, inwieweit man sich von der eigenen Partei getragen fühlt. Insofern sind diese Beobachtungen sicherlich schon richtig, dass man vielleicht erwartet hätte, mehr Solidarität zu bekommen seitens der eigenen Partei, dass Frau Baas das also tatsächlich nicht so bekommen hat, wie sie es haben wollte und wie sie es hätte auch erwarten können. Und von daher gehört immer auch die eigene Partei bei einer solchen Situation mit dabei. Es sind nicht immer nur die anderen politischen Akteuren oder Parteien, die da Einfluss nehmen, sondern tatsächlich ist auch ganz entscheidend, wie stark der Rückhalt in der eigenen Formation ist.
1: Mhm. Herr Marschall, wir sollten zu Beginn auch darüber sprechen, dass das ja eine sehr persönliche Erklärung war, auch mit sehr persönlichen Beweggründen. Der Tod der Stieftochter, das kann natürlich jeder verstehen und auch vielleicht in Ansätzen nachvollziehen, dass das eine ganz, ganz schwierige Lebenssituation ist und man hat auch Verständnis dafür. Und gleichzeitig ist in diesem Schreiben ja auch eine politische Botschaft mit drin, nämlich die Vorwürfe an die Union, dass sie in dieser schwierigen Zeit eben trotzdem dazu gedrängt worden ist, ihre Gesetzesentwürfe vorzulegen. Wie beurteilen Sie das als Politikwissenschaftler? Es ist ja schwierig, weil es hat diese menschliche Komponente, da hat jeder Verständnis und gleichzeitig eben auch die politische Realität, die auf der anderen Seite steht.
2: Ja, das ist völlig richtig. Also es ist so, dass wir natürlich hier beide Seiten sehen müssen. Die persönliche Seite und die politische Seite kann man nicht immer so gut trennen, wie wir jetzt auch gesehen haben. Aber erst einmal müssen wir das als persönliche Entscheidung ja auch akzeptieren oder auch so wahrnehmen. So ist es gesagt worden. Und man muss auch Politikerinnen und Politikern zugestehen, dass sie genau dieses private, persönliche haben, was für sie auch maßgeblich ist in einer solchen Entscheidungssituation. Davon abgesehen, natürlich, dann kommen auch noch andere Sachen hinzu. Da kommt der politische Druck hinzu, der von anderen ausgeübt wird, von den Koalitionspartnern in diesem konkreten Fall, von der eigenen Partei vielleicht auch, Erwartungen, die auf einen einprasseln und die Situation nochmal verschärfen. Also ich glaube, soweit wir das jetzt verstehen können von dem, was sie geschrieben hat, ist es eine Kombination gewesen einer persönlichen Situation und gleichzeitig aber auch einer politischen Situation, also ein Druck, der auf sie ausgeübt wurde. Und sie ist zuständig gewesen für eine der zentralen Reformen der Koalition, die Rentenreform. Und von daher war der Druck nochmal besonders stark auf sie.
1: Und wir diskutieren das heute und fragen Sie, wie Sie darüber denken nach dem Rücktritt von Bärbel Baas. Ist das ein Tiefschlag für die Koalition oder ist das möglicherweise auch eine Chance für die Bundesregierung? Sebastian Mori in Geislingen. Was meinen Sie, Herr Mori?
3: Guten Tag. Ich sehe es nicht unbedingt als Chance. Also die beste Chance ist es natürlich für die Rechtsaußenpartei, denn es ist wieder eine Chance, erfolgreich gespalten zu haben, wieder jemand ausgenutzt zu haben, eine Schwäche ausgenutzt zu haben, wieder ein Grund, über die Regierung zu schimpfen und zu hetzen. Für die Regierung selber sehe ich das aber nicht. Erstens, selbst wenn man ganz zeitnah jemand findet, der dieses Amt übernehmen oder diese Ämter übernehmen kann, es ist ja jetzt jemand schon im Gespräch, aber das ist ja noch nicht Beschlusslage. Selbst wenn man den findet, braucht es Zeit, bis der oder diejenige sich eingearbeitet hat. Denn Frau Baas konnte dieses ja nicht vor einem halben Jahr schon ankündigen und sagen, ja, bitte arbeite dich schon mal ein. Das heißt, es kostet Zeit. Eine Regierung, die jetzt aber sich selber unter Zeitdruck stellt, um schnellstmöglich noch irgendwelche Schnellschüsse von Gesetzen rauszufeuern, die wird damit nicht vorwärts kommen. Denn der braucht Zeit, sich einzuarbeiten und es kann auf keinen Fall die Situation beschleunigen. Zweitens, die Entspannungspolitik in der Koalition. Ich weiß nicht, ob es jetzt sinnvoll wäre, jemanden reinzusetzen, der friedlich dem Wirtschaftsflügel der CDU und dem konservativ-konservativistischen Flügel der CDU nacheifert, bloß damit man Einigkeit suggeriert. Das könnte die SPD tun, aber dann kann sie sich eigentlich auch gleich von uns abmelden bei der Parteienliste fürs nächste Jahr. Wenn sie hingegen mit ihren Zielen wieder antritt, dann braucht sie jemanden, der auch dafür eintritt. Das heißt, es wird auch hoffentlich jemand sein, der wieder mehr das Sozialdemokratische hervorbringt. Und das bedeutet für die jetzige Koalition nicht unbedingt einen leicht verdaulichen und es bedeutet schwierigere Diskussionen.
1: Herr Mori, da hat auch schon Kollegen von der Zeitung haben da schon dazu geschrieben und zwar unter dem Tenor, das könnte jetzt ungemütlich werden für die Union, zumal mit Alexander Schweizer ja jetzt kein Unbekannter in dieses Amt einsteigen wird als Arbeitsminister. Der ehemalige Ministerpräsident von Rheinland-Pfalz hat viel politische Erfahrung und er hat sich ja auch schon zu diesen zentralen Vorhaben gerade im Bereich der Rente geäußert und auch ganz klar gemacht, wo da die sozialdemokratischen Kritikpunkte sind. Professor Marschall, als Politikwissenschaftler, haben die Zeitungskollegen recht, dass das ungemütlich werden kann für die Union?
2: Ja, die Zeitungskollegen haben sicherlich recht. Herr Mori hat aber auch recht, wenn er sagt, dass so eine Umstellung, eine personelle Umstellung

0: problematisch werden, weil er es nicht schafft, oder für die anderen anstrengend, weil es auf jeden Fall versuchen wird.
1: Mhm. Herr Mori, also da haben Sie den Finger in die Wunde gelegt. Vielen Dank für Ihren Anruf und auf Wiederhören.
2: Danke auch.
1: Wiederhören. Und damit sind wir jetzt in Augsburg bei Sonja Bauch. Hallo, Frau Bauch.
3: Grüß Gott, Frau Heinzeller.
1: Hallo.
3: Also es ist ja furchtbar tragisch für einen Menschen, wenn man so ein persönliches Unglück in der Familie hat, wie die Frau Baas jetzt. Mhm. Ja? Aber man muss das jetzt auch trennen von der Arbeitswelt. Ich glaube, sie war einfach die falsche Person für diesen Job. Denn wenn man das sieht, was sie die letzten, das letzte Jahr eigentlich so gesagt hat, dann muss man sich nicht wundern, dass die SPD so weit runtergefallen ist. Denn sie hat auf dem Juso-Parteitag im November 25 hat sie gesagt, für mich war dieser Arbeitgebertag ein Schlüsselerlebnis. Also vorher war der Arbeitgebertag. Und danach war der
1: da ist sie ausgelacht worden, gell? Das muss man dazu sagen, für alle, die es vielleicht nicht mehr so konkret vor Augen haben.
3: Für sie war das ein Schlüsselerlebnis, weil da besonders deutlich wurde, gegen wen wir eigentlich gemeinsam kämpfen müssen. Also wir müssen, die SPD muss gegen die Arbeitgeber kämpfen, heißt es. Dann zur Arbeitszeitverlängerung hat sie gesagt. Man weiß jetzt, wie es steht mit der deutschen Wirtschaft. Es wird die 35-Stunden-Woche wird wahrscheinlich nicht zu halten sein. Aber da hat sie dann gesagt, wenn es nach der SPD geht und mir persönlich, fassen wir das Thema, also Arbeitszeitverlängerung, gar nicht erst an. Mhm. Aber es steht im Koalitionsvertrag.
1: Ja. Mhm.
3: Und dann, das Nächste war, das fand ich also das Schlimmste, weil der mündige Wähler schaut ja, weiß ja, was los ist. Da hat sie zur Migration gesagt, es wandert niemand in unsere Sozialsysteme ein. Gell? Weiß sie das alles nicht? Und dann hat sie, das ist mein letztes, als Bundesregierung tun wir alles für mehr Wirtschaftswachstum, um den Arbeitsmarkt zu stärken, hat sie gesagt. Aber dann muss man sagen, die Teile der SPD haben das Verbrennerverbot unterstützt und die CO2-Strafzahlungen für die Autobauer. Die Flottenziele haben sie jedes Jahr verschärft und jetzt weiß man ja, dass die E-Autos gar nicht so klimafreundlich sind. Und bei uns wurde alles am Auspuff gemessen.
1: Und, Frau Bauch, vielleicht bevor wir jetzt in die Details auch noch der Abgaspolitik kommen.
3: Ja, genau.
1: Es ist ganz klar geworden, Sie haben ja vier sehr konkrete Punkte benannt, die aus Ihrer Sicht zeigen, dass Frau Baas Ihrer Meinung nach jetzt in dem Job nicht die richtige war. Ich verbinde Sie mal mit Maria Kern in Eichach. Frau Kern, hallo.
4: Ja, grüß Gott.
1: Grüß Gott. Jetzt hat Frau Bauch ganz konkrete Kritik an der Arbeit von Bärbel Baas geübt. Wie sehen Sie das?
4: Da sträuben sich mir alle Haare über das, was die Dame von sich gegeben hat. Ich möchte auch was anderes sagen. Ich war entsetzt, wie ich das früh gehört habe. Und dann ist mir als erstes genau diese Szene vom Arbeitgebertag eingefallen. Wie die Frau Baas gesagt hat, die Herren da unten in ihren grauen Anzügen. Ich habe genau gewusst, was die Frau gemeint hat, weil ich dieses Gefühl aus eigenem Erleben sehr gut kenne, wenn man da Leuten gegenübersteht, die aus einem ganz anderen Milieu stammen und die einen eigentlich weghaben wollen. Das ist das Erste. Die werden sich jetzt auf die Schenkel klopfen, wenn sie gefragt haben, was jetzt die Folge ist. Die Herren klopfen sich jetzt auf die Schenkel. Punkt zwei ist, ich habe mal den Werdegang der Frau Baas gelesen. Und da muss ich sagen, allen Respekt. Und es ist, ich muss dazu sagen, ich bin Mitglied keiner Partei. Aber trotzdem sage ich, so eine SPDlerin wünscht man sich mit diesem Werdegang, die sich das alles hart erarbeitet haben, die nicht auf der Brennsuppe hergeschwungen ist oder mit dem silbernen Löffel im Mund.
1: Mhm. Frau Kern, dazu muss man vielleicht sagen, für alle, die den Werdegang nicht gelesen haben, also Bärbel Baas kommt aus einer großen Familie. Ich glaube, sie hat noch 5 Geschwister. Ihre Eltern waren im Handwerk tätig und sie hat sich selber über verschiedene Weiterbildungsmaßnahmen auch nach oben gearbeitet. Ne? War, glaube ich,
4: mein dritter Punkt ist in dieses von, muss ich, wenn ich sage, leider auch noch stoßen, dieses schäbige Verhalten gewisser konservativer Kreise gegenüber der Frau Baas hat man ja, wenn man eifriger Zeitungsleser ist, auch mitbekommen.
1: Mhm. Und jetzt Frau Kern, lass mal doch Frau Bauch vielleicht darauf nochmal antworten und mich würde interessieren, ob Sie das auch so wahrgenommen haben. Haben Sie das auch als ein schäbiges Verhalten wahrgenommen, das in der Kritik...

0: Kritik, na, nicht nur am Arbeitgebertag, allgemein, sondern allgemein, dass auch in der Kritik an ihrer Politik mitgeschwungen ist.
1: Ja, ich denke mir, jeder, der auf den Wirtschaftsteil schaut und jeden Tag sieht, dass jeden Monat 15.000 Menschen entlassen werden und 370.000 schon einen Arbeitsplatz verloren haben und die ganze Industrie abwandert, weil wir einfach nicht mehr wettbewerbsfähig sind. Wer war denn die letzten 30 Jahre da an der Regierung? Mhm.
0: Aber Frau Bauch, haben Sie das auch jetzt persönlich, weil Frau Kern ist ja auf die persönliche Ebene gegangen und hat gesagt, ja? Also sie hat das einfach auch als ein schäbiges Verhalten empfunden, jetzt mal jenseits aller inhaltlichen Kritik an der Politik. Haben Sie das auch so wahrgenommen und gespürt?
1: Ja, also das ist natürlich schon schlimm, wenn man ausgelacht wird. Mhm. Okay? Aber mir fällt jetzt gerade gar nicht ein, warum die gelacht haben. Wer weiß denn das?
0: Für welche Aussage sie das Gelächter kassiert hat. Gesagt, Frau Kern, wissen Sie sicher noch, oder?
2: Ja, man müsste halt informiert sein. Das ist ein Knackpunkt. Darum habe ich auch meine Zweifel an so manchen mündigen Wähler. Aha. Aber das ist ein eigenes Thema. Und das Nächste ist...
0: Frau Kern, welche Aussage war es denn, die das Gelächter hervorgerufen hat? Wissen Sie das noch?
2: Dass sie gesagt hat, von der Bühne herab, da sitzen sie und diesen Herren in ihren Anzügen. Weiter weiß ich es nicht mehr, weil da hat bei mir dann schon, da hat es mal schon blank.
0: Ich weiß es nämlich auch nicht mehr. Vielleicht weiß es Professor Marschall noch, was der Auslöser war für das Gelächter. Ja, wissen Sie es noch, Herr Marschall? Sonst müssen wir es mal schnell
3: nachsehen. Ja, es ging darum. Ja, wir müssen es, glaube ich, ein bisschen im Detail nachschauen. Aber tatsächlich ging es so generell darum, dass sie nochmal klar gemacht hat, wie die Reformen aufgesetzt werden sollen und was sie kosten oder was sie nicht kosten. Und da kam es tatsächlich zu dieser Situation, dass es dann im Saal Gelächter gab. Auf die Situation hat sie ja dann auch relativ dann scharf auch reagiert und hat das später ja auch nochmal klar gemacht, dass das für sie nicht ging. Und das ist deswegen auch spannend, weil das natürlich was zu tun hat mit der Frage auch, wie jetzt Menschen auch sich wahrgenommen fühlen in der Politik und mit welchen Widerständen, mit welchen Gegenkräften sie da auch zurechtkommen müssen. Und dass das tatsächlich etwas ist, was teilweise auch sehr belastend sein kann. Und das ist, glaube ich, in der Situation nochmal klar geworden. Das hat sie später auch nochmal deutlich gemacht. Und das hat die Situation noch ein bisschen verschärft. Und wenn ich vielleicht ganz kurz versuchen kann, Frau Kern und Frau Bauch irgendwie zusammenzubringen mit ihren beiden Punkten. Das ist tatsächlich so, dass Frau Baas ja eigentlich gestartet ist als große Hoffnungsträgerin für die SPD, weil sie diese ganz typische sozialdemokratische Lebenslaufgeschichte hat, dass sie aus einfachen Verhältnissen kommt und sich hochgearbeitet hat. Das ist also eine ganz klassische sozialdemokratische Biografie, die man da finden kann. Und man hat mit ihr auch sehr viel Hoffnung im Bereich der Sozialpolitik verbunden. Sie ist auch sehr stark getragen worden von den Bereichen der SPD, die Sozialpolitik sehr wichtig einstufen und soziale Gerechtigkeit und Verteilungsgerechtigkeit in den Vordergrund stellen. Und dann ist es aber so, und da kommt nämlich auch letzten Endes auch Frau Bauch mit ins Spiel, dass sie in ihrem Amt selbst bestimmte Sachen einfach nicht durchsetzen konnte, dass sie da auch auf Widerstände gestoßen ist, dass sie Kompromisse machen musste. Und das führt halt dazu, dass da so dieser Spagat entsteht und dieses Dilemma zwischen einer Person, die eigentlich sehr stark auch sozialpolitisch engagiert ist und auch einen entsprechenden Hintergrund hat und gleichzeitig jemand, der Politik vertreten muss, die vielleicht letzten Endes genau in eine andere Richtung gegangen ist.
0: Und dazu können wir jetzt auch Bernd Rützel befragen. Er ist Vorsitzender des Sozialausschusses und Bundestagsabgeordneter für die SPD, jetzt bei uns im Tagesgespräch am Telefon. Hallo, Herr Rützel.
4: Ja, grüß Gott, Frau Heinzeler und vor allem alle Zuhörerinnen und Zuhörer.
0: Herr Rützel, jetzt lese ich Ihnen gleich mal eine Nachricht vor, die über WhatsApp zu uns gekommen ist, von Ulrich aus Franken. Der schreibt, schade für Frau Baas, aber für Deutschland eine Chance, da sie weder mit Schwung noch mit einer Vision zur Veränderung aufgetreten ist. Und gleichzeitig hatten wir vorhin auch schon ein paar Nachrichten, wo die Leute alle gesagt haben, der Grund dürfte auch darin liegen, dass Frau Baas in ihrer eigenen Partei viel zu wenig Unterstützung bekommen hat. Wie sehen Sie das als Vorsitzender des Sozialausschusses, als jemand, der mit Frau Baas ja auch persönlich zu tun hatte? Ist das möglicherweise auch ein Grund?
4: Also ich kann als Sozialpolitiker reden. Ich bin der Vorsitzende vom Ausschuss und für die ganze Arbeitsgruppe trifft das nicht so. Da ist die Unterstützung für Bärbel Baas sehr, sehr groß. Die war auch am Neujahrsempfang bei mir im Wahlkreis in Unterfranken, in Karlstadt. Das war auch sehr, sehr warmherzig. Also ich kann das nicht so unterschreiben, dass die Unterstützung fehlt. Und wissen Sie, die Menschen wollen immer alle Veränderungen Aber wenn man dann feststellt, dass eine Veränderung bedeutet, dass die alles Geld aus der Tasche ziehen und das Leben verschlechtern und die Rente kürzen, und dann ist eine Veränderung ja nichts Gutes. Und deswegen bin ich froh, dass Bärbel Baas da immer noch einen klaren Kompass hatte.
0: Wie hat Sie das persönlich betroffen, Herr Rützel, als Sie heute diese Nachricht gelesen haben? Denn die war ja durchaus auch sehr persönlich formuliert. Es ist ein schweres Unglück, das Frau Baas da erlebt hat mit dem Tod ihrer Stieftochter. Und da hat ja jeder auch wahrscheinlich, hoffe ich zumindest, auch menschlich ein großes Mitgefühl mit ihr. Und gleichzeitig haben wir diesen ja auch schwierigen Politikbetrieb in einer Koalition, wo schwierige Reformen anstehen. Wie hat Sie das persönlich getroffen heute?
4: Ja, man sieht, dass beides zusammengehört. Auf der einen Seite hat man einen Politprofi, die ein dickes Fell haben, die vieles wegstecken können, die auch austeilen und auch einstecken können. Das wird ja oft gesagt, da wird gestritten. Und dann sieht man aber auch, dass hinter jedem Politiker auch ein Mensch steckt. Ein Mensch, der dann doch auch verletzlich ist, verwundbar ist, Emotionen hat. Und die, wenn die irgendwann zu viel sind, wenn die Last zu groß wird, dann müssen manche die Reißleine ziehen, werden krank. Und von daher kann ich das schon sehr, sehr nachvollziehen. Ich bin an der Bärbel Baas nah dran. Wir treffen uns sehr, sehr häufig pro Woche und man hat schon gespürt, da war schon ein gigantischer Druck auch da. Und ich glaube, das Fass ist zum Überlaufen gekommen, als sie geschildert hat, sie wird jetzt diese junge Frau begleiten auf ihren letzten Tagen. Sie war im Hospiz und hat sich da auch Zeit genommen, freigenommen. Es war eine Ausschusssitzung im Bundestag. In dieser Ausschusssitzung, sie war neben mir gesessen, hat sie einen Anruf bekommen vom Hospiz. Ruf bitte sofort zurück oder geh ran, es ist ganz dringend. Und sie ist dann auch sofort nach Duisburg gefahren. Und in dieser Zeit ist es dann ja auch kommuniziert worden. Gab es aber weiterhin dann auch von unserem Koalitionspartner noch ungeduldige Fragen. Ja, was ist denn nun? Wo ist sie denn? Wieso macht sie nichts? Wieso liefert sie
0: nichts?
4: Herr
0: Rützel, wusste der Koalitionspartner denn von dieser Situation? Denn das ist der andere Punkt, den ich gerade auch ansprechen wollte. Also Sie haben ja sehr eindrücklich geschildert. Natürlich sind Politikerinnen und Politiker auch Menschen und haben natürlich ihre Familien und die Sorgen, die damit verbunden sind. Ist das jetzt vielleicht auch so ein Punkt, wo man mal sagen muss, wir müssen vielleicht auch zu einem anderen Umgang miteinander finden und das viel mehr auch nach außen kommunizieren, damit man tatsächlich auch merkt, da sind eben wirklich auch Menschen am Werk und nicht irgendwelche Politikroboter. Denn das ist ja etwas, was so im alltäglichen Politikbetrieb total hinten runterfällt. Man sieht das gar nicht mehr, dass hinter diesen Politikerinnen und Politikern auch Menschen sind mit ihren Schicksalen.
4: Die erste Frage zu beantworten, ja, das war bekannt, die wussten das. Ich habe das dann im Ausschuss auch kommuniziert und das ist auch auf höchster Ebene in die CDU und auch in die CSU hineingespiegelt worden. Ich meine, wenn eine Ministerin plötzlich weg ist und abtaucht, dann muss da ja ein Grund vorliegen. Das hältst du ja wahrscheinlich sonst nur 10 Minuten aus, bis irgendeiner fragt, wo ist denn diese Person? Aber das Zweite, was Sie ansprechen, ja, ich glaube, wir brauchen insgesamt in unserer Gesellschaft, in unserer Politik aber auch ein bisschen mehr Herz. Und zwar meine ich alle. Also ich würde nie mit einem Finger auf andere zeigen und die müssen irgendwie herzlich sein, sondern ich glaube, wir alle müssen das sein. Denn Hirn braucht man. Das braucht man, um gute Gesetze zu machen. Aber wir brauchen doch Empathie, wir brauchen Herz, wir brauchen Einfühlungsvermögen und nicht nur in die Personen jetzt, eine Ministerin, das ist für Betriebe genauso, Behörden an der Werkbank, im Pflegebereich, aber das ist auch insgesamt einfach ein bisschen wertschätzender, auch den Bürgerinnen und Bürgern gegenüber. Wenn ich doch denen jeden Tag erzähle, dass sie faul sind, dass sie zu viel krank sind, dass sie nicht arbeiten und mehr und mehr und mehr, dann beleidigt man die Menschen und das ist einfach nicht in Ordnung. Einfach mal in den Schuhen von einem anderen auch gehen oder zu versuchen zu gehen, das hilft.
0: Also alle der Appell an alle von Bernd Rützel, dem Vorsitzenden des Sozialausschusses, dieses jetzt auch zum Anlass zu nehmen, um auch über das menschliche Miteinander wieder ein bisschen mehr nachzudenken, auch und gerade im Politikbetrieb. Herr Rützel, danke für Ihren Beitrag hier im Tagesgespräch. Einen schönen
4: Tag. Ich danke Ihnen vielmals. Alles Gute.
0: Ihnen auch. Auf Wiederhören.
4: Wiederhören.
0: Und wir diskutieren weiter hier im Tagesgespräch. Jetzt haben wir es schon kurz vor 12:30.
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0: Ja, wir fragen heute nach dem Rücktritt von Bärbel Baas, der Arbeitsministerin und Co-Vorsitzenden der SPD. Ist das ein Tiefschlag oder eine Chance für die Bundesregierung? Und wir sind sehr gespannt, was Sie zu dieser Nachricht des Tages zu sagen haben und freuen uns, wenn Sie sich gleich hier bei uns im Tagesgespräch beteiligen.
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0: Und wir starten in die zweite Hälfte dieses Tagesgesprächs mit einer Auskunft aus meiner Superregie, die jetzt gerade noch mal recherchiert hat, was denn der Auslöser damals auf dem Arbeitgebertag war, als Bärbel Baas Gelächter geerntet hat vom Publikum. Da verteidigte sie nämlich das umstrittene Rentenpaket und die Rentenhaltelinie, also das 48%-Ziel. Als sie erklärte, dass die Finanzierung über Steuermittel erfolge und damit die Beitragszahler nicht belastete, quittierten Teile des Publikums dies mit Gelächter. Also das war der Auslöser. Wir hatten darüber in der ersten Hälfte dieser Sendung gesprochen und konnten wir das auch noch mal ganz konkret nachtragen. Und ja, wir gehen weiter in die Diskussion, haben eine Nachricht von Jürgen Naser aus Kaufering. Der schreibt über WhatsApp: Ich habe ein Problem mit der heutigen Fragestellung. Der Verlust einer Tochter ist ein derart einschneidendes Ereignis, welches man nicht mit dem politischen Geschäft in Verbindung setzen sollte. Und Andreas aus Ingolstadt schreibt: Bei allem Respekt vor dem familiären Schicksalsschlag, Frau Baas hat selbst gut ausgeteilt und braucht sich nicht zu beschweren, wie man angeblich mit ihr umgegangen ist. Also sehr unterschiedliche Auffassungen auch zur Frage, wie man mit persönlichen Schicksalsschlägen in der Politik und in der öffentlichen Diskussion umgehen soll. Jörg Engelhardt am Telefon in Großostheim. Was sagen Sie dazu?
6: Ja, schönen guten Tag in die Runde. Ja, ich frage dazu, ich habe mittlerweile verschiedene Sachen dazu zu sagen. Also zum einen ist es so, sicherlich ist es ein schwerer Schicksalsschlag für jeden Menschen, der einen nahestehenden Menschen verliert. Auf der anderen Seite ist es so, ich habe vor 2 Wochen selber jemanden im Familienkreis verloren. Das interessiert aber die Welt nicht. Und ich muss meinen Job weitermachen. Die hat halt die Möglichkeit zu sagen, okay, ich höre auf, mache nichts mehr, weil sie ja finanziell ausgesorgt. Das ist natürlich das eine. Das andere ist...
0: Herr Engelhardt, darf ich mal kurz dazwischen fragen, aber Sie haben in Ihrem beruflichen Umfeld hoffentlich auch also empathische Reaktionen darauf bekommen und vielleicht auch Verständnis, dass Sie mal gerade nicht so leistungsfähig sind, oder wie war das?
6: Ich habe auch frei bekommen für die ganze Geschichte zu erledigen, alles gut und schön. Aber deswegen muss ich trotzdem wieder arbeiten. Ich kann jetzt nicht sagen, ich habe jetzt genug auf dem Konto, ich brauche nicht mehr zu arbeiten. Das kann aber jeder Politiker tun, der ist länger als 4 Jahre dabei ist. Das ist das eine. Und das andere ist, sie hat einen Beruf gewählt, wo jeder davon ausgeht, dass er auch Leistung und Druck bekommt.
0: Herr Engelhardt, jetzt ist die Leitung zu Ihnen leider ganz schlecht. Wir hören Sie gar nicht mehr. Aber ich fasse das jetzt vielleicht noch mal ganz kurz zusammen, damit wir auch über diesen wichtigen Punkt noch mal mit Professor Stefan Marschall, Politikwissenschaftler an der Uni Düsseldorf, diskutieren können, der uns heute zugeschaltet ist. Jetzt haben wir, Herr Marschall, von Herrn Engelhardt gehört. Also bei allem Mitgefühl, alle anderen Menschen müssen dann auch nach dem Verlust von nahen Angehörigen wieder arbeiten gehen. Und wir hatten ja auch unterschiedliche Reaktionen auf WhatsApp. Leute, die sagen, ja, das ist bei allem Mitgefühl, da muss halt der Job gemacht werden. Gelten in der Politik da vielleicht auch nochmal andere Gesetze und wirklich auch härtere Maßstäbe? Weil man sagt, man kann jetzt nicht eine Rentenreform aufschieben, weil eine Ministerin einen Todesfall in der Familie hat, bei allem Mitgefühl, das man da auf der persönlichen Ebene ihr entgegenbringt.
3: Ja, ich meine, solche Situationen hat es ja schon öfter auch in der Politik gegeben, bei anderen Politikerinnen und Politikern, dass es dann Schicksalsschläge gab, dass jemand verstorben ist oder dass eine Krankheit plötzlich im Raum stand. Und ja, dann ist immer die Frage, wie geht man damit um? Erstmal ist es, glaube ich, ganz wichtig an der Stelle, dass man das auch transparent macht im Rahmen dessen, was halt geht und was man öffentlich machen möchte. Denn sobald man das nicht macht, wäre ja jeder Rücktritt unter dem Verdacht, dass da irgendwie politisch was nicht gelaufen wäre oder dass man aus anderen, ja, vielleicht auch politischen Motiven, parteipolitischen Motiven zurückgetreten wäre. Also insofern ist diese Transparenz schon relevant und das ist halt einfach nur der zweite Punkt. Politikerinnen und Politiker stehen in der Aufmerksamkeit der Öffentlichkeit. Sie werden dauernd beobachtet. Sie stehen unter einem enormen Druck. Man erwartet von ihnen höchste Leistungen. Und wenn die nicht gebracht werden, dann ist man teilweise auch gnadenlos, was die Politik angeht. Und in der Politik, Sie haben es angedeutet, gibt es ja auch nun auch dringende Entscheidungen, die gefällt werden müssen. Da braucht man entsprechend hochleistungsfähige Politiker.
0: Ups, jetzt ist die Leitung zu Professor Marschall abgebrochen. Da muss ich jetzt meine Kolleginnen und Kollegen in der Technik bitten, sich drum zu kümmern. Und wir werden dabei weiter diskutieren. Vielleicht nutzen wir diese zweite Hälfte jetzt im Tagesgespräch auch dazu, um noch ein bisschen einen Ausblick zu wagen, was vom neuen Arbeitsminister zu erwarten ist. Und vielleicht auch noch mal die Frage zu beantworten, inwiefern dieser Rücktritt von Bärbel Baas tatsächlich auch die Arbeit in der Koalition belastet oder auch ein Schlaglicht auf diese Arbeit wirft. Stefan Rösler in Osnabrück. Wie denken Sie drüber? Moin. Hallo, grüß Gott.
7: Moin in die Runde. Also mir wird Frau Baas nicht fehlen. Frau Baas hat in dieser Regierung eigentlich eine ganz skurrile Rolle eingenommen. Ich höre jeden Tag irgendwas darüber, dass Reformen nötig sind. Und wenn Frau Baas dann ihren öffentlichen Auftritt hat, dann stellt sie sich hin und sagt, nein, also eigentlich können wir das so nicht machen, sondern wir müssen eher konservativ sein und das erhalten, was wir schon haben. Mhm. Und das ist so eine typische SPD-Herangehensweise an Probleme, ne? Dass halt das Wünschbare mit dem Machbaren verwechselt wird. Mhm. Und bei der SPD ist es halt so, die nehmen sich dann irgendeine gesellschaftliche Gruppierung, für die wollen sie was tun. Dann überlegen sie sich das, was sie tun wollen und überlegen sich danach, wer soll das denn bezahlen? Und ich habe den Eindruck, dass beim Bezahlen immer ich dabei bin. Mhm. Also jetzt beim Tankrabatt kann man sagen, ja, aber du hast doch den Tankrabatt. Ja gut, ich spare 20 Euro. Ja, aber ansonsten...
0: Herr Rösler, bevor wir jetzt...
7: Arbeitslosenversicherung ist in Not, wir müssen den Zusatzbeitrag erhöhen. Mhm. Ne? Rentenversicherung ist in Not, wir müssen die Beiträge erhöhen. Mhm.
0: Also Herr Rösler, Sie sagen...
7: Ich bin immer dabei, wenn es ans Zahlen geht. Ne? Und deswegen, also wenn ich Frau Baas im Fernsehen sehe, dann weiß ich, es kommt wieder sowas in der Richtung, ne, dass halt das Wünschbare mit dem Machbaren verwechselt wird.
0: Das haben Sie gerade sehr, sehr deutlich auf den Punkt gebracht, Herr Rösler. Ich würde Ihnen gerne eine WhatsApp-Nachricht von Christine vorlesen. Die schreibt uns, für mich ist Frau Baas eine der wenigen SPD-Politikern, die noch die Werte der richtigen SPD vertreten. Es ist sehr schade für die Koalition. Und gibt es für den Ausfall einer Ministerin denn keine Stellvertretung? Dann hätte diese doch in der Zeitspanne an den Aufgaben arbeiten können. Also es gibt auch Leute, die Sie vermissen werden, Herr Rösler. Jetzt gehen wir nochmal zu Professor Stefan.
7: Die Frau hat doch einen Riesenstab. Die Frau hat doch einen Riesenstab in ihrem Ministerium.
0: Ja, das ist jetzt genau die Frage, die ja auch gestellt wurde.
7: Soll ich jetzt tatsächlich annehmen, dass sie der Kopf hinter der ganzen Sache ist, der die ganze Sache plant, projektiert und voranbringt? Das macht die doch gar nicht selbst. Die stellt sich in die Öffentlichkeit, hält irgendwelche schönen Reden und versucht die SPD gut nach außen hin darzustellen mit konservativen, traditionellen SPD-Werten. Mhm.
0: Ja? Herr Rösler, da fragen wir jetzt den Politikwissenschaftler Professor Stefan Marschall an der Uni in Düsseldorf. Herr Marschall, schön, dass Sie wieder bei uns sind. Jetzt hat Herr Rösler gerade auch die Frage gestellt, die auch per WhatsApp kam, nämlich gibt es eigentlich da keine Stellvertreter, die für so eine schwierige persönliche Situation dann mal für ein paar Wochen auch die Vertretung übernehmen können. Und Herr Rösler hat ja auch gesagt, also da muss es doch einen ganzen Stab geben, der an den Dingen arbeitet.
3: Ja, den gibt es auch. Es gibt in jedem Ministerium einen großen Stab, der oder überhaupt eine ganz große Ministerialverwaltung, die involviert ist, wenn es darum geht, Gesetze zu machen, Sachen vorzubereiten. Und die Ministerin oder der Minister, die stehen einfach nur oben an der Spitze. Sie sind das Gesicht des Ministeriums. Es gibt jetzt keine Vertretungsregelung im klassischen Sinne, dass es einen stellvertretenden Minister gibt oder Ähnliches, sondern da würde es so sein, dass vielleicht ein anderer Minister dann die Aufgabe übernimmt, wenn man nicht zeitnah jemand Neues findet für diese Position. Dann gibt es auch noch die Staatssekretäre, die Parlamentarischen und die Beamteten. Also da gibt es ganz viele Menschen, die sich um die Politik, um die Arbeit des Ministeriums noch kümmern können. Also insofern ist die Ministerin, der Minister nicht allein. Und jetzt ist es auch so, man sollte die Rolle von Ministern auch nicht überbewerten, ne? Weil oft ist es dann doch eher die Verwaltung, die vieles ausarbeitet, wo vieles vorbereitet wird. Die Minister müssen das dann auch vertreten, nach außen kommunizieren, aber sie sind nicht diejenigen, die alles machen müssen.
0: Aber Herr Marschall, es ist doch auf der anderen Seite trotzdem so, Bärbel Baas hatte mit dem Kanzler, nachdem die Rentenreform getagt hatte und ihre Ergebnisse präsentiert hatte, verabredet, dass man das jetzt tatsächlich 1:1 so umsetzt. Heißt das nicht, eine Ministerin hat dann da schon auch ein gewichtiges Wort, weil sie muss ja in ihrem Ministerium sagen, und genau so arbeitet ihr jetzt diesen Gesetzesentwurf auch aus. Also hängt es nicht auch sehr an der Person? Und Anschlussfrage, wird ihr Nachfolger Alexander Schweizer, nach allem, was man so bisher öffentlich von ihm gehört hat, an dieser Aussage weiter festhalten und das mit dem Kanzler jetzt durchziehen?
3: Ja, aber die Probleme entstehen ja dann nicht dadurch, dass die Ministerin das versucht durchzusetzen oder nicht durchzusetzen in ihrem Ministerium, sondern dadurch, dass es in der Partei, in ihrer Partei Widerstände gegeben hat, dass es beim Koalitionspartner Widerstände gegeben hat. Und jetzt steht sie unter diesem oder stand sie unter diesem Riesendruck, einen Entwurf zu entwickeln in ihrem Ministerium, der genau all diese Bedenken mit aufgreift. Und das ist ja genau das, was als Herausforderung dann übrig geblieben ist bei ihr und was auch diesen Riesendruck ausgelöst hat, dass sie dieses 1:1 schon längst aufgegeben hat. Auch Merz hat es letzten Endes aufgegeben, indem er gesagt hat, ja, in einigen Hinsichten können wir noch ein paar Sachen modifizieren, ne, die abschlagsfreie Rente nach 45 Beitragsjahren, da können wir was machen, Härtefallregelung oder Übergangsregeln. Also das 1:1 ist schon längst vom Tisch. Und jetzt ist es halt die Frage gewesen, wie viel ist da noch übrig von dem Originalpaket? Und das ist genau das, was jetzt die Schwierigkeit ausmacht, hier einen Entwurf vorzulegen, der dann im Ministerium dann entsprechend erarbeitet wird, aber vor allen Dingen von den anderen akzeptiert werden muss.
0: Wir haben als Nachricht jetzt von Leonore Schilde aus Gauting die Mitteilung bekommen, Herr Müntefering hat höchstes Mitleid und Respekt für seine Entscheidung bekommen, sich zurückzuziehen und sich um seine kranke Frau zu kümmern. Und Frau Baas ist halt eine Frau und muss ihre Arbeit weiterführen, wie alle anderen auch, Fragezeichen. Und dieses Fragezeichen geben wir jetzt an Maria Schwarz weiter, die uns angerufen hat. Hallo, Frau Schwarz.
8: Hallo.
0: Wie stehen Sie zu dem, was Frau Schilde da sagt?
8: Ich habe das jetzt nicht so verfolgt. Ich hänge ja schon lange am Hörer, habe jetzt einige Gespräche mitgehört. Ich denke, so wie ich es bereits gesagt habe, man kann nicht einfach, ich sage es jetzt salopp, das Handtuch schmeißen, nur weil in der Familie jemand stirbt oder schwer krank ist.
0: Da haben Sie jetzt kein Verständnis dafür, Frau Schwarz.
8: Nein, dass sie jetzt zurückgetreten ist, das sind natürlich die Meinungen auch, gehen auseinander, wie der Herr Röser vorher gesagt hat. Er wird sie nicht vermissen, ich selber auch nicht, weil ich fand sie einfach nicht so in der Position am falschen Platz. Und man merkt ja jetzt, dass sie jetzt, ist natürlich schlimm, ich selber habe einen Sohn, der nicht mehr lange lebt. Und ich weiß, ich kann deswegen nicht alles an die Flügel hängen lassen. Ich muss meinen Alltag bewältigen. Ich bin jetzt allerdings schon sehr alt. Ich bin 85. Und ich habe viele Todesfälle in der Familie natürlich. Angefangen von den Eltern, Patenkind, wo auch sehr noch jung war. Aber deswegen konnte ich doch meinen Job nicht hinschmeißen.
0: Frau Schwarz,
8: als Argument, dass allein diese Tragik mit dieser Stieftochter, und dann wird auch noch gesagt, die Stieftochter, das finde ich auch leicht übertrieben, das geht ja ganz ins Persönliche.
0: Aber Frau Schwarz, das Etwas, was jeder für sich persönlich auch entscheiden muss, oder? Oder erleben muss, ob er in so einer schwierigen persönlichen Situation die Kraft hat, auch weiterzumachen. Sie haben das gerade für sich beschrieben und gesagt, Sie konnten auch nicht das Handtuch werfen. Also Sie haben die Kraft aufgebracht. Haben Sie nicht trotzdem auch ein Mitgefühl für jemanden, der Ähnliches erlebt und vielleicht auch eine andere Konsequenz zieht, als die, die Sie gezogen haben?
8: Gut, ich habe, also ich muss sagen, mein Verständnis ist sehr gering, weil wenn ich in einem öffentlichen Amt bin, dann muss ich ja auch mit allem rechnen. Ne? Das ist einfach so.
0: Aber verlangen wir da nicht fast Übermenschliches auch von Politikerinnen und Politikern? Oder würden Sie sagen, das gehört zu dieser Jobbeschreibung tatsächlich auch dazu, dass man seine persönlichen Bedürfnisse auch sehr weit hinten anstellen muss?
8: Ja, die Meinung habe ich. Mhm. Ja.
0: Professor Marschall, vielleicht.
8: 85, ja? Ich habe viel erlebt und wenn heute immer noch mit diesem Krieg da, dass die Soldaten da abhauen oder die, wo soll jetzt an die Front gehen. Ja, wie war es denn bei mir? Mhm. Ich bin 41 geboren. Mein Vater war im Ersten Weltkrieg und ist schwer verletzt. Er war schon älter, als er geheiratet hat und mich gezeugt hat. Da war er, glaube ich, schon 40. Ich hatte eine sehr junge Mutter. Aber wenn ich mir überlege, was ich alles... Wie damals die Zeiten waren, die Hitlerzeit, das war ja ganz schlimm. Und mein Vater
0: Frau Schwarz,
8: hat immer
0: ich glaube, wir kommen ja zu diesem...
8: Vom Thema weg.
0: Ja. Nein, wir kommen nicht vom Thema weg. Wir kommen eigentlich an einen sehr interessanten Punkt, nämlich die Frage, die Sie ja jetzt auch mit aufgeworfen haben, ob für Menschen in der Politik auch, was ihr Privatleben und private Schicksalsschläge betrifft, irgendwie andere Maßstäbe gelten. Und da würde ich gerne Professor Marschall auch nochmal in die Diskussion bringen. Ist das denn etwas, was wir uns tatsächlich auf der einen Seite so erwarten können? Und ist es nicht dann auch etwas, was sehr viele Menschen von der Politik abschrecken wird? Denn wenn man hört, dass man sozusagen gezwungen ist, private Schicksalsschläge einfach wegzustecken und weiterzumachen, dann ist das ja ein Punkt, wo sich der ein oder andere auch überlegt, ob er da überhaupt dann in die Politik einsteigen will unter solchen Bedingungen.
3: Ja, und das ist etwas, was wir zunehmend beobachten, dass für viele Menschen die Politik oder Politik als Beruf abschreckend geworden ist. Deswegen, weil man unter dieser starken Beobachtung steht, weil man kaum noch eine Privatsphäre hat. Man muss sich auch nochmal klar machen, dass ja viele Politikerinnen und Politiker ja auch mehr oder weniger transparent sind in ihrem Leben, mit wem sie zusammen sind, wie viele Kinder sie haben und Ähnliches. Und was wir auch beobachten können in den letzten Jahren ist, dass Menschen, die sich in der Politik engagieren, auf den verschiedenen Ebenen zunehmend auch Opfer von Hass und Hetze geworden sind. Und das ist etwas, was Menschen abschreckt, was sie davon abhält, sich politisch zu engagieren. Nebenbei insbesondere Frauen. Frauen berichten, wenn man sie befragt, dann, dass sie in der Politik insbesondere stark auch aufgrund ihres Geschlechts angegriffen werden in Formen, die Männer so nicht erleben müssen. Und das ist etwas, was dann letzten Endes dazu führt, dass vielleicht auch Persönlichkeiten, die wir dringend bräuchten in der Politik, nicht mehr bereit sind, dort mitzumachen oder aus der Politik auch ausscheiden. Und das ist einfach ein belastender Beruf. Und ich kann total verstehen, wenn Frau Schwarz sagt, dass auch ihr Leben natürlich auch diese Härten hatte und das natürlich auch nicht dazu führen darf, dass man aufgibt. Aber das ist tatsächlich auch eine Entscheidung, die sehr persönlich ist. Und man hat letzten Endes ja auch eine Verantwortung für viele andere Menschen, für den Staat letzten Endes. Und da muss man sich dreimal fragen, bin ich dieser Verantwortung noch gerecht? Werde ich der gerecht? Kann ich das noch leisten oder nicht? Und das ist eine sehr, sehr individuelle, sehr persönliche Entscheidung. Und wir würden es ja ganz anders diskutieren, wenn sie sagen würde, ich mache trotzdem weiter, ich schaffe das nicht mehr so gut, aber ich mache es trotzdem. Wie würden wir dann darüber sprechen?
0: Dann würden wir wahrscheinlich auch sagen, sie muss doch mit 100% in diesem Amt sein, das so wichtig ist. Also es ist auch ein bisschen schwierig, ist dann da jedem Recht zu machen, höre ich da durch. Wir haben auch viele Nachrichten über WhatsApp dazu, das beschäftigt sie zu Hause alle sehr. Peter Martel zum Beispiel schreibt, es ist offensichtlich, dass der Umgang mit politischen Gegnern immer dreckiger und unnachsichtiger wird. Und Wolfgang Klemann schreibt, ich bin der Meinung, dass die öffentliche Diskurs- und Diskussionskultur unerträglich geworden ist. Diffamierung statt Argument, Herabwürdigung statt Dialog. Und da ist das Erleben von Bärbel Baas sicherlich nur eines von vielen, vielen Beispielen. Darüber muss gesprochen werden. Und wir sprechen weiter damit, und zwar darüber, und zwar mit Alfred Stiegler in Nürnberg. Hallo, Herr Stiegler.
9: Ja, hallo, grüß Gott. Schöne Grüße aus Nürnberg.
0: ja, jetzt haben wir viel über diese persönliche Ebene gesprochen. Wie ja. betrachten Sie die? Ist diese Diskussion eine, die zeigt, dass da in der Politik oder im Verhältnis zwischen Öffentlichkeit und Politik gerade vieles im Argen liegt?
9: Also ich würde mal dazu sagen, dass ich für Leute, die im Fernsehen sind oder die im Parlament und so weiter, mache ich mir überhaupt keine Sorgen. Die sind abgesichert besser wie alle anderen, und zwar auf Jahre. Und wie ich die Frau Baas gesehen habe, wie die gesprochen hat und so weiter, als Ministerin habe ich wirklich das Gefühl, kann es heute wirklich jeder Minister werden oder Ministerin. Bei der Frau Baerbock war es ja auch so. Die wird sogar Professorin, was man so gesehen hat. Also ich bin nur was erstaunt, dass so keine Fachleute, dass exzellente Leute vorstehen und es einmal alles durchrechnen und durchmachen, was zum Beispiel in unsere Systeme, Sozialsysteme, da wird so viel rausgeholt von Leuten, die nie was reinzahlen. Das kann euch nie aufgehen. Machen Sie mal eine Familie auf, der Ehepaar, 2, 4 Kinder und die arbeiten alle nichts und aber leben alle von den 2 Eltern. So ungefähr kommt mir das vor. Es wird nicht aufgehen.
0: Also Herr Stiegler, Sie kritisieren zum einen die Politik, die Frau Baas gemacht hat.
9: Ja,
0: und sagen
9: und
0: da,
9: Ihre Person auch.
0: Bitte?
9: Ihre Person auch. Ihre Person auch.
0: Und Ihre Person auch. Warum kritisieren Sie Ihre Person?
9: Weil ich die, ich kann ja nur sagen, was ich gesehen und gehört habe und so weiter. Und es macht auf mich wirklich keinen guten Eindruck. Die Dame, diese mindestens 10 Zentimeter immer dick gebudet, ja, wenn sie auftritt. Kann es ja sein.
0: Also Äußerlichkeiten, würden Sie sagen,
9: ja,
0: Herr Stiegler.
9: Ja, Äußerlichkeiten auch und das Reden und das Ganze geht.
0: Aber ist das eine Art, wie man Politikerinnen bewerten sollte, wie sie sich jetzt gerade geschminkt haben oder auch nicht? Oder sollte es nicht doch viel stärker um die Inhalte gehen, wie wir ja vorhin auch schon von einigen Anruferinnen und Anrufern gehört haben? Und Herr Stiegler, da bringe ich Sie jetzt mit Manfred Specht ins Gespräch in Schrobenhausen. Herr Specht, hallo.
10: Hallo.
0: Würden Sie jetzt auch sagen, also das ist zum einen die Person und es ist auf der anderen Seite auch die Politik, die sie betrieben hat, die diese Kritik hervorrufen? Oder wie blicken Sie auf diese Diskussion?
10: Also ich habe Verständnis für diesen Rücktritt, ständig unter Druck zu sein und dann jemanden noch zu verlieren. Also und sie macht ja weiter, ja. Sie ist ja noch immer im Bundestag. Also es ist ja hier gesagt worden von einigen, ja, die tut ja nichts mehr, ja, und es ist ja gut abgesichert. Ich mag diesen Futterneid sowieso nicht, ja, so ganz genau hat. Und sie hat sich halt eingesetzt für die Arbeitnehmerschaft, aber mir kommt es auch manchmal vor, dass die Frau Baas der Prügelknabe gewesen ist, so wie der Herr Merz der Prügelknabe ist, auch von den Journalisten gesehen und von der Presse. Und so kann es nicht sein, wie man miteinander umgeht. Und von einer christlichen sozialen Partei, ja, erwarte ich bei den C ein christliches Verhalten. Und es ist nicht mehr gegeben. Also es ist ja schön gesagt worden, jetzt vor ein paar Minuten, durch ein Schreiben, wie man umgeht miteinander. Und mit diesem Umgang bin ich unzufrieden, dass man kann so Showkritik üben, aber das soll in Maßen sein und nicht in einer Art und Weise, wie sie jetzt geschieht.
0: Da haben Sie jetzt sicherlich auch Ihren Vorredner gerade kritisiert, den Herrn Stiegler aus Nürnberg. Herr Stiegler, wenn Sie das hören, was Herr Specht sagt, also wir sollten uns da in unserer Kritik tatsächlich auch an einen anderen Maßstab wiederhalten. Wie hört sich das für Sie an?
9: Nun, es darf jeder seine Meinung haben, auch der Nachredner von mir. Das ist ganz klar. Jeder hat eine andere Meinung und es sollte auch respektiert werden. Und das zusammen, die Meinungen zusammenbringen, und das war dann die Demokratie, dann entscheidet die Mehrheit. Aber wie gesagt, ich sehe es anders wie er und wenn er das so sieht, darf er es so sehen, kein Problem. Aber die Leute in der Politik, die sind so, wie soll ich sagen, die Frau war ja schon Bundestagspräsidentin, der hat ein tolles Leben für ihre Veranlagungen, die sie hat. Sie hat keine besonderen Veranlagungen. Tut mir leid, kann alle reden, nichts. Da gibt es nur mehr.
0: Also das ist jetzt wieder die inhaltliche Kritik auch an der Politik. Jetzt gehen wir nochmal zu Professor Stefan Marschall, Politikwissenschaftler. Also wir hören da gerade zwischen Herrn Specht und Herrn Stiegler ja eine interessante Diskussion mit sehr, sehr unterschiedlichen Herangehensweisen auch in der Erwartungshaltung an Politikerinnen und Politiker. Was bedeutet das denn eigentlich alles für die Menschen, die Politik dann am Ende auch machen, wenn sie merken, dass sie in der Öffentlichkeit so ganz unterschiedlich bewertet werden auch. Der eine kritisiert Äußerlichkeiten, der andere sagt, es ist aber eher der inhaltliche Stil, dem nächsten gefällt nicht, wie jemand spricht. Wie geht man als Politikerin und Politiker mit dieser Erwartungshaltung um?
3: Ja, das ist nicht ganz einfach und das ist genau auch der Grund, warum vielleicht der eine oder die andere sich entschieden hat, nicht in die Politik zu gehen oder aus der Politik auszusteigen. Das ist ein Riesendruck, auf den man da, dem man ausgesetzt ist. Und vielleicht noch ein Punkt zu dieser Sache der Äußerlichkeiten. Das ist etwas, womit Frauen viel stärker in der Politik konfrontiert werden als Männer. Das ist tatsächlich so, wenn man sich das genauer anschaut, wie das in den Kommentaren aussieht, jetzt in Social Media Bereich und Ähnliches. Frauen werden öfter aufgrund ihrer Äußerlichkeiten auch thematisiert oder auch kritisiert. Das Innerliche ist die andere Seite. Natürlich erwartet man von den Politikern und Politikerinnen, dass sie kompetent sind. Es ist allerdings so, dass die Leitung eines Ministeriums vor allen Dingen erst einmal so eine Managementaufgabe ist, wo man politische Führung ausstrahlen muss, wo man gut vernetzt sein muss. Und es ist nicht so, dass man letzten Endes da schon 30 Jahre lang in dem Thema gearbeitet haben muss, um ein Ministerium zu leiten, sondern da geht es vielmehr auch darum, die Fäden zusammenzubinden, die es da gibt, Menschen zu gewinnen, zu vernetzen und entsprechende Politikpositionen dann am Ende auch zu entwickeln und durchzusetzen.
0: Jetzt bleiben wir bei dieser Diskussion, also auch der Frage, wie wir mit Politikerinnen und Politikern umgehen, auch dann, wenn sie wie Bärbel Baas jetzt einen sehr schweren persönlichen Schicksalsschlag erleben. In Niederbayern ist Bernhard Pex am Telefon. Hallo, Herr Pex.
11: Hallo, grüß Sie.
0: Herr Pex, jetzt haben Sie vorhin ja wahrscheinlich Herrn Specht auch gehört, der gesagt hat, also wir brauchen da wieder mehr Menschlichkeit auch. Wir brauchen da mehr Mitgefühl und einen anderen Umgang. Wie sehen Sie das?
11: Ich sehe das absolut richtig. Nur, ich habe jetzt nur heute in der Berichterstattung gehört, dass die Frau Baas ihr Mandat als Abgeordnete nicht zurückgibt. Mhm. Wenn jemand psychisch oder physisch krank ist und kann seine Aufgaben nicht erfüllen, dann haben wir sicherlich in Deutschland Möglichkeiten, es hat jetzt nichts mit der Politik zu tun von der Frau Baas, gell? Es geht jetzt ja um wie man mit den Menschen umgeht, wenn er krank ist. Und dann finde ich das, dann darf die Frau auch ruhig krank sein, aber dann muss eine Vertretung hier sein. Und ihr Gesprächsteilnehmer, der Professor, hat schon schön gesagt, das Ministerium arbeitet auch ohne Minister. Das ist nur die präsentierende Person. Und auch das Mandat, aber eben im Bundestag, weiß ich nicht, ob ich das nicht auch dann zurückgeben muss oder ruhen lassen muss.
0: Mhm. Herr Pex, darf ich Sie an der Stelle gleich mal mit Jörg Söhn verbinden? Der ist in Hagen am Telefon und hat uns genau zu dieser Thematik jetzt auch angerufen. Hallo, Herr Söhn.
12: Ja, guten Morgen.
0: Ja, jetzt Herr Pex sagt auch, also als Politikerin, da muss man eben dann irgendwie vielleicht auch für entsprechende Vertretung sorgen. Wie sehen Sie diese Diskussion um den Rücktritt von Frau Baas?
12: Also ich hatte es eben im Vorgespräch gesagt, also was mir so ein bisschen aufstößt, ist wirklich auch diese mangelnde Empathie, die jetzt bei ihren Anruferinnen zum Beispiel zum Vorschein gekommen sind. Wir hatten vor etwa 10 Minuten diese 85-jährige Dame, die ein hartes Leben für sich reklamiert hat, dann aber, sag mal, feststellt, man soll sich nicht so anstellen. Und was mich besonders betroffen gemacht hat, sie hat zum Beispiel gesagt, es war ja nur die Stieftochter. Als ob es einen Unterschied macht, ob jemand eine leibliche Tochter oder eine angenommene Tochter hat. Ich selber habe auch 2 Stiefkinder. Ich betrachte die als meine Kinder und diese Kinder betrachten mich auch als ihren Vater. Die haben halt 2 Väter. Also ich finde, da sollte man schon ein bisschen mehr Empathie walten lassen.
0: Hm. Herr Pex, wie stehen Sie dazu? Also die Empathie auch Politikerinnen und Politikern gegenüber?
11: Empathie jederzeit. Nur wir sind ja da nicht irgendwo in einem privaten Umfeld, sondern das wird wirklich hier ein Arbeits- oder Wirtschaftsministerium geleitet. Und dort sind wichtigste Entscheidungen zu treffen. Und wenn ich nicht arbeitsfähig bin, dann bin ich nicht arbeitsfähig.
0: Ja, da hat sie ja auch die Konsequenz gezogen und jetzt ihren Rücktritt eingereicht. Genau, das finden Sie dann auch positiv, Herr Pex, oder?
11: Das finde ich positiv, das muss dann geordnet werden. Ob das ein besserer Nachfolger oder schlechterer wird, das sei dahingestellt. Das ist toll, dass diese Frau diese Konsequenz gezogen hat und allen Respekt davor. Mhm. Nur, dass sie jetzt zum Beispiel das Bundestagsmandat nicht zurückgezogen hat, sie hat auch Verantwortung für ihren Bundestagskreis.
0: Herr Pex, jetzt hören Sie schon die Schlussmusik. Das war sozusagen das Schlusswort von Ihnen. Herzlichen Dank, dass Sie noch angerufen haben bei uns. Und Jörg Söhn danken wir auch, der gerade noch mal eine Replik darauf gegeben hat. Besonders großer Dank natürlich auch an unseren Gesprächspartner heute hier im Tagesgespräch, Professor Stefan Marschall, Politikwissenschaftler von der Uni Düsseldorf, zu unserer Frage nach dem Rücktritt von Bärbel Baas. Ist das ein Tiefschlag oder eine Chance für die Bundesregierung? Ihnen allen vielen Dank fürs Zuhören, Zuschauen und besonders fürs Mitmachen hier im Tagesgespräch. Am Mikrofon verabschiedet sich Stefanie Heinzeller.
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14: Bärbel Baas tritt zurück. Die SPD-Co-Chefin und Arbeitsministerin Baas hat ihren Rücktritt von allen Ämtern erklärt. Gründe dafür seien der Tod ihrer Stieftochter und die öffentlichen Angriffe auf ihre Person, vor allem aus den Reihen der Union. Neuer Arbeitsminister wird Alexander Schweizer. Söder stärkt Merz den Rücken. Friedrich Merz bleibt Bundeskanzler, sagte der CSU-Chef in der ARD-Sendung Mioska. Söder empfahl dem Kanzler aber, regelmäßige Treffen mit Gewerkschaften und Arbeitgebern abzuhalten und nicht immer nur mit den Koalitionsspitzen von CDU, SPD und CSU. EU sieht angebliche Waffenruhe skeptisch. Die EU-Außenbeauftragte Kallas sagte, Russland halte sich offenkundig nicht an die Vereinbarung. Die Ukraine meldete neue Angriffe auf Kraftwerke. Trotz der Ankündigung von US-Präsident Trump, beide Seiten würden Energieanlagen nicht mehr angreifen. EU-Limit für Hybridautos aus China. Die EU begrenzt die Importe chinesischer Plug-in-Hybride künftig auf 350.000 Fahrzeuge pro Jahr. Darauf verständigte sich EU-Handelskommissar Šefčovič mit Peking. In diesem Jahr könnten noch rund 800.000 solcher Fahrzeuge in der EU verkauft werden. Erbschaftssteuer vor Gericht. Das Bundesverfassungsgericht in Karlsruhe befasst sich heute mit einer Klage aus Bayern. Die Staatsregierung will erreichen, dass die einzelnen Bundesländer die Erbschaftssteuer künftig selbst regeln können. Es bleibt herbstlich, vielerorts trüb und regnerisch. Später wird es freundlicher, 12 bis 19 Grad.

Herzlich willkommen bei Fit Aktiv. Mein Name ist Heidi und ich freue mich auf unser gemeinsames Turnen. Ich begrüße Sie heute aus dem Schloss Viehofen bei St. Pölten, das der Familie Fiegel gehört, die uns heute dankenswerterweise die Räume zur Verfügung stellt, damit wir gemeinsam turnen können. Wir beginnen mit einem Aufwärmen, das sehr viel koordinative Elemente enthält. Wir starten gleich mit einem Vordrehen der rechten Schulter. Das klappt bei allen. Und jetzt drehen wir die linke Schulter nach hinten. Und jetzt versuchen wir, das Ganze zusammenzuhängen. Um es noch etwas schwieriger zu machen, dreht jetzt die linke Schulter nach vorne und die rechte Schulter nach hinten. Und wir fügen auch diese Einheit zusammen. Nächste Übung. Rechte Handfläche zeigt nach oben, linke Handrücken und wir wenden unser Gesicht immer der Handfläche zu, die nach oben zeigt. Wie immer gilt, bitte machen Sie nur jene Übungen mit, die Ihnen keine Schmerzen bereiten. Wenn das passiert, einfach bei der nächsten Übung wieder einsteigen. Einmal noch. Wir schließen die Arme über unserem Kopf und bewegen den Kopf von rechts nach links, wobei wirklich das Kinn auf einer Ebene bleiben soll. Es ist natürlich immer von Vorteil, ein Fenster zu öffnen und gelegentlich einen Schluck Wasser zu trinken, wenn möglich. Noch einmal. Und wir gehen weiter in eine Drehung der Hüfte in Achterkreisen. Die Arme bewegen wir mit. Und das Ganze auch in die andere Richtung. Ein Richtungswechsel fordert auch immer unser Gehirn. Den Oberkörper haben wir jetzt schon ganz gut aufgewärmt. Jetzt geht's weiter. Wir steigen einmal rechts vor, einmal links vor und geben immer den gegengleichen Arm nach vorne. Und um uns koordinativ zu fordern, unterbrechen wir das und strecken den gleichen Arm nach vorne. Immer im selben Rhythmus. Wenn es heute nicht klappt, dann funktioniert es bestimmt schon wieder morgen besser. Und noch einmal gegengleich. Und jetzt gehen wir zur Seite mit dem Bein und Arm gegengleich.

Sie sehen, ich trage Schuhe. Ich würde das auch empfehlen, einfach um das Fußgewölbe zu schonen. Nachdem das sicher bei allen schon gut funktioniert, bleiben wir mal auf derselben Seite mit dem Wegstrecken vom Arm und Bein. Wir schließen noch ein paar Kniebeugen an, beim Hochgehen Arme zurück und beim Vorgehen Oberkörper vorneigen und die Arme vorne schließen. Und jetzt wird's flotter, Wechselschritt rechts, zusammengehen, Wechselschritt links, diagonal zusammengehen, im Wechsel, rechts und links. Immer unterschiedlich.

0: Einmal noch und zur Mitte. Und auch twisten ist koordinativ. Links vor, nach unten, nach oben. Rechts vor, nach unten, nach oben. Mit beiden Beinen. Und mir bleibt jetzt nur mehr zu sagen, viel Spaß bei den folgenden Übungen. In der heutigen Folge geht es um das Thema Koordination und natürlich auch in weiterer Folge um das Thema Tanz, im speziellen Country Line Dancing. Ich würde Sie bitten, daher viel Motivation mitzunehmen. Die werden wir brauchen, denn wir werden heute vielleicht auch an unsere koordinativen Grenzen stoßen. Ich begrüße meine heutige Gruppe sehr zu meiner Freude, den Alexander Göbel, der uns die Ehre gibt. Danke fürs Kommen.
1: Gern.
0: Fürs Dabeisein.
1: Freilich.
0: Und an unserer rechten Seite, an meiner rechten Seite, den Karl Urani, Leiter der Country Line Dance Gruppe. Vielleicht würdest du gleich so nett sein und unser Aufwärmen mit einem flotten Tanzschritt beginnen?
2: Natürlich, hallo. Stupid Shuffle, ein ganz einfacher kleiner Tanz. 8 Schritte nach rechts, sogenannte Baby Steps, nach links, ein paar Heels und dann eine Drehung. 7, 8, side together, touch, heel together, heel together, heel together, heel together, 1, 2, 3, 4, 5, 6, 7, 8, side together, touch, heel together, und wir drehen und nach rechts, rechts und nach links, links und die Heels. Und wir drehen. 2, 3, 4. Und nach

0: So, viel Spaß.
1: Dankeschön. Wir sehen, selbst diese einfachen Schritte werden schwierig, wenn man spricht dazu, wenn man irgendwo abgelenkt ist.
0: Links und rechts.
1: Links und rechts. Und genau darum geht's. Ich schließe mich gleich an mit der ersten Übung, wo unsere Koordination gefordert ist. Wir beginnen jetzt gleich einmal mit einem rechts nach vorne drehen der Schulter. Rechte Schulter dreht nach vorne. Das bringt jeder noch zusammen. Gut. Und dann dreht die linke Schulter nach hinten. Und wenn das gut geht, fügen wir das Ganze zusammen. Eine Schulter nach vorne, die rechte vor, die linke zurück. Jawohl. Es ist nicht so leicht, wie es ausschaut. Gut, daher gleich andere Seite. Jetzt dreht rechts nach hinten und links nach vorne. Und wir fügen das Ganze jetzt zusammen. Sie werden sehen, auch mich wird es in der Folge öfters einmal rausschmeißen, aber das darf sein. Schaut leicht aus und ist gar nicht so leicht. Gut, wir schwingen aus und tun auch unser Hirn kurz entlasten. Ist auch immer wichtig, kurz an was anderes denken. Alexander, wie bist du koordinativ drauf?
2: An sich gut, heute nicht.
1: Gut, wir werden sehen, wir machen gleich weiter. Arme hoch, das kennen viele schon, die Windmühle. Wir beginnen links nach vorne zu gehen, rechts nach hinten, das zeitgleich. Unten kreuzen sich die Arme und der rechte Arm geht nach vorne, der linke hinten hoch. Genau, einfach gleichzeitig die Arme auf gleicher Höhe bewegen, nur einer geht vor, der andere geht zurück. Und viele dürfen jetzt in der Bewegung bleiben. Wer sich weiter fordern will, darf im Tempo jetzt kurz einmal einen Zahn zulegen. Wichtig ist immer der Treffpunkt oben, dann geht es richtig aus. Gut, noch zweimal. Gut, und jetzt wechseln wir die Richtung. Jetzt geht rechts nach vorne, links zurück. Selbe Übung, andere Richtung. Damit werden wir schon wieder viele verwirrt haben. Nicht verzweifeln, einfach üben. Es ist reine Übungssache. Und wir versuchen es etwas schneller, wer kann. Und jetzt kommt die Übung für alle, die sich noch mehr fordern wollen. Die können nach jedem Durchgang die Richtung wechseln. Einmal geht der eine Arm vor, einmal geht der andere Arm vor. Es gibt ja sogenannte Koordinationsmeister auch. Die sind jetzt gefragt.
2: Ja, so wie du das machst, kann ich auch. Und nun alle.
1: So, gut. Wir lassen einmal locker, kurz durchatmen. Wie geht's dir, außer dass dir warm ist?
0: Na ja, passt. Ja, macht mir nicht, aber darum ist ein schöner Tag.
1: Genau. Wir fordern jetzt einmal unsere Füße. Schauen wir, wie es denen dabei geht. Wir versuchen gleichzeitig, die Zehen des rechten Fußes anzuheben und die Ferse des linken Fußes. Ja? Und jetzt wechseln wir das Ganze. Wechsel, jetzt ist links oben die Zehen und rechts die Ferse. Und immer im Wechsel, also pedalieren auf diagonale Art. Auch für die Sprunggelenke eine ganz nette Aufwärmübung. Einmal sind die Zehen oben, einmal die Ferse oben.
2: Also damit trete ich zur Meisterschaft. Ja, das ist meine Disziplin.
1: Die Tänzer sind da gut drauf. Gut, nachdem das so gut funktioniert bei den Herren, machen wir gleich eine ähnliche Übung. Und zwar drehen wir den rechten Fuß nach außen und zeitgleich den linken Arm auch nach außen. Dann wieder zur Mitte und umgekehrt. Das kommt dem Tanzen doch sehr nahe, glaube ich, oder? Immer die Richtung wechseln. Rechts, links, rechts.

0: Gummiabrieb am Gras.
1: Ja, man hört es. Es quietscht. Gut, und wir machen es gleichzeitig. Gleiche Seite. Und um uns jetzt ganz zu verwirren, viermal. Eins, zwei, drei, vier. Und jetzt Wechsel auf ungleich. Eins, zwei, drei, vier. Und wieder gleich. Eins, ups, zwei, drei, vier. Und wieder gegengleich. Eins, zwei, drei, vier. Einmal noch gleich. Eins, wo seid ihr? Zwei, drei,
2: ja, haben wir okay.
1: Gut. Wir lassen einmal kurz locker und machen was Leichteres. Das geht ganz sicher. Wir steigen gegengleich. Linkes Bein, rechter Arm vor. Der andere kann irgendwo sein. Und andere Seite. Immer gegengleicher Arm und Bein. Also linkes Bein, rechter Arm. Rechtes Bein, linker Arm nach vorne. Jawohl, das haben wir. Und das wird gut funktionieren, auch zu Hause. Deshalb durchbrechen wir das gleich und machen es gleich. Gleicher Arm, gleiches Bein. Gleicher Arm, gleiches Bein. Und weil das ja sich jeder jetzt denkt, ja, das geht eh leicht, wechseln wir das Ganze nach viermal immer. Ungleich beginnen. Zwei, drei, vier und gleich weiter tun. Eins, zwei, drei, vier. Wieder ungleich. Eins, zwei, drei, vier. Wieder gleich. Eins, zwei, drei, vier. Einmal noch wechseln. Ungleich. Eins, zwei, drei, vier und wir lassen locker. Kurze Pause.
0: Gerade jetzt war ich drin.
1: Gerade jetzt ist gut gegangen. Ja. Gut, dann kannst du dich kurz erholen, weil wir tun jetzt das Gleichgewicht. Wie geht es mit dem Gleichgewicht? Gut?
0: Okay, alles gut dabei.
1: Fein. Ja. Super. Dann fügen wir etwas mehr Gleichgewicht zu den Übungen dazu. Wer sagt, er will, es reicht ihm eigentlich das, was der Kopf machen muss, der bleibt so stehen, wie es angenehm ist. Wer sagt, okay, ein bisschen mehr geht, der kann entweder in die Half-Skater-Position gehen, das wäre die, und die Profis unter uns, so kann ich wohl wahrscheinlich nicht mal stehen, die gehen in diese Position. Ich werde die Half-Skater-Position wählen, weil auch mein Kopf muss ja noch Arbeit leisten. Wir fangen mal leicht an, Arme hoch, ein Arm ist unten, ein Unterarm, der andere oben und wir wechseln einfach. Einmal der eine Arm oben, einmal der andere Arm oben.

0: Zeigefinger und Daumen kommen zueinander und wir wechseln jetzt. Zweiter Erster, Dritter Erster, Vierter Erster, Fünfter Erster und wieder retour. Vierter Erster, Dritter, Zweiter und wieder in die andere Richtung. Immer langsam beginnen, wenn man sich sicher fühlt, gern flotter werden. Profis am Werk. Noch einmal. Gerne die Arme dazwischen mal hängen lassen. Jetzt wird es schwieriger. Es schaut einfach aus, aber einfach versuchen. Auf der einen Hand gehen Zeigefinger und Daumen zusammen, auf der anderen Hand der kleine Finger und der Daumen. Und jetzt wechseln wir, bis wir wieder da sind und wieder zurück. Immer gleich. Alexander, bist du
1: ich
0: bei uns?
1: Ich muss rechnen, stell dir vor.
0: Besser nicht denken.
1: Ja.
0: Noch einmal. Und wir lassen locker. Einmal auslockern.
1: Am Ende sind wir wieder synchron.
0: Also am Ende eigentlich nicht. Wir sollten immer so bleiben. Weil sie arbeiten gegeneinander. Ne? Die Hände arbeiten gegeneinander. Also wie gesagt,
1: das streichen wir.
0: Es ist eine reine Übungssache. Ich übe es ja doch schon ein paar Tage. Und es fällt, glaube ich, niemandem so wirklich leicht, der es zum ersten Mal macht. Gut, nächste Übung. Wir lassen unsere Finger tanzen.
1: Wem fällt sowas ein?
0: Vielen Physiotherapeuten, vielen Ergotherapeuten. Ein Teil ist auch Therapie bei schweren Erkrankungen, weil einfach die Leitbahnen vom Gehirn in die Peripherie dadurch geschult werden, wie MS zum Beispiel.
1: Ja, genau.
0: Gute Therapie dafür. Super. Okay? Wir bleiben in dieser Position, einmal ausnahmsweise die Fäuste ballen und wir zeigen einmal beim Strecken der Unterarme den Daumen in die Kamera, einmal den kleinen Finger. Einmal beide Daumen, einmal beide kleine Finger. Alexander, weißt du, was kommt? Mich kennen die jetzt schon ein bisschen.
1: Ja, jetzt kommt unterschiedlich, oder?
0: Ja.
1: So.
0: Aber immer diese Bewegung bleibt gleich. Und wir versuchen ganz langsam, weil sonst geht es nämlich gar nicht, von einer Hand den kleinen Finger, von der anderen den Daumen vorzustrecken. Wieder zurück. Und jetzt wechseln. Eine Hand kleiner Finger, andere Daumen. Da hat jemand schon geübt. bei mir jetzt falsch. So, immer Wechsel. Wer sich leicht tut dabei, der darf natürlich das Tempo erhöhen. Kein Problem. Geben Sie nicht auf zu Hause, wenn es schwierig ist, einfach wieder langsam aufbauen. Daumen kleiner Finger, zurückziehen, Daumen kleiner Finger. Und wenn man sich sicher fühlt, dann kann man Tempo zulegen. Einfach immer wechseln. Einmal noch und Pause, locker lassen. Man merkt sehr wohl auch, wenn man müde ist, also vom Tag müde und solche Dinge macht, es geht um vieles schwerer. Probieren Sie es gern auch mal aus. Man muss wirklich sehr fokussiert und konzentriert sein, um diese Dinge tun zu können. Jetzt kommt die Meisterübung. Dazu stellen wir uns einmal alle sehr bequem hin, das ist das Erste. Für alle Jäger unter uns, wir haben einen Hasen und einen Jäger, der auf den Hasen zielt. Wer dagegen ist, kann sagen, wir sind die Besten. Und einmal kommt der Wechsel jetzt. Rotation, der Jäger wird zum Hasen und der Hase zur Pistole. Und wir wechseln wieder. Wichtig ist auch immer die Fingerhaltung. Achten Sie darauf, dass der Daumen bei der Pistole weggespreizt ist und beim Hasen nach innen gezogen ist. Ich sehe jetzt nicht, was hinter mir sich abspielt.
2: Katastrophe.
0: Die Katastrophe. Aber es gibt Profis, die das blitzartig zusammenbringen. Ich habe das selber erst vor ein paar Tagen gelernt und merke, dass es nach 3 Tagen in etwa wirklich besser wird, wenn man es viel übt. Also es könnte eine Aufgabe sein. Einmal noch. Und locker lassen. Hat es funktioniert?
2: Nicht wirklich.
0: Nicht wirklich bei dir? Schon im Ansatz.
1: 80%.
0: Genau. Der große Fehler, den man dann macht, ist, jemanden dabei zuzuschauen, der es vielleicht dann, nicht richtig oder im anderen Tempo macht, dann ist man komplett wieder draußen.
1: Im Tanz auch so, oder?
2: Ja.
1: Im Tanz sollst du nur bei dir bleiben.
2: Ja, an und für sich tanzt man in erster Linie für sich selber. Nur wenn man dann weitergeht, tanzt man

0: für die anderen.
1: Ja. Und man tanzt auch miteinander, ne? Das ist auch das schöne Erlebnis dabei. Gut, jetzt nehmen wir unsere Beine wieder dazu, die können wir auch gleich etwas kräftigen. Wir gehen in eine leichte hockende Position, nur nicht zu tief gehen, und stellen uns vor, wir stehen auf einer Uhr. Vor uns ist 12 Uhr, das gilt für beide Beine gleich. Seitlich ist 3 Uhr und nach hinten ist 6 Uhr. Ja? Und auf mein Kommando steigt jetzt das richtige Bein auf die richtige Zahl. Ja? Wir gehen mit links auf 12, mit rechts auf 6, mit rechts auf 3, mit links auf 3, mit rechts auf 12, mit links auf 6, mit rechts auf 3, mit links auf 12 und mit beiden Beinen auf 6.
2: Jetzt machst du das aber, ich glaube, wenn du nur ansagst, dass es schwieriger ist, weil wir machen jetzt einfach nach, was du machst.
1: Ja, ihr seht mich, aber die Zuseher daheim müssen uns sogar spiegeln. Ja, insofern ist es schwieriger und ich weiß ja, was ich ansage. Ja. Ja, Vorteil, den ich jetzt hier habe, den man natürlich nicht hat, wenn man zu Hause das zum ersten Mal macht. Wir gehen noch einmal in diese Position und versuchen jetzt einfach die Bewegung zu spiegeln bzw. auf Kommando mitzumachen. Rechter Arm hoch, linkes Bein vor. Linker Arm hoch, rechtes Bein seit. Rechter Arm hoch, linkes Bein zurück. Ist noch immer leicht?
2: Nein.
1: Rechter Arm seit, linkes Bein seit.
2: Ich freue schon alles.
1: Linker Arm hoch, rechtes Bein vor. Rechter Arm hoch, linkes Bein zurück. Noch einmal, linkes Bein vor und rechter Arm hoch. Gut, locker. So ist es, wenn Frauen anschaffen. Es geht einfach Schlag auf Schlag und alles durcheinander.
2: Super. Ganz demütig.
1: Gut, jetzt machen wir noch zum Abschluss einmal von dieser koordinativen Übungseinheit einen kleinen Tanzschritt, und zwar einen V-Step. Wir beginnen links vor, links zurück, rechts zurück. Ganz einfach. Das ist das, was die Beine machen. Dann führen wir ganz einfach. Ich glaube, das kriegen wir alle hin. Und weil wir nach dieser Einheit ja schon Profis sind, versuchen wir jetzt gegengleich zu arbeiten. Linkes Bein vor, rechter Arm vor und umgekehrt. Und beim Zurücksteigen auch. Gegengleich zu arbeiten. Hopp, hopp, hopp, hopp. Noch einmal. Und stopp. Wir versuchen die Meisterprüfung gemeinsam. Wir machen viermal gleichzeitig die Arme und Beine und viermal gegengleich. Und los geht's. Eins, zwei, drei, vier. Nochmal. Eins, zwei, drei, vier. Drittes Mal. Drei, vier. Viertes Mal. Und jetzt kommen wir in die gegengleiche Position. Eins, zwei, drei, vier. Und Pause, stopp einmal. Wie hat es funktioniert?
0: Gut. Ja, super. Eigentlich schon.
1: Hat funktioniert.
0: Aber ich muss sagen, ich habe geschummelt. Ich hab zugeschaut.
1: Wie schaut denn das bei diesem Country Line Dance, das du ja machst, aus? Gibt es da viele Vereine, wo man das machen kann? Oder?
0: Ich würde sagen, in jeder größeren Gemeinde gibt es derzeit die Möglichkeit, dass man Line Dance machen kann. Es gibt sehr viele Vereine. Es gibt einen Dachverband, an den man sich wenden kann. Ja, also. Gibt's, wenn einer will, es gibt in der Nähe sicher irgendwo in ganz Österreich die Möglichkeit zum Tanzen.
1: Das wäre die lustige und unterhaltsame Variante, Koordination zu trainieren. Deswegen, Tanzen ist wirklich ein sehr gutes Training. Mein Stichwort, Alexander, du hast ein wunderschönes Projekt am Laufen. Mhm. Kannst du uns was darüber erzählen, beziehungsweise uns dann auch sagen, wie es jetzt bei uns weitergeht, was den Abschluss unserer Sendung bilden wird?
2: Also, die Lucky Liners, vertreten durch Karl hier, haben uns angesprochen und haben gesagt, wir würden gerne eine Choreografie zum nackten Wahnsinn machen von damals. Und für Line Dance. Ich habe gesagt, okay, das ist super, aber das müsste man doch anders produzieren. Das heißt auf Country. Ja, gut, sage ich, ich mache das. Und dann haben wir daraus eine Website gemacht. Die heißt Digitale Zuversicht. Wir haben einen Verein für digitale Zuversicht, gerade für ältere Menschen unglaublich wichtig. Kommen Sie zu uns ins Netz. Und dort ist dieser gesamte Tanz jetzt drauf von Karl und seiner Truppe und aber auch zum Lernen in kleinen Abschnitten.
1: In kleinen Dosen.
2: Und der Song ist downloadbar mit Klingelton und alles Mögliche. Und wir bitten um eine Spende, und das geht komplett an die Freiwilligen

0: Feuerwehren des Landes, weil die unsere Freunde sind.
1: Das ist ein wunderschönes soziales Projekt.
0: Genau.
1: Ich danke euch beiden fürs Dabeisein. Es geht weiter. Wir werden versuchen, diesen Tanz mitzumachen. Ich danke jetzt vorerst einmal gleich fürs Dabeisein. Wir sehen uns wieder bei Fit Aktiv und übergebe an die Tanzgruppe. 5, 6, 7, 8.
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0: Sehr schön, super.
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0: Die Bestkerzen, so wie wir das haben, das gibt es nirgends. Und das ist einzigartig. Und auf das können wir stolz sein.
1: Das Aufstellen und das Umlegen der Bestkerzen, das ist für mich einfach, ja, das ist Nervenkitzel.
2: Der erste Gedanke ist ja, dass man aufpasst, dass nichts passiert. Das ist gar nicht so ungefährlich. Ja.
3: Es ist mir voll eine Ehre, dass die nächste Generation jetzt kommt und ich freue mich schon voll.
0: Ungefährlich ist es sicher nicht. Passieren kann immer was. Ja, ich heiße Franz Reiter, bin im September 40 Jahre in St. Benedikten und bin schon 33 Jahre jetzt Kirchenpropst von St. Benedikten. Also ist schon eine lange Zeit und bin verantwortlich eben für alles rund um die Kirche. Ich bin ein bisschen Vertreter von uns Kirchenbauern. Ja, es klingt ein bisschen geschwollen eigentlich, aber es heißt so Kirchenbauern, 10 Bauern sind wir. Und da sind eigentlich die Angehörigen, die Kinder. Und es ist ja jeder irgendwo ein bisschen mit involviert. Entstanden ist es auch aus Tradition. Damals war ja die Pest eigentlich da. Und die Leute haben mir ja das Gelübde abgelegt, weil eben das Gebiet von der Pest verschont geblieben ist. Tragen sie alle Jahr so eine Kerze aus. Und aus dem hat sich das dann entwickelt. Unter der Wachsumwicklung ist eine Holzstange. Das sind so Docht. Das sind ja eigentlich in zwei verschiedene Formen. Eine ist heller und eine ist dunkler, wenn man genau hinschaut. Und insgesamt sind das 540 Meter, wo es umwickelt ist, wo die Kerze umwickelt ist. 14,5 Meter ist sie lang. Und ganz vorn ist eine Laterne und da brennt eine Kerze drinnen. Und der Aberglaube ist, wenn die Kerze auslöscht während dem Umgang, dann wird irgendeiner sterben von der Kirchengemeinschaft. Aber ich selber gebe nicht so viel. Weil das kann immer passieren, dass sie auslöscht. Der Umgang Sonntag ist eben das, was da aus der Tradition aus immer gemacht wird, dass alle Jahr, 10 Tage noch von Leichnam, dass da die Bestkerzen austragen wird in Form einer von Leichnamsprozession.
1: Das ist immer wieder eine Gaude,
4: ein Erlebnis, wenn man alte Fotos anschauen kann, bei unseren Bestkerzen am Zug. Ja.
0: Das ist ein super Motiv von der Gegenseite. Um mich fotografiert, wie sie runtergegangen von der Kirche.
1: Ich glaube, so frei kriegst du das jetzt gar nicht zu. Nein. Weil jetzt stehen die Bäume
0: da draußen. Da sind schon ein Haufen Fichtenbäume dort.
1: Ich bin die Johanna Reiter. Alle sagen Hannerl zu mir. Und ich bin eine von den 10 Kirchenbauern, die da die Kirche erhalten, pflegen und vor allem den Umgang Sonntag betreuen und betreiben.
5: Ich bin mir sicher, das ist meine Schwester, die Traure.
1: Die Bestkerzen ist als Dankeschön errichtet oder hergestellt worden. Danke, dass die Best uns verschont hat. Und für mich ist es jetzt eben danke, dass keiner Gräber krank gewesen ist oder es in der Familie funktioniert, dass es in den Betrieben funktioniert, weil Bitte und Danke gleich aktuell sind wie vor 300 Jahren.
5: Schau, was da für ein Kind. Also Abdecken.
0: Mei, das Kirchenabdecken. Ja, schaut schon schön aus, oder? Neige aufgedeckt.
5: Das war
0: Hüchste.
5: Ein schöner
0: Aufwand. Das war der Achtdecker, nach der, was da ein Fürst aufgegraut ist. Fürst entdeckt hat.
5: Ja, ja.
0: Was findet man noch? Das war ein Haufen Ort.

0: wenn es um die Kirchen geht, was ausgerät ist, das steht. Sie halten zusammen, sie kommen, du kannst dich darauf verlassen.
1: Die Kirche selber, die hat irgendwas, was sich jeder irgendwie wohlfühlt und auch jeder will sich da engagieren.
0: Beim Frühjahrsputz ist es so, das ist der Start für uns ins Kirchenjahr und da kommen hauptsächlich wir Frauen zusammen. Es sind immer auch zwei Männer dabei, weil es da ein paar schwerere Arbeiten gibt, wie mit dem langen Besen. Wir müssen da ein bisschen abstauben, die Spinnerwitten weg da abwischen, dass wir wieder sauber sitzen können, auskehren, damit die Kirche wieder publikumsfähig wird. Die Arbeiten sind bei uns eigentlich klassisch aufgeteilt. Putzen, Blumen richten, sich um die Altartiger kümmern, ist eine typische Frauenarbeit, lustigerweise. Aber es wird jetzt immer besser aufgeweicht, weil in den Familien einer geht arbeiten, einer ist tot, dann kommt ja doch ein Mann. Auch beim Putzen,

0: wenn Reparaturarbeiten sind, dann, und wenn ich sage, bitte, ich habe es Freitag, die NT Zeit, machen wir da was. Das ist nachher kein Problem. Also da sind die Leute da. Wenn der erste Chef ruft, dann sind sie da. Man, das ist jetzt ein bisschen übertrieben, aber wie gesagt, es geht nachher. Ja.
1: Wann haben Sie es gemacht?
2: 95, glaube ich, haben wir es gemacht.
1: Es fallen ja alle Jahre immer Arbeiten an, an der Kirche. Also ein altes Bauwerk, das kann man nicht sagen, dass da einmal ein Jahr nichts ist. Einmal ist mehr, einmal ist weniger. Einmal geht der Sturm, dann haut es uns wieder beim Fortgang die Zirkel herunter, dann ist das wieder zum Richten. Also die Arbeit hört nie auf. Dein Vater, der Gebert, der hat immer gesagt, schaut ja, dass das richtig aufgenagelt, dass der ja richtig umliegt, die Brettel. Und das hat er nicht nur einmal gesagt, bei jedem Brettel hat er das zweimal gesagt. Schaut ja. Das, und mein Schwiegervater war der gleiche.
3: Der war schon nichts besser.
1: Der war nichts besser, ne?

0: wenn ich zwei Generationen zurückgehe, bei mir in meiner Familie ist es so, da waren bei allen 10 Bauernhöfe Vollerwerb. In meiner Generation ist es schon so gewesen, dass 3 von 10 Nebenerwerbsbauern sind, also dass einer von beiden arbeiten gegangen ist. Und in der nächsten Generation ist es jetzt so, dass mittlerweile überall, in jedem Bauernhof, eine Person außerhalb arbeiten geht.
1: Und deswegen wird das immer schwieriger nachher. Die Zeit, eine Zeit für die Kirche aufzuwenden. Wenn zum Beispiel Kirchenwein ist oder wenn irgendeine Reparatur ist oder was, es steht nachher wieder jeder da und es hilft wieder jeder nachher.
0: Konflikte gibt es freilich. Es gibt immer wieder Diskussionen über das eine oder das andere oder weil der sich nicht so verhält, wie man es gern hätte und so. Aber bis jetzt haben wir es immer noch geschafft, dass wir auf einen grünen Zweig gekommen sind und sagen, okay, der kann halt nicht, weil er arbeiten muss oder familiäre Probleme hat oder gerade nicht da ist. Okay, dann lassen wir die halt aus. Beim nächsten Mal bist du vielleicht wieder dabei. Dazu gehören du es trotzdem.

Für mich ist es schön, wann eine Messe miteinander gefeiert wird. Das ist Ruhe, das hat was Besinnendes. Man kriegt einen netten Gedanken geliefert, den man sich dann im Unterbewusstsein einverleiben kann und überarbeiten kann, der dann mit Sicherheit irgendwas zutage befördert. Und für mich ist es Psychotherapie.

0: der Glaube als Therapie, das ist, wenn man langsam anfängt zu verstehen, was mit gewissen Bibelstellen oder mit einem gewissen Bibeltexten gemeint ist.
1: So kann der
2: ja, das ist ja auch nicht.
3: Ich glaube, das weiße Tisch, das gehört drunter.
2: Das hätte man da mal gezogen, oder?
3: Nein, das gehört drunter.
2: Zeig gerne einmal das Foto.
0: In der Früh, am Umgang Sonntagstag selber, ist sowieso die große Hektik. Stalldienst, dann husch husch, duschen, geh mal da aufputzen.
1: Ich gehört das einfach so?
3: So drüber, genau, weil hinten pinst das wieder zusammen.
1: Ach so, okay.
0: Das ist immer ein so richtiges Tempora Maxima Vormittag gewesen. Jetzt für mich, ob heuer, geht das hier ganz ruhig ab.
3: Probieren wir es einmal quer.
1: Probieren wir es quer?
3: Wie es uns besser gefällt, oder? Oder probieren wir es so?
1: Ja.
3: Probieren wir mal.
0: Bei uns selber haben wir den Generationswechsel jetzt eingeleitet, wie man so schön sagt. Es ist ganz lustig, über die Jahre habe ich immer ein Problem gehabt, mein Amt auszulassen, an die Jungen weiterzugeben, weil es mir eben extrem wichtig ist, dass das in Ordnung passiert und das funktioniert. Und über das letzte Jahr habe ich für mich festgestellt, na, jetzt ist es soweit.
2: Ja, Markus, das ist jetzt unser Familientuch, das legen wir auf dem Altar drauf. Da hat jedes Familienmitglied einen Stoffteil gespendet. Spannst du das um, dann legen wir das drauf.
0: Jetzt sollen es die Jungen machen und sie haben, ohne mit der Wimper zu zucken, gesagt, ist okay, machen wir.
4: Was ist unser Teil?
2: Mal schauen. Ist der T-Shirt? Da ist der T-Shirt.
3: Da ist dein T-Shirt.
0: Und das ist einfach für mich ein Geschenk. Ein wirkliches Geschenk. Und es geht auch in die anderen Familien. Spürt man, dort geht es weiter, da hat schon funktioniert, es passt.
5: Komm, Josef, wir haben die Stangen noch. Bleibst du vorne?
6: Ja.
5: Ein bisschen hin, gell? So, wir gehen jetzt weit, gell?
6: Warte.
5: Dann legen wir sie oben auf und dann kannst du den Namen abrufen.
7: Ich bin der Josef Strohhäusl. Ich bin 13 Jahre alt und am Umgangssonntag bin ich Fahnenträger. Es ist schon echt anstrengend, aber jetzt, weil ich mache das schon seit 2-3 Jahren, weil beim ersten Mal da bin ich fast umgeflogen bei jedem Schritt und jetzt geht es schon voll klar. Also in 2 Jahren möchte ich die Bestkerzenträger werden. Und ich bin schon aufgeregt, wie das sein wird. Da ist man auch wieder in einer neuen Gemeinschaft. Da habe ich wieder neue Freundinnen.
8: Ich bin die Eva Strohhäusl, ich bin die Schwester von Josef und wir dann zusammen die Bestkerze schmücken. Ich finde es voll lieb vom Papa, dass der Josef jetzt dann bald die Rolle vom Stangenträger übernehmen darf, dass er eigentlich so eine wichtige Aufgabe weiterführen darf. Also ich glaube, dass der Josef das super meistern wird, vielleicht auch, wenn es am Anfang schwierig ist für ihn, aber ich glaube, er wird da super reinkommen in die Jahre und dann wird er das sicher super meistern.
9: Ja, cool, vielleicht. Okay. Ja, gut, passt dann.
8: Ich finde, der Glaube ist voll wichtig, wenn man nicht jeden Sonntag in die Kirche geht, aber einfach, dass man daran denkt und dass man einfach weiß, dass immer wer aufpasst auf einen.
10: Ich bin der Sepp Strohhäusler. Meine Rolle beim Umgang ist, ich bin Stangenträger. Unsere Kerzen hat 10 Stangen. Und jeder Bauer von Ritzendorf bis Gotzbach hat 1 Stangen zum Tragen. Und einer von denen bin ich. Ja, es fühlt sich gut an, dass das weitergeht, die nächste Generation das weitermacht. Mit 16 Jahren habe ich das erste Mal getragen.
1: Ja.
10: Nein, das ist nicht so leicht. Aber es muss Gleichgewicht muss halten, muss in den Gleichstritt muss gehen. Mit den Hochträgern.
1: Ja.
10: Ja, mit 16 probierst du aus erstmal, oder?
1: Nein, ich bin auch schon gespannt.
10: Ich war damals der Jüngste, der es getragen hat. Die waren alle schon über 30, 35. Das war, ich meine, war ein schöner Moment, aber Es hat sich gefährlich angefühlt, die Kerzen zum Aufstellen. Das war ganz, gar nicht so einfach das erste Mal. Das war aufgeregt.
7: Das ist sehr anstrengend. Man muss sich gut konzentrieren. Und man muss immer fokussiert sein, dass man immer schaut, dass man das gescheit trägt. Weil wenn man da einmal abrutscht, dann rutscht die ganze Kerze, die ganze Stange weg.
6: Kann man das eigentlich üben, das Aufstellen und das Abstellen von der Bestkerze?
10: Ja, üben nicht, weißt du, da gibt es kein Power, kein Training. Du musst halt aufpassen, zuschauen einmal, heuer, wie man das macht. Und dann muss ich das halt einprägen, dass man das so macht.
11: Ich bin die Kathi Strohhäusl und ich bin die Mama von Josef. Wie der Josef 6 Jahre alt war, hat er gesagt, er will jetzt so werden wie der Papa. Er will ein Jäger werden. Und dann habe ich gesagt, Josef, du kannst nicht mit 6 Jahren schon ein Jäger werden. Und dann haben wir gesagt, passt, wir gehen zum Bogenschützenverein. Und da kann der Josef dann auch auf verschiedene Ziele zielen und ist unter Anführungszeichen auch schon ein kleiner Jäger.

0: Am meisten beim Bogenschießen gefällt mir eigentlich das Naturfeeling. Das draußen sein, schießen, das Zusammenleben. Das ist das Schönste, was es gibt. Ich habe nicht viele Hobbys mit meiner Mutter zusammen. Das ist immer schön, weil jeden Mittwoch bin ich gehypt schon aufs Bogentraining.
1: Es ist schon wirklich schön, dass wir das zusammen machen dürfen. Wir sind auch zusammen auf Turnieren. So wie vor 14 Tagen war in Kärnten drinnen ein Turnier nur für Jugendliche. Und das hat ihm Josef sehr gut gefallen. Und die haben da begleiten dürfen. Das war wirklich schön.
0: Ich möchte ein Klimaental von den Kirchenbauern sein, weil es ist immer schön, es ist eine leere Gemeinschaft. Wenn ich nicht von der Schule abhängig bin, dann bin ich eigentlich jedes Mal dabei, weil ich daheim sitze und auf die Wand schauen möchte ich ja nicht.
2: Dieser Umgangssonntag, der haltet uns zusammen und die Kirchen verbindet uns, obwohl wir im Alltag nicht wirklich massig viel miteinander zu tun haben. Aber da treffen wir uns auf ein gemeinsames Ziel.
3: Ich muss immer schauen, passt das, sind die Leute da, haut das hin und ist alles draußen auf dem Altar. Und wenn wir nachher draußen steigen, dann ist für mich ein bisschen dann lasst ein bisschen alles miteinander nach.
2: Nach der Festmesse gibt es eben die Prozession, wo die Bestkerzen mittragen wird, zu jedem der Altäre, alle vier Himmelsrichtungen, überall.

0: Man braucht einmal die vier Jochträger, also das ist das Kreuz unten, das das Gewicht von der Kerze tragen. Und dann gibt es vier lange Stützstangen und vier kurze Stützstangen. Und einen haben wir, also einer ist der Dirigent.
1: Meine Aufgabe ist, halt, dass sie gerade steht, die Leute einteilen, die Jochträger in der Mitte, dass die Viere gehen und die anderen acht schauen halt, dass die Stangen so gut wie möglich damit die Mund umbringen.
2: Mein Alter gibt es jetzt bei den Kirchen, bauen jetzt nicht viele, mit mir vielleicht so drei, vier. Aber mit denen verstehe ich mich ganz gut. Wir verbringen in Ungarn Gesundtag ein Klima miteinander.
3: Man merkt es schon, dass der Umgangssonntag bei uns eine recht große Bedeutung hat. Dass halt wir mit den Mädels und mit den Burschen uns da zusammenreden. Das ist immer voll lustig.
0: Ungefährlich ist es sicher nicht. Man sieht ja, die Leute wollen ja ganz hautnah dabei sein. Aber passieren kann immer was.
4: Es ist schon sehr unheimlich, wenn die Kerze da auslöschen würde, weil es heißt ja, dass im nächsten Jahr dann Unglück passieren könnte. Aber wir hoffen immer, dass die Kerze ja brennen bleibt.
5: Das ist eigentlich ein Moment, dass die Kerzen steht gerade, dass so eingerichtet ist. Und das Umlegen halt auch, das ist auch. Und dass alles fertig ist, da ist man froh, dass nichts passiert ist.
0: Ja, Erleichterung wieder. Wieder ein Jahr geschafft.
6: Danke, es ist wieder einmal gut gegangen. Das macht so stolz.
0: Nach dem Umzug, da alles hingehauen habe, so wie mir uns das vorgestellt hat, geht es mir jetzt gut. Und ich bin erleichtert. Es war wieder ein schöner Umzug. Das Wetter hat auch mitgespielt. Also, was will man mehr?
7: Da ich heute das erste Mal getragen habe, war ich doch schon sehr nervös, muss ich sagen. Aber ich denke, es ist recht gut gegangen. Und es ist eine große Ehre, das tragen zu dürfen, wie es mein Papa schon gemacht hat, wie es davor sein Papa gemacht hat. Es war die Stangen an sich nicht so schwer, wie ich es mir vorgestellt habe immer. Aber das Zusammenkoordinieren, dass jeder weiß, was er zum Tun hat, aufs Kommando hören, das ist eigentlich das Schwerste dran. Aber gemeinsam ist das super schaffbar.
0: Es ist ja jeder stolz, dass wir mit der Bestkerze ins immaterielle Kulturerbe reingekommen sind. Und man hat es ja gesehen heute wieder, es ist ja die Jugend da mit Eifer dabei. Und das freut mich ganz besonders, dass man da die Jugend auch wieder zubekommt.
6: Die Menschen waren bei der Messe so aufmerksam wie selten. Sie waren voll da und ich empfinde einfach Zufriedenheit.
0: Die Kirchengemeinschaft, in der Art, wie wir sie haben, die schweißt uns sicher zusammen. Das ist eben das Schöne an der Gemeinschaft, dass, wenn auch jeder dann gebraucht wird, dass er jeder wieder zusammenhaltet. Dann freuen wir uns wieder auf nächstes Jahr auf den Umzug.

Wenn man sich das Bild ansieht, sieht man einen älteren Mann mit weißem Bart, der gestützt von anderen Leuten die Stiegen beim Flugzeug herabsteigt. Ich glaube, das hilft auch in der Inszenierung für die normalen Menschen, die jemanden sehen, der gebrechlich ist und der trotzdem es geschafft hat, eine jahrhundertealte Monarchie zu stürzen.

0: Das ist ein historisches, ikonisches Bild, in dem wir sehen, wie Ayatollah Khomeini nach 15 Jahren Exil in Teheran am Flughafen ankommt. Millionen Menschen warten auf ihn, setzen ihre Hoffnung in ihn. Und darin liegt eigentlich auch die Tragik dieses Bildes, eigentlich, wie nah Hoffnung und enttäuschte Hoffnung beieinander liegen.
1: 1979 erlebt der österreichisch-iranische Regisseur Arash Riachi als kleiner Bub den Höhepunkt der islamischen Revolution. Ein Umbruch, der seine Heimat für immer verändert.
0: Ich war zu dieser Zeit 6 Jahre alt, konnte natürlich keine politischen Zusammenhänge verstehen, aber ich kann mich genau erinnern an die euphorische Stimmung, die geherrscht hat, an tausende Menschen auf den Straßen.
1: Jahrtausendelang wird Persien von verschiedenen Dynastien regiert, zuletzt von Mohammad Reza Pahlavi. Er herrscht autoritär, unterdrückt politische Gegner und lässt die Bevölkerung streng überwachen. Auch Arashs Familie ist davon betroffen.
0: Meine Eltern waren Linksintellektuelle, mein Vater war unterm Schah 5 Jahre im Gefängnis. Meine ersten Erinnerungen an dieses System sind Besuche meines Vaters im Gefängnis, wo er hinter der Scheibe war und ich auf der anderen Seite und ich zu ihm wollte und ich ihn umarmen wollte.
1: Der Wunsch nach Veränderung in der Bevölkerung wird immer größer. Eine der wichtigsten Symbolfiguren des Widerstands ist er, der schiitische Geistliche und Rechtsgelehrte Ayatollah Khomeini. Seit Jahren kritisiert er öffentlich das Regime des Schahs. 1964 wird er ins Exil gezwungen. Von dort aus arbeitet er mit seinen Anhängern an der Idee eines islamischen Staates im Iran. Im Frühjahr 1979 scheint die Stunde der Revolution gekommen. Nach monatelangen Protesten flieht der Schah ins Ausland. Khomeini kehrt nach Teheran zurück.
0: Khomeini inszeniert sich auf diesem Bild auch als alter, gebrechlicher Mann, der einfach zurückkommt in seine Heimat. Und darin ist auch ein Teil des Kalküls, dass er genau das Gegenteil zur Inszenierung der Monarchisten bietet.
1: Nochmal ein Blick zurück. Der Schah hat sich in den Jahrzehnten davor schillernd präsentiert und sich auf die jahrtausendealte Tradition persischer Könige berufen. Auch im Westen wurde er lang als antikommunistischer Verbündeter hofiert. Boulevardblätter haben aus ihm einen glamourösen Herrscher wie aus Tausend und einer Nacht gemacht. Die religiösen Gruppen um Khomeini setzen dagegen auf ein bewusst bescheidenes Bild und versprechen Veränderung.
0: Aber es war relativ schnell klar, dass diese Hoffnung nicht fruchten wird. Ich kann mich noch erinnern, wie es die ersten Wahlen gab, gleich kurz nach der Revolution. Und die Entscheidung, die man treffen konnte am Wahlzettel, war islamische Regierung ja oder nein. Das Ergebnis war überraschenderweise 99% ja.
1: Nach Khomeinis Rückkehr wird der Iran innerhalb weniger Monate von einer Monarchie zu einer islamischen Republik umgebaut, mit einem religiösen Regime an der Spitze. Frauen und Minderheiten werden unterdrückt.

0: unterdrückt, Medien zensiert und politische Gegner brutal verfolgt.
1: Immer wenn man etwas Religiöses und quasi Gottgegebenes als systementscheidendes Element etabliert, dann ist ja jeder Protest gegen dieses System gleichzusetzen mit Gotteslästerung. Und damit kann man alles unterdrücken.
0: Daran hat sich bis heute wenig geändert. Immer wieder werden Proteste und Aufbegehren der Bevölkerung blutig niedergeschlagen.
1: Eine Diktatur hat eine andere Diktatur abgelöst und die Situation ist noch schlechter geworden.

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2: Wer bestimmt, was im Klassenzimmer erlaubt ist? Die Debatte über den Religionsunterricht ist entfacht. Willkommen bei Prisma. Integrationsministerin Claudia Bauer will den Religionsunterricht stärker staatlich kontrollieren, besonders den islamischen. Die islamische Glaubensgemeinschaft und Vertreterinnen der Kirchen verweisen auf bestehende Regeln. Doch wer darf im Klassenzimmer was kontrollieren? Wo beginnt die Freiheit der Religionen? Markus Marschalek hat beim Religionsrechtler Andreas Kovac nachgefragt.
3: Schulbücher, Lehrkräfte und Unterrichtsinhalte. Hier will Claudia Bauer mehr staatliche Mitsprache. Eltern hätten Angst vor Indoktrinierung, sagt die Ministerin.
4: Wir sind hier auf einem Auge blind, was den Schulunterricht betrifft. Nämlich gerade was den konfessionellen Religionsunterricht betrifft. Hier haben wir keine Handhabe, keine staatliche Aufsicht auch darüber, welche Personen unterrichten dürfen in unseren Schulen.
3: Kontrolle und Eingriffsmöglichkeiten sind jedoch sehr wohl im Religionsunterrichtsgesetz geregelt. Es gelten auch für den Religionsunterricht die staatlichen Schulgesetze. Bei Inhalten gegen Demokratie und Gleichstellung ist die Schulleitung zuständig. Die Verantwortung sei geteilt, erklärt Religionsrechtler Andreas Kovac.
5: Der Religionsunterricht ist aus zwei Perspektiven heute schon kontrolliert und man könnte vielleicht sogar sagen, deshalb in besonderer Weise kontrolliert, weil er aus staatlicher Sicht organisatorisch und disziplinär kontrolliert wird, unter Aufsicht steht und in inhaltlicher Weise eben von den Religionsgemeinschaften verantwortet wird.
3: Am konfessionellen Unterricht will Bauer festhalten, eine religionsunabhängige Schulaufsicht, wie im Regierungsprogramm festgeschrieben, soll das kontrollieren.
4: Auch welche Inhalte in den Lehrbüchern vermittelt werden und auch im Unterricht vermittelt werden. Und deswegen haben wir uns auch im Regierungsprogramm darauf verständigt, dass wir die Fachaufsicht für den konfessionellen Religionsunterricht brauchen.
3: Allerdings, alle Religionsgemeinschaften müssen gleich behandelt werden. Auch steht die verfassungsrechtlich festgeschriebene religiöse Neutralität in Frage, wenn der Staat Glaubensinhalte beurteilt. Für eine stärkere staatliche Aufsicht des Religionsunterrichts müsste auch das Konkordat, ein Vertrag zwischen Österreich und dem Vatikan, geändert werden.
5: Eine völlig neue Organisation der Aufsicht wird wahrscheinlich an der grundsätzlichen Frage, wer ist wofür zuständig in einem religiös-weltanschaulich neutralen Staat, keine neue Antwort geben können, weil auch eine solche Behörde müsste sich der Frage stellen, wie weit ist sie denn fähig und wie weit hat sie valide Kriterien tatsächlich jetzt zu beurteilen, ob etwas religiös geboten ist oder nicht.
3: Mehr Kontrolle soll vor allem dem Kampf gegen den politischen Islam dienen, so Bauer. Eine Sonderbehandlung einer einzelnen Religion wäre allerdings rechtlich problematisch, sagt Kovac.
5: Ein generelles Herausblicken einer Religionsgemeinschaft stößt wahrscheinlich auf erhebliche verfassungsrechtliche Bedenken der Gleichbehandlung.
3: Konkrete Fälle versagender Kontrollen hat Ministerin Bauer bisher nicht genannt. Die Religionsgemeinschaften sehen daher keinen Bedarf für neue Aufsicht und setzen weiter auf gute Zusammenarbeit mit dem Staat.
2: Und wir machen geografisch jetzt einen großen Sprung in den Kosovo. Nur wenige Autostunden von uns entfernt herrscht dort in vielen Bereichen bittere Armut. Was das vor allem für Kinder bedeutet, zeigt folgende Reportage von Niklas Wager. Er hat Sozialprojekte der österreichischen Hilfsorganisation Concordia besucht, die auch vom Stift Klosterneuburg unterstützt werden.
6: Querflöte spielen, das hat die 11-jährige Anna erst vor kurzem gelernt. Seit 2 Jahren kommt sie hier in Prizren im Süden des Kosovos in das Concordia-Tageszentrum.
7: Ich habe hier schon einige neue Freunde gefunden und ich werde bei meinen Hausaufgaben unterstützt. Das hilft mir sehr.
6: Rund 120 Kinder und Jugendliche kommen jeden Tag vor und auch nach der Schule in das Zentrum. Zu Beginn gibt es dabei immer einen Morgenkreis, wo gemeinsam gebetet und gesungen wird. Seit 2021 betreibt die Sozialorganisation Concordia dieses Tageszentrum. Kinder bekommen hier etwa ein warmes Essen und Kleidung. Es gibt aber auch die Möglichkeit, Sport zu machen oder Psychotherapie zu erhalten.
7: Der Großteil der Kinder lebt in Armut. Es gibt aber auch welche, die das nicht betrifft, die aber dennoch unter schwierigen Lebensbedingungen aufwachsen. Manche werden nur von einem Elternteil oder den Großeltern aufgezogen, weil etwa die Eltern im Ausland leben. Und bei anderen wiederum haben die Eltern die Kinder einfach verlassen oder sie sind verstorben.
6: Ortswechsel ins 40 Kilometer entfernte Tschakowa. Der Stadtteil Ali Ibra zählt zu den ärmsten Regionen des Kosovos. Fast 90% der Menschen leben hier in extremer Armut. Kinder werden dazu gezwungen, Müll sammeln oder betteln zu gehen. Und das verhindert oft eine vernünftige Schulbildung. Damit sich die Situation in Ali Ibra verbessert, steht dort seit 2 Jahren ein Concordia-Tageszentrum. Zusammengearbeitet wird dabei mit den lokalen Schulen.
7: Das große Problem ist, dass Kinder nicht zur Schule kommen. Eltern und Familien, etwa aus Ali Ibra, wissen nicht, wie wichtig Bildung ist.
0: Einen großen Vorteil, den diese Zentren und unsere Arbeit bringen, ist eben die, dass die Kinder die Schule wirklich besuchen, regelmäßig hingehen. Und wir haben 100% der Kinder, die aufgestiegen sind in die nächste Schulklasse.
6: Das Programm richtet sich aber nicht ausschließlich an Schulkinder. Auch frühkindliche Bildung wird angeboten. Doch so fröhlich tanzen können nach wie vor nicht alle Kinder, etwa die der Familie Velmori. Alle 8 Kinder haben hier keine Papiere und können deshalb auch keine Schule besuchen. Jedem Kind bleibt zum Leben gerade einmal etwas mehr als 1 Euro am Tag. Neben Essenspaketen kümmern sich die Sozialarbeiter hier darum, dass die Kinder registriert werden. Trotz der Not haben viele Kinder Wünsche für die Zukunft, so auch die 11-jährige Anna.
7: Einer meiner großen Träume ist es, Fußballspielerin zu werden. Außerdem möchte ich lernen, wie man noch besser Querflöte spielt.
2: Und jetzt zu den 3 Themen, die wir in dieser Woche auch im Blick hatten. Nach dem Tod verurteilt. Wegen gewalttätiger Straftaten wie Vergewaltigungen haben 2 kirchliche Sondergerichte den Priester und Ordensgründer Carlos Miguel Boella posthum schuldig gesprochen. Boella hatte in den 1980er Jahren eine Priestergemeinschaft und einen Schwesternorden gegründet. Wegen Missbrauchsvorwürfen musste er bereits in den 1990er Jahren die Ordensleitung zurücklegen. Die Allianz für den Freien Sonntag feiert 25 Jahre. Der Allianz gehören mehr als 50 Organisationen aus Kirchen, Gewerkschaften und der Zivilgesellschaft an. Seit ihrer Gründung setzt sich die Allianz für den Schutz des arbeitsfreien Sonntags und den Erhalt gemeinsamer freier Zeit als, Zitat, unverzichtbaren Bestandteil des gesellschaftlichen Zusammenhalts ein. Buddhismus trifft Wissenschaft. Ein europaweit einzigartiges Bildungsprojekt entsteht derzeit im oberösterreichischen Schloss Kremseck. Ein buddhistisches Zentrum soll künftig Kindergarten, Schule und eine Privatuniversität verbinden.
8: Für den Westen ist das ein Novum und ich denke, es ist nicht nur für Österreich ein ganz besonderer Ort, was dort geschieht. Es ist also eigentlich, es könnte kein besseres Geschenk zum Ende meiner Amtsperiode geben, als das hier gegründet zu haben.
2: Kommende Woche wird Weißgrab als Präsident der österreichischen buddhistischen Religionsgesellschaft das Zepter übergeben. Am 4. Oktober ist der Gedenktag des heiligen Franz von Assisi und gleichzeitig Welttierschutztag. Das Dommuseum Wien zeigt passend dazu eine neue Ausstellung. Tierisch-menschlich heißt sie und trägt an zu einem verantwortungsvollen Umgang mit Tieren. Denn der biblische Slogan »Macht euch die Erde untertan«, der wird auch in der christlichen Theologie heute neu gedeutet, berichtet Mariella Kogler.
9: Die Beziehung zwischen Mensch und Tier, sie ist eine ambivalente. Wir lieben sie, manche sind sogar vollwertige Familienmitglieder und gleichzeitig schlachten und essen wir sie. Moraltheologe Martin Lindner ist selbst auf einem Bauernhof aufgewachsen. Die Klimaveränderung und ihr Zusammenhang mit der Nutztierhaltung beschäftigen ihn derzeit am meisten.
10: Weil der große Prozentsatz, die große Mehrheit dieser Nutztiere unter Bedingungen leben, gehalten werden, geschlachtet werden, die aus einer tierethischen Perspektive einfach nicht gut sind.
9: Mit der Ambivalenz in der Mensch-Tier-Beziehung setzt sich derzeit auch eine Ausstellung im Dommuseum Wien auseinander.
11: Das Tolle an Kunst ist, dass sie die Fragen nach der Verantwortung gegenüber Tieren, wie gehen wir mit Tieren um, in einer sehr offenen Weise stellen kann, ohne dass sie moralisch den Zeigefinger erheben muss. Da haben wir drei Fotos, die zeigen, wie der Künstler in einer Art Performance mit Tieren spricht und ihnen versucht zu erklären, wie die Milchproduktion unserer kapitalistischen Wirtschaft funktioniert oder wie wir versuchen, die Schweinefleischproduktion zu erhöhen.
9: Was Tiere schaffen können und wie viel Mensch und Tier eigentlich noch trennt, auch das beleuchtet das Dommuseum. Etwa mit in Metall gegossenen Maulwurfgängen, also Werken, die Tiere mitgestaltet haben. In manchen Werken ist die Trennschärfe nicht mehr sehr ausgeprägt, die Grenze zwischen Mensch und Tier verschwimmt.
11: Die europäische Kulturgeschichte hat sich sehr stark über die Differenz des Menschen zu anderen Lebewesen definiert und dadurch auch sehr stark die Überheblichkeit des Menschen betont. Der Mensch kann trauern, der Mensch ist fähig zur Religion. Und zunehmend wird diese Trennung und die Konzentration auf den menschlichen Blick in Frage gestellt.
9: Als Rechtfertigung dafür, wenn sich der Mensch höher stellt, wird in christlichen Kreisen oft wörtlich genommen, was in der Bibel über die Erde steht. Machet sie euch untertan und herrschet über alles Getier, das auf Erden kriecht. Für den Moraltheologen eine falsch verstandene Bibelstelle.
10: Das hebräische Wort, das hier mit untertan machen übersetzt wird, heißt kabash und das heißt wirklich den Fuß setzen auf etwas. Wenn ich meinen Fuß auf Land setze, dann eigne ich mir dieses Land an, dann kann ich etwas zertreten, dann kann ich etwas zerquetschen. Aber aus diesem Bewusstsein, dass ich zerstören kann, erwächst die Verantwortung, mit dieser Macht eben anders umzugehen. Eben nicht zerstörerisch, sondern so, dass ich eben die Erde als Lebensraum, die sie ist, auch schütze.
9: Für den Theologen hat Papst Franziskus zwar in seiner Umweltenzyklika Laudato Si vor 11 Jahren einen Anfang zu einer modernen christlichen Tierethik gemacht, aber eben nur den Anfang. Darin heißt es, kein Lebewesen darf ausschließlich auf den Nutzen für uns Menschen reduziert werden.
10: Das hat, glaube ich, eine gewisse Bewusstseinsveränderung angeregt, angestoßen, aber ich habe den Eindruck, es ist noch nicht in die Praxis übersetzt worden.
9: Und wie könnte das besser übersetzt werden?
10: Indem wir als kirchliche Gemeinschaften vor Ort einen bewussteren Konsum von Lebensmitteln eben auch einüben, nicht nur predigen, sondern auch selber einüben. Und indem wir eben in das große Thema der Schöpfungsverantwortung, diese spezielle Frage des verantwortlichen Umgangs mit den Tieren integrieren.
9: Am Welttierschutztag wird es wieder Tiersegnungen geben. Weniger für Nutztiere, mehr für Haustiere.
2: Und die Ausstellung Tierisch-Menschlich ist bis zum 22. August des kommenden Jahres im Dommuseum Wien

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1: Wespen nerven, denn sie haben es auf unseren Pflaumenkuchen abgesehen. Aber
2: Wespen gehören zu den ersten sozialen Insekten, lange bevor es Menschen gab.
1: Ausgerechnet sie sollen das Sozialsein erfunden haben?
3: Wespen sind wahrscheinlich die spektakulärsten Lebewesen auf diesem Planeten.
1: Was soll an ihnen bitte schön spektakulär sein? Zugegeben, die meisten von uns wissen kaum etwas über sie. Was machen Wespen eigentlich den ganzen Tag?
4: Wenn es überhaupt keine Wespen gäbe, würden wir in anderen Insekten ersticken.
1: Wer kann schon ausschließen, dass sie in Wahrheit eine viel größere Rolle in der Evolution gespielt haben und damit auch für uns, als bisher angenommen? Was, wenn sie wirklich, wie Prometheus einst das Feuer, das Soziale auf die Erde gebracht haben?

0: Es ist das große Rätsel der Evolution. Schon Darwin erkannte, dass jedes Lebewesen danach strebt, seine Gene weiterzugeben. Doch es gibt Tiere, wie die Wespen, bei denen viele auf ihre Fortpflanzung verzichten, um eine einzige Königin und ihre Nachkommen zu versorgen. Sind sie einfach nur selbstlos? Einen wichtigen Hinweis dazu fand der Verhaltensforscher Leo Pardi vor 100 Jahren in der Toskana, an einem Ort in der Universität, der mittlerweile fast vergessen ist.
1: Anfang des letzten Jahrhunderts glaubte man, komplexe Hierarchien gäbe es nur bei einigen Wirbeltierarten wie Hühnern. Insekten wurden und werden als sehr einfache Lebewesen angesehen.
0: Es war zwar bekannt, dass einige Wespen in größeren Gruppen zusammenleben und eine Königin haben, aber komplexe soziale Strukturen mit Hierarchien? Dafür müssten sie in der Lage sein, eine Dominanzrangfolge untereinander auszumachen, was bis dahin nur den höher entwickelten Tieren zugetraut wurde.
1: Leo Pardi entdeckte hier in Pisa, dass es auch unter den Wespen dominante und nicht dominante Individuen gibt. Das gelang ihm, weil er sie und ihre Interaktionen stundenlang beobachtete.
0: Wespen interagieren die ganze Zeit miteinander. Da, eine Larve. Sie hat Hunger, deswegen bewegt sie sich rhythmisch vor und zurück. Die Ammenarbeiterin vibriert mit ihrem Hinterteil. Die Schwingungen übertragen sich auf das kleine Nest und lassen die hungrige Larve wissen, gleich gibt's Futter. Die Königin ist anscheinend auch hungrig. Sie trommelt der Jägerin mit ihren Fühlern auf den Kopf. Gib mir Essen! Als Königin oder besonders starke und deswegen höher gestellte Arbeiterin kann man sich solch eine fordernde Art erlauben.
1: Es war das erste Mal, dass eine solche Hierarchie bei einer Insektenspezies entdeckt und wissenschaftlich dokumentiert wurde.
0: Das war auch deshalb eine Überraschung, weil Wespen naturgemäß über kein großes Gehirn verfügen. Soziales und damit auch intelligentes Verhalten ist also keine Frage von Hirnmasse. Wie aber funktioniert das Ganze bei den Wespen dann? Diese Frage ließ Leo Pardi nicht mehr los und er folgte der Wespe in ihr Universum. In die kleinen Holzverschläge auf den Dächern von Pisa. Aber warum gerade Wespen? Normalerweise sind es meistens die Bienen, die uns als erstes einfallen, wenn es um Insektenstaaten geht. Oder Ameisen. Aber diese kleinen Plagegeister?
2: Und Ameisen stammen von den Wespen ab. Bienen sind Wespen, die vergessen haben, wie man jagt. Und Ameisen sind Wespen, die vergessen haben, wie man fliegt. Außer die Geschlechtstiere, die fliegen müssen, um sich fortzupflanzen.
0: Wespen haben also das Sozialsein schon lange vor den Bienen entdeckt. Und vor allem in einer größeren Vielfalt.

0: Könnte es also sein, dass sie der Schlüssel für eines der großen Geheimnisse der Evolution sind und eine weit größere Rolle spielen, als wir bisher angenommen haben?
1: Sie sind tatsächlich für eine funktionierende Natur von ganz erheblicher Bedeutung und damit eben auch für uns Menschen.
0: Da ist zum Beispiel die Gruppe der Schlupfwespen, die von unserem Pflaumenkuchen gar nichts will. Die Larven der Trichogramma-Schlupfwespen beispielsweise fressen nur die Eier des Maiszünslers, eines Schädlings, der in Deutschland und Frankreich für Ernteausfälle sorgt. Mithilfe der Schlupfwespen kann er chemiefrei bekämpft werden. Die Larven einer anderen Schlupfwespenart fressen nur Blattläuse, was sie zu unseren Verbündeten im heimischen Garten macht.
1: Was man hier sehen kann, ist so ein Auszug aus dem Nahrungsspektrum einer deutschen Wespe. Ein Nest vertilgt am Tag ungefähr 3000 Insekten.
0: Hochgerechnet fressen Wespen in Deutschland pro Saison mehrere Billionen Insekten.
1: Alleine an diesen Dimensionen kann man sehen, was für eine Riesenbedeutung soziale Wespen für den Naturhaushalt haben und damit eben auch für uns.
0: Wir sollten uns also beim Anblick einer Wespe stets freuen über all die Mücken, die uns nicht gestochen haben, weil sie vorher von der Wespe erwischt wurden.
1: Es gibt neben diesen sozialen Wespen noch weit über 120.000 andere Wespenarten.
0: Und manche davon bestäuben Feigen, Orchideen und mindestens 960 weitere Pflanzenarten. Einige Blumen würde es ohne Wespen gar nicht geben. Sie sind also wie Bienen, nur viel diverser. Aber was können Sie uns über die Entstehung von Sozialsystemen verraten? Wenn es um soziale Wespen geht, kommt man an der deutschen Wespe nicht vorbei. Huhu. Sie ist bekannt dafür, dass sie gern unsere Picknicke stört. Wenn wir an Wespen denken, denken wir oft nur an sie oder die gemeine Wespe. Dabei sind tatsächlich um die 120.000 Wespenarten weltweit bekannt. Bei der deutschen Wespe leben mehrere tausend Tiere in einem kleinen Nest, regiert von einer einzelnen Königin. Und das Erstaunliche ist, nur sie legt Eier.
1: Das Nest einer deutschen Wespe ist ein strenges Matriarchat. Das ist so organisiert, dass eine Königin im Nest existiert. Und dann gibt es eine sehr große Zahl von Arbeiterinnen, die ihre verschiedenen Funktionen ausfüllen, als Sammlerin zur Verteidigung des Nestes und besonders zur Larvenpflege und Larvenernährung.
0: Aber wenn sich einige tausend Arbeiterinnen einer einzelnen Königin unterwerfen, ist der Begriff sozial dann noch angebracht? Das erinnert eher an eine Diktatur.
1: Das ist dieser soziale Begriff, den wir hier bei uns in der menschlichen Gesellschaft anwenden. Der ist eher auf der Individuumsebene angesiedelt. Das heißt, es stellt sich die Frage, wie sozial, welchen sozialen Beitrag leistet jedes Individuum durch sein Bewusstsein und sein Handeln. Das ist bei Insekten ganz anders. Keines der Tiere, das in einem Insektenstaat lebt, ist sich seiner sozialen Verhaltensweise bewusst.
0: Sprich, sie handeln, soweit wir wissen, nicht aus einem moralischen Verpflichtungsgefühl heraus. Im Gegensatz zu uns Menschen heißt Sozialsein in der Biologie vor allem, die Arbeit zu teilen. Wespen haben tatsächlich eine Vielzahl von Sozialsystemen und damit die unterschiedlichsten Formen der Arbeitsteilung entwickelt.
1: In der einfachsten Form arbeiten verschiedene Weibchen miteinander zusammen. Das heißt, jedes der Weibchen legt Eier in dem Staat und sie kooperieren darin, eine Nestanlage miteinander zu führen. Aber jede von diesen Königinnen kümmert sich nur um ihren eigenen Nachwuchs. Auf einer nächsten Stufe wäre das so, sie kooperieren weiterhin zusammen. Alle legen auch Eier, aber alle kümmern sich auch um die Larven ihrer Mitbewohnerin in diesem Nest.
0: Die höchste Stufe der Sozialsysteme heißt Eusozialität. Der Name hat zwar mit der Europäischen Union nichts zu tun, lässt aber durchaus Parallelen erkennen. Denn die Individuen teilen sich ein gemeinsames Zuhause. Und sie betreiben Arbeitsteilung. Alle Generationen beteiligen sich am Futtersammeln, am Nestbau, an allem, was für die Aufzucht des Nachwuchses nötig ist. Außerdem verzichten die Beteiligten in einem eusozialen Staat auf eigenen Nachwuchs, um sich um die Kinder ihrer Königin zu kümmern. Das wäre so, als würden wir in der EU alle keine eigenen Kinder mehr

0: bekommen, um dann gemeinsam möglichst viele Kinder großzuziehen. Sind wir biologisch gesehen am Ende also gar nicht so sozial? Der Verzicht auf Fortpflanzung gilt als Königsdisziplin des biologischen Altruismus, was dem Darwinschen Prinzip der Evolution zu widersprechen scheint. Me, my genes and I. Oder auch Survival of the Fittest. Schon Charles Darwin glaubte, dass jedes Lebewesen als oberstes Ziel verfolgt, die eigenen Gene zu vermehren. Koste es, was es wolle. Das hat die Evolution so eingerichtet, weil es ihr nützt. Konkurrenz soll dafür sorgen, dass am Ende nur die besten Gene weitergegeben werden. Aber unzählige Wespenarbeiterinnen können bei diesem genetischen Wettkampf gar nicht mitmachen, denn sie sind unfruchtbar. Wie passt das zusammen? Warum wurden solche Wespen, die sich selbst nicht fortpflanzen, sondern sich ihr Leben lang um den Nachwuchs ihrer Königin kümmern, nicht von der Evolution aussortiert?
1: Das ist die Millionen-Dollar-Frage.
2: Wie passt es zur Evolutionstheorie, dass ein Tier einem anderen hilft, statt all seine Energie in die eigene Fortpflanzung zu stecken? Diese Frage war sogar für Darwin ein Albtraum.
0: Warum erlaubt die Evolution ihnen die genetische Selbstaufgabe? Das Leben im Staat bietet anscheinend doch einige Vorteile. Denn allein lebende Wespen müssen alles allein machen, während die im Staat lebenden sich gegenseitig unterstützen. Haben sich deshalb solitär lebende Wespen irgendwann entschlossen, Staaten zu bilden?
1: Die einzelgängerischen Solitärwespen sind wichtig, um die Evolution des Sozialen zu verstehen. Denn alle sozial lebenden Insekten stammen von solitär lebenden Insekten ab.
0: Nehmen wir die solitär lebende Töpferwespe. Sie sammelt Lehm und baut daraus kleine Nester, die aussehen, als hätten sie unsere Amphoren kopiert.
1: Viel wahrscheinlicher ist, dass wir sie von den Töpferwespen kopiert haben.
0: Aber was hat das mit der Staatenbildung zu tun?
1: Das ist das Nest einer Töpferwespe. Sie ist eine typische Solitärwespe. In manchen Phasen verhält sie sich wie eine Arbeiterin und sucht Futter. In anderen wie eine Königin. Dann baut sie ihr Nest und legt Eier. Was sie so besonders macht, ist, dass Töpferwespen sehr wahrscheinlich die Vorfahren der sozialen Wespen waren.
0: Diese Vorfahren erledigten all ihre Aufgaben allein. Da sie das überlebten, war das Sozialwerden offenbar nicht zwingend notwendig. Aber hatte vielleicht genügend Vorteile, um in Erwägung gezogen zu werden? Adam Smith, Mitbegründer der Marktwirtschaft, hätte ihnen sicher dazu geraten. Denn Arbeitsteilung führt zu Effizienzgewinn und kann, im Falle der Wespen, mehr Nachkommen bedeuten. Was schon deshalb ein Vorteil ist, weil das die Überlebenschancen der Art erhöht. Beispielsweise kommt ein Großteil der Königin im oder kurz nach dem Winter ums Leben. Nehmen wir also mal an, Adam Smith liefert wirklich die Erklärung dafür, warum aus solitär lebenden sozial lebende Wespen wurden. Wie erkennen einzelne Wespen, was ihre spezifische Aufgabe im Staat ist? Da muss es doch ein genetisches Programm geben.
2: In einer Insektenkolonie gibt es Individuen mit sehr unterschiedlichem Aussehen und sehr unterschiedlichem Verhalten, obwohl sie alle fast das gleiche Genom haben. Wie kann das so unterschiedliche Phänotypen hervorbringen?
0: Und woher weiß eine einzelne Wespe dann, was genau ihr Job ist? Stellen wir uns mal vor, das Genom wäre ein Kochbuch. Darin befinden sich die Rezepte für die Funktionen der Zellen im Körper. Und jede einzelne Zelle im Körper besitzt dieses Kochbuch mit allen Rezepten.
2: Du kannst aber nicht das gesamte Buch lesen und sämtliche Gerichte darin kochen. Du brauchst Markierungen, die dir sagen, was du lesen und kochen sollst.
0: Nicht, dass der Koch am Ende mit den Rezepten durcheinander kommt. Und so ist es auch zum Beispiel bei einer menschlichen Augenzelle. Die soll sich ums Sehen kümmern, nicht noch zusätzlich Hormone produzieren oder Giftstoffe filtern. Auch wenn ihr Genom die nötigen Informationen dazu enthält. Die Augenzellen müssen also das richtige Rezept nutzen. Die Anleitung fürs Sehen. Wie finden Sie das im DNA-Kochbuch?
3: You have some places where you have.
2: An manchen Stellen signalisiert ein Molekül, dass hier gelesen werden muss. Woanders sagt eine Markierung, diesen Teil des Textes nicht lesen. Dadurch weiß jede Zelle, welche Teile der DNA für sie wichtig sind.
0: Die Zellen im Wespenkörper greifen also nur auf bestimmte Informationen zu, die in ihren Genen schlummern. Doch die Post-its, die Markierungen, ändern sich je nach Umgebung immer wieder.
2: Wenn sich äußere Faktoren wie Temperatur oder Futterangebot ändern, ändert sich auch der Stoffwechsel des Insekts. Das führt in den Zellen zur Produktion bestimmter Moleküle, die markieren, welche DNA-Sequenzen nun zu lesen sind. Dementsprechend werden dann andere Proteine hergestellt, die sich wiederum auf den Stoffwechsel auswirken und so das Verhalten ändern.
0: Das ist also das Geheimnis. Zwei Wespen mit dem gleichen Genom erledigen unterschiedliche Aufgaben, weil Umwelteinflüsse beeinflussen, welche Gene gerade aktiviert werden. Eine Veränderung im Futterangebot bringt etwa Ammenarbeiterinnen dazu, auf die Jagd zu gehen, statt sich weiter um die Larven zu kümmern. Nur, warum machen nicht alle das Gleiche, wenn sich die Umweltbedingungen ändern? Bei knappem Futter müssten doch erstmal alle Wespen von ihrer DNA das Signal erhalten, auf Jägerin umzuschalten. Wer aber überwacht dann das Nest?
2: Manche werden sofort das Nest verlassen, andere bleiben erstmal und verlassen es später. Das liegt daran, dass sie, ebenfalls genetisch bedingt, unterschiedliche Reizschwellen haben, also unterschiedlich schnell auf etwas reagieren.
0: Einige Wespen brauchen also länger als andere, um auf Umweltreize zu reagieren. Das hängt unter anderem mit ihrem Alter zusammen oder wie viele Rezeptoren sie für bestimmte Hormone haben. Ein bisschen gruselig ist die Vorstellung schon, auf die Umwelt zu reagieren wie ein Roboter auf Knopfdruck. Gibt es solche Mechanismen auch bei uns Menschen? Bekannt ist zum Beispiel, unser Empathielevel hängt mit dem Hormon Oxytocin zusammen. Und das wiederum wird von unseren Genen und der Umwelt beeinflusst. Stress etwa verändert die Oxytocin-Werte und kann so die Empathiefähigkeit beeinflussen. Aber wir haben schließlich noch eine kognitive Steuerung. Durch sie sind wir in der Lage, auch gegen die Signale des gengeprägten Hormonspiegels strategisch zu handeln. Wenn uns beispielsweise das Verhalten eines Kollegen an den Rand des Wahnsinns treibt, können wir uns dem Büroklima zuliebe kontrollieren. Anders als Schachfiguren sind wir also nicht nur den vorgegebenen Regeln ausgeliefert, sondern können durchaus mal einen unvorhersehbaren Zug machen. Aber Wespen? Das sind doch eher willenlose Geschöpfe, die von der Natur in einer Art Kastensystem aus mächtigen Königinnen und unfruchtbaren Arbeiterinnen gezwungen werden. Oder? Die Geschichte wäre so einfach, wenn es keine Wespenarten gäbe, bei denen auch die Arbeiterinnen fruchtbar sind.
4: Während also bei der deutschen Wespe eine Königin diese zentrale Figur darstellt, ist es bei den Feldwespen, Gattung Polistes, anders. Da gibt es mehrere Königinnen, die auch alle miteinander Eier legen können.
0: Die Evolution hat ihnen den Altruismus nicht aufgezwungen. Jede weibliche Polistes hat tatsächlich die Wahl, Königin zu werden. Und trotzdem leben die meisten als enthaltsame Arbeiterinnen für ihre Königin. Auch ihr Sozialleben ist sehr komplex. Die Polistes können sich zum Beispiel untereinander erkennen. Und bei der Neugründung von Staaten im Frühling entscheiden sie frei, mit wem sie ihr Leben verbringen wollen. Aber wie entscheiden sie, dass sie sich nun Königin Susi und nicht Königin Tina anschließen? Und dass sie sich überhaupt einer Königin anschließen? Da läuft anscheinend etwas Individuelles in ihrem Kopf ab, das nicht programmiert ist.
2: Nur weil sie kleine Gehirne haben, heißt das nicht, dass sie nicht komplex denken könnten. Es kommt nicht nur auf die Größe an, sondern auch darauf, wie die unterschiedlichen Hirnbereiche verbunden sind.
0: Die Entscheidung für das soziale Zusammenleben selbst ist sowieso keine Frage der Intelligenz, sondern eher eine der Evolution. Es gilt dennoch als unwahrscheinlich, dass die Polistes über ihre Entscheidung, auf die Fortpflanzung zu verzichten und nicht Königin zu werden, so nachgrübeln, wie wir das tun würden. Die Frage ist, inwiefern kann es sich evolutionsbiologisch auch für sie lohnen, keine eigenen Kinder aufzuziehen, sondern die der Königin? Das fragte sich der Biologe William D. Hamilton auch. Und nach Wochen im Dschungel stellte er fest, Polistes halfen vor allem dann bei der Aufzucht des Nachwuchses, wenn sie verwandt waren. Also sind die eigenen Gene doch wichtig. Nur warum kümmern sie sich um ihre Geschwister und verzichten auf eigenen Nachwuchs?
2: Eine Idee von Hamilton war, dass bestimmte Insekten durch ihre genetischen Eigenschaften eher geneigt sind, Sozialsysteme zu entwickeln.
0: Bei uns ist es so. Jeder Mensch verfügt über 2 Chromosomensätze mit jeweils 23 Chromosomen. Ein Elternteil gibt die Hälfte der eigenen Chromosomen weiter, in zufälliger Zusammenstellung. Und die mischt sich mit der Hälfte der Chromosomen des anderen Elternteils. Die genetischen Informationen von Kindern und ihren Eltern sind also zu jeweils 50% identisch. Die Wissenschaft spricht von einem Verwandtschaftsgrad von 0,5. Und 50% der Gene teilen auch Geschwister, zumindest im Schnitt. Verwandtschaftsgrad auch hier 0,5. Das heißt aber auch, für den Erhalt des Genmaterials ist es bei Menschen egal, ob wir nun mehr Geschwister haben oder eigenen Nachwuchs zeugen. Bei den Wespen kommt eine Besonderheit hinzu. Die Männchen sind haploid, das heißt, sie haben nur einen Satz an Chromosomen, den sie immer weitergeben. Die Mutter, die Königin, verfügt über 2 Chromosomensätze und gibt, wie wir Menschen, immer nur eine Hälfte ihrer Gene weiter. Da vom Vater aber immer der gleiche Chromosomensatz in jedem seiner Kinder landet, haben Wespenschwestern im Schnitt einen Verwandtschaftsgrad von 0,75 statt der menschlichen 0,5. Wespenschwestern sind also rein statistisch untereinander enger verwandt als mit ihren Eltern. Und weil in den Geschwistern mehr eigene Gene stecken und es doch immer um deren Fortbestand geht, lohnt es sich mehr, sich um sie zu kümmern, als eigene Kinder großzuziehen. Ist das Geheimnis des Wespenstaates?
2: Wir denken schon, dass genetische Faktoren eine Rolle in der Evolution der Sozialität gespielt haben. Aber der alleinige Schlüssel sind sie wahrscheinlich nicht.
0: Denn es ist zwar super, wenn meine Schwestern so viele meiner Gene tragen, aber das Leben in Sozialsystemen hat auch seinen Preis. Letztendlich geht es um eine Kosten-Nutzen-Rechnung. Überwiegen die Vor- oder die Nachteile des Sozialverbands? Für diese Abwägung hat Hamilton eine Formel erfunden. Relatedness times Benefit greater than Cost. Zu Deutsch, Verwandtschaftsgrad mal Nutzen muss größer sein als die Kosten. Der Verwandtschaftsgrad misst, wie viele gemeinsame Gene teile ich mit den Wesen, die ich überlege aufzuziehen. Um möglichst viele von ihnen durchzubringen, bringt mir ein Sozialverband einen erheblichen Nutzen. Mehr Individuen, die Futter ran schaffen, gemeinsame Brutpflege, ein ausgeklügeltes Verteidigungssystem. Wichtig ist aber auch, was auf der anderen Seite der Ungleichung steht. Die Kosten des Soziallebens. Und die sind groß. Da ist der eigene Nachwuchs, auf den die Arbeiterinnen verzichten, und die vielen Mäuler, für die genügend Futter gefunden werden muss. Und, was die Wespen schon vor Corona wussten, Gesellschaften sind pandemieanfällig. Deswegen gibt es in Wespenstaaten viele Hygienemaßnahmen. Daher sind Wespen penibel darauf bedacht, verstorbene Schwestern so schnell wie möglich aus dem Nest zu tragen, damit sie keine Krankheiten verbreiten. Außerdem wird ein großes Nest leicht zur Beute für Fressfeinde.
1: Wenn du sprichwörtlich all deine Eier in einen Korb packst, dann ist die Gefahr durch Fressfeinde besonders hoch.
0: Je nach Umwelt und eigenen Fähigkeiten wägen Wespen womöglich immer wieder ab, ob sie zu Hause bleiben und sich der Königin unterordnen oder ob sie allein besser durchkommen.
2: So brachte die natürliche Selektion letztendlich die soziale Lebensform hervor.
0: Aber Wespen können das wohl kaum mit dem Taschenrechner nachprüfen.
2: Was bringt die Wespe dazu, die eine Strategie oder die andere auszuwählen? Es gibt interne Faktoren. Ist die Wespe gesund? Ist die Wespe stark? Ist die Wespe fruchtbar? Aber es gibt auch Umwelteinflüsse, wie die Anwesenheit vieler Fressfeinde, die die Wespen sehen können, und auch die Interaktion mit anderen Wespen.
0: Nur einige der 120.000 bekannten Wespenarten haben sich für das Leben im Staat entschieden. Das scheint also kein zwingendes Konzept der Evolution zu sein, sondern eher eine Variante. Das Leben in der Gruppe ist offenbar nicht für jeden etwas.
4: Wir haben Millionen von Tierarten, die es auf der Erde gibt, und nur die wenigsten davon, nur einige hundert vielleicht oder vielleicht sind es auch tausend, Arten sind überhaupt sozial geworden. Jeder geht einen anderen Weg. Ein Maulwurf ist ein sehr effizienter Wühler und trotzdem wühlen nicht die meisten Säugetiere.
0: Sozialität ist also keine universelle Trumpfkarte der Evolution. Aber für einige Wespenarten war es eine kluge Entscheidung, sich zusammenzutun. Genau wie für uns Menschen.
2: Wir Menschen denken normalerweise, dass wir die beste Spezies auf Erden sind. Je mehr wir über die Wespen und andere Tiere lernen, desto klarer wird, dass wir weder besser noch schlechter sind, nur anders.
0: Dennoch gibt es viele Gemeinsamkeiten. Wir kümmern uns aufopferungsvoll um unseren Nachwuchs, haben erfolgreich den gesamten Planeten bevölkert und unsere Gesellschaften durch komplexe soziale Hierarchien strukturiert. Allerdings haben Wespen die Macht der Gruppe schon Jahrmillionen vor uns entdeckt. Daraus können wir lernen, wir sollten andere Arten nicht unterschätzen, nur weil sie kleiner sind als wir. Am Ende wollen Wespen und Menschen vor allem eins: ein gutes Leben. Und natürlich Pflaumenkuchen.

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9: 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Wie ein indischer Bauer ein Ökosystem rettet. Jagd auf Pythons. Schlangenjäger versuchen, die Everglades zu schützen. Unterschätzt, was Seegras für Küsten und Ökosysteme leistet.

0: Diese Pflanze sieht unscheinbar aus, doch Wissenschaftler kennen ihren Wert.
1: Für mich ist Seegras eine ganz tolle Pflanze, sozusagen eine Superstar-Pflanze.
2: Seegras ist eine unterschätzte und besondere Pflanze, bei der es sich lohnt, genauer hinzuschauen.
0: Seegras schützt unsere Küsten, ist Lebensraum für tausende Lebewesen und es speichert CO2, ein Verbündeter im Klimaschutz. Doch weltweit haben Ozeane seit Ende des 19. Jahrhunderts fast 30% ihrer Seegraswiesen verloren. Was passiert, wenn eines der wertvollsten Ökosysteme verschwindet und lässt es sich wiederherstellen? Umweltschützer in Norddeutschland bereiten sich auf einen ungewöhnlichen Einsatz vor. Sie wollen Seegras ansiedeln. Der Aufwand ist groß, aber notwendig. Hier an der deutschen Ostseeküste ging der Bestand massiv zurück.
3: Ich tauche ziemlich lange schon, mehr als 30 Jahre. Wir haben die Veränderungen wahrgenommen, die es hier gibt. Die Möglichkeit, jetzt was zurückzubringen und etwas zu tun, was tatsächlich Impact hat. Das ist eigentlich der allerwesentlichste Punkt.
0: Die Taucher holen Seegras aus einer Spenderwiese mit großer Vorsicht, um das Wurzelgeflecht nicht zu verletzen. Damit sich die Lücken schnell wieder schließen können, entnehmen sie nur verstreut einzelne Triebe.
3: Und die bringen wir dann ins Wasser, um sie dann einzupflanzen. Wieder an einer Stelle, die wir vorher gesucht haben, die geeignet ist.
0: Jetzt beginnt die eigentliche Handarbeit. Halm für Halm setzen die Taucher das Seegras zurück in den Meeresboden. Ob daraus eine neue Seegraswiese wird, hängt von vielen Faktoren ab. Der Standort benötigt ein sandiges Sediment, Schutz vor Wellen und Strömung, genügend Licht und Sauerstoff im Wasser. Nur wenn das alles gegeben ist, haben die jungen Pflanzen eine Chance. Seegras wächst in Küstengewässern von mehr als 150 Ländern. Weltweit gibt es rund 70 Arten. Manche direkt unter der Wasseroberfläche, andere bis in 60 Metern Tiefe. Wo Seegras gedeiht, entstehen ganze Unterwasserwiesen. Sie bieten Nahrung und Schutz für Fische, Krebse und viele andere Arten. Sie verbessern die Wasserqualität, können Wellen bremsen und so Küsten vor Erosion schützen. Und Seegras hat noch eine andere Superpower. Es kann Kohlenstoff im Meeresboden speichern. Verglichen mit Waldflächen 30 bis 50 Mal schneller. Weltweit betrachtet stecken in den obersten 30 Zentimetern Seegrasboden im Durchschnitt fast 90 Tonnen CO2 pro Hektar. Wie viel tatsächlich gespeichert wird, hängt aber stark von Seegrasart, Standort und Sedimentbeschaffenheit ab. Das Geomar-Institut in Kiel erforscht die Rolle von Seegras als Kohlenstoffspeicher in der deutschen Ostsee.
4: Genau, das sind hier Proben von den Sedimentkernen, die wir genommen haben. Genau, den Kohlenstoff, den erkennt man auch sehr gut am Geruch. Riecht dann schön nach Schwefel und das riecht so ein bisschen nach faulen Eiern. Kann man auch noch mal. Du riechst es schon, ne?
0: Wie viel CO2 gespeichert wird, hängt von mehreren Faktoren ab. Im Mittelmeer ist es zum Beispiel mehr als in der Ostsee.
1: Global gesehen gibt es Länder mit viel mehr Seegras, beispielsweise im Indopazifik, wo es so sein wird, dass das eine erhebliche Bedeutung für deren Kohlenstoffbilanz haben wird.
0: Doch die Bedeutung von Seegras bemisst sich nicht allein in CO2. Seegraswiesen gehören zu den wertvollsten Lebensräumen der Ostsee. Sie bieten vielen Arten Schutz und Nahrung, stabilisieren den Meeresboden und verbessern die Wasserklarheit, indem sie Schweb- und Nährstoffe binden. Wissenschaftler schätzen, dass entlang der Ostseeküste etwa 60% der Seegraswiesen verloren gegangen sind.
1: Das ist die schlechte Nachricht. Die gute Nachricht ist, dass der Rückgang jetzt zumindest gestoppt ist.
0: Zwar gelangen heute weniger Düngemittel aus der Landwirtschaft in die Ostsee, doch sie bleiben ein Hauptproblem. Denn sie begünstigen das Algenwachstum und die nehmen dem Seegras das Licht. Wie schafft man Bewusstsein für einen schützenswerten Lebensraum, der für die meisten unsichtbar ist? Genau hier setzt das Umweltbildungsprojekt Snorkeling City an. Daniela Kluger will Kindern zeigen, was direkt vor ihrer Haustür verborgen liegt. Nicht im Klassenzimmer, sondern mit Maske und Schnorchel.
2: Genau, die Hoffnung ist einfach, dass Schülerinnen und Schüler, die aus erster Hand einmal erlebt haben, was hier in der Ostsee oder in der Kieler Förde insbesondere alles lebt und wächst, dass sie einen anderen Bezug dazu entwickeln.
5: Also ist Querkant gut? Oder?
6: Also ich fand es sehr schön, auch weil man ein bisschen was Neues gesehen hat, was man jetzt gar nicht so gedacht hätte. Und auch weil man erfahren hat, was es darunter so alles gibt und nicht einfach nur Sand.
0: Das Erlernen von Wissen über die Natur hat für Kinder, die heute aufwachsen, eine besondere Bedeutung.
7: Diese Generation wird mit Klimawandel, Wasserknappheit extrem viel sich miteinander auseinandersetzen müssen. Das wird ein großes, großes Problem, noch mehr als für uns. Und daran müssen wir und sie auch arbeiten. Und man kann nur gut schützen, das, was man auch kennt.
2: Seegras ist eine Blütenpflanze. Dadurch, dass es Wurzeln hat, hält es den Sand fest. Und wenn dann starke Strömung ist oder viel Wind oder ein Sturm oder so, dann wird der Sand nicht weggetragen, sondern er bleibt da.
0: So kann Seegras auch unsere Küsten vor Erosion schützen. Doch wie lassen sich diese natürlichen Barrieren im größeren Maßstab zurückbringen? Daran arbeitet Reinhard Helbig. Der Mitgründer eines Start-ups kümmert sich um marine Ökosysteme wie Seegraswiesen, die zum Beispiel durch Offshore-Aktivitäten wie Windparks beschädigt wurden. Die Arbeit beginnt am Strand.
8: Das stürmische Wetter ist sehr gut für unsere Aktion, weil durch Wellenschlag und Strömung das Seegras aus dem Sediment ausgespült wird und zeitversetzt ein, zwei Tage später hier am Strand frisch ankommt.
0: Die gesammelten Halme werden in Aquakulturen vermehrt. Nach mehrmonatiger Aufzucht werden die frischen Grashalme auf einen Aufzuchtträger gelegt. Ein Brett aus getrocknetem Seegras und etwas Sedimentboden sind als Starthilfe für die Neuansiedlung im Meer gedacht.
9: Wir pflanzen hier an Land, um die Arbeiten unter Wasser zu reduzieren, weniger Tauchereinsätze zu benötigen und die Fleißarbeiten an Land durchführen zu können.
0: Eine speziell entwickelte Maschine verwebt die Pflanzenstränge mit organisch abbaubaren Fäden. Es entstehen meterlange Stränge, die dann mit weniger Aufwand im Meer verlegt werden können.
10: Unser Produkt ist sozusagen der Strang mit den Pflanzen. Und die bringen wir unter Wasser und die Aquakultur, das Zusammenspiel, bringt dann die neue Seegraswiese.
0: Das Ziel? Aufwendige Handarbeit minimieren und das Seegras künftig auf größeren Flächen auszubringen.
10: Also unser Lösungsansatz ist natürlich gut für den Naturschutz, für die CO2-Bindung, diese typischen Seegrasthemen. Aber unser Aufwuchsträger kann noch viel mehr. Er ist auch eine Art Erosionsschutz für die Hafenbecken, für Strandufer. Es kann direkt bei den Windrädern oder bei Leitungen eingesetzt werden. Ausgleichende Ersatzmaßnahmen für Baumaßnahmen, Renaturierungen.
0: Damit Seegrasrenaturierung in Zukunft nicht nur auf kleinen Flächen funktioniert, suchen auch die Forschenden am Geomar-Helmholtz-Zentrum in Kiel nach neuen Methoden. Ein Ansatz sind Samen.
4: 10% der Pflanzen in unseren Wiesen produzieren Samen. Hier sieht man schön die Samen, wie sie in der Samentasche liegen. Teilweise sind das sogar noch Blüten, die dann befruchtet werden und dann sitzen diese Samen hier wie aufgereiht an einer Perlenkette. Der große Vorteil an samenbasierter Wiederansiedlung von Seegraswiesen ist natürlich, dass die eine höhere genetische Diversität haben. Und wenn wir uns das vorstellen in Zukunft, dass wir wahrscheinlich auch großflächiger aussehen können.
0: Die Zeit drängt. Schon jetzt sind Seegrasbestände durch wärmere Temperaturen und weitere Folgen des Klimawandels unter Druck geraten.
1: Im Augenblick halten wir für am erfolgversprechendsten, um wirklich auch klimaresiliente Bestände zu bekommen, dass wir ein Rückgrat aus den Einzelsprossen anpflanzen möchten und dann die genetische Diversität erhöhen, dadurch, dass wir dann noch Aussaat dazwischen einbringen.
0: Wie erfolgreich eine Methode wirklich ist, zeigt sich erst draußen, unter Wasser, nach Monaten oder Jahren.
4: Wir fahren jetzt heute zu der allerersten Anpflanzung in der deutschen Ostsee. Die wurde 2021 angepflanzt und wir kontrollieren heute, wie die so gewachsen ist.
0: Die Taucher zählen Halme, prüfen die Dichte und dokumentieren, wie sich die Fläche entwickelt hat. Anschließend vergleichen sie die Ergebnisse mit der Spenderwiese, also jener gesunden Wiese, aus der damals Pflanzen entnommen wurden. Erst dieser Vergleich zeigt, ob die neue Wiese nur überlebt hat oder sich wieder einem natürlichen Bestand annähert.
4: Wir haben gerade die Seegraswiese gemonitort und die Wiese ist super dicht. Das ist Wir haben ganz viele Sprosse gezählt pro Quadratmeter und die sieht gut aus.
0: Seegras kommt nicht schnell zurück. Die Wiederansiedlung ist arbeits- und kostenintensiv. Aber langfristig ist jeder Halm eine Investition in die Gesundheit der Meere und den Klimaschutz.

0: It bit me. Sie hat mich gebissen. Pythonjagd in den Sümpfen Floridas, den Everglades.
1: Wir müssen fokussiert bleiben.
0: Die Würgeschlangen dezimieren die heimische Tierwelt. Waschbären, Hasen, Rehe, sogar Alligatoren.
1: Sie fressen einfach alles auf.
0: Deshalb müssen sie weg.
2: Sie sind schwer zu finden, gut im Verstecken.
0: Der Staat Florida bezahlt professionelle Schlangenjäger. Im Sommer ist Hochsaison, wenn die jungen Pythons schlüpfen. Das zieht zusätzlich Freizeitjäger aus den ganzen Vereinigten Staaten an. Wilde Tage im Sumpf. Everglades City, ein winziges Nest am Südzipfel Floridas, mitten in den Sümpfen. Wenige Einwohner, dafür Milliarden Moskitos. Eine Tankstelle, zwei Motels, eine Pizzeria. Mehr als eine Stunde Fahrt in die nächste Stadt. Das Leben ist hart hier draußen, aber es ist das Mekka der Pythonjäger. Donna Khalil hat sich auch hier einquartiert, zusammen mit ihrer Assistentin Tanja Tautend. Donna war früher Immobilienmaklerin, jetzt Rentnerin und Schlangenjägerin. Lampen, Moskitoschutz, Snacks. Sie sind bestens ausgestattet.
1: Das Gerüst auf dem Truck habe ich selbst entwickelt, eine Art Hochsitz. Meine Assistentin guckt von oben, während wir die Straßen abfahren und die Pythons aufspüren. Durch die erhöhte Position und die Strahler an der Seite haben wir einen Vorteil.
0: In der Pizzeria werden die erfolgreichsten Pythonjäger gefeiert. Donna ist dabei. Die 64-Jährige ist die erste Frau, die der Staat Florida als Schlangenjägerin unter Vertrag genommen hat. Die längste Schlange, die sie gefangen hat, war mehr als 5 Meter lang und knapp 50 Kilo schwer.
1: Wir werden sie nie alle fangen können. Wir haben auch nie geglaubt, dass das möglich wäre. Aber die, die wir erwischen, damit können wir einen Unterschied machen, solange wir dranbleiben.
0: Die Schlangen sind nachtaktiv, deshalb legen wir in der Dämmerung los. Knapp 10 Stunden liegen vor uns. Donna jagt seit mehr als einem Jahrzehnt, weiß deshalb, worauf es ankommt.
1: Ich will, dass du immer auf die Grasnarbe schaust. Konzentrier dich auf die Zone zwischen Gras und Gebüsch. Da kommen sie raus, um zu jagen. Ihre Haut ist leicht glänzend, also achte darauf.
3: Wie ich jetzt hier eine braune Schlange in einem braunen Gebüsch finden soll, ist mir absolut schleierhaft.
0: Stundenlang kreuzen wir durch die Sümpfe, immer am Wasserrand entlang, denn Pythons sind hervorragende Schwimmer. Die Nacht, sie zieht sich, aber Donna gibt nicht auf. Sie stammt aus einer Jägerfamilie. Eigentlich jagen sie, um das Wild zu essen.
1: Leider kann man Pythons nicht essen, sie haben zu viel Quecksilber im Körper. Aber wir müssen sie trotzdem töten. Ein Leben nehmen, um viele Leben zu retten, um all die Tiere zu schützen, die er sonst fressen würde. Also habe ich die Wahl zwischen einem Leben und 1000 Leben. Deshalb mache ich das.
0: Dann endlich eine Schlange, die sich gemächlich durchs Gras schlängelt. Aber es ist kein Python, sondern eine Grubenotter. Sie sieht dem Python zum Verwechseln ähnlich, ist aber heimisch und hochgiftig.
1: Die ist sehr giftig. Wenn sie dich beißt, musst du auf jeden Fall ins Krankenhaus und brauchst ein starkes Gegenmittel.
0: Schlangen fangen ist ein bisschen wie Pilze suchen. Man muss genau wissen, was giftig ist, wie diese Grubenotter, und was nicht, um sich nicht in Gefahr zu bringen. Donna ist nicht die Einzige, die mit dem Truck patrouilliert. Überall sind Jäger unterwegs. Die asiatischen Würgeschlangen sind nach Hurricane Andrew aus einer Zucht entkommen und haben sich so stark vermehrt und durch die Sümpfe gefressen, dass von der heimischen Tierwelt fast nichts mehr übrig ist. Es ist schon 2 Uhr nachts, als Donna etwas an der Leitplanke entdeckt. Ein Babypython, vermutlich gerade frisch geschlüpft, etwa 1,5 Meter lang. Der genaue Fundort wird dokumentiert.
1: Hier, halt mal.
0: Ich bin nicht sicher.
1: Nur nicht loslassen.
0: Ich bin froh, dass ich Handschuhe trage. Sie hat mich gebissen. Der Python wird in einem Netz fluchtsicher verstaut und mitgenommen. Assistentin Tanja ist noch 2-mal erfolgreich. Gerade schlüpfen überall Babyschlangen aus den Eiern. 4 kleine Pythons findet das Frauenteam insgesamt. Mittlerweile ist es 6 Uhr morgens. Später wird Donna die Schlangen mit einem Bolzenschussgerät töten. und am nächsten Tag bei einer Sammelstation abliefern. So können Forscher alle Tiere vermerken, wiegen und messen. Sie schätzen, dass es mittlerweile mehr als 300.000 Pythons in den Everglades gibt. Der Staat Florida zahlt den Jägern einen kleinen Betrag für jedes gefangene Tier.
1: $50 pro Schlange bis 1,20 Meter. Und dann $25 je angefangene weitere 30 Zentimeter. Wenn man also ausreichend Schlangen fängt, kann man davon das Auto, das Benzin und die Versicherung decken.
0: Der Kampf gegen die Pythonplage, er ist mühsam und aufwendig. Aber Donna Khalil und die anderen Jäger geben nicht auf.
4: Fast ein Jahr ist der Tag nun her, an dem Dahlia ihr Bein verloren hat. Sie war mit Freundinnen in einem Café am Strand von Gaza-Stadt, suchte nach Ablenkung vom Kriegsalltag. Dann schlug eine israelische Bombe ein. Mehr als 30 Menschen wurden laut palästinensischen Angaben bei diesem Luftangriff auf das Café getötet, viele weitere verletzt. So wie Dahlia.
5: Am Anfang war es extrem schwer. Wie stehe ich auf? Wie kann ich mich bewegen? Da waren so viele Gedanken. Ich war nicht mehr diejenige, die ich vorher war. Ich habe mich zunächst versteckt, wenn mich jemand besuchen wollte. Ich habe ihnen gesagt, dass ich keinen Besuch will, auch weil es mir psychisch nicht gut ging nach der Verletzung. Besonders, weil ich auch meine Freundinnen verloren habe.
4: Jetzt lebt sie mit ihrer Mutter in einem Zelt. Auch ihre Brüder und ihren Vater hat sie im Krieg verloren, berichtet Dahlia. Es schmerzt sie, alte Bilder von sich anzusehen.
5: Das erinnert mich daran, wie ich einmal war und was jetzt aus mir geworden ist.
4: Dauernd tut ihr Bein weh. Unser palästinensisches Kamerateam wird sie später zum Arzt begleiten. Sie befürchtet, dass sie wieder operiert werden muss. Doch zunächst macht sie sich auf den Weg dahin, wo sie seit kurzem am meisten Kraft schöpft. Ein Fußballplatz in Deir al-Balah. Gemeinsam mit anderen Frauen, deren Gliedmaßen amputiert werden mussten, trainiert sie hier nun. Fußball habe sie früher nur angeschaut, nie selbst gespielt. Über Freundinnen habe sie vom Training erfahren.
5: Heute gibt mir das Team, mit dem ich spiele, viel Energie und es macht mir wirklich Spaß. Als ich hierher kam, dachte ich ehrlich gesagt, dass ich zu 80% nicht spielen würde. Aber als ich gesehen habe, wie es hier ist, fühlte ich mich ermutigt zu spielen und ich habe sogar meinen Arzttermin in dem Moment vergessen.
4: Den palästinensischen Fußballverband für Amputierte gab es schon vor dem Krieg. Nun hat Coach Aya Al-Othmani wieder begonnen, ein Frauenteam zusammenzustellen. Das Schwierigste sei im Moment, einen Fußballplatz zu finden.
6: Eine weitere Herausforderung ist die gesellschaftliche Wahrnehmung von amputierten Frauen. Als wir anfingen, haben manche Eltern gesagt, nein, meine Tochter kann doch nicht laufen, wie soll sie denn rennen können? Das erschöpft sie, sie kann das nicht. Also haben wir versucht, auch Frauen zu erreichen, die wir noch nicht kannten, und sie eingeladen, ein oder zwei Trainings auszuprobieren. Gott sei Dank sehen wir mittlerweile ein großes Interesse von Frauen und ihren Familien, die sie ermutigen, rauszugehen und Fußball zu spielen. Ihre Umgebung zu verändern und sich selbst besser zu fühlen.
4: Die Frauen sehen, was sie leisten können, trotz Amputation. Das nehme die Scham und gebe ihnen Selbstbewusstsein, sagt die Trainerin. Das Team sei wie eine Familie. Der Sport helfe physisch und psychisch. Denn Dahlia weiß, ihr steht ein weiterer Arzttermin bevor. Sie ist auf dem Weg zur Klinik von Ärzte ohne Grenzen. Seit Tagen tut der Stumpf weh. Muss sie wieder operiert werden? Schon 20 Operationen hat sie hinter sich, seitdem ihr Unterschenkel amputiert wurde.
7: Heb es etwas an.
5: Stopp, stopp, das tut weh.
7: Das tut weh?
5: Ich kann das nicht genau beschreiben, wie sich das anfühlt. Es ist heiß wie Feuer.
4: Wahrscheinlich eine Entzündung. Dahlia muss wieder operiert werden. Da es im Gazastreifen an Behandlungsmöglichkeiten mangelt, müsste sie eigentlich ins Ausland. Auch Prothesen fehlen hier.
8: Uns fehlen zudem etwas spezielle elastische Verbände, speziell für Amputationen. Ein weiteres Problem ist der Mangel an Medizin und Schmerzmitteln. Leider fehlen uns gerade die starken Schmerzmittel. Die schwachen sind in solchen Fällen nicht effektiv. Man fühlt sich hilflos angesichts der begrenzten Mittel.
4: Das Problem in den Krankenhäusern, israelische Einfuhrbeschränkungen. Produkte, die aus Sicht der zuständigen israelischen Behörde auch militärisch genutzt werden können, dürfen nicht nach Gaza eingeführt werden.
5: Ich nehme jetzt Schlafmittel, was eigentlich keiner macht. Ich mache das, damit meine Schmerzen etwas gelindert werden.
4: Dalia wartet seit Monaten auf die Genehmigung zur Ausreise für eine medizinische Behandlung im Ausland. Doch bisher durfte nur eine begrenzte Zahl an Kranken und Verletzten über den Grenzübergang Rafah den Gazastreifen verlassen.

Ohne Narambunathan gäbe es diesen Wald nicht. Ich habe die Bäume gepflanzt, um unser Dorf zu schützen. Ich hätte nie gedacht, dass sie so viele ökologische Vorteile mit sich bringen würden.

Der Wald hat dazu beigetragen, den Fluss nahe Narambunathans Heimatdorf im südindischen Bundesstaat Tamil Nadu wieder zum Leben zu erwecken. In jedem Flusssystem übernehmen die Wälder entlang der Ufer eine unglaublich wichtige Funktion. Diese Bäume sind ein Rückzugsort für die Artenvielfalt. Sie bieten zahlreichen Vogelarten Nistplätze und sind ein unverzichtbarer Lebensraum für die heimische Tierwelt. Anders als heute gab es am Ufer des Flusses rund um das Dorf vor etwa 30 Jahren kaum Vegetation. Illegale Sandschürfer hatten den Fluss ins Visier genommen. Sand ist ein begehrter Rohstoff für die Betonherstellung und damit äußerst lukrativ. Das ohnehin geschwächte Flussökosystem geriet dadurch unter noch größeren Druck. Ein pensionierter Richter am obersten Gerichtshof aus dem Dorf beschloss, dass es so nicht weitergehen konnte. Dieser gesamte erodierte Bereich wurde einst seines Flusssandes beraubt. Hier bis hinüber nach Attanalur war alles vollständig abgebaggert. Die Idee des Richters, eine Wiederaufforstung der Flussufer würde den Fluss besser vor Sandabbau, Erosion und Überschwemmungen schützen. Doch nur eine einzige Person meldete sich freiwillig für die Aufgabe. Narambunathan, damals 25 Jahre alt. Sandschürfer haben mich verfolgt, Traktorfahrer haben mich bedroht. Manchmal habe ich um mein Leben gefürchtet. Viele haben sich gegen das gestellt, was ich tat, aber das hat mich nie davon abgehalten, diesen Wald zu pflanzen. Der junge Bauer ließ sich nicht entmutigen. Während er als Zeitarbeiter bei der Forstbehörde tätig war, pflanzte und pflegte Narambunathan in eigener Hand 10.000 Bäume. Heute säumen mehr als 20.000 blühende Bäume die Ufer des Tamirabarani. Unter den gepflanzten Bäumen sind Manila-Tamarinde, Jamun, indische Buche, Tamarinde, Nienbaum, Teak, insgesamt rund 13 Arten. Was als Begrünungsprojekt begann, hat sich zu einem Wald entwickelt, der heute 3 Kilometer lang und 1 Kilometer breit ist. Im Jahr 2006 wurde er von der Forstbehörde als Schutzgebiet ausgewiesen. Die dichten Wurzelsysteme schaffen ein ideales Umfeld, in dem viele Fischarten ihre Eier ablegen. Sie bilden ein unverzichtbares Laichgebiet für wasserlebende Tiere. Die Auswirkungen der Renaturierung reichen weit über diesen Flussabschnitt hinaus. Bis zu den Mangrovenwäldern an der Küste, mehr als 100 Kilometer flussabwärts. Der dichte Baumbestand entlang der Flussufer liefert Blätter und organisches Material, das flussabwärts treibt. Wenn es die Küste erreicht, trägt es zur Ernährung der Mangrovenwälder und der von ihnen abhängigen Ökosysteme bei. Nur gesunde und dichte Mangroven können verhindern, dass Meerwasser in die Dörfer eindringt. Außerdem sind sie ein Rückzugsgebiet für Meeresorganismen. Die Entschlossenheit eines Mannes, sein Dorf zu schützen, trug dazu bei, einen Abschnitt des Tamirabarani in eine Oase zu verwandeln, Ökosysteme wiederherzustellen und andere dazu zu inspirieren, seinem Beispiel zu folgen.

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1: Und hier noch unsere Plastikvorhersage für die nächsten Tage. Vor allem im Osten des Landes werden die Regenfälle der nächsten Tage die Luft wieder reinigen. Dafür aber fallen über Berlin bis zu 48 Kilogramm Mikroplastik zur Erde. Tja, so könnte die Wettervorhersage der Zukunft aussehen. Wir haben ja bereits über Mikroplastik in unserer Nahrung berichtet. Da kam das Gewicht einer Kreditkarte zusammen, die wir jede Woche verspeisen. Aber jetzt verdichten sich die Anzeichen, dass da eine zweite Kreditkarte hinzukommt, die wir nämlich einatmen, über die ganz normale Luft. Und diese Gefahr durch Plastikmüll ist noch am wenigsten erforscht. Letztendlich ist es auch das komplexeste Thema, denn es hat mit Wetter und Klima zu tun und es hängt natürlich auch davon ab, ob man nach den kleinsten Teilchen in der Luft sucht. Genau das haben neuseeländische Forscher getan. Sie haben nach Partikeln bis zu 0,01 Millimeter gesucht und mussten feststellen, dass sich über ihrer größten Stadt Auckland pro Jahr 74 Tonnen Mikro- und Nanoplastik ansammeln. Das entspricht in etwa 3 Millionen Plastikflaschen. Die meisten Partikel in der Luft haben eine Größe von 0,03 bis 0,05 Millimeter. Das ist in etwa so dick wie ein Haar. Einatmen können wir Menschen Partikel aber schon ab einer Größe von 0,025 Millimetern und natürlich darunter. Aber das Gefährliche gerade an diesen Nanopartikeln ist, dass sie eben auch Zellwände in unserem Körper und zum Beispiel die Blut-Hirn-Schranke überwinden können. Und was dort passiert, das wissen wir einfach noch nicht. Womit wir bei der Frage sind, wie kommt das Plastik überhaupt in die Luft? Eben zum größten Teil über die Ozeane. Dort treibt Mikroplastik auch auf der Oberfläche und bei Sturm und Regen werden dann eben Mikro- und Nanoplastik mit den vielen Tröpfchen in die Luft geschleudert. Verdunsten diese Tröpfchen, gelangt das Plastik in die Atmosphäre. Und dort, und das haben wiederum japanische Forscher gerade erst nachgewiesen, können diese Plastikpartikel als Kondensationskerne, an denen sich Eis und Wasser festsetzen, die Wolkenbildung verändern. Was dann wieder das Klima beeinflussen könnte. Jetzt mal ganz ehrlich, wie viele Kreditkarten pro Woche sind wir eigentlich noch bereit zu schlucken und zu atmen, bevor endlich all dieses Zeug aus unserem Alltag verschwunden ist?

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3: Guten Abend, meine Damen und Herren. Sie waren ganz schön aufregend, die wilden 60er Jahre. Zeitgeist und Gesellschaft erlebten einen radikalen Wandel, rasant und in allen Lebensbereichen. Die Aufbruchstimmung

1862 nimmt uns der Autor Gerhard von Ledebur mit ins Nachtleben der späten Adenauer-Ära. Freuen Sie sich auf einen Film mit viel Musik aus aller Welt und interessanten Stilstudien zu Mode, Schmuck und Frisuren aus einer Zeit, in der es weder Beachschuppen noch Diskotheken gab. Viel Vergnügen.

0: Auf geht's. Damit fängt das ABC des Münchner Nachtlebens an. Auf geht's, sagt man in München, wenn man vorhat, sich zu betrinken, sich zu verlieben oder sich in irgendein anderes Abenteuer zu stürzen. Auf geht's, sagt man insbesondere, solange das Oktoberfest dauert. Denn lange bevor es in München ein Nachtleben gab, da gab es schon die Wiesen.
1: Doch als Schluss meiner Darbietung, da zeige ich zum ersten Mal auf einer Bühne gezeigt, eine original ausgeführte indianische Todesstrafe. Auf der Bühne unter anderem, bei einer Entfernung von 4,5 Metern, werde ich meine Partnerin mit den haarscharf geschliffenen Messern in dieser Größe so haargenau umkreisen, auch 2 Finger breit von der Kehle entfernt, sodass sie alle glauben könnten, ich nagle sie buchstäblich an dieser Scheibe fest.
2: Sie hat 2 gewaltige Flügel und 4 Brüste. Lebend ist sie hier zu sehen. Kein Wachs. Kein Spirituspräparat. Ein Mädchen aus Fleisch und Blut. So, wie es diese Abbildung hier außen links zeigt, so wird sie heute im Innern der Schau vorgestellt.
0: Zur Blasmusik, zum Bier und zur rustikal-derben Ausgelassenheit seines Volksfestes kehrt der Münchner jedes Jahr zurück. An den Ursprung quasi seiner Vergnügungsbedürfnisse. Die Bars, Kabaretts, Clubs und Nachtlokale, in denen der Münchner sich die nächtliche Langeweile um die Ohren schlägt, sind importiert. Eine Wiesn gibt es nur in München.

Importiert ist auch das Schunkeln und die durstfördernde Sitte, ein Prosit der Gemütlichkeit. Der Münchner nimmt's nicht so genau. Was einmal eingeführt ist, macht er mit.

0: Vom Bier zur Bar. Der Schritt ist für den, der auf geht's gesagt hat, beinahe unvermeidlich. Im Haus der Kunst spielt und singt der Franzl Öhm.
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1: 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Und dabei die Überlegung, was man bei der Tanzstunde gelernt hat, wird man immer nachzählen. Eins und eins und eins und. Was man nicht gelernt hat, versucht man mit exhibitioniertem Temperament zu verdecken. Talente sind natürlich selten.

Gulasch, echt ungarisch. Beim Tanzen komme ich ins Schwitzen, sollen sich ruhig mal andere anstrengen. Toki Horvat, Zigeunermusik. Man kann Auf geht's in München sagen und Libowitz meinen, Hirtenspieß, Tokaier.

Man kann in München fast jede Geschmacksrichtung dieser Welt probieren. Südamerikanisch ist beliebt. Don Carlos ist mit seiner Gitarre schon durch mehrere Lokale gezogen.

0: Vive la France! Schon lange bevor Frankreichs Staatspräsident die Münchner öffentlich hochleben ließ, hatte man hier eine Neigung für alles Französische. Erst wähnte man sich in Schwabing am Montmartre, dann kamen Pfeffersteaks, Artischocken, Austern, zuletzt das Chanson.
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0: Die Münchner, besser Schwabinger Version, die unermüdliche Gisela.
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Jazz wird in Schwabing ernst genommen, bei manchen bitter ernst. Jazzgruppen spielen aber gerne in Schwabing. Das Naura Quintett kam aus Berlin hierher.

Die Zuhörer? Schwabinger aus Köln, Hamburg, Stuttgart, Nürnberg oder Regensburg. Hingebung, Cola, Bier und vor allem viele Zigaretten, schwarzer Tabak bevorzugt. Eigene Welt mit ziemlich fest umrissenen, scheins nicht vorhandenen Prinzipien. Weihrauch, Kerzenschein und dunstig verschwommenen Köpfen.

Am Platzl ist man mitten im Zentrum von München. Am Platzl ist man darum bemüht, München auf der Bühne so zu zeigen, wie es als Hauptstadt von Oberbayern wirklich ist. Oder zumindest so, wie es sich viele Fremde erwarten. Lederhosen, Dirndlgewand und im Hintergrund das Dachkammerfenster.

0: Beitrag zum Münchner Humor, Ernie Singerl.
1: Was sagen Sie zu meinem Kleid? Gut, gell, ja. Was meinen Sie, was ich für Chancen habe bei den Männern mit dem Gewand? Ja, sogar bei den Ausländern. Wissen Sie, auf was ich spitzen den? Auf einen Engländer. Ja, oder auf so einen richtigen Lord. Das wäre halt das. Sie will mich nicht alles täuschen, sitzt da hinten. Ne? Geht ihm, schaut doch der Lord aus sämtlichen Nasenlöcher. Aus den Bullaugen seines mittelprächtigen Gefrieses. Hey, Ladi. Ladi, bei. Du warst mein Fall, Milord. Schau nur mal richtig her. Ich lerne dir Bohrisch und dann noch ein bisschen mehr. Dann wird geküsst, Milord. 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Ach, lass man doch sausen, den Drill. Auch ein anderes Fräulein Mutter hat einen charmösen Sohn. Bin ja froh, dass er gegangen ist. Hab nämlich einen vielen netten daherin gefunden. Er da drin? Ja, du bist kein Lord, nein. Hast keine Krone über deine Initialien, ne? Aber verdient hast du da nicht. Weißt du, was du verheiratet hast, hast du? Sieh, der hat bestimmt einen Hof oder ein Gut. Brauchst keine Haserin, ne? Kochen könnt ihr. Was meinst du, wie ich die abkoche? Ja, wäre ja kein Wunder, wo ich doch ein Filmtraum-Super-Televisionsweib bin. Die Welt bleibt schön, Milord, wenn du auch von mir gehst. Jetzt hast mir heubert, ob du das auch wohl verstehst. 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

Madame in neuester Toilette, in teuerster Begleitung. Madame mit strahlenden, blau, hellgrün oder schwarz umschminkten, scharf beobachtenden Augen. Man misst Karate und Dekolletés und bestaunt die außergewöhnlichsten Modelle. Wir sind Gäste eines Clubs. Eines Clubs, der mindestens einmal in der Woche in der Münchner Boulevardpresse erwähnt ist. Also dürfen wir uns ruhig als außergewöhnliche Gäste fühlen.

Nein, bitte jetzt keinen Neid, auch keine Empörung. Lassen Sie sich bitte nicht ablenken. Es singt Camila Corren.

0: einigen latenten Talenten wollen wir einmal die Gelegenheit geben, sich zu behaupten. Und so darf ich Ihnen jetzt als Nächsten vorstellen, Ferry Gelming.
1: Nachwuchs gibt es in München natürlich eine ganze Menge. Viele davon fühlen sich talentiert zu Höherem, zur Kunst, sind doch die großen Vorbilder, die man kennt, auch nicht so viel besser.

Für den Nachwuchs und natürlich auch für die Veteranen des Nachtlebens, die darauf Wert legen, noch weiter im Rennen zu bleiben, gibt es in dieser Saison wieder mal was Neues. Bewegungstherapie nach Noten, fast wie beim Frühsport im Turnsaal eines Kurheims.

Im Nightclub üben Töchter, Playboys, Starlets, Staatsbeamte. Durchaus noch keine Perfektion, aber schön in Reih und Glied und unermüdlich. Wozu die Chaka-Chas auch unermüdlich spielen.

vor einem Jahr importiert, inzwischen für jeden Münchner Nachtlöwen selbstverständlich, Twist Twist. Entgegen allen Voraussagen haben diese Nachtsportler ein Jahr lang Twist-Bewegung ohne wesentliche körperliche Schäden überstanden. Auch ihre Geistesverfassung ist ziemlich die gleiche geblieben.

Let's Twist Again. Diesmal beim Hartlwirt. Auch dort, wo die halbe Bier noch 50 Pfennig kostet und der Abend mit Damenbegleitung noch weniger als 10 Mark, wird getwistet. Perfekter als irgend anderswo.

Diese bewegte Version des Münchner Nachtlebens dauert bis 2 Uhr früh. Hier müssen die Schuhe spitz sein wie die Schusterahlen. Das Hemd wird nach dem dritten Durchgang bis zum dritten Knopf geöffnet vor der haarigen Brust. Die Röcke sind eine Handbreit kniefrei. Und das Übrige ist eine Mischung von Bierdunst und Veilchenparfum. Verführerisch wie in der Film illustrierten.

Im Tal drunten steht eine der ältesten Gastwirtschaften Münchens. Schieber, Walzer, allenfalls mal einen Foxtrott spielt das Trio.

Ob die Gäste tanzen, ob es mal eine kleine Schlägerei gibt, ob man Karten spielt oder sich betrinkt, während sie spielen, ist ihnen schon längst egal.

Ob's der schwarze Mario aus Neapel, die Mari aus der Au, der Schuhbandeltoni oder die Kartoffelriese ist, wer hier die Nacht verbringt, braucht kein Vorbild, keinen Modetanz, keine Abendtoilette, kein Scheckbuch. Er braucht höchstens ein ausreichendes Maß an Schlagfertigkeit mit der Zunge und gelegentlich auch in der linken Faust.

0: Die Apparten in München sind so, wie sie sich vorstellen, sein zu müssen. Am Eingang vergoldete Initialen und Krone. An der Bar hat der Gewand die Leibmarke Whisky bereit. Man trinkt selbstverständlich nur aus der eigenen Flasche. Wenig Licht, von Vorteil für die Damen. Und zeitgemäß das Lied.
1: Oh,

Weit ab von solchen Gedanken, Mittelpunkt, bewundert, nachgeahmt und dennoch immer noch entwaffnet natürlich, münchnerisch er, St. James, der Parade-Playboy der Stadt. Playboy sein, das wäre fein. Viele versuchen's, glauben sie sind's. Zahlenbrav und auch noch etwas mehr dazu, weil man ja nie ganz sicher ist, wann man das Ziel der Klasse erreicht hat. Musik.

0: Für die Schlaflosen bleiben einige Lokale noch länger geöffnet. Für die, die in München den aufregenden, prickelnden und wohl auch hoffentlich ein bisschen verderbten Hauch der Großstadt miterleben wollen.
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Western-Show mitten in der Nacht, kurz vor Morgengrauen. Schallplatten und von ihrer Version des Münchner Nachtlebens durch und durch begeisterte Amateure.

Schallplattenläden sind große Mode geworden. Der Whisky ist billiger als anderswo und man braucht keine Runde auszugeben, um sich immer wieder den beliebtesten Schlager spielen zu lassen. Bis zur Sperrstunde um 4 Uhr früh. Im Halbschlaf schon oder nicht mehr ganz bei Sinnen. Längst nicht mehr fähig, auf geht's, auch nur zu denken. Nach der Sperrstunde, auch in den spätesten Lokalen, geht der Nachtrummel in München weiter. Die Pause dauert eine halbe Stunde. Man sammelt sich, nur von innen her gewärmt, beim feuchtkalten Morgengrauen am Marienplatz. Ungeduld und dennoch Mordsstimmung, bis der Donisel endlich aufmacht. Bei Licht besehen würde man vielleicht nicht ohne weiteres hierher kommen. Um 5 Uhr früh und nach einer Nacht in Münchner Lokalen verbummelt, ist man aber tolerant geworden. Oder der Blick ist schon ein wenig getrübt und man ist in der Hauptsache damit beschäftigt, die Eindrücke und die Wirkungen, die München bei Nacht auf einen hatten, zu verarbeiten. Früher mal beschränkte sich das abendliche Vergnügungsbedürfnis des Münchners auf die Bierhalle, Höhepunkt Oktoberfest. Alles andere, erinnern wir uns, ist importiert. Von Natur aus, glaube ich, möchte der Münchner in der Nacht am liebsten seine Ruhe haben. Alles andere, man sieht's, strengt ihn an. Aber was nun einmal da ist, macht er auch mit. Drum auch morgen wieder. Auf geht's!

springen wir ins Jahr 1966, denn 4 Jahre später befinden wir uns in einer völlig anderen Welt, in einer neuen Zeit. Inzwischen ist die Beatwelle über die Bundesrepublik gerollt und hat die Jugend mitgerissen. Die Haare sind länger, der Look lässiger, die Musik rhythmisch und laut. Der Spiegelautor, Dokumentarfilmer und spätere Grimme-Preisträger Wilhelm Bittorf spürt den Auswirkungen der Beatmusik auf Gesellschaft, Musik und Jugendkultur im süddeutschen Raum nach und porträtiert verschiedene Bands. Eine Dokumentation des Südwestdeutschen Rundfunks mit dem Titel Beat auf dem Lande, Liverpool-Rhythmus in der Leberkäs-Region. Darin heißt es zum Beispiel wörtlich: Beatmusik erzeugt spürbare Vibration der inneren Organe. Oder elektrische Schallanlagen bringen Lautstärken bis zu 115 Phon. Das entspricht der Schallwirkung einer Feldhaubitze auf 120 Meter Distanz. Den weiblichen Fans gefällt's. Ein Junge, der in einer Band spielt, ist schließlich etwas Besonderes und hat mehr Chancen bei den Mädchen, sagen sie. Auch wenn sie sehr selbstbewusste junge Frauen sind. Kameramann dieses Films war übrigens Willi Pankau, der unter anderem den Spielfilm Christiane F., Wir Kinder vom Bahnhof, zudrehte.

0: Also ich mag sehr gern auf dem Land sein. Mir gibt das was, ehrlich. Weil zuerst meint man fast, die Leute hier draußen täten noch immer nichts wie Kühhüten, Leberkäse verzehren und jodeln, meint man. Aber Tatsache ist, dass die Leute gerade auf dem Land so verrückt nach Beatmusik sind, wie man es kaum für möglich hält. Die Beatwelle hat dermaßen eingeschlagen bei den Jugendlichen.
1: Jedenfalls fahren wir gern her zum Spielen. Beim Publikum kommen wir sehr gut an. Schon wegen der langen Haare, das macht viel aus. Das Vorbild dabei sind die Rolling Stones, die Birds und so weiter. Von selbst werden wir da sicher nicht drauf verfallen. Aber die Haare sind schon Erfolg, auch wenn sich manche Mitmenschen einfach gar nicht damit anfreunden können.
2: Ja, um Gottes Willen, und solche Kerle jubeln sie zu, da komm ich nicht mit.
3: Na hören Sie, möchten Sie etwa, dass Ihre Tochter so einen rollenden Stein heiratet?
4: Und da dafür haben wir 4 Jahre lang in Russland gekämpft. Gefangenschaft nicht mitgerechnet.
5: Verhaften müssen wir die Bande und Eisperren.
1: Der Eintritt kostet 3, manchmal sogar bis 5 Mark. Und das muss man der älteren Generation lassen. Gegen das Geld, das mit uns verdienen, da hat es nichts einzuwenden. Und gegen einen 10-Mark-Schein hat auch niemand was, obwohl da auch ein Beetle mit noch längeren Haaren drauf ist. Aber der ist von Dürer und lebt nimmer.
6: Wichtig ist, dass man sich recht ausgefallen herrichtet. Ich habe schon versucht, meine Haare violett zu färben. Aber das ist nichts geworden, weil die Farbe nicht dran geblieben ist.
7: Ja, sag einmal, also das ist wirklich hochinteressant, was du in dem Blatt alles schreibst. Das habe ich ja noch gar nicht gewusst.
0: Hey, Backmas, die haben da das Lokal zusammen, wenn sie ungeduldig werden.
1: Ja, ich finde, das ist jetzt so eine Art Massenkult mit dem Beat. Ein Beat, der muss einem einfach gefallen, wenn man also zu den modernen jungen Leuten gehören will. So kommt mir das langsam vor. Es gehört quasi dazu, dass man jetzt mitmacht mit dem Ganzen.
0: Also Bäumenheim ist schon ein heißes Pflaster. 300 passen normalerweise in den Saal rein, aber 500 sind meistens drin.
6: Mich wundert es, dass der Fußboden noch nicht durchbrochen ist und wir in den Kuhstall gefallen sind, der unten drunter ist. Zum Glück sind keine Kühe mehr drin.
0: Von Donauwörth drüben kommen meistens ein paar dufte Hasen und auch ein Haufen Oberschüler, nicht bloß Dorfjugend. Aber bis wir unsere Verstärker aufgebaut haben, wird denen im Saal die Zeit schon zu lang.
8: Zum Kochen bringt. Das sind zunächst die Fans aus München.

0: Man kann leider nicht behaupten, dass unsere schulischen Leistungen besser geworden wären, seit wir spielen. Das Abitur ist noch ein ungelöstes Problem, sagen wir mal so. Und die Lehrer, die waren natürlich anfangs keineswegs begeistert von unserem Spielen und den Haaren. Aber die sind langsam länger geworden, die Haare. Und die Lehrer haben sich daran gewöhnt und sind jetzt an und für sich recht friedfertig.
1: Und der Mercedes?
2: Oh, der ist privat.
1: Der gehört Ihnen privat?
2: Ja, mehr meiner Mutter, aber ich kann fahren, wenn ich will.
1: Ist Ihre Mutter berufstätig?
2: Ja, mein Vater ist verstorben, meine Mutter ist jetzt Rektorin an einer Volksschule.
0: Vorher haben wir uns ziemlich schwer getan, an die richtigen Mädchen ranzukommen. Aber angefangen zu spielen haben wir praktisch aus Langeweile.
1: Aus Langeweile? Wieso?
0: Aber wir wussten am Wochenende nichts Gescheites anzufangen und Geld hatten wir nicht, wie die Arbeit in unserem Alter. Und so sind wir auf die Idee gekommen, eine Band zu gründen.
3: In den großen Ferien haben wir auf dem Bau gearbeitet, alle vier. Dann haben wir uns die ersten 2000 Mark zusammengespart und uns Instrumente gekauft.
1: Waren Sie musikalisch vorbelastet?
3: Ja, also.
2: Erzähl dich doch nicht so, das ist schon

0: und mit den Wirtsleuten, die etwas auf die Beine bringen. In Pasing gibt es allein an die 60 Bierkapellen. Aber wir haben es jetzt geschafft, obwohl eine mörderische Konkurrenz da ist. Unter 400 Mark treten wir nicht mehr auf. Lieber lassen wir sein, denn sie sind ja das Langhaarigste mit in der Gegend. Und da soll man schon was kriegen dafür.
1: Das hat bloß den einen Nachteil, dass wir alleine überhaupt nicht mehr weggehen können. Wir werden nämlich überall wegen unserer langen Haare angepöbelt. Auch die älteren Leute. Hauptsächlich sind es aber die Jugendlichen unseres Alters aus dem Arbeitermilieu. Die haben irgendetwas gegen uns.
2: Wo werden Sie angestänkert?
1: Überall, in der Straßenbahn, in den Cafés, über drei Tische hinweg. Natürlich lassen sich dann Reibereien nicht vermeiden.
3: Zum Beispiel letzten Sonntag, da hat mich eine ganze Clique angestänkert. Ach, mein Süßer. Und so, halt recht blöd. Das haben wir nicht gefallen lassen. Und bums, habe ich einen draufgekriegt.
2: War noch wer dabei?
1: Ja, alle waren dabei. Wir haben alle eins draufgekriegt.

0: Zum Beispiel der Dieter Schwedes. Er ist 23 und hat Dekorateur gelernt. Er zieht oft ganz allein los, um irgendwas zu zeichnen, so als Hobby. Hauptberuflich sind die Surfboys alle auf Musik umgesattelt. Mein Vater hat sie schon ziemlich lang im Vertrag und setzt sie für alle möglichen Gastspiele ein, zum Beispiel in amerikanischen Clubs und so. Ich finde sie musikalisch richtig dufte und auch sonst sehr schick, auch ohne die langen Haare.
1: Was war denn das für eine Seligkeit von Licht, von tiefer Himmelsreinheit, von sonniger Wasserfrische? Hans Castorp hatte dergleichen nie gesehen.
2: Naja, Beethoven. Beethoven ist der Größte. Oder Bach. Das ist die einzige Musik, die es überhaupt gibt. Was wir da machen, das ist ein Dreck dagegen. Einfacher Dreck, gell?
0: Der Fritz Bär hat 3 Jahre auf dem Konservatorium in Augsburg studiert. Er ist immer sauer, weil mit primitiver Musik, wie er sagt, mehr Geld zu verdienen ist als mit klassischer. Und Georg Eichlinger ist gelernter Maschinenschlosser. Wenn er nicht spielt, dann liest er die meiste Zeit. Er hat schon wahnsinnig viel gelesen. Dostojewski und Steinbeck und so. Nur gute Sachen.
3: Sie haben ja den Zauberberg fast schon durch.
4: Ja, also ich lese eine Woche daran, ja.
3: Zufrieden?
4: Tja, es ist etwas langatmig, ja. Bisschen zu wenig Handlung. Aber hier ist eine besonders schöne Stelle, ja. Wie sich der Hans Castorp in Schneesturm verirrt, kommt er an eine Heuschober hin und hier schläft er ein vor Erschöpfung. Da hat er dann Traum von so wundersamen Mädchen, die am Meer tanzen. Die hatten vom Beat wohl noch keine Ahnung, oder?

Schlittenflöte, die Augen über ihr Fingerspiel hinweggerichtet auf die Gefährtinnen, die lang und weit gewandert einzeln, die Arme lächelnd ausgebreitet im Tanze schritten. Das ist ja reizend, dachte Hans Castorp von ganzem Herzen. Das ist ja überaus erfreulich und gewinnend.

0: Wir sitzen noch halb verkatert von den Armen in Neustadt an der Donau beim Frühstück. Und da brüllt der Eichlinger Schorsch: Befreiungshalle!
1: Das kam daher, weil mir gerade eingefallen ist, dass ich schon oft mal wieder hinauf wollte, seit ich als Bub mit dem Schulausflug zuerst dort oben war. Das hat mir damals irgendwie einen ungeheuren Eindruck gemacht, wie die Riesenweibsbilder da auf ihren Sockeln stehen und die Schilden in die Luft aushalten.
0: Jedenfalls hat er uns alle miteinander aufgeschleppt. Und nachher hat er uns aufklären wollen, was das für ein Befreiungskrieg war, für den die Halle da gebaut worden ist.
2: Dass es gegen den Napoleon gegangen ist, das hätte ich zur Not auch gewusst.
3: Geh, hör auf, Beutner. Du weißt ja nicht einmal, wie lang der 30-jährige Krieg gedauert hat.
4: Aber ehrlich, das ist ungeheuer. Gell, ungeheuer, wie sie den Riesentopf da raufgesetzt haben über die Donau. Somit das Tollste, was ich in der Richtung gesehen habe.
1: Und dann ist der Dieter Schwedes auf die Idee gekommen und hat gesagt, dass das doch eine tolle Kulisse wäre für originelle Fotos von der Band, dass die auf Schallplattentaschen zum Beispiel sehr gut wirken würden.

das war von Bach, gell? Johann Sebastian Bach, was wir da in der Befreiungshalle gesungen haben. Eine irre Akustik war da denn. Irr. Wenn's klappt, wollen wir die Nummer in der Masche von den Zwinglesingers rausbringen.

0: Also ehrlich, bei den Amerikanern im Club spielen wir am liebsten. Ja, am liebsten, ja. Denn wir haben uns auch auf den amerikanischen Beat spezialisiert, in der Art der Beach Boys, Four Seasons, also hoher Falsettgesang, das drüben Amerika zurzeit das Größte ist, gell?
1: Ich finde, der Ami-Beat bringt musikalisch auch mehr als der englische Beat.
2: Ja. Ja, was denn musikalisch? Der größte Teil vom Publikum, der hat ja doch keine Ahnung von der Musik. Ne? Die wollen den Rhythmus, die wollen Krach und Rums, Bums. Hauptsache die Kapelle oder die Band macht eine Show auf der Bühne und das wollen die.
3: Wie kommt das?
1: Ja, weil halt die Jüngsten heute den Ton angeben, ja. Mei, der Beat hat die Alten absolut heruntergefegt vom Tanzboden. Und mit 3,24 kommt man sich in den Gewühl schon wie so ein alter Opa vor, ja.
2: Du musst zum Dr. Reismann gehen, dann geht's schon wieder.
3: Ist wer von Ihnen verheiratet?
2: Ja, nur der Dieter Schwedes, aber der dafür total.
3: Wie erklären Sie sich den Erfolg des Beat?
0: Ich sag so, die Leute arbeiten sich heute nicht mehr genügend aus und müssen deshalb ihre überschüssige Kraft auf dem Tanzboden loswerden. Und der Beat, der dreht sich noch vollständig auf. Aber so gut wie die Neger werden die das wilde Tanzen nie lernen können. Das ist eben echt bei denen.
4: Herr Goldner?
2: Schwer zu sagen. Ich habe das Gefühl, die wollen bei uns aus ihrer weißen Haut heraus, aber...

0: Und wenn wir irgendwo draußen spielen, dann sorgen die Wirte dafür, dass sich das rumspricht, die Tänz kommen und so. Der Witz ist bloß, dass niemand weiß, was Tänz eigentlich heißt, selbst wenn's Englisch können. Dabei ist von Shakespeare.
1: Zuerst wollten wir uns The Lords nennen, aber die gab's schon. Dann haben wir in der Schule den Macbeth von Shakespeare gelesen und der Macbeth war doch der Ten of Corder. Das ist ein schottischer Adelstitel und das hat uns halt inspiriert.
0: Dass das Publikum das nicht weiß, macht gar nichts aus. Englisch ist er, der Name, und das ist Hauptsache.
1: Außerdem hat der Macbeth ja auch lange Haare gehabt, überhaupt in der Ritterzeit. Das gefällt mir unbedingt besser als die Streichholzfrisuren, wie es in der Nazizeit und auch davor schon üblich waren. Für mich sehen die genauso lächerlich aus, wie es die von uns behaupten. Die Leute tun mir leid, für die meisten von denen scheint es doch nichts Schlimmeres zu geben als die Angst, dass es uns besser gehen könnte als denen in ihrer Jugend.
2: Uns hat auch niemand was geschenkt. Die Instrumente, die Verstärker, der Bus, das hat zusammen gute 20.000 Mark gekostet. Und jeden Pfennig haben wir selber verdient.
3: Schön. Jetzt, Wuppen für die Tasche. Wart steil. Steh heute auch mal am Bein. Jetzt werden wir mal richtig ein. War nicht so scharf. Au!
4: Nächster Gerry. Rüber auf Warzen.
5: Gerry, lauf!
3: Gut, oh, weiter! Jetzt nein! Ab hinten! Hin, Wuppo! Schneller! Ach, schneller! Flank! Oh, haust ihn wieder hin! Au! Sei nicht so faul! Wuppo, du Neger!
6: Ich frag mich, ob die überhaupt kein Schamgefühl haben.
7: Das kommt alles von der Dekadenz. Ist gut geht's denen.
6: Schau! Siehst du die Madeln da beim Eck? Das sind lauter Buben.
8: Da müssen wir doch gerade Scherne und eine glatte Schneider, aber radikal.
9: So ein Paraschiger und Schleife, dass denen jetzt Wasser im Hintern kocht.

0: kommt schon ziemlich ins Schwitzen, vor allem mit den Haaren. Aber die Mädchen, die freuen sich, wenn sie uns zwischendurch betreuen können.
1: Reißen sich drum, muss man fast sagen.
2: Ja, das stimmt schon. Wenn einer in einer Band spielt, dann ist er

gleich etwas Besonderes und hat mehr Chancen bei den Mädchen. Er ist etwas Außergewöhnliches im Vergleich zu den anderen da im Saal. Und die anderen beneiden uns um den Jungen. Das ist eigentlich das Wichtigste.

0: Sind das die echten Beatles aus Liverpool?
1: Ja, freilich.
0: Ja, wer hat denn die hergebracht?
1: Weiß auch nicht, die Playboys halt.
2: Was sagst du? Monika ist schon im 5. Monat schwanger. Ja, Herrschaftszeiten einmal. Wir, wenn uns so genommen hätten, ja mein zum Krüppel hätte meine Mutter geschlagen. Aber der Peter ist wenigstens ein Mann. Keiner von denen langhaaren.
3: Neulich hat einer in der Klasse die Theorie entwickelt, dass die langen Haare eine runde Kopfform wie bei einem Baby machen und dass es die Frauen ganz automatisch anspricht und ihren mütterlichen Instinkt weckt.
0: Ja, das stimmt, so geht's mir genau mit dem Uli.
4: Na komm, das ist eine Verleumdung. Hörst du es? Der Fink hat Muttergefühle.
0: Aber was hast denn du für Ahnung mit deinen kurzen Haaren?
4: Wenn aber einer aussieht wie ein Affe und nicht wie ein Baby.
0: Was hast denn da vor mir gegen Affen?
3: Kinder spielen zum Beispiel auch mit Affen.
0: Ja!
5: Am Peter ist ja an sich auch nichts Außergewöhnliches. Er hat noch nicht einmal die langen Haare. Aber es ist einfach, weil er bei einer Band spielt und das zieht einfach viel mehr. Ich finde es wenigstens. Das Einzige, was mich an ihm stört, sind die anderen Mädchen.
6: Die Mädchen können halt mit uns eine wesentlich größere Schau abziehen. Wenn wir weggehen so miteinander, da schaut doch alles. Manche mögen das auch, oder?
5: Jeder will doch irgendetwas Besonderes an einem haben.
7: Was der Geil, wie der Vater gesagt hat. Ja. Und wo die wieder rumstreuen, die waren zwar immer noch nicht daheim.
6: Es gibt zwei Typen, die man möchte. Der Typ des lockeren Mädchens ist ganz nett. Aber die feste Freundin, die muss erst einmal sehr hübsch sein. Und sie muss anständig sein, das ist wichtig. Da darf noch nicht zu viel gewesen sein. Und mit dem anderen darf sie sich auch nicht erwischen lassen.
8: Nein, ich finde, das ist eine egoistische Einstellung. Wenn man selber mit anderen Mädchen weggeht, dann muss man es auch den Mädchen erlauben. Natürlich mit Maß und Ziel, dass sie mit einem anderen mal ausgeht.
6: Im ersten Mal ist also grundsätzlich abzuraten vom Kuss vor der Haustür.
0: Ach so, ein Schmarrn. Ihr spinnt ja alle.
3: Und ich finde, das Wichtigste bei einem Mädchen ist, dass nicht dazwischen redet.
0: Ja, ihr. Das darf euch so passen.
8: Uli, bring den Fink zum Schweigen.

0: Also das ist sicher, dass die Mädchen allgemein am stärksten mitgehen beim Tanzen.
1: Ja, da kann man eben mächtig aus sich herausgehen. Da kann man richtig rumhüpfen, bis man irgendwie ganz weit weg von allem ist.
2: Aber aufreizend finde ich das nicht unbedingt. Wir haben sogar festgestellt, dass sich die bravsten Mädchen, also die nachweislich bravsten Mädchen, am wildesten aufführen beim Tanzen. Am meisten gehen die 15-16-Jährigen mit, auch bei den Buben.
3: Ich glaube, die meisten machen das nur als Witz. Also ich zum Beispiel mache alles auf dem Tanzboden. Aber nur so als Spaß, da die sagen.
4: Da sagt man, wir wären ein freies Land, politisch schon. Aber sonst, wie sieht denn das Leben von den meisten Leuten aus? Den ganzen Tag sind sie im Büro oder in der Fabrik und da dürfen sie sich nicht mucksen. Und wenn sie dann Abend heimkommen, dann dürfen sie sich erst recht nicht rühren.
5: Also wenn ich rumhopf, bis ich kaum noch schnaufen kann, da ist mir richtig wohl. Glaubst du das auch?
6: Die Erwachsenen, die werfen einen dauernd vor, dass man überhaupt kein politisches Interesse hat. Sie sagen, bei uns früher, da war das so, da ist man mitmarschiert, hat mitgesungen und man hat sich überhaupt gefreut, dass was los war. Man hat im Ganzen ein politisches Interesse gehabt. Dagegen meine ich, das war für die damals auch nur ein Mittel, dass sie sich austoben konnten. Und sie haben es damit entschuldigt, dass sie gesagt haben, ja, wir haben ein politisches Interesse gehabt. Aber die Jugend von heute ist bestimmt da viel harmloser darin. Die haben damals bestimmt mehr Schaden angerichtet.
2: Außerdem ist es bei uns sowieso bald vorbei, weil wir müssen wahrscheinlich im Herbst zum Paris.
7: Was haben die denn gesagt bei der Musterung zu der Frisur?
4: Nichts weiter. Tauglich haben sie uns geschrieben. Aber wir wollen uns ja sowieso gar nicht drücken. Wir lassen uns dann halt die Haare runterschreien und das ist halt so, da kann man nichts machen. One, two, three, four.

0: 1968 lud der damalige Sender Freies Berlin junge Menschen ins Fernsehstudio ein. Es durfte getanzt werden, denn zwei berühmte Bands der damaligen Zeit spielten auf. Eric Burdon and the Animals und Dave D, Dozy, Beaky, Mick and Titch. Während letztere noch relativ brave Beatmusik spielten, faszinierte Eric Burdon mit großartigem Bluesrock. Im Anschluss daran sehen Sie eine Folge aus der BR-Fernsehreihe »S Fensterl zum Hof« von und mit Elfi Pertrama. In dieser Folge spielt sie eine Zimmerwirtin, die einen jungen Mann als Untermieter hat. Der wäre eigentlich ganz nett, aber, Sie werden es vielleicht ahnen, die Haare viel zu lang. Wie ein Beatle halt.
1: Beat ist Zeiteinheit. Schlagen vor dem Schlag. Beat ist Farbe, Linie, Wort. Beat kennt Ausdrücke wie fetzig, wühlig, urig, sämig. Beat ist sweet, trivial, sentimental. Volkslied der Moderne zum Mitsingen. Beat ist der mehr und mehr zerfließende, sich ständig verästelnde Tintenfleck auf dem Löschpapier.

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Antike, Blumen, Farbe, Liebe, Regen, Seele, Welt. 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

Langsam gerät das Publikum in Ekstase. In das Peitschen schriller Klänge mischt sich das Jauchzen der stampfenden, selbstversunkenen, sich allmählich entfesselnden Menge, die den Rhythmus in sich aufsaugt, bis sie den letzten Ton verschluckt hat.

0: Beat sind Gitarren, Verstärker, Mikrofone, Lichtspiele, Schlagzeuge. Beat kann man erleben, nachvollziehen, konstruieren, manipulieren, vergessen, erträumen, verneinen, bejahen. Die Rolling Stones schaffen in den Hitlisten auf Anhieb den Sprung unter die ersten fünf. Die Bee Gees wehren sich gegen den Vorwurf, LSD-Schlucker zu sein. Beat ist die Alma Mater einer Generation. Der Generation, die sich Attribute wie Love, Power und Freedom ins Herz und auf Ansteckknöpfe presst. Beat ist das, was man selbst sein möchte.
1: Hallo.

0: Ja, Sie sehen schon recht. Das Fenster zum Hof wurde nach zweijähriger Pause wieder aufgemacht. Es hatte zu viele Freunde, worüber ich natürlich sehr froh bin. Da im Hof hat sich allerhand verändert. Der Rentner Ratzinger hat seinen letzten Umzug gemacht und die Motorradbraut da hinten hat einen Italiener geheiratet. Heute wehrt sich der Hof gegen einen Beetle. Untermieter bei der Frau Gabler im ersten Stock. Wie er eingezogen ist, war er noch ein ganz normaler Mensch. Aber jetzt ist er auf einmal ein Beetle.
1: So ein dammischer Kolbsheide, der Klupper, der Hans Wurstein, so ein Schwabinger Zupfgeimrasler. So
2: da regst du doch nicht groß auf, Frau Gabler, Schatz. Wenn er sonst der brave Bursch ist und nichts ansteht, die Rose einer Zeiterscheinung, an der unser Hof auch nicht einfach vorbeigekommen. Eine Entwicklung, sag ich.
1: Eine Entwicklung, die ich aufhalten werde. In meinem Hof, Herrin, da bleibt die Entwicklung stehen. Das ist ein Ärgernis. Die halten einen ja für blöd. Das ist alles bloß Opposition gegen die Erwachsenen. Aber das sag ich einer. Lang lasse ich mir von dem nimmer der Blecker. Entweder der lässt sich das Haar schneiden oder ich schmeißen aus.
2: Sie, was hat denn der eigentlich für einen Beruf?
1: Das weiß ich nicht. Beim Tag schlaft er und bei der Nacht macht er Musik.
2: Musiker? Ja, sie spielt ja vielleicht so gut wie der Beethoven von der Frau Erler drum, der schon 8 Monate mittelschuldig ist.
1: Du meinst nicht, dass ich weiß, wie der spielt? Mir klang sie schon wie nicht sich, den brauche ich doch nicht mehr ehren.

0: Und während der Beetle schläft, schmiedet die Gablerin einen fürchterlichen Plan.
1: Sie, der kann ihn auf ein Ozean wegen fahrlässiger Körperverletzung. Das kostet mindestens 6 Monate.
2: Das kostet gar nichts. Der darf froh sein, wenn er zwangsweise in ein ordentliches Leben zurückführt wird. Der muss an ein Leid tun. Der ist ein Armdroh. Weil er spinnt.
1: Also, ich tat's nicht, wenn Sie mich fragen.
2: Wart's. Ich komm gleich wieder. Ich trau mir das nicht.

0: Ich hab ihn bloß vorn rum erwischt. Hinterrum war er mal aufgewacht.
1: Ui, der Beethoven. Grüß Gott. Grüß Gott. Wo bringen Sie einen Abfall her?
2: Ein Zufall. Ein Einfall.
1: Ein musikalischer?
2: Nein, vom Plafond runter.
1: Okay.
2: Ein Einfall der Decke.
1: Lass dir nicht nichts richten, hä?
2: Ja, aber meine Miete ist schon länger nicht mehr. Was meinst du, was das heute heißt, ein Musiker? Da kannst du studieren haben, was du willst. Partituren lesen und 3-4 Instrumenten, das nützt dir gar nichts. Wenn du heute nicht die neue Masche hast, ist nichts zum Wollen.
0: Welche Masche? Den modernen Krampf da, den Büdelschmarrn.
2: Ja, was meinst du, wie froh ich war, wenn ich einer war? Dann könnte ich meine Miete wenigstens zahlen.
0: Geh, machst doch keine Witz. Wegen den langen Haaren? Das gibt's ja doch gar nicht.
2: Ich bin leider schon zu alt, sonst darf ich mir das Haar wachsen lassen.
0: Jetzt hat er schon seinen Trick draufgelegt.
1: Da sind sie ja.
0: Ja, nachher. Dann muss man ihm heute.
1: Was muss man ihm?
0: Dann muss man ihm heute ein Perücken machen lassen. So ein Haarteil da vorne, so ein Biedel da. Das wird es doch geben.
1: Ja, sieh, da sind noch ein paar.
0: Für was?
1: Hat es wenigstens eine Farbe?
0: Hören Sie sie.
3: Nein, Alfred, schauen Sie sich doch das da vorne an. Das muss geschnitten werden da.
4: Ein klein bisschen.
3: Na, natürlich. Ich kann doch das nicht. Oh, womit kann ich dienen?
0: Grüß Gott. Ich hätte gerne einen Beetle.
3: Für Sie selber, gnädige Frau?
0: Nein, für einen Beetle. Ich meine, hintenrum ist er noch ein Beetle, aber vorn da.
3: Ah, Sie meinen ein Haarteil für vorne,
0: ja.
3: Ein Toupet für einen Herrn.
0: Ja, Toupet.
3: Ja, welche Farbe bitte?
0: Ja, Moment, die habe ich dabei. Das wäre die
3: Farbe. Ja. Ja, in dieser Farbe können wir es gerne bestellen.
0: Nein, bestellen, das geht nicht. Das brauche ich gleich heute Abend noch.
3: Ja, aber in der Farbe, da haben wir nur wesentlich längere Haarteile.
0: Ja, nein, das macht nichts. Die Länge war wurscht. Geben Sie es einmal her. Ja, das ist genau richtig. Sie, das nehme ich. Hauptsache, Sie kriegen meine Miete.
3: 180 Mark.
0: Nein, 80 Mark.
3: Nein, nein, es tut mir leid. 180 Mark.
0: Kosten die Haare?
3: Ja, ja.
0: Besser als ein Jagdfindnis.
5: Und als die Nacht über Schwabing hereinbricht, kann sich die Frau Gabler nicht verkneifen, ihren Körpergeschädigten heimlich zu beobachten.
6: Und da gang's nicht schlecht zu da drin, hä?
0: Das, wenn der Beethoven hört.
6: Da gehen wir jetzt rein. Gehen wir zu, da gehen wir rein.
0: Backen wir das?
6: Ja, freilich, da gehen wir.

0: Und meine Miete krieg ich auch.
1: Mei, man kann halt nicht als Einzelner eine ganze Entwicklung aufhalten wollen. Auf Wiedersehen, bis zum nächsten Mal.

0: 150 Schülerzeitungen gibt es in Bayern. Die Auflagenhöhe beträgt rund 150.000 Exemplare. Ein sehr respektabler Meinungsspiegel unserer Jugend. Sie setzt sich in ihren Schriften mit den sie besonders interessierenden Problemen auseinander. Aus einer Sicht freilich, die Erwachsene oft verblüfft, die aber mehr als so manches Pauschalurteil Aufschluss über das Weltbild unserer Jugend gibt. Greifen wir ein Beispiel heraus. In der kleinen Stadt Cham besteht ein Gymnasium mit fast 1.100 Schülern aus allen umliegenden Landkreisen. An dieser Schule wird seit Jahren eine Schülerzeitung herausgegeben. Der Chamer Kampel. Die Zeitschrift ist typisch für Interessen, Wünsche und Vorstellungen der Jugend in einer kleinen Provinzstadt, fern von den großen Zentren der Publizistik und des massierten Zeitgeschehens.
1: Also wir besprechen jetzt unsere letzte Ausgabe.
0: Redaktionskonferenz. In ihrer Freizeit treffen sich die Mitglieder und besprechen Erfolg der letzten Nummer und Inhalt der kommenden. Kritisch setzen sie sich mit den Leserstimmen auseinander, versuchen Sonderwünschen gerecht zu werden und dabei doch eine eigene Linie zu wahren. Konzentriert hören sie ihrem Chefredakteur zu. Sie wissen, dass sie alle ein gehöriges Quantum Verantwortung tragen. Denn wenn die Schule auch ihrer Arbeit wohlwollend gegenübersteht, die finanziellen Sorgen müssen sie selber tragen. Die Sorge für einen guten Absatz, der den Einsatz auch lohnt, bleibt von Nummer zu Nummer. Möglichst viele Interessen gilt es anzusprechen. Manches, was den Schüler von 16 oder 17 Jahren fesselt, ist für den 12-Jährigen uninteressant. Alle Altersstufen aber zusammen sind die Bezieher der Zeitung. Und so mischt man aus allen vorhandenen Ideen für jeden etwas. Dann geht es wieder an die Arbeit. Der Grafiker des Teams entwirft das neue Titelblatt. Diesmal hat er sich eine Collage einfallen lassen. Ein zu kräftiger Titel entscheidet auch hier über die Aufnahme des Blattes beim Publikum. Die eingelieferten Artikel werden für die Reproduktion umgeschrieben. Auch hier versuchen die jungen Redakteure, ein schönes Schriftbild für den späteren Druck zu fixieren. Inzwischen hat sich der Annoncenfachmann auf seinen Weg in die Geschäfte der Stadt gemacht. Von seiner Geschicklichkeit hängt das Wohl oder Wehe der Zeitung ab. Die Geschäftsleute haben im Allgemeinen viel Verständnis für die jungen Leute und helfen mit Inseraten kräftig bei der Finanzierung des Blattes. Wohlwollen also, sowohl von der Schule als auch von den erwachsenen Bürgern der Stadt.
1: Dankeschön.
0: Zur gleichen Zeit hat sich eine Gruppe der Redakteure zu einem Interview bei einem Lehrer der Schule eingefunden. Er soll in der nächsten Ausgabe der Schülerschaft vorgestellt werden.
2: Ja, dankeschön.
0: Mehr als alle glaubhaften Versicherungen von Seiten der Schule, dass man die Arbeit der Schülerzeitungen schätze und unterstütze, zeugt dieses Bild des Gesprächs zwischen Lehrer und Schülern vom Verständnis, das den Bestrebungen der jungen Leute entgegengebracht wird.
3: Und würden Sie uns jetzt ein bisschen was von Ihrem Lebenslauf erzählen, also wie Ihr Werdegang sozusagen war?
2: Ich bin am 4. Januar 1927 in...
0: Und doch haben Sie noch Wünsche. Eduard Lindner, der neu gewählte Vorsitzende der Presse der Jugend in Bayern, selbst Schüler des Kammergymnasiums, präzisiert sie.
4: Wir von der Presse der Jugend würden uns wünschen, dass der journalistische Stil der Schülerzeitungen noch etwas geschliffener, aber nicht perfektionierter wird. Eine Bitte an die Schulleitung hätten wir noch. Sie sollten der Eigeninitiative der jungen Redakteure möglichst viel Raum lassen. Außerdem könnten sie uns bei der Klärung verschiedener juristischer Unsicherheiten behilflich sein.
0: Mehr Freiheit,

0: Dieser Wunsch scheint angesichts des feststellbaren Entgegenkommens nicht recht definierbar. Die juristischen Unsicherheiten aber wollten wir erklärt haben. Und wir machten einen Besuch im Haus des Bayerischen Landesjugendrings, wo man der Presse der Jugend eine Dachkammer als Archivraum eingeräumt hat. Dort trafen wir den Vorgänger Eduard Lindners im Amt des Vorsitzenden des Verbandes, den Münchner Gymnasiasten Dieter Wunderlich. Er gab uns eine Stellungnahme, die ein echtes Problem in der Arbeit der Schülerzeitungen erkennen ließ.
1: Das Idealistische, was zu fordern wäre, stößt hier auf eine minder schöne Wirklichkeit, indem nämlich das Bayerische Pressegesetz nicht, wie es in anderen Bundesländern der Fall ist, einen eigenen Passus für die Zeitungen enthält, die von Jugendlichen für Jugendliche herausgegeben werden. In Bayern ist es vielmehr so, dass auch der jugendeigene Redakteur das 21. Lebensjahr vollendet haben muss und voll geschäftsfähig sein muss. Also müssen hier in Bayern hinter dem verantwortlich zeichnenden Jugendredakteur noch verantwortliche Personen stehen. Und das ist für die ideelle Seite der Schuldirektor, wenn es an einer Schule also erscheint, und für die materielle Seite, für die finanziellen Belange, die Eltern.
0: Trotz dieser Probleme experimentiert man weiter. Vielleicht trifft die Aussage der Redakteurin einer Münchner Schülerzeitung den Sachverhalt am besten.
2: Hier arbeiten wir wieder an unserem neuen Marissianer. Und es wird sicher noch einige Zeit dauern, bis er wieder fertig ist und bis wir uns geeinigt haben. Wir sind auf Geld angewiesen, wir können uns nicht auf unsere Inserenten verlassen, sondern wir müssen auch durch den Verkauf möglichst viel Geld hereinbringen. Deshalb muss unser Themenkreis weit gespannt sein. Wir müssen für alle Altersgruppen etwas bringen und für alle Interessen. Wenn wir uns allerdings nur auf die Wünsche unserer Kunden verlassen würden, hätte unser Heft das Niveau einer Sportillustrierten. Wir könnten nur Fußball bringen. Und das möchten wir nicht machen. Wir möchten auch lehrhafte Information bringen. Wir möchten Unterhaltung bringen, die nicht gerade auf diesem Sektor liegt. Und was die Zusammenarbeit mit der Schule betrifft, von der Schulleitung wird uns nichts in den Weg gelegt. Wir werden von ihr gefördert. Bei den Lehrern ist es etwas verschieden. Einige stimmen uns zu, andere sind etwas skeptischer oder kümmern sich nicht um uns. Aber im Allgemeinen ist es so, dass bei vertretbaren Meinungen uns nichts in den Weg gelegt wird.
0: Man möchte den jungen Menschen wünschen, dass auch die letzten Erschwernisse ihrer Arbeit beseitigt werden. Man muss den jungen Leuten aber auch sagen, dass sie über allen Wünschen nach Hilfe und Freiheit die Verpflichtungen nicht vergessen sollen, die sie wie jeder Journalist auf sich nehmen müssen und die sich in ihrem Falle auch auf das Verhältnis zur Schule beziehen. Unter solchen Voraussetzungen ist die Arbeit der Schülerzeitungen ein ausgezeichnetes Mittel staatsbürgerlicher Erziehung.
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8: Heute beginnen wir mit einem Rätsel für Sie. Eine Stadt in Westmittelfranken. 46 Türme, 10 Buchstaben. Na? Servus und grüß Gott zwischen Spessart und Karwendel. Sie haben es bestimmt gleich erraten, es geht um Rothenburg ob der Tauber. Zweifelsohne eine der berühmtesten Städte im ganzen Land. Oft porträtiert worden und heute ist auch unser Zeichner Jürgen Neumann hier unterwegs. Allerdings, wenn der Jürgen mit seinem Skizzenblock durch die Straßen läuft, gefolgt von einem Kamerateam, dann sieht er natürlich auch Aufmerksamkeit auf sich. Hier in Rothenburg, da wäre er bald nicht zum Arbeiten gekommen.
9: Die romantische Bilderbuchstadt in Mittelfranken habe ich mir diesmal zum Zeichnen ausgesucht. Nur Türmchen, altes Gemäuer, Fachwerk. Und ich mittendrin. Zusammen mit 1000 anderen. Aber wenn ich schon mal in Rothenburg ob der Tauber bin, dann gebe ich es mir gleich richtig. Die Touristen-To-Do-Liste. Einmal über den vollen Rathausplatz schlendern. Einen Schneeballen essen, das traditionelle Schmalzgebäck aus Mürbteig. Ein Selfie mit dem alten Knacker vom Weihnachtswunderland. Und das Touristenmotiv Nummer 1, das sogenannte Plönlein. Eine historische Häuserzeile. Hier fange ich an zu zeichnen.

0: hier ist wirklich der meistfotografierte Ort.
1: Echt?
0: Ja, von Neuschwanstein kann man von allen Seiten. Aber hier, dieser Plöndein Blick ist doch unique.
2: Ja. Genau, unique, also einzigartig. Hier zückt jeder seine Kamera. Die wenigsten wissen, dass Plönlein eigentlich kleiner Platz am Brunnen heißt. Das Ensemble ist weltbekannt. Nur von den vielen Touristen darf man sich beim Zeichnen nicht schrecken lassen.
1: Das Rothenburg ist ganz nett eigentlich.
3: Alles
1: gell?
3: Voll.
1: Alles als, voll.
3: Nein, voll. Das meine ich voll toll.
1: Voll toll.
3: Weil als Kind, wo meine Eltern immer gesagt haben, jetzt fahren wir Weihnachten, jetzt fahren wir nach Rothenburg. Das war das Schönste für mich.
1: Echt?
3: Ja, als Kind hast du sowieso noch einen anderen Blick.
1: Die typische romantische Stadt.
4: Ist auf dem Bild
3: sonst heißt es ja nicht romantisch, das Rothenburg.
1: Genau, das ist das Romantische, was man sucht. Gell?
2: Und irgendwie versuchen sie es alle festzuhalten, das romantische Rothenburg. Vor allem die Touristen aus Fernost.
1: Hey, Ori, jetzt ist es. Oh ja.

0: muss mich auch erst dran gewöhnen, wie es ist, selbst zum Fotomotiv zu werden.
1: Luister mal, Big Brother is watching you, kijk.
2: Ja, ja.
1: Ja. Moet ik wel zeggen.
3: Opnames voor de vlog.
1: Holländisch, oder?
2: Ja, ja,
1: ja, ja, ja, Holländisch. Ja. Sorry, ja. Hier hört man ja wirklich alle Nationalitäten. Ja, ja.
4: Aber wir sind keine Touristen.
1: Keine Touristen?
4: Nein, nein, nein. Nee.
1: Warum das?
4: Wir kommen hier zum Arbeiten.
1: Zum Arbeiten?
4: Ja, ja, wir sind von Ankor und wir singen hier. Wann ist das?
5: Morgen
4: hier im Kirche, in der Jakobskirche.
1: Ach so.
4: Ja, ja.
1: Ach,
4: das ist sehr wichtig.
1: Ach, Sie sind ein holländischer Chor.
6: Quia per Sanctam Crucem Tuam Vide Misti.
4: Normal haben wir ein Dirigent dabei.
1: Ja, ja.
3: Aber das ist
1: ja super.
4: Und das sind wir.
1: Aber ihr seid ja nur Männer.
5: Ja, ja, natürlich.
1: Keine Frauen dabei.
3: Ja.
1: Okay, verabredet. Morgen
3: abreden.
1: 10 Uhr.
2: Sehen wir ihn.
1: Sehen wir da.
0: Nach Rothenburg kamen Anfang der 40er Jahre sogar Zeichner von Walt Disney, um Skizzen für den Pinocchio-Film anzufertigen. Und auch ich bin für Spezialaufgaben zu haben.
7: Hallo, wir brauchen eine Kampagne.
2: Für was?
7: Für das Geocaching.
8: Die Vorzüge, Rothenburg. Die Vorzüge von Rothenburg in einer Zeichnung.
2: Was macht ihr?
9: Geocaching. Also wir
8: müssen
9: durch
8: Aufgaben
9: die Stadt.
8: Machen. Sie haben jetzt 2 Minuten, um uns was Schönes zu zeichnen. In der Zwischenzeit gehen wir ein Seidel saufen.
1: Ja, ja.
9: Nein, wir.
2: Turm.
9: Auf jeden Fall ist das für Sie auch herausfordernd.
2: Eine,
9: wahrscheinlich.
2: Auf jeden Fall eine Herausforderung. Das Plönlein in so einem Computer rein zeichnen.
9: Mit den Fingern.
2: Tschö, Fenster, oh Gott.
1: Aber der Gewinn ist eine Leberkassemmel, da bringt es
8: ja,
1: mir auch nicht
8: Ahnung,
1: vorbei, oder?
8: Auf jeden Fall. Vielen herzlichen Dank. Leberwurstsemmel, wenn wir einen Gewinner bringen, wir, gell?
1: Eine Leberwurst? Nein, Leberwurst mag ich
8: Leberkassemmel.
1: Nicht.
8: Leberkassemmel.
7: Ah, sei doch kein Leberwurst.
9: Vielen Dank.
8: Ciao.
0: Das Plönlein ist fast schon eine Ikone der typischen romantischen deutschen Stadt. Es hat den Krieg unbeschadet überstanden. Anders als 40% vom restlichen Rothenburg. Nach dem Krieg wurde es aber so wieder aufgebaut, wie es früher war. Der sogenannte Rothenburger Weg in der Stadtentwicklung. Manches Fachwerk hat deshalb keine Funktion mehr, ist nur Zierelement. An dieser Ecke sollte sogar eine Tankstelle im Fachwerkstil gebaut werden. Schade, dass es daraus nichts wurde. Die hätte ich gern gezeichnet. Und kaum verlässt man die Touristenrennstrecke, wird es ruhiger und die Gassen leerer. Ich bin beim Stöbern auf Instagram auf den Urban Sketcher Christian Kulschitzki gestoßen. Er will mit mir zusammen an einem ruhigen Platz in der Stadt zeichnen. Im Burggarten.
2: Ach so, du hast da so einen Ausschnittsucher quasi.
10: Genau.
2: Okay. Gut, ich habe ein Querformat natürlich. Bei mir ist wieder ganz anders.
10: Du musst wahrscheinlich eher so denken, ja.
2: Schau mal, da haben wir schon mal. Du hast ein Plastik und ich habe so einen wackeligen Holzstuhl.
10: Was ist das hier?
2: Ach so, du hast da so ein Frame.
10: Das heißt, ich kann das einfach hier unten reinschieben.
2: Okay.
10: Und dann sitzt es fest.
2: Du zeichnest jetzt da in Rothenburg und bist Rothenburger. Was,
10: ja.
2: Was gibt dir das?
10: Es gibt eigentlich keinen Moment, wenn ich in Rothenburg unterwegs bin, dass ich irgendwie kein Motiv finden würde. Das ergibt sich sozusagen von selbst, wenn man einfach in der Stadt unterwegs ist.
2: Und wie ist es mit diesen ganzen Touristen? Blendest du die dann aus oder suchst du dir dann tatsächlich auch so Orte, wo du sagst?
10: Also ich gehe schon eher ungern an diese völlig belebten Orte. Also Plönlein malen war schon so eine Grenzerfahrung, wo ich mir so denke, so, da bin ich wirklich im absoluten Touristenstrom. Ab und zu finde ich es auch mal schön, so für mich ganz alleine in der Natur zu sitzen.
2: Man kann sich auch eine Oase suchen hier in Rothenburg. Trotz dem Tourismus,
10: ja.
2: Hotspot Rothenburg.
10: Allein das ganze Taubertal unten. Die wenigsten Leute, die hier ankommen, nehmen sich die Zeit und diese Mühe auf sich, da extra ins Zaubertal runterzulaufen. Und deswegen ist da eigentlich fast nichts los.
0: Wir bleiben auch erstmal oben. Das alte Burgtor von 1460 hat einen von 46 historischen Türmen der Stadt. Christian ist eigentlich Grafikdesigner und Illustrator.

0: wie ich. Nur während ich großformatig zeichne, kam er während einer Studienexkursion auf die Idee, winzig kleine Formate zu malen.
1: Aber du hast recht, es ist wirklich ein ruhiger Ort hier. Es ist so.
2: Ja, also ich bin sehr gerne hier. Das ist eigentlich so mein Lieblingsplatz in Rotenburg.
1: Aber man kommt echt runter, gell, wenn man so ein bisschen da, so da sitzt.
2: Absolut. Und
1: super. Fertig.
3: Fertig.
1: Zeig her. Ja. Klein, aber oho.
0: Wegen der Türme und seiner Lage am Hang wird Rotenburg auch das fränkische Jerusalem genannt. Das Taubertal wird seit den 50er Jahren als das liebliche Taubertal vermarktet. Christian hat recht. Hier bin ich plötzlich ganz allein. Entlang des Rotenburger Taubermühlenwegs lassen sich etwa 30 Mühlen entdecken. Der Besitzer der langen Mühle hat sein Mühlrad ausgebaut und quasi als Dekoration vor das alte Gebäude direkt an der Straße gestellt. Als Motiv zum Zeichnen ist das für mich aber eine Herausforderung.
1: Hallo.
4: Hallo, hallo.
1: Also Mühlenräder zeichnen ist das Schlimmste, was es gibt auf der Welt.
4: Das kann man vorstellen. Noch dazu ohne Zirkel und,
1: ohne Zirkel und
4: freihändig.
1: Sonst zeichne ich alles ganz gern, aber Mühlenräder sind...
4: sind nicht so die Spezialität.
1: Nein.
4: Oder? Ich kann es aus Erfahrung sagen, weil ich bin Bauzeichner gewesen.
1: Ja.
4: Und ich weiß, wie schwierig das ist, sowas dann aus dem FF ohne Hilfsmittel zu machen.
1: Eine gescheite Perspektive hier zu kriegen. Gell?
4: Ja, die Perspektiven sind sowieso schwierig. Dann wünsche ich euch viel Erfolg noch.
1: Dankeschön.
4: Ja, viel Erfolg beim
1: Der lacht der Bauzeichner.
4: Das weiß ich.
0: Passt schon, das Mühlrad, würde ich sagen. Und die fränkische Brotzeit in der Bronnenmühle habe ich mir heute verdient. Am nächsten Morgen muss ich in die Jakobskirche, mein Versprechen einlösen und den niederländischen Männerchor besuchen. Hier steht auch der berühmte Heiligblutaltar mit dem geschnitzten Mittelschrein von Tilman Riemenschneider aus dem Jahr 1500, das letzte Abendmahl.

Näher mein Gott zu dir. Dieses Lied wird traditionell in meiner Oberpfälzer Heimat auf Beerdigungen gesungen. Auch auf der meiner Eltern. Auf Niederländisch habe ich es noch nie gehört. Das Wildbad, eine ehemalige Kuranlage, liegt unterhalb von Rothenburg. Bis vor kurzem wurde es als Tagungsstätte der evangelischen Landeskirche genutzt. Jetzt ist es ein Hotel. Und da ist gleich der nächste Chor. Der Pop- und Gospelchor Feinklang hat sich für ein Probenwochenende eingebucht.

0: Schon im 15. Jahrhundert wurde den Quellen unterhalb des Tauberbergs heilsame Wirkung zugeschrieben. Seine goldenen Jahre erlebte das Bad um 1900, als das imposante Kurhotel mit Wandelgang erbaut wurde. Kurort ist es jetzt nicht mehr, aber ein weiteres lohnendes Motiv. Abseits der Touristenströme. Obwohl, ein bisschen was los ist hier auch.
1: Schaut her, habe ich eure Räder mit drauf.
2: Ah, wunderbar. Ja,
1: wunderbar.
2: Sind sie verewigt, unsere Fahrräder.
1: Also, und sie fahren jetzt los wahrscheinlich, oder? Dann sind sie weg, die Fahrräder.
2: Die sind dann weg, ja, genau.
1: Gute Fahrt, gell?
2: Okay.
1: Ja,
2: servus.
1: Ciao.
0: Das Wildbad ist nicht nur zum Zeichnen interessant. Es ist für viele ein Ort für Entdeckungen und ein ideales Fotomotiv.
1: Habt ihr Geburtstag oder was?
3: Nee, das haben wir unseren Eltern zur goldenen Hochzeit geschenkt, dass man mal so ein Familienfotoshooting macht.
1: Okay.
3: Und jetzt haben heute mal alle Zeit.
1: Das ist ja ein super Ort, gell?
4: Ja, das ist toll.
1: Kleines Gegenstück zu dem mittelalterlichen Rothenburg. Wir machen quasi eine Sendung, wo ich zeichne und dann begegne ich Leuten. So okay. Wie euch jetzt zum Beispiel, okay. Zufällig. So ein Turm da und das
3: Blönlein.
1: Blönlein haben wir noch
3: gemacht. Ja, prima, ja. Wahnsinn.
1: Und die Sendung heißt dann Ortskizzen aus Rothenburg und haben dann mal im bayerischen Fernsehen.
3: Okay.
1: Ja gut, dann mache ich jetzt mein Ding noch fertig und ihr macht eure Fotos.
3: So machen wir
1: das.
0: Es gibt sie also doch, die ruhigen Ecken. Und wenn man sich in Rothenburg ob der Tauber und Umgebung aufmerksam umschaut, kann man sie schon finden. Mein Skizzenbuch ist auch diesmal wieder voll geworden. Aber wenn's einer mit dem Zeichnen nicht so hat und trotzdem die Entschleunigung wünscht, puzzeln lassen sie sich auch die Sehenswürdigkeiten von Rothenburg ob der Tauber, der wirklich romantischen Stadt an der romantischen Straße.

0: Der Christian Kulczycki, der mit dem Jürgen im Park übrigens um die Wette gezeichnet hat, der stellt in den nächsten 2 Wochen seine kleinen Gemälde mitten in Rothenburg aus. Und zwar hier im Fleischhaus, mitten am Marktplatz. Wenn ich diese alten Häuser sehe, dann mache ich mir sofort einmal gleich Gedanken, wie viel Arbeit die Leute wohl nach dem Krieg reingesteckt haben, damit sie es wieder so schön aufbauen können. Und auch, wie viel Arbeit es noch macht, diese alte Bausubstanz zu erhalten. Allerdings noch ein Stück aufwendiger ist das Projekt, das ein Geschäftsmann im Lallinger Winkel im Bayerischen Wald angefangen hat. Dort, außerhalb von Schöllnach, in einem kleinen Weiler, da steht eine alte Hofstelle. Ach, was sag ich, es ist eine Ruine aus dem 18. Jahrhundert. Mittlerweile so verfallen, dass selbst die Leute vom Denkmalschutz keine großen Chancen mehr sehen. Und trotzdem, kann da noch irgendwas gerettet werden?
1: Hier war der Kamin.
2: Mike Skersis betritt heute zum ersten Mal sein neues Haus, beziehungsweise das, was davon übrig ist. Er glaubt, dass er das 300 Jahre alte Denkmal in Jetzing im Bayerischen Wald noch retten kann.
3: Einen Tag denkst du, ja, das mache ich jetzt. Und am nächsten Tag denkst du wieder, du bist ja völlig irre. Du bist völlig irre. Und ich habe bei allen Leuten, die kommen, jeder Handwerker, der schaut sich das an, und musste mich dann so. Das für einer.
4: Ja, freilich spinnt der. Schauen Sie mir das an, das ist ein Wahnsinn. Einmal im Leben macht man sowas, nicht öfter.
2: Am liebsten würde Baggerprofi Willi Heimal gerne zügig alles wegräumen. Aber heute wird er immer wieder gebremst.
5: Den Schrank da hinten, den Schrank, die 2 Schränke auf alle Fälle behalten.
4: Also nicht kaputt machen.
5: Nicht kaputt machen. Ja, ansonsten jetzt erst einmal raus, dass wir überhaupt hinkommen.
3: Ich lebe in München. Ich kenne das Oberland, ich kenne die Alpen und so weiter. Ich finde den Bayerischen Wald viel, viel ursprünglicher, ich finde ihn kraftvoller. Ich finde, wenn du jetzt hier das Tal siehst, du verstehst, warum die Leute hier früher her sind. Und das möchte ich bewahren. Ich mag gerne alte Sachen wiederherstellen und ja, den Ort einfach wiederherstellen. Ja, ist so. Das war ja mal ein Vierkanthof. Es waren 4 Geschwister, 3 Schwestern, ein Sohn, der Jüngste. Der hat hier drin gelebt, bis 2016. Und dann ist er gestorben und seitdem steht es leer. Die Geschichten, die ich höre hier drüber, das ist völlig irre. Der hat kein Wasser gehabt, der hat keinen Strom gehabt, wollte der nicht. Wir sprechen von 2016. Man sieht den Schrank mit den Klamotten noch. Das ist so, wie wenn die Menschen weggezaubert worden wären.
5: Der Schrank wäre wichtig.
3: Das ist ein bisschen Schatzsuche und du weißt nicht, was du findest.
5: Genau nach sowas suche ich.
4: Soldaten. Der Schützengraben, ja. Super. Das sind Briefe vom Krieg. Das sind von der Front. 16. In Gefangenschaft ist das irgendwas. Sicherheit.
6: Sind wieder glücklich in Feindesland? Nee. Das ist halt dieses Süderlin.
4: Das können wir nicht lesen.
6: Ah, schau dir das an. Also, das sind genau die. Das ist die Geschichte von dem Haus. Das ist die Geschichte. Das ist genau das, was ich suche. Das ist jetzt ein Schatz. Entlausung im Schützengraben. Das ist krass.
4: Wahnsinn, schau dir das an. Schau mal her.
6: Ah. Ja, das ist ja ganz früher. Das ist ja noch eine Silberplatte. Genau aus dem Grund gehen wir jetzt halt vorsichtig durch und nicht irgendwie mit dem Dampfhammer. Genau aus dem Grund. Ist das ein Schatz?
5: Ja, das ist der Geist, der hier weht. Und diesen Geist, den finden wir gerade.
6: Die Frau hat hier gelebt, hat irgendeinen Bezug zu hier. Die hat hart gearbeitet, hier das zu was zu machen, ihr Leben gestaltet. Das ist das, da kriege ich die Gänsehaut.
4: Da lacht das Herz.
6: Da lacht das Herz, ja. Das sind die alten Geschichten. Du musst die Geschichten mengen. Und also, damit so kann ich die Geschichten wieder zum Leben erwecken.
4: Ich hoffe, wenn wir fertig sind, dass du noch die Euphorie hast. Hoffe ich.
6: Natürlich.
7: Hättest du das gekauft, das Haus?
4: Nee, hätte ich nicht gekauft. Das ist zu aufwendig. Das ist ein Wahnsinn. Das ist ein reiner Wahnsinn, das zu reparieren. Wer das schafft, Respekt.
2: Zusammen mit Willis Bruder, dem Architekten Peter Heimal, plant Mike einen ungewöhnlichen Rettungsversuch. Moderne Architektur soll den Verfall konservieren und neuen Wohnraum schaffen. Aber noch ist der Eigentümer auf Schatzsuche.
6: Aha. Nächstes Artefakt, der Personalausweis.
5: Albert Aschenbrenner, Orleanglau, Jetzing, Bayern, 11. März 1940. Das ist dann der letzte Besitzer, der Aschenbrenner. Genau.
2: Albert Aschenbrenner blieb ledig und hatte keine Nachkommen. Zwei seiner Schwestern heirateten weg, aber eine teilte sein Schicksal, blieb bei ihm und führte den Haushalt, bis sie starb. Am Schluss war Albert Aschenbrenner allein und das Haus verfiel. Die Erben hatten kein Interesse, es zu erhalten. Leider das Schicksal so vieler alter Bauernhäuser im Bayerischen Wald.
4: Mir gefallen sie die Häuser, muss ich ehrlich sagen. Also, es gibt nichts Schönes. Aber für mich ist einfach nichts mehr, weil ich eigentlich in diesen Ruinen aufgewachsen bin. Und ich muss nicht wieder leben darinnen. Wir haben früher einen Stall gehabt, so wie hier ungefähr, einen alten Stall. Und im Winter, wenn es kalt war, da ist hinter dem Stall, wenn wir so Kinder waren, ist eine Blechbadewanne reingekommen, hinter den Kuharsch. Und die ist mit warmem Wasser gefüllt worden und da haben wir uns gebadet. Weil es da warm war im Stall. Das prägt natürlich schon ein bisschen.
3: Also was ich nicht wollte, ist irgendwo im Bayerischen Wald irgendwas Neues hinbauen. Und ich glaube daran, dass man da was draus machen kann. Und ich glaube auch, dass diese Kombination, die wir uns so jetzt gerade vorstellen, dieses ganz Moderne, aber sehr gut passen wird zu dem ganz, ganz Alten.
6: Ein architektonisches Juwel und die Geschichte.
3: Das wird spektakulär.
2: 3 Monate später. Die erste von 3 sogenannten Stahlkraxen ist zusammengebaut. Die Kraxen sollen gleichzeitig die fragilen Wände stützen und als Tragkonstruktion für das Dach mitsamt neuem Wohnraum dienen.
3: Die Destruktion ist vorbei. Jetzt fängt die Konstruktion an. Das ist wahnsinnig erhebend. Jetzt ist wirklich gut. Jetzt geht's vorwärts.
2: Die Kraxe soll mit dem Kran von oben in das Denkmal eingefädelt werden. Eine Herausforderung. Vor allem für den Kranfahrer Niki Crispino.
7: Riesengroßes Bauteil, ne? Etwas Besonderes, ne? Noch nie gesehen, sowas.
8: Das Element ist ziemlich schwer, 2,7 Tonnen. Jetzt probieren wir es mal heben.
2: Obermonteur Huse Hatschic kommt ins Schwitzen. Das Stahlelement ist so groß und sperrig, dass es beim Aufstellen den Kran ans Limit bringt.
8: Warte mal. Oh, Scheiße.
7: Ich kann nicht weiterfahren. Ist er im Schutz frei?
8: Links, links.
7: Er will nicht.
8: Was ist das?
7: Ich hab so.
8: Auf Limit.
7: Auf Limit. Sind wir hier schon bei 105%, ne?
8: Ja. So. Schlimmstes haben wir schon geschafft. Guter Kranfahrer. Der andere sagt, das geht nicht.
2: Jetzt hängt die Kraxe stabil am Haken. Aber ob sich die vom Architekten geplante Stahlkonstruktion gleich passgenau in den verzogenen Holzbau einfügen lässt? Marvin Sandl vom Architekturbüro Peter Heimal betreut die Baustelle.
9: Wir planen sie auch immer in 3D. Und es ist sehr spannend, weil vieles hier lässt sich auch nicht einfach am Rechner planen, sondern man muss immer da sein.
8: So, jetzt müssen wir dem doch schräg einfallen. Okay, nach rechts noch ein Stückchen. Hopp.
7: Na, aber wir drücken ja die Seiten jetzt aus, so, ne?
3: Ja, die
7: drücken wir aus und die kommt eine.
8: Ein bisschen nach rechts. Warte mal, die Stickel müssen wir weg. Da
9: müssen wir noch was runterschneiden oder einschneiden. Deswegen sind die Zimmerer auch da.
3: Ja, ja.
2: Zimmerer Simon Wolf war auch schon bei der Notsicherung des Holzblockbaus dabei.
10: Noch viel Arbeit, aber wenn es fertig ist, glaube ich, wird das schon ganz schön. Ja, Zimmer zu Hause verfinstern sowas noch heutzutage. Also wirklich alte Zimmermannskunst. Muss man sagen, wie es ist. Wo es da Arbeit dahinter steckt, also rein die ganzen Balken, wie die alle geschnitzt sind und miteinander verzapft und dann mit Holznägeln befestigt. Ich glaube, da ist keine einzige Schraube drin in dem ganzen Haus. Ich meine, das Haus ist 1200 Jahre alt. Da sagt noch einmal ein paar Holz halt nicht her. Ne? Also.
7: Was von dir?
8: Ja, jetzt. Okay.
3: Jetzt steht schon das Erste. Wir haben im Prinzip so wie beim Schmetterling den alten Konkon. Und innen kommt jetzt das Neue dann raus. Das ist das Bild, das ich jetzt habe. Und jetzt beginnt es lebendig zu werden.
2: Über 4000 Denkmäler in Bayern sind bedroht. Die neu gegründete Taskforce des Bayerischen Landesamts für Denkmalpflege unter der Leitung von Judith Sandmeier sucht nach neuen Methoden, leerstehende Denkmäler nicht nur zu schützen, sondern auch schnell wieder nutzbar zu machen und fördert das Projekt im Landkreis Deggendorf, obwohl es total unkonventionell ist.
11: Ist auch ein Experiment, ist klar. Also auch eher so im Randbereich der Denkmalpflege. Aber ich denke mal, man muss auch in Experimenten denken, weil wir lernen hier unglaublich viel auch für andere Projekte. Wenn dieses Haus weg wäre, gäbe es hier kein Baurecht mehr. Also das wäre eine grüne Wiese. Das heißt, wenn wir davon ausgehen, dass wir jetzt alle Gebäude, die in so einem Schadenszustand sind, gehen lassen, in Anführungsstriche, dann bedeutet das auch eine wahnsinnige Veränderung der bayerischen Siedlungslandschaft. Das muss man sich einfach überlegen. Also das kann man natürlich auch zulassen, aber man kann auch sagen, nein, so eine Lage, so ein Ort, so eine Hofstelle, die es über 300 Jahre gab, ist wichtig.
2: 6 Wochen später ist die gesamte Stahlkonstruktion eingefädelt und stützt nun sicher den jahrhundertealten Holzblockbau. Zügig können auf den Trägern jetzt das Dach und neue Ebenen aus Brettstapelelementen montiert werden.
10: Man kann jetzt eigentlich so sagen, wir bauen ein Haus in ein Haus. Also genauso kann man das beschreiben. Aber ja, die Kombination mit alt und neu wird dann schon.
2: Auch wenn Simons Chef, Zimmerermeister Roland Wolf, anfangs skeptisch war.
12: So was Schlimmes haben wir noch nicht hergekriegt.
13: Ja, mein erster Eindruck, weil ich das gesehen habe, also Gottes Willen, was wollen wir da machen? Ne? Aber mittlerweile ein paar Stunden investiert und man sieht, es geht weiter. Also ist rentabel.
2: Das Landesamt für Denkmalpflege hat die Maßnahmen, die im direkten Zusammenhang mit der Notsicherung des Denkmals stehen, schnell und unbürokratisch zu einem Drittel gefördert. Auch weil es nicht nur eine temporäre Lösung wie etwa ein Foliendach ist, sondern ein dauerhafter Schutz für das Denkmal. In nur wenigen Monaten konnten diese Arbeiten abgeschlossen werden.
10: Jetzt passt, ja, wieder einen Schritt weiter. Und am Dienstag kommt's doch drauf. Dann rennst du nicht mehr rein in die Hütte. Schon langsam kann man sich vorstellen, wie es wird, aber es ist noch viel Arbeit. Also.
2: Denn der Bauherr Max Gersis hat weiter investiert, um das Haus auch wieder bewohnbar zu machen. Und ein Jahr später feiert er das Einweihungsfest.
3: Es ist so gut, dass der Tag heute da ist, weil es jetzt wirklich fertig ist. Es ist überraschend, wie viele Leute hier vorbeifahren. Die bleiben alle stehen. Die bleiben alle stehen und schauen das an und sagen, das gibt's doch gar nicht. Also was passiert denn hier jetzt gerade?
14: Sensation. Wo gibt's so ein Haus? Gell? Das ist schon ein Eye-Catcher.
15: Beim ersten Anblick ist man ganz erschrocken, weil man meint, es bricht gleich zusammen durch diese Fassade.
16: Gewagt, fast wie so eine Theaterkulisse.
17: Interessant umgesetzt, um das mal vorsichtig zu sagen.
3: Es gab einen, der geglaubt hat, dass das was wird. Also neben mir, das war der Peter. Peter Heimel ist der Architekt, der für das Ganze steht.
18: Jedes Haus hat einen speziellen Charakter. Und das ist eigentlich für mich das Besondere. Also alte Häuser einfach auch in dem Verfallszustand eine Aura haben und einen Geist haben, die kannst du durch einen Neubau nie herstellen. Nie, das ist unmöglich.
13: So was wie man neu machen will, darf man es nicht zusammenbringen. Also.
4: Ein bisschen Kreh hätten wir schon machen können, wenn ich das realisieren möchte, oder?
19: Nicht? Das ist schon immer noch ein Skeptiker.
4: Ja, werde ja bleiben. Ihnen, wie gesagt, da lassen wir jetzt selber überraschen.
2: Die Familie Skersis will es als Ferienhaus nutzen, für sich, aber auch für zahlende Gäste. Was hätte wohl der letzte Bewohner Albert Aschenbrenner dazu gesagt? Für alle war es ein Wagnis. Den Bauherrn, den Architekten, die Handwerker und das Landesamt für Denkmalpflege. Durch ihren Mut wird die Geschichte des 300 Jahre alten Denkmals fortgeschrieben und hat viele Skeptiker überzeugt. Auch Mikes Familie und seine Frau Andrea.
20: Das war schon wild, wie es ausgesehen hat, absolut. Ja, und dass jetzt was draus geworden ist, ist natürlich unglaublich, also eine irre Reise. Also wir werden auf jeden Fall erstmal selber das so ein bisschen nutzen, nachdem wir jetzt so viel da gemacht haben und man jetzt auch so jeden Winkel kennt. Und jetzt geht es darum, wie fühlt es sich an, wenn man tatsächlich hier wohnt.
0: Am Anfang hatten wir auch irgendwie den Eindruck, also was macht der Papa hier? Das ist wirklich ganz verrückt. Aber also jetzt, wir sind schon alle sehr stolz. Also.

0: Bis Ende des Jahres sollten auch die letzten Arbeiten abgeschlossen sein. Dann könnte das Haus eigentlich als Ferienwohnung schon ab Januar vermietet werden. Viel los ist derzeit in den Bergen. Bergsteigen ist in, aber da ist es vor allem auch wichtig, dass man seine Kräfte und sein Vermögen gut einschätzen kann. Alexander Huber, der Jüngere von den Huberbuben, der hat da kein Problem. Er gilt als einer der besten Kletterer der Welt. Und gelernt hat er das von seinem Vater, dem Thomas Huber. Der ist selbst ein begeisterter Kletterer und das auch noch mit 87. Vor 2 Jahren, zum 85. Geburtstag, da hat der Alex seinen Vater auf eine Tour eingeladen zum kleinen Watzmann in den Berchtesgadener Alpen. Denn dort hat für den kleinen Alex alles angefangen.
1: Was machst du überhaupt mit?
2: Alexander sucht mit seinem Vater das Klettermaterial aus.
3: Ich hab 3 HMS halt dabei. Ja. Keile brauchst du nicht. Nimm 2 Fremd mit.
4: Fremd nimm ich mit, ja. Gresse nicht.
3: Ich hab ein paar Schlingen noch.
2: Geräte zum Sichern beim Felsklettern.
3: Helm nicht vergessen.
4: Hobi?
3: Was?
4: Hobi schon rausgeschmissen.
3: Okay.
5: Nein, ich hab immer schon das geordnete Chaos.
3: Das geordnete Chaos, das ist richtig, ja.
2: Alexander Huber, der Spitzenkletterer, und sein Vater Thomas. Sie starten bei Schönau am Königssee zum kleinen Watzmann im Nationalpark Berchtesgaden. Vor über 40 Jahren haben sie die Tour unter umgekehrten Vorzeichen gemacht. Es war die erste Klettertour des damals 12-jährigen Buben. Jetzt nimmt Alexander seinen Vater mit zur Geburtstagstour. In diesem Sommer ist er 85 Jahre alt geworden.

0: An die erste Klettertour der beiden erinnert sich Thomas genau.
1: Du hast ja vorher schon Führer studiert wie ein Wahnsinnig.
2: Nein,
1: ja, alle Höhen hast du gewusst, mhm, und so, das war Wahnsinn.
2: Das Mysterium, eine steile Wand. Das wollte, mhm, ich dann auch noch wissen. Und der Vater ist ja jetzt nicht nur im großen Sinne Bergsteiger, sondern vor allem auch richtig Kletterer. Im Eis, im Fels war er überall in die Berge unterwegs und das wollte ich, dass er mir das zeigt.
0: Durch die scheinbar glatte Westwand des kleinen Watzmann verläuft die Route, die Thomas damals für die Klettertour

0: keinen einzigen, weder an Thomas noch an Alexander noch die Karina irgendwie drin. Gell, wir haben ja drei Kinder. Nichts, die wollten von sich selber. Und ich habe es halt mitgenommen.
1: Ich denke mal, wenn du die Begeisterung vom Vater am Berg siehst, es ist ja doch so, dass irgendwie die Dinge weitergegeben werden. Durch die Erziehung, aber schon allein durch die Genetik. Und es ist jetzt nicht so weiter hergeholt, wenn man unsere Mama sieht, die auch bergnarische ist, unseren Vater, dass da Kinder dabei sind, die wo sich für die Berge begeistern lassen.
2: Thomas hat in der Bank gearbeitet und eine Gesangsausbildung gemacht, aber im Herzen ist er Bergsteiger. Und das Watzmann-Massiv war immer der Fixpunkt. ...1200 Höhenmeter sind es zum heutigen Etappenziel, dem Watzmannhaus.
3: So.
2: Hier steht der Berg beeindruckend vor Augen.
1: Steil schaut's aus.
3: Da gehen wir morgen rüber.
1: Aha. Ist das da einmal, hat das so einen kleinen Versatz, die Rampen, oder? Die erste Rampe rechts anfangen, die jetzt mal so ein bisschen
3: die Verschneidung, links. Die Verschneidung sechst.
1: Ah ja, genau.
3: Und links vor der Verschneidung
1: die Rampenmasse.
0: Also für mich ist das auch immer wieder ein Erlebnis, wenn ich mit einem von meinen Kindern unterwegs bin und wenn ich da wieder sitzen darf und da mit dem Alexander, wo man damals die Tour gegangen hat. Also das freut mich narrisch. Ich hoffe natürlich, dass der Alexander die Tour schafft, dass er den Schwierigkeitsgrad irgendwie hat. Also ich komme leicht auf, ich habe keine Schwierigkeiten.
1: Werden wir schon schauen, ob es hier hat. Werden wir mal sehen. Aber es ist allein schon ein schöner Abend auf dem Watzmannhaus. Ja. Ist einfach immer ein Weg wert.
2: Mit dem ersten Licht brechen sie auf.
0: Ich spüre immer beim Bergsteigen in mir Musik. Die Landschaft strahlt irgendwie was aus. Ich weiß es nicht, was ist.
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0: dann baut sich über ihnen die mächtige Felswand auf. Wie damals.
1: Die ganze Beschreibung, die habe ich da auswendig rezitieren können. Das war alles im Schädel drin. Aber das hat mir natürlich umso mehr Angst gemacht, weil ich gewusst habe, das ist steil. Wenn wir da unter der Wand gestanden sind, da ist mir echt das Herz in die Hosen gerutscht.
2: Irgendwie geht's da auf.
3: Ja. Aber da den Stich aus und dann weit links raus.
4: Das Schönste vom Bergsteigen ist, wenn man diese blöden Schuhe wieder ausziehen darf.
3: Gut, greif mal los. Schau hier. Ja. Das ist gleich die erste Sicherung schon. Schau hier.
2: Ja, Wahnsinn.
3: Da hat das Klettern damals angefangen. Das war mein erster Klettermeter. Jetzt sind ein paar dazugekommen.
0: Diesmal steigt Alexander vor. Seit damals ist er die Route nie wieder geklettert. Aber wer könnte den Fels besser lesen als er?
3: Opi, stand! Nachkommen!
0: Und Thomas strahlt die Sicherheit

0: und Klarheit eines Klettererlebens aus.
1: Wirklich bombastischer Fest da.
2: Schön, gell?
1: Ja, ja. Unglaublich. So.
2: Du warst ja da seit der.
1: Na, seitdem war ich nicht mehr
2: warst
1: da.
2: Warst du nicht mehr da?
1: Kannst einfach sehr gut rausgehen, gell?
2: Ja, ja.
0: Die beiden sind in den vergangenen Jahren schwierige und lange Routen geklettert. Im Mont Blanc-Gebiet, in den Dolomiten, in Spanien und jetzt hier.
2: Alexander, das Schöne ist jetzt das.
1: Mhm.
2: Damals bin ich alles
1: vorgestiegen.
2: Und heute darfst du alles vorstellen.
1: Heute steige ich alles vor. Genau so schaut es aus.
0: Vor diesen Passagen hatte sich Alexander damals gefürchtet. Mitten in der senkrechten Wand.
1: Nein, der Vater hat einfach gesagt, geh, das haut schon hin. Das machen wir schon, geh einfach hinterher. Und wenn es irgendwas gibt, die sagt dir schon, was du tun musst. Und wenn du dann noch so einen Chef hast, der eine gute Ansage macht und die beruhigt, dann hat das schon hin.
0: Für Profis stellt die alte Westwand am kleinen Watzmann keine besondere Schwierigkeit dar. Aber die Route ist beeindruckend und führt mit viel Luft unter den Sohlen mitten durch die Felswand.
1: Ich habe lange nicht mehr so ganz genau das Bild gehabt von dem Eck, wo ich da drüber gestiegen bin. Da, wo ich dann einmal die Nähmaschine gehabt habe, den Ziederer. Und da, wo mir der Vater ein wenig gut zugeredet hat und gesagt hat, da gelangst du da hin und da steigst du da hin. Und jetzt habe ich es genau wieder gesehen und ich weiß es ganz genau wieder. Und das ist schon echt schön, wenn man das nach dieser langen Zeit wieder reaktivieren kann. Diese Erinnerung, die scheinbar verloren gegangen ist und die auf einmal wieder so richtig da ist. Da habe ich wieder runtergeschaut, genauso wie damals auf meine Füße, wo muss ich hinsteigen. Und dann habe ich wieder genau das gleiche Bild gesehen wie damals.
0: Der Rest ist Geschichte. Alexander wurde zum zeitweise besten Kletterer der Welt und hat mit seinen Free-Solo-Touren alpine Marksteine gesetzt.
2: Ich habe eigentlich nie richtig Angst gehabt. Ich habe groß Vertrauen gehabt und ganz einfach gesagt, wenn mich reut, jede Minute, wo ich nicht diesen Weg auch gegangen bin. Jede Minute reut mich. Okay, schade, aber es ist halt ein anderer Weg gewesen. Okay. Aber ich vergönne es Ihnen, an Alexander und Thomas, beide, dass sie das gemacht haben.
0: Und er begleitet ihr Leben bis heute.
1: Fasziniert hat mich das, möchte schon dieses Abenteuerelement, das ich in die Berge sehe. Da, wenn ich da raufgehe, da sehe ich die Westform vom kleinen Watzmann, dann denke ich mir, boah, fetzen, steile Wand. Ich finde es erstaunlich, dass das so leicht da durchführt. Und diese Erhabenheit, das Umstehen, das empfinde ich heute noch ganz genauso.

0: Ja, gut ist gegangen, hä?
1: Hallo.
2: Und dann sind sie auf Augenhöhe mit den Gipfeln.
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1: So, Sie wollen wir jetzt nicht, da haben wir es ja Winter, aber es ist wurscht, Opi.
2: Hm, schön.
1: Geil, geil durchgehalten da. Ja, bei dir, aber du bei dir Hitz. Ach, ja, jetzt, schön, jetzt haben wir sogar ein wenig Winter.
2: Ja, ja.
1: Oh, ist das geil. Leichte Frise.
2: Wie alt bist du gewinnen?
1: 12.
2: 12.
1: 81 was, da war ich 12.
2: Und ich bin 85 jetzt.
1: Schau
2: hin. Immer ein Hochgefühl.
1: Du und ich sage auch
2: nie. Ob es ein großer Berg ist oder ein kleiner Berg, wichtig ist, es ist ein Berg.
1: Und es ist auch nie eine Selbstverständlichkeit. Ich sage eh, es ist jedes Mal, darfst du dich wieder freuen, wenn du da rumstehst. Und da bist du jetzt selber wo schaust du mal. Das ist einfach so grandios. Da ist ja 1500 Meter unten der Königssee. Da hast du das Gefühl, da stehst du
2: über die Dinge.
1: Und da freue ich mich jetzt mal wieder.
3: Ein Band mit den Bergen führt durch ihr Leben, über die Generationen hinweg und zu anderen Menschen, die diese Leidenschaft teilen. Auch der Abstieg verlangt noch einmal volle Konzentration. An diesem Tag, an dem sich ein besonderer Kreis geschlossen hat.

Und so könnte es auch heuer wieder sein, denn der Thomas ist nach wie vor fit und immer noch in den Bergen unterwegs. Wir sind nächste Woche auch wieder unterwegs. Dann geht's unter anderem ins Allgäu. Da begleiten wir einen Mann, der selbst die seltensten Schwammerl und Pilze noch unterscheiden kann. Für heute verabschiede ich mich aus Rothenburg ob der Tauber in Mittelfranken. Und jetzt geht's im Programm wieder weiter mit BR24. Bis nächste Woche dann bei uns. Servus und Ade.

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2: Herzlich willkommen bei Capriccio. Heute im Expeditionsmodus. Wo andere vor Höhenangst erstarren, ist für Lukas Irmler Freiheit. Doch zuerst die unglaubliche Weltreise des Josef Holzapfel. Der junge Kellner aus Niederbayern machte sich vor 120 Jahren auf, die Welt einmal zu Fuß zu umrunden. Für die Aussicht auf 60.000 Mark Preisgeld.
3: Das Jahr 1909. Ein Mann begibt sich auf eine schier aberwitzige Reise. Josef Holzapfel. Ein einfacher Kellner aus dem Bayerischen Wald.
4: Er hat zu Fuß um die Welt gehen müssen, innerhalb von 3 Jahren.
3: Ohne Geld, nur ausgerüstet mit Fotoapparat und Rucksack.
4: Er hat sich ein Geld verdienen dürfen durch Postkartenverkauf und er hat manchmal gesungen.
3: Ein Preisausschreiben auf der Luftschifffahrtausstellung in Frankfurt. Dort verspricht ein Sportverein für die Weltumwanderung 60.000 Reichsmark. Heute über 400.000 Euro.

0: Gab es die ominöse Weltumwanderung wirklich? Im Stadtarchiv Deggendorf stößt sie auf den Nachlass ihres Urgroßonkels. In dieser Kiste finden sich Artikel, Fotos, Belege. Vom Aufenthalt in den USA zum Beispiel. Der ist sehr gut dokumentiert. Durch Brauereibesuche.
1: Gottfried Krüger, also ich hätte es jetzt auch an, wie wenn der auch für deutsche Vorfahren konservatorisch noch behandelt.
2: Ja. Brauerei.
1: Also bierselig war die Reise offensichtlich auch. Ja. Hier auch wieder Wiener Bier. Ja.
3: Teilweise war in zwei Brauereien an einem Tag. Da ist er dann, da ist so ein 3-Tag-Choreintrag in seinem Büchel drin zum Beispiel.
1: So einen richtigen Weltenbummler, der seinen Lebenskreis hier begonnen und geschlossen hat. Er ist ja geboren worden im heutigen Stadtteil Degenau. Und gestorben ist er dann in Schaching, was heute auch ein Stadtteil von Deggendorf ist. Und dazwischen war er mal um die ganze Welt unterwegs. Das ist natürlich Apps, das hat man so in der Form nicht noch mal.
0: Im Oktober 1909 startet Josef Holzapfel seine Reise. Er wandert nach Antwerpen und will dort mit einem Schiff nach Amerika übersetzen. Doch bei einem Zwischenstopp in England zettelt er eine Schlägerei an und wird verhaftet.
3: Dann war er zwei Wochen im Gefängnis. Und dann hat er sich gedacht, ja, das hat nicht funktioniert. Und dann ist er den ganzen Weg wieder zurückgegangen und in die andere Richtung los. Also Richtung Osten.
0: Während der gesamten Reise führt Josef Holzapfel auch Tagebuch, schildert seine oft drastischen Erlebnisse. Zuerst wandert er nach Odessa, von dort nach Istanbul und dann weiter nach Osten. Immer wieder wird er überfallen, ausgeraubt, muss sich in Maisfeldern und Wäldern verstecken. Einige Male wird er wegen seines Fotoapparates als ausländischer Spion verdächtigt und muss fliehen.
4: Ich glaube, dass er ein ganz lustiger Typ war und dass er einfach nicht so viel nachgedacht hat. Er ist eher einer, der einfach gesagt hat, mach ich, okay.
0: Karin Holzapfel hat die Tagebuchaufzeichnungen ihres Urgroßonkels jetzt neu herausgegeben und kommentiert. Oft klingen die Schilderungen geradezu fantastisch. Im Urwald von Birma zum Beispiel.
4: Da wurde sie verlaufen im Dschungel. Also für den Wahnsinn. Ohne GPS, nix.
0: Er beschreibt Früchte, die sich scheinbar zu Schlangen verwandeln. Völlig unbekannte Tierarten. Wochenlang schläft er in der Wildnis.
4: Also er hat sich ja manchmal eingraben, wegen der Kälte und wegen wilden Tieren. Und so hat er die Nächte verbracht. Er hat auch ganz oft einfach Kröten gegessen. Einen Königstiger hat er angeblich getroffen im Dschungel.
0: An einem Fluss versperrt ihm eine Büffelherde den Weg.
4: Und dann hat er seinen Schirm genommen und hat ihn auf und zu gemacht und ist durch die Büffelherde durchgegangen.
0: Ob alles wirklich immer so war? Einem Hochwasser in Georgien entkommt er, indem er sich an Telegrafenleitungen anseilt.
4: Er hat sich dann von Masten zu Masten hangeln müssen, über diese Flut drüber. Und ich glaube, zum Schluss hat sogar geheißen, er hat dann nur einen Hai gesehen, der fast seinen Rucksack davor gezahlt hat.
0: Und in den Rocky Mountains?
4: Von einem Tornado ist er davor getragen worden. Aber nicht weit.
0: Manche Schilderungen Josef Holzapfels könnte man als bloße Fantasieerzählungen abtun. Und es beschleichen einen leise Zweifel, ob er wirklich um die Welt gewandert ist. Doch es gibt eben auch Bilder. Um das Preisgeld zu bekommen, musste er seine Reise mit Fotos dokumentieren. Deshalb baute er sich für seine Kamera einen Selbstauslösermechanismus. Die Fotos machen den Weltwanderer damals zu einer kleinen Berühmtheit.
3: Holzapfel als Gast bei den Siamesen.
0: Im heutigen Thailand, bei Hindus in Indien oder in Japan.
4: Und da sieht man in einer Rikscha fahren und in einem Native American Zelt drin sitzen und in einer siamesischen Uniform. Erzählt er dann auch davor, dass er sich die angezogen hat, weil da hat er nicht so geschwitzt. Und ich glaube, dass 1909 noch kein Photoshop gegeben hat. Deswegen gehe ich davon aus, dass er das wirklich ist dann auch.
1: New York. Mhm.
0: In sämtlichen Ländern ließ er sich Bestätigungen ausstellen. In Rathäusern, Regierungssitzen, Konsulaten.
3: Da sind da immer Stempeln drin, manche ganz unspektakulär und manche riesig spektakulär.
1: anhand der Stempel kann man nachvollziehen, wann war er wo. Und dann sieht man, okay, das war das Ende der Qing-Dynastie in China zum Beispiel, das er damit

0: bekommen hat oder irgendwelche sozialen Unruhen im damaligen Persien oder im vorrevolutionären Zarenreich zum Beispiel auch. Aber das ist halt also eine kurze Momentaufnahme aus einer ganz anderen Perspektive, wie man es vielleicht aus zeitgenössischen Zeitungen oder so erfahren würde.
1: Josef Holzapfel, Kellner aus dem Bayerischen Wald, ist tatsächlich um die Welt gewandert. Durch ganz Europa und Asien. Durch die USA von West nach Ost. Schließlich setzt er mit dem Dampfer Kronprinz Wilhelm nach Europa über. Die Zeit wird knapp. Die Dreijahresfrist läuft ab.
2: Er hat das Geld gekriegt. Es ist nichts davon überblieben. Was ich von ihm weiß, ist, dass er gesagt hat, dass er es an die Armen von Regen gespendet hat, einen Teil. Und dass er, ist noch ein bisschen rumgefahren und hat seine Vorträge gehalten. Über seine Reise, über die Friedenseinigkeit.
1: Die Friedenseinigkeit war eine Initiative, die sich der Völkerverständigung verschrieb. Holzapfel gründete sie 1924, auch aufgrund der Erfahrungen während seiner Weltreise.
2: Mit der Idee ist er dann ein bisschen auf Tour gegangen und hat das versucht, unter die Leute zu bringen. Und das hat natürlich überhaupt nicht zusammengepasst mit der NS-Zeit. Und da ist er sehr, sehr angeeckt. Also er hat legendärerweise zu einem Metzger, der zu ihm im Geschäft Heil Hitler gesagt hat, hat er geantwortet, halt Heil Arschloch. Und dann ist er sofort wieder ins Gefängnis gekommen. Und so ist es der hingegangen.
1: Nach dem Krieg betrieb Holzapfel noch einige Jahre einen Kiosk in Deggendorf. 1950 starb er. Einer der ersten echten Globetrotter der Welt kam aus dem Bayerischen Wald.

0: Eine Linie ist ein Punkt, der spazieren geht. Paul Klee.
1: Alter Schwede, ist das hoch.
0: 16 Jahre hatte Lukas Irmler diese Bilder im Kopf. Eine feine Linie, gespannt zwischen zwei Felsen, an den höchsten Wasserfällen der Welt, über die jemand wie er spazieren gehen kann.
2: Das ist schon so gefühlt eines meiner allerersten großen Slackline-Träume gewesen. Für mich war das ein absolut magischer Ort, aber vollkommen unerreichbar und auch vollkommen unrealistisch, irgendwie das zu machen.
0: Ende 2025 bricht der Freisinger Slackline-Profi auf. Vier Freunde und seine Lebensgefährtin begleiten ihn auf eine akribisch geplante Expedition zum venezolanischen Tafelberg Ayuantepui.
3: Die größte Herausforderung ist immer der Fußmarsch. Es kann viel regnen, die Flüsse können anschwellen. Aber das Wetter sieht gut aus, es wird schon gut gehen.
0: Sechs Tage werden die Slackliner zu Fuß unterwegs sein, weil man bewusst auf einen Hubschrauber verzichten will. Die werden später trotzdem noch eine Rolle spielen.
4: Man hat dann urplötzlich gemeint, Leute, da fliegt halt der Helikopter rein.
0: Ganz ohne Flug geht es aber nicht. Ein klappriges Kleinflugzeug soll die Gruppe an den Fuß des Tafelbergs bringen. Doch feuchtes Klima und hohe Wände, idealer Nährboden für Gewitter.
1: So schnell kann es gehen, das ist vom Traum zum Albtraum. Und dann fliegt er einfach straight durch.
0: Erster Wegabschnitt, die Savanne. Und die Frage, wie lange bleiben die Füße trocken?
1: Die anderen sind schon committed, ich habe noch trockene Füße. Ja. Fällt mir schwer. Fällt mir echt schwer. Go for it.
0: Danach wartet der Bergwald, wo man einen Rucksack über Nacht besser nicht vor dem Zelt lässt.
3: Wir haben eine Termitenattacke. Sie haben hier im Trockenen angefangen, einen Bau anzulegen.
1: Oh, there is a fuck. Fuck.
3: Ein Abenteuer, auf das wir gern verzichtet hätten.
2: Ich bin gerade am höchsten Punkt von dem Tepui angekommen. Und hier oben ist einfach eine komplett andere Welt, oder? Es geht offenkundig ganz schön ein Stück runter bis zu den Angel Falls, also die nächsten drei Tage im Endeffekt. Wenn man sich das Gelände so anschaut, dann sieht es nicht aus, als ob man einfach nur runtergeht. Das sieht eher nur nach einem riesigen Zickzack vielen Canyons aus. Und ich glaube, wir gehen wahrscheinlich schon noch genauso viel hoch wie runter. Schauen wir mal.
0: Drei Tage über das Hochplateau. Das heißt, drei Tage Wasser in all seinen Formen. Spektakulär festgehalten vom Filmemacher und ebenfalls Slackliner Valentin Rapp.
3: Das ist das erste Mal. Wasser war hier noch nie.
5: Was heißt Wasser, Antonio?
4: Geht bis zur Hüfte. Tief ist es.
1: Okay.
2: Letzter Tag hiken. Ich kann mir das irgendwie noch nicht recht vorstellen, dass diese ganze Landschaft hier dann einfach so aufhört. Es hat schon so ein bisschen was von, die Welt ist eine Scheibe und am Rande der Scheibe fließt alles runter. So Jens, jetzt gehen wir uns das mal anschauen. Ne? Der magische Platz.
0: Keripakupai Vena, Ort des tiefsten Sprungs. So nennen die Indigenen der Gegend den Wasserfall. 807 Meter stürzt das Wasser in die Tiefe. Jetzt braucht es einen Ankerpunkt für die Slackline auf der anderen Seite des Abgrunds.
2: Aber jetzt werden wir mal gucken, ob wir hier einen halbwegs direkten Weg finden, weil wir natürlich auch irgendwann die Verbindung mit einer Schnur machen wollen. Und wir wollen eigentlich unsere Drohne nicht riskieren, deswegen wollen wir es gerne mit Hand machen.

0: Ja, mit dem Gestrüpp könnte lustig werden.
1: An dem dünnen Seil wird die Slackline später über den Abgrund gezogen und an Felsen verankert. Als der Aufbau gerade fertig ist, kreisen plötzlich Hubschrauber gefährlich nahe an der Kante. Es ist nicht klar, ob die Piloten von der Slackline wissen.
2: Kevin hat gesagt, wir sollen aufhören.
3: Wie geht's jetzt weiter?
1: Hat Tourguide Kevin, wie abgesprochen, die Piloten der Hubschrauber informiert? Oder gab es irgendwo ein Missverständnis?
0: Good question. Didn't you talk to Henry or Gustavo about the helicopters?
4: Yes, I talked with Henry.
2: Ja, ich habe mit ihnen gesprochen. Die Slackline ist sehr exponiert. Da müssen die Piloten aufpassen. Sie wissen Bescheid. Keine Sorge.
3: Es ist schon ein bisschen verrückt, dass man jetzt hier quasi an so einem irre abgelegenen Ort tatsächlich jetzt nur auf Hubschrauber aufpassen muss. Aber es ist halt natürlich eine der größten Sehenswürdigkeiten Venezuelas, und da hast du halt einfach den ganzen Tag, gerade am Wochenende, wie Sonntag jetzt heute, einfach einige Hubschrauber, die da durchfliegen, und die fliegen ganz schön krass im Manöver.
1: Und dann endet es. 16 Jahre warten auf einen Moment. Die Balance finden. Wer jetzt nicht alle Schwingungen unter sich verschluckt, fällt. Mehr hier und jetzt gibt es nicht.

0: Ein Hausbau als Familienprojekt und Experiment. Kann man ein Haus bauen und dabei komplett auf klimaschädlichen Zement verzichten? Vor allem, wenn man nur ein begrenztes Budget hat. Ein Capriccio-Hausbesuch in Hinterschmieding im Bayerischen Wald.
1: Der Traum vom eigenen Haus und von Nachhaltigkeit.
2: Es war beim Anfang der Planung für mich nicht unbedingt wichtig, ein ökologisches Haus zu bauen, sondern ein Haus, das ich mir leisten kann, das ich finanziell irgendwie stemmen kann.
1: Leni Rehberger. Ihr Schwager ist Architekt und hilft. Unter einer Bedingung.
3: Dass wir forschend bauen können und das wirklich für uns als Experiment betrachten können.
1: Sein Ziel? Komplett auf Zement, Kleber und Leime verzichten.
3: Also in dem Moment, wo man entscheidet, man baut ohne Zement, fallen einfach wahnsinnig viele Produkte und Lösungen weg, auf die wir normalerweise im Bauen zurückgreifen.
1: Ein Wagnis. Wird das gehen?
2: Es gab keinen Plan B.
1: Zement, der Klimatreiber. Seine Herstellung verursacht weltweit 7-8% der CO2-Emissionen. Und im konventionellen Hausbau steckt er fast überall. In Beton, Estrich, Mörtel, Putz und Klebern. Womit ersetzt man das alles? Etwa beim Fundament?
3: Das Bauen ohne Zement bedeutet bei der Gründung, dass man keine Betonbodenplatte machen kann. Und man eigentlich auf traditionelle Bauweisen im Endeffekt zurückgreifen muss. Früher stand jedes Gebäude hier im Bayerischen Wald auf einem Granitsockel. Aber heute ist das ein Novum.
1: Die Lösung: Fundamenttürme aus massiven Granitblöcken, die bis zu 2 Meter tief ins Erdreich eingegraben werden. 3 Blöcke übereinander. Eine Gewindestange verspannt sie mit dem Haus.
3: Das Gebäude ist vom Boden abgehoben. Das ist quasi eine Holzschachtel, die fliegt.
1: Und diese Schachtel ist leicht, spart Material. Wiegt nur ungefähr ein Viertel eines vergleichbaren Massivhauses. Der Bauplatz liegt unterhalb des Elternhauses in Hinterschmieding. Leni Rehbergers Haus ist klein, würde 4-mal ins Haus der Eltern hineinpassen. Stabilität bringt auch im Bau selbst wieder eine alte Technik. Fachwerk. Diagonalen aus Holz. Ein sichtbares Skelett.
3: Also klassischerweise würde man hier jetzt als aussteifende Ebene eine OSB-Platte zum Beispiel verwenden. Das war nicht möglich, wenn wir ohne Kleber, ohne Zement bauen wollen. Wir sehen hier die tragenden Stützen. Man hört auch, dass, wenn man hier dran klopft, wirklich Last drauf ist. Diese Nägel halten das Haus zusammen und wirklich jeder Nagel ist notwendig.
1: Auch bei der Dämmung kommt ein nachwachsender Rohstoff zum Einsatz.

0: Wir stehen jetzt hier an der Außenwand und diese Außenwand besteht im Endeffekt aus außen einer Schicht reinem Kalkputz. Dann kommt Hanfkalk, das ist eine Mischung aus Hanfschäben und Kalk. Die wird im Liegen in diese Wandelemente eingebracht, härtet dann aus. Und dann kommt innen auch schon die Holzverschalung, die wir innen sehen. Und aus diesen drei Schichten besteht die Wand. Es gibt keine verleimten Produkte, keine Kleber, kein Zement.
1: Die leimfreien Hanfkalkwände entwickelte Simon Jüttners Büro in Zusammenarbeit mit einem Handwerker, der sie auch herstellte. Allein das dauerte Monate. Aber konnte sich seine Schwägerin all diese Experimente auch leisten? Nur mit enorm viel eigener Arbeit. Sie und ihr Partner Hannes steckten fast jede freie Minute hinein. Die Baukosten blieben unter 300.000 Euro.
2: Das ist unsere Haustür. Die haben wir von einem Bauern aus dem Dorf. Die haben die ausgebaut. Und dann haben wir gesagt, die nehmen wir uns für 250 Euro. Eine Vollholztür kriegst du nicht wieder, vor allem mit so einem tollen Löwenkopf.
1: Schmales Treppenhaus zugunsten der Wohnfläche. Sparen, aber ohne Verzicht.
2: Hier haben wir die Badewanne, das war das Teil, um das das ganze Haus geplant wurde. Die haben wir geschenkt bekommen von einem Handwerker, der hatte die am Dachboden, brauchte die nicht mehr, wollte die wegwerfen und dann haben wir gesagt, die nehmen wir. Das nächste Besondere an der Badewanne ist einfach die Lichtverhältnisse, die wir hier haben durch die Fenster. Einmal natürlich, um das Tageslicht ins Bad zu holen, aber auch um das Tageslicht weiter ins Treppenhaus zu führen. Und wenn man in der Badewanne liegt, um einfach mehr raus in die Natur schauen zu können.
1: Nur das bauen, was man wirklich braucht. Für ein Dachgeschoss war kein Geld da. Gebaut werden musste das Schrägdach aus Blech trotzdem, wegen der hohen Schneelasten. Der Raum darunter bleibt einfach hohl. Bei insgesamt gut 70 Quadratmetern zählt innen jeder Winkel.
2: Jetzt mussten wir überlegen, wie kriegt man in ein Kinderzimmer alles das rein, was rein muss und was die Kinder gerne drin hätten. Und haben dann eine Lösung gefunden für die Regale und haben die hinter der Tür versteckt. Was würde man sonst hinter der Tür tun? Da kann man eigentlich nichts machen. Also haben wir den Platz genutzt, um dort den Schrank und die Regale aufzubauen. Dann haben wir weiter überlegt, wie können wir wieder noch Platz sparen in dem kleinen Zimmer und haben gesagt, ein Hochbett wäre natürlich toll. Bei den Hochbetten ist nur so, dass die natürlich auch die Pfosten nach unten haben, die wieder Platz wegnehmen. Und dann hatte der Hannes die Idee, dass wir die Betten einfach aufhängen.
1: Leni Rehberger wollte vor allem eines, möglichst günstig bauen. Ihr Schwager wollte konsequent ökologisch bauen. Zwei Ziele, am Ende eine Lösung.
3: Die Kamera halten.
0: Das ist eigentlich unser Ziel, verdichteten Wohnungsbau, Geschosswohnungsbau in so einer Konstruktion umsetzen zu können. Bis 3 Geschosse ist es gut möglich mit dieser Konstruktion. Danach käme dieses Konstruktionsprinzip jetzt an gewisse Grenzen.
2: Es hat mich dann irgendwie angefixt und dieser Gedanke, wirklich in so einem Haus zu leben und wirklich einfach diese saubere Luft zu atmen, kein Kleber einzuatmen und sonstiges. Wenn man heutzutage, wo schon so viele Gebäude da sind, die aber leider oft nicht möglich sind, die zu bewohnen, weil sie nicht hergegeben werden oder sonstiges, dann, wenn man dann was Neues macht, dann so. Einfach mit Möglichkeiten, das wieder zurückzubauen oder eben zu recyceln, ohne dass irgendwie große Schadstoffe entstehen.
1: Das Familienprojekt wurde mittlerweile vom Fachmagazin Detail ausgezeichnet und steht sogar auf der Shortlist für den Preis des Deutschen Architekturmuseums. Ein großes, kleines Haus.
4: Wie wird ein Erlebnis in uns zur Erfahrung? Der an den USA lehrende Kognitions- und Literaturwissenschaftler Fritz Breithaupt erzählt anhand einer eigenen, höchst traumatischen Kindheitserfahrung, wie unser aller Leben von Erfahrungen bestimmt werden.
1: Sommer 1977. Ein 10-jähriger Junge ist mit seiner Familie in Schweden im Urlaub. Er wird dort etwas Traumatisches erleben. Doch erst viele Jahrzehnte später wird er die Wahrheit über das, was damals wirklich passiert ist, erfahren. Dieser Junge ist Fritz Breithaupt, heute renommierter Kognitionswissenschaftler. Gerade hat er ein Buch über die immense Bedeutung von Erfahrungen für die menschliche Existenz geschrieben.
5: Als Menschen sind wir Erfahrungswesen. Das heißt, wenn wir ein einschneidendes Erlebnis haben, dann ist etwas anders. Wir werden andere Menschen. Nun habe ich aber natürlich auch die Angst, dass wir genau diese besondere Fähigkeit verlieren können.
1: Das erste Mal vom Zehner springen. Diese unvergessene Reise, eine ungeplante Begegnung, dieser eine Kuss. Momente können vergehen oder alles ändern. Doch nicht alles, was wir erleben, wird zur Erfahrung. Oft konsumieren wir Momente, die nicht zwingend Spuren in uns hinterlassen. Erst durch das Reflektieren, Beurteilen werden sie zu Erfahrungen. Ein aktiver Akt, essentiell für ein selbstbestimmtes Leben und für die Gestaltungsmacht in einer Demokratie.
5: Wir leben in einem Zeitalter der sozialen Medien, in dem wir alle Erfahrungen eigentlich schon vorgeführt bekommen. Bevor wir irgendetwas tun, der erste Kuss oder auch die erste Entlassung, der großartige Urlaub, wir haben es schon tausendmal erlebt. Und das macht mir Sorge. Die Menschen brauchen das Recht für die eigenen Erfahrungen, müssen ihre Sachen selbst in die Hand nehmen können, sodass sie daraus was machen können.
1: Fritz Breithaupt lehrt an der University of Pennsylvania. Für sein aktuelles Buch hat er über die Auswirkungen von Ersterfahrungen geforscht. Dabei ist er auch auf die Geschichte des Star-Kochs Anthony Bourdain gestoßen. Dessen Leben wurde nachhaltig durch einen Moment beeinflusst. Er ist als Kind mit seiner Familie am Meer. Ein Fischer zieht eine Auster aus dem Schlamm und bietet sie ihnen an. Alle sind angewidert, alle lehnen ab. Nur Anthony nicht. Er probiert, obwohl auch er sich ekelt.
5: Er behauptet dann auch, dass das der entscheidende Moment seines Lebens war, der alles verändert hat. Er wurde zu einem Starkoch, der berühmt war, die ungewöhnlichsten Dinge auch auszuprobieren, ohne Vorurteile. Und er sagte, es war natürlich diese Geste, dass er diesen Moment ergriffen hat.
1: Der Zauber des ersten Mals. Die Sehnsucht, diesen einen Film, diesen einen Ort noch einmal wie zum ersten Mal zu sehen. Ersterfahrungen sind aufregend, doch sie prägen unser Leben mehr, wenn wir sie wiederholen. Wir müssen vergleichen, um etwas wertschätzen zu können. Die ewige Wiederkehr des Immergleichen als absolute Lebensbejahung, so hat es Nietzsche beschrieben.
5: Wiederholungen haben wirklich einen schlechten Ruf und ganz zu Unrecht. Wir wissen zum Beispiel von ästhetischen Erfahrungen, wenn wir Menschen in Versuchsanordnung, etwa in meinem Labor, ein musikalisches Werk vorlegen oder auch einen literarischen Text zu lesen geben, dann bewerten sie den meistens beim ersten Mal als nicht sehr hochwertig. Aber beim zweiten und dritten Mal, dann finden sie das plötzlich besser. Die Erklärung dafür ist wahrscheinlich, dass die Überraschungen dann nicht mehr negativ sind. Beim zweiten oder dritten Mal wissen wir ja schon irgendwie, was kommt und können uns jetzt im besten Sinne positiv überraschen lassen.
1: Erfahrungen bereichern nicht nur, sie bedeuten oft auch Erschütterung, Verlust. Das hat Fritz Breithaupt in seinem eigenen Leben früh erfahren müssen. Als Kind ist er mit seinen Eltern 1977 in Schweden. Sein Vater wird den Urlaub nicht überleben.
5: Plötzlich war er verschollen. Und dann wurde er 3 Tage später gefunden im Meer. Also er war tot. Das war damals für mich natürlich ganz schrecklich. Ich hatte damals so darauf reagiert, dass ich eigentlich gar nicht darauf reagiert habe. Ich wollte auch darüber nicht reden, ich habe das ganz verweigert.
1: Vor 5 Jahren ändert sich sein Blick auf die traumatische Erfahrung. Er findet Unterlagen, die belegen, dass sein Vater ermordet wurde. Friedrich Breithaupt war Diplomat, gehörte zum Kreis um Willy Brandt, hatte Zugang zu geheimen NATO-Dokumenten. Heute ist klar, er wurde vom KGB umgebracht.
5: In dem Moment musste ich fragen, was heißt das jetzt für mich jetzt heute? Ich hatte die Möglichkeit zu sagen, ich werde jetzt Russenhasser. Ich habe mich aber dann für eine andere Variante entschieden. Und ich muss wirklich sagen, es war auch eine Entscheidung.
1: Wir müssen individuelle Erfahrungen zulassen, uns intensiver mit ihnen auseinandersetzen. Dafür plädiert Breithaupt. Und die Gesellschaft braucht kollektive Erfahrungen, die Verbindung schaffen. Wenn sie in der Realität nicht stattfinden, können auch imaginäre Vorstellungen an ihre Stelle treten.
5: Das kann eine ganze Kultur dann auch vereinen. Die können zusammenkommen in der Angst vor dem Kalten Krieg oder in der Befürchtung der Klimakatastrophe oder auch vor vielen positiven Dingen, die da eintreffen könnte. Also gerade die imaginären Vorstellungen stabilisieren mehr als viele konkrete Ersterfahrungen.
1: Die Fähigkeit, Erfahrungen zu machen, sie wahrzunehmen, ob individuell oder als Gemeinschaft, heißt Freiheit über das Leben erlangen. Für eine Gesellschaft ist das überlebenswichtig.

0: Erfinderinnen und Erfinder lösen mit ihren Ideen oft Probleme oder vereinfachen Dinge. Besonders beeindruckend ist es, wenn sie dabei vor allem an andere Menschen denken. Bei Einfach Genial Nachgehakt zeigen wir heute Erfindungen, die ans Herz gehen. Wie Senioren vom Sofa aus auf Reisen gehen können.
1: Och, ist das schön.
2: Man braucht nicht ins Ausland fahren.
1: Nein, es ist viel, viel schöner und auch schön.
0: Wie kleine bunte Steinchen helfen, Barrieren zu überwinden.
3: Da geht nichts kaputt, wenn ich es.
1: Nein.
0: Und wie ein Erfinder den Tragekomfort von Prothesen verbessert.
4: Fühlt sich so ganz gut an.
0: Diese und noch mehr Ideen haben wir Ihnen in den vergangenen Jahren bei Einfach Genial vorgestellt. Und jetzt wollen wir wissen, was ist aus Ihnen geworden? Und haben nachgehakt. Virtuelle Realität ist längst nicht nur was für junge Leute, sondern kann auch Senioren begeistern. Ein Team aus Magdeburg hat ein bewegendes Projekt gestartet. Und meine Kollegin Henriette hat sich 2020 auch so eine Brille aufgesetzt.
5: Der Kieztreff in Magdeburg. Auf den ersten Blick eine ganz normale Senioren-Tagespflegeeinrichtung. Aber seit einem Jahr sind die älteren Menschen hier Teil eines besonderen Projekts. Roxana Hennig hat das Netzwerk Medien und Pflege gegründet. Mit sogenannten VR-Brillen, bisher vor allem aus Videospielen bekannt, will sie das Wohlbefinden der Senioren verbessern.
6: Wir ermöglichen unseren Senioren, die hier zu Gast sind, eine Reise zu unternehmen, ohne dass sie sich hier aus dem Raum rausbewegen müssen. Sie können also mit Hilfe der Brille an ganz verschiedene Orte fahren, können sich erinnern, können neue Sachen kennenlernen.
7: Das heißt, Brille auf und zack, man ist in Shanghai.
6: Absolut, genau. Also wo immer man hin möchte.
5: Neben Städtereisen können das auch Ausflüge in die Natur oder Tierwelt sein. Henriette probiert es aus und bekommt so einen Besuch quasi direkt vor die Augen gesetzt.
7: Das ist schon cool, ne? Das ist ein bisschen so, als wäre man dort auf so einem Steg.
5: Mit Kopfbewegungen kann sich Henriette im Video sogar umschauen. Auch der Ton kommt aus der VR-Brille.
7: Damit habe ich jetzt nicht gerechnet, dass die Robbe kommt und einen Knutschkuss gibt. Entschuldige. Ja, willkommen zurück.
8: Ich kann mir vorstellen, dass das den Senioren total Spaß macht. Wie bist du denn auf die Idee gekommen?
6: Das ist tatsächlich meine persönliche Familiengeschichte. Meine eigene Oma war irgendwann in der physischen Verfassung, wie viele andere sicherlich auch, dass sie das Haus nicht mehr wirklich verlassen konnte. Da dachte ich mir, ob man diese Technik leicht nutzen kann, um das irgendwie auch dieser Generation näher zu bringen und ihnen damit solche Ausflüge zu ermöglichen.
5: Große Wanderungen, wie zum Beispiel durchs Elbsandsteingebirge, können die beiden Damen nicht mehr mitmachen. Doch dank der Brille erleben die beiden jetzt gemeinsam die Sächsische Schweiz.
1: Oh, das ist schön. Ja, das ist die Sächsische Schweiz.
2: Man braucht nicht ins Ausland fahren.
1: Nein, es ist viel, viel schöner.
2: Ja, und auch schön.
1: Viel schöner.
2: Ja.
1: Guck mal, wie weit du gucken kannst.
2: Ja, bis da hinten hin.
1: Ja, bis da hinten hin, ja.
2: Was sind das für
1: Oh,
2: die Leute.
1: Da war wieder mehr.
2: Warst du schon hier?
1: Ja, ich war schon mal.
2: Ja?
1: Ja. Hat er mal noch gelebt. Ja.
5: Vor einem Jahr stellte Roxana ihr Projekt hier zum ersten Mal vor. Damals wusste die Chefin der Einrichtung, Ute Natzke, noch nicht viel mit der Idee anzufangen.
7: Hast du dir so vorgestellt, dass es so angenommen wird von deinen Senioren?
9: Mhm. Ehrlich gesagt nicht. Ich war erst sehr skeptisch, weil ich das nicht nachvollziehen konnte, dass es einen Spaß oder eine Kommunikation gibt mit so einem Medium im Gesicht, dass diese Brillen dazu beitragen, den Alltag hier zu verschönern. Deshalb war ich sehr positiv überrascht.
2: Bitte, hast du auch schon mal nach unten geguckt? Du fällst nicht?
1: Ja, wunderbar. Ich gucke auch nach unten.
2: Sehr schön. Es fängt an zu regnen.
1: Ja.
2: Man hört es.
7: War es schön?
1: Ja, war sehr schön.
7: Ich nehme Ihnen jetzt auch die Brille ab, Frau Pfeiffer, nicht erschrecken.
1: Ich kenne die Gegend gar nicht. Oh.
7: So, erzählen Sie, wie war's?
1: Wunderbar.
7: Sehr schön. Alles schön grün.
1: Ja.
7: Und die Höhe.
1: Richtig gefühlt, als wenn man dabei ist.
7: Und was ich besonders schön fand, dass Sie zusammen da waren. Sie haben ja den gleichen Film geguckt, Sie haben sich immer unterhalten. Es war wirklich so, als wären Sie zusammen jetzt wandern.
1: Ja, haben wir gemacht.
7: Ja.
5: Das VR-Projekt für Senioren wird aus EU-Mitteln und vom Land Sachsen-Anhalt gefördert. Auch personell stemmt Roxana nicht alles allein. Zum 10-köpfigen Team gehört unter anderem Stefan Haberkorn. Der Mediengestalter bearbeitet die Videoaufnahmen.
10: Mit der Kamera hier werden diese Videoaufnahmen gemacht.
8: Ach so, ihr habt gar nicht eine normale Kamera, sondern ihr nehmt eine Spezialkamera?
10: Genau, eine, die auf beiden Seiten jeweils ein Bild macht und das Bild dann zusammen auf eine Kugel. Und die Kugel ist um meinen Kopf und dadurch habe ich das Gefühl, mitten in einer anderen Welt zu sein.
5: So entstehen mit dieser kleinen Kamera 360-Grad-Aufnahmen, in denen man sich zu allen Seiten umschauen kann.
8: Jetzt habt ihr ja von Sächsischer Schweiz bis Malediven alles dabei. Wie ist es? Seid ihr da permanent unterwegs oder wer nimmt das alles auf?
11: Also wir versuchen einiges oder viel davon selber zu machen. Das heißt, wir sind wirklich in ganz Deutschland unterwegs gewesen und haben da vom Schnee bis zum Meer alles gedreht, weil da doch ein bisschen was dahinter steckt. Wir kooperieren auch mit Kameramännern weltweit, die dann für uns Aufnahmen machen. Und letztendlich traut sich auch keiner mehr, mir zu sagen, wer der in Urlaub fährt, weil ich nicht die Möglichkeit versäume, die Kamera auch mal mitzugeben sozusagen und darum zu bitten, ein paar Bilder zu machen.
5: Die Aufnahmen schneidet Stefan hier zu ruhigen, etwa 10-minütigen Filmen zusammen, die die Senioren dann genießen können. Im Kieztreff nehmen inzwischen die nächsten freiwilligen Tester Platz. Roxana Hennig und Ute Natzke konnten schon Erfahrungen mit dem modernen Medium sammeln. Es eignet sich auch für therapeutische Zwecke.
9: Gäste, die sonst sehr in sich gekehrt waren, weil sie gerade persönliche Probleme hatten oder haben, die sie mit ihr hergenommen haben, denen haben wir diese Brille aufgesetzt. Und auf einmal sind Emotionen zum Vorschein gekommen, weil sie von ihrem ursprünglichen Problem abgelenkt waren und in eine neue Situation versetzt worden sind, die sie aus diesem Loch herausgeholt haben. Es war wunderbar mit anzusehen.
6: Also wenn ich sehe, wie das den Senioren gefällt sozusagen, dass da die Emotionen so kommen, wie wir uns das erhofft haben, dann bin ich natürlich selber auch glücklich und hoffe, dass ich da einfach noch viele mehr auf solche Reisen schicken kann.
0: Diesen Film haben wir vor knapp 5 Jahren gezeigt. Was danach kam, Sie wissen es, die Pandemie. Nach der Ausstrahlung passierte Folgendes. Roxana hat uns das geschrieben. Corona hat uns natürlich erst einmal einen Strich durch die Rechnung gemacht. Und wir konnten nicht mehr in Pflegeheime, um unsere Anwendung vorzustellen. Ebenso wenig Reisen, um neue Filme für die Brille zu produzieren. Inzwischen nutzen 50 verschiedene Einrichtungen die Idee. Es gab auch ein technisches Update dieser VR-Brillen. Und die Magdeburger wurden von der Bundesregierung sogar als Kultur- und Kreativpiloten ausgezeichnet. Außerdem gibt es mittlerweile 60 Filme im Angebot. Die neuesten sind hier drauf. Zum Beispiel, man kann ganz weit wegreisen in die Karibik.
12: Boah, Strand, Palmen.
0: Ah. Oder auch wieder zurück, zum Beispiel in der Zeit, in ein historisches Zimmer wie in der DDR.
12: Ah, so sahst du also aus.
0: Bei der nächsten Geschichte geht es um einen jungen Mann, der mit seinem Erfindergeist erst sich selbst und dann vielen anderen geholfen hat.
5: Philipp Baluschke lebt im nordfriesischen Struckum. Der 29-Jährige trägt eine Armprothese, denn er wurde ohne rechten Unterarm geboren. Im Laufe seines Lebens hat er schon viele unterschiedliche Formen von Prothesen ausprobiert und kennt deren Schwachstellen.
13: Wenn man anfängt zu schwitzen, hat man auch nicht mehr so den super Hautkontakt. Man fängt schnell an, drinnen zu rutschen.
5: Das liegt vor allem an dem Schaft, dem Stück, das seinen Oberarm mit der Prothese verbindet. Der Schaft ist normalerweise aus Silikon gefertigt. Dass er immer rutschte, motivierte den gelernten Fräser, etwas Neues zu entwickeln und sich auf den Bau von Prothesenteilen zu spezialisieren. Damit hat er sich nun selbstständig gemacht. Für seine verbesserte Armprothese ließ er sich einiges einfallen.
13: Mein Schaft ist aus Kautschuk hergestellt, welches keinerlei giftige Substanzen aussondert. Ich habe eine Luftkammer innen drinne, wodurch der Schaft eben auch sozusagen atmungsaktiv ist.
5: Denn durch die Luftkammer, die zwischen 2 1 mm dicken Gummischichten liegt, wird die Außentemperatur nach innen übertragen. Der Wärmeaustausch verhindert einen Hitzestau. Die Prothese rutscht nicht mehr. Und noch etwas macht seine Erfindung aus. Seine künstlichen Arme entstehen mit Hilfe eines 3D-Druckers. Das geht schneller als die herkömmliche manuelle Fertigung. Und die Stücke können bei nachträglichen Veränderungen beliebig oft neu ausgedruckt werden. Mit seinem Verfahren möchte der Erfinder so vielen Betroffenen wie möglich helfen. Heute ist Sören Wolf zu ihm gekommen. Auch er wurde ohne rechten Unterarm geboren und lässt sich gerade so ein Prothesenteil anfertigen.
14: Ich habe mich schon immer für aktuelle Stand der Technik im Prothesenbau interessiert. Jetzt, wo es auch neue Technologien oder neue Methoden in der Schaftfertigung gibt.
5: Philipp Baluschke scannt sowohl den betroffenen Stumpf als auch die komplette Person. Diese Bilder macht er dann auf dem Computerbildschirm sichtbar. Der Prothesenbauer verwendet sie als Vorlage, um Maße und Konturen exakt zu ermitteln und einen individuellen Arm für Sören Wolf zu kreieren. Auch Strukturen wie Muskeln und Adern des gesunden Arms überträgt er auf die zukünftige Prothese. Dann schickt er die Daten an den 3D-Drucker. Der Prototyp des neuen Arms von Sören Wolf ist aber bereits fertig. Der 28-Jährige probiert ihn heute zum ersten Mal an.
14: Ja, fühlt sich so ganz gut an. Ich merke, dass ich hier oben halt noch relativ viel Luft habe. Da muss man auf jeden Fall dann noch mal ein bisschen nachbessern.
13: Genau, das wird dann noch nachgebessert. Das ist jetzt von einem Rohscan abgenommen.
5: Bis die endgültige Prothese fertig ist, müssen noch einige Modelle ausgedruckt und anprobiert werden. Philipp Baluschke hat für die Umsetzung seiner Ideen ein Startup gegründet und will nun als Unternehmer durchstarten.
13: Generell die Nachfrage ist doch recht hoch, einfach weil es halt ein neues Produkt ist, was im Endeffekt auch noch nie da gewesen ist.
5: Was er schon erreicht hat, die Kosten seines Verfahrens werden vollständig von den Krankenkassen übernommen.
0: Als wir Philipp gefragt haben, ob wir den Beitrag von 2017 noch mal zeigen dürfen, hat er gesagt, aber seitdem ist doch so viel passiert. Und wir haben uns gedacht, na klar, dann zeigen wir das einfach und holen ihn digital zu uns hier ins Studio. Hey Philipp.
15: Ja, hallo, grüßt euch. Ja, 7 Jahre ist es her, ist der alte Beitrag schon her. Und mich gibt's immer noch, ja. Damals bin ich angefangen mit einem kleinen Laden als Startup, ohne Investoren oder Geldgeber. Habe auch alles so durchgewuppt. Dann kam die schwierige Zeit, die ja 2020 begann. Und das war für mich eben auch in der Hilfsmittelbranche ziemlich turbulent. Die Menschen hatten Angst, zu ihrem Orthopädietechniker zu gehen. Und so hat das alles sehr, sehr, sehr zäh geworden. Dann musste ich auch meinen Laden da aufgeben. Ich hatte auch einen Mitarbeiter Vollzeit gehabt, den musste ich dann auch entlassen. Hab mich da ziemlich durchgekämpft, ja. Bin jetzt aber durch mit der ganzen Geschichte so. Ne? Das geht alles vorwärts, hab einen neuen Laden auch. Aufträge florieren wieder.
0: Es war ja eine Idee, die du für dich selbst irgendwie entwickelt hast und hast gesagt, das soll nicht nur mir helfen, sondern auch vielen anderen. Was ist dann noch alles so passiert in den letzten Jahren?
15: Also ich selber bin ja eben ohne den Unterarm geboren. Deswegen hatte ich mich damals ziemlich fokussiert auf Armprothetik. Aber der Lauf der Zeit hat gezeigt, dass die Beinprothetik deutlich größeren Bedarf hat. Und nach sehr, sehr vielen Fragen, machst du auch Beine? Machst du auch Beine? Ja, okay, wenn es sein muss, mache ich auch Beine. Und mittlerweile ist das mein Kerngeschäft.
0: Okay, und was muss man da beachten, wenn man sagt, okay, ich mache jetzt nicht eine Armprothese, sondern eine Beinprothese. Wie viel kannst du da altes Wissen mit ins Neue übernehmen?
15: Ja, das war schon was anderes in der Beinprothetik. Also eine Armprothese hängt ja meistens und eine Beinprothese, da ist ziemlich viel Druck drauf. Da steht der ganze Körper drauf und da kommt es eben auf ganz andere Sachen an, die eben eine Prothese wirklich ganz täglich zuverlässig machen.
0: Kannst du uns noch einen kleinen Ausblick geben? Wie geht es da weiter für dich?
15: Ja, das wird immer mehr, auch international tatsächlich. Im Ausland scheinen sie technologisch deutlich mehr Akzeptanz zu zeigen, was Technologie und neue Produkte so angeht. Also in Deutschland sagen wir mal eher so, was der Bauer nicht kennt, frägt er nicht. Ne? Was der Bauer nicht kennt, frisst er erstmal nicht. Er muss er erstmal probieren. Im Ausland habe ich die Erfahrung, wir machen das einfach. Das kann schon, wird schon gut gehen. So, und mittlerweile habe ich ja relativ viele Auslandskunden auch.
16: Dieser zum Beispiel geht nach Norwegen an einen Rentierhirten.
0: Super, dann danke dir, Philipp, und viel Erfolg weiterhin.
15: Sehr gerne.
0: Die nächste Erfindung hat mit diesen kleinen bunten Steinchen hier zu tun. Mit deren Hilfe kann man nämlich Barrieren überwinden. Meine Kollegin Henriette hat sich das vor 4 Jahren angeschaut.
5: Rita Ebel aus Hanau baut mobile Rampen aus Spielbausteinen für die Eingänge von Häusern oder Geschäften. Die 63-Jährige sitzt selbst seit 26 Jahren im Rollstuhl. Sie hat die Idee so weit entwickelt, dass jeder sie selbstständig nachbauen kann.
17: Hallo.
18: Ja, hallo.
19: Hallo.
5: Heute baut sie eine Rampe für Dennis fertig.
17: Schau mal, das wird deine Rampe.
19: Ja, Wahnsinn. Da werden auch Kindheitserinnerungen gleich wach.
5: Dabei sollen die bunten Steine laut Tüftlerin nicht nur ein praktisches Hilfsmittel sein. Rita Ebel verfolgt damit noch ein weiteres Ziel.
18: Eine ganz tolle Geschichte ist, dass die bunten Rampen so viel Aufmerksamkeit erregen, dass Menschen sich Gedanken über Barrierefreiheit machen.
5: Für die hohe Stufe vor Dennis' Haus baut Rita eine Rampe aus 2 Spuren. Eine breite, einspurige Rampe wäre zu schwer zu heben.
17: Das ist ja jetzt doch ein ganz schönes Gebilde. Hast du da irgendwie so eine Art Bauplan, dass du überhaupt weißt, wann kommt wo welcher Stein hin? Oder legst du einfach los?
18: Nein, wir haben eine ganz tolle Bauanleitung, die es sogar mittlerweile in 8 verschiedenen Sprachen gibt.
5: In ihrem Bauplan erklärt sie Schritt für Schritt, wie aus den Spielsteinen eine stabile Rampe wird. Die Pläne stellt sie Projektgruppen oder Privatpersonen auf Anfrage zur Verfügung. Henriette und Dennis wollen ausprobieren, wie es funktioniert.
18: Ich habe euch hier den Beginn von der Spur mitgebracht.
5: Alles beginnt mit einer grünen Grundplatte. Darauf werden die Steine gesteckt und geklebt. 3 Platten hintereinander ergeben eine Rampe. Unter die Grundplatten kommt später außerdem eine Matte aus Gummigranulat. Die soll dafür sorgen, dass beim Drüberfahren nichts verrutscht.
18: Damit man versteht, wie diese Steigung eigentlich zusammenkommt, ist, dass ein ganz normaler Grundbaustein im Prinzip die Höhe hat von 3 so flachen Steinen. Die Steigung ergibt sich dadurch, dass eine Grundplatte, ein Zweierstein drauf und hinten dran der Dreier. Und das ist genau dann diese Höhe, wie ihr das hier so auf der Rampe schon seht.
5: Und so soll Stück für Stück eine gleichbleibende Steigung entstehen. Aber wie wird aus den Steinen jetzt eine stabile Rampe, die einen Rollstuhl plus Fahrer trägt?
18: Immer gucken, dass wir sagen Nupsis dazu, ich weiß gar nicht.
17: Nupsis?
18: Bei uns sind es Nupsis. Immer gucken, dass du 2 Stück freilässt.
17: Also so wäre falsch,
18: genau.
17: Das ist nicht stabil, sondern eher so.
18: Nee, so ist es auch falsch, weil nur 2 Nupsi rausgucken.
17: Wir müssen also 2 Nupsis rausgucken.
18: Genau.
17: Also so wäre das.
18: Jawohl.
17: Dann. Und das kleben wir jetzt aber auch noch
18: Und
17: schön.
18: Und das klebt er erst, genau.
19: Ja, ist eine Herausforderung.
17: Das ist eine Herausforderung.
5: Zuerst muss Henriette eine Klebespur ziehen. Das verhindert, dass später Steine abfallen und die Rampe instabil wird. Dafür nutzt Rita einen herkömmlichen Dichtkleber zum Verfugen, denn der ist elastisch und wetterbeständig. Für zusätzlichen Halt werden die Steine am Ende noch festgeklopft.
19: Da geht nichts kaputt, wenn ich jetzt...
18: Nein.
17: Macht Spaß?
19: Ja.
5: Die Idee hatte Rita Ebel aus einer Fachzeitschrift. Dort wurde über eine Frau aus Bielefeld berichtet, die eine Bausteinrampe für den Eingang eines Geschäfts gebaut hatte. Rita trat mit ihr in Kontakt und erhielt ihren Bauplan. Den hat sie weiterentwickelt, um die Rampen an verschiedene Stufenhöhen anzupassen. Die meisten baut sie für Geschäfte, aber einige auch für Privatpersonen.
17: Rita, wer ist dir besonders im Gedächtnis geblieben?
18: Also besonders im Gedächtnis geblieben ist mir die Rampe, der Bau für die Rampe, den wir für Mona, für ein kleines Mädel gebaut haben. Die Kleine ist sofort, hat ihren Rollstuhl geholt und ist, ohne das einmal auszuprobieren, einfach über diese Rampe drüber gerast. Ja? Und dann war es total lustig, sie hat noch einen kleineren Bruder und der hat seinen kleinen Traktor geholt und ist dann auch direkt drüber. Uns ist das Herz bald stehen geblieben, weil der so irre drüber gefahren ist. Aber das sind so Dinge, die vergisst man einfach nicht. Ja? Die bleiben einem im Herzen.
5: Ihre Rampen baut Rita ehrenamtlich aus gespendeten Steinen. Durch die Tüftlerin ist die Idee der bunten Bauten weltweit bekannt geworden. Nach 2 Stunden Arbeit sind Henriette und Dennis mit ihrer kleinen Proberampe so weit gekommen. Bis sie aber so aussieht, braucht es seine Zeit.
17: Rita, wie lange sitzt du denn an so einer Rampe?
18: Deine 7-8 Stunden brauchst du für eine Spur, das auf alle Fälle.
5: Deshalb hat sie die 2. Spur schon im Vorfeld vorbereitet. Mit ihr soll Dennis Petschner die 16 cm hohe Stufe vor seiner Haustür überwinden können. Henriette muss sie zunächst rollstuhlreifenbreit an die Stufe anlegen.
17: So, passt es so?
18: Ja, so ist okay. Ja.
5: Bevor Dennis mitsamt Rollstuhl auf die Rampe fährt, will Henriette sie erst einmal selbst ausprobieren.
17: Es ist auch erstaunlich stabil, ne? Also ich hätte jetzt gar nicht gedacht, durch diese Matte, die hier unten drunter ist, ja, Rita.
18: Die ist wichtig, ne?
17: Ja. Dadurch rutscht es auch nicht weg.
18: Genau, ja. Ja.
17: Das hätte ich nicht gedacht, Dennis, du?
19: Nee, also ja, man hat doch so ein bisschen Bedenken, aber wenn du jetzt da drauf hüpfst und so, habe ich ein sicheres Gefühl, da dann drüber zu fahren.
5: Fast 10 Kilo Gewicht pro Spur sollen Dennis und seinen Rollstuhl sicher über die Stufe helfen.
18: Bist du aufgeregt?
19: Ja, schon. Also.

0: Dennis, wie geht's dir?
1: Ich bin bereit.
0: Ja?
1: Ja.
0: Gut. Jetzt müssen wir erstmal hier durch die Kuhle. Zack. Juhu!
2: So.
0: So.
2: Und.
0: Wie war's?
2: Super. Ja, wirklich.
3: Die mobile Rampe kann jetzt bei Bedarf jederzeit vor die Tür gelegt werden, um die Stufe zu überbrücken. So kann Dennis dieses Hindernis selbstständig überwinden.
0: Super! Und? Wie hast du dich gefühlt? Sicher?
1: Ja, total sicher. Also toll.
0: Was sagst du denn jetzt, Dennis? Jetzt ist es auf einmal so schön bunt vor deiner Tür.
1: Ja, erstens das und ich bin begeistert und... Ja, ist eine Riesenerleichterung für mich. Also, nee, ich freue mich wirklich sehr. Also, vielen, vielen Dank.
4: Gerne. Jede einzelne Rampe ist eine Herzensangelegenheit, ja. Und man hat das Gefühl, so, es hat mir wieder eine gute Tat getan.
5: Im Internet ist Rita Ebel inzwischen als Lego-Oma bekannt. Und ihr Engagement für mehr Barrierefreiheit ist immer noch ungebrochen. Seit dem vergangenen Jahr arbeitet sie in ihrer neuen eigenen Werkstatt. Und unterstützt wird sie dabei von der Stadt Hanau, die die Miete bezahlt. Hier haben wir sogar ein Foto von ihr. Da ist der Bürgermeister drauf und der Vermieter vor ihrem eigenen Laden. Das Beste daran, schreibt sie, ich darf immer alles hier liegen und stehen lassen, muss nichts mehr wegräumen und habe meine eigenen Räumlichkeiten, in denen ich auch mal Workshops anbieten kann. Mehr als 130 Rampen hat sie bereits gebaut und so wie die zahlreichen Bauarbeiter

0: Bauanleitungen in die ganze Welt verschickt. Das macht sie alles immer noch mit ihrem kleinen Team ehrenamtlich. Schauen Sie doch mal auf dem Dachboden oder im Keller nach. Vielleicht liegen ja irgendwo noch solche kleinen Steine rum. Denn Rita Ebel freut sich über jede Spende. Sie will weitere Rampen bauen und ihre Warteliste, die ist lang. Das war einfach genial nachgehakt. Ich baue hier noch ein bisschen weiter und bis zum nächsten Mal.
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6: So eine große Brust ist immer nicht nur geil, sondern kann halt auch einfach belastend sein.
7: Ich hatte eine Brustverkleinerung, habe mich dabei filmen lassen und das Video hat irgendwie 2,5 Millionen Klicks auf YouTube.
8: Und ausatmen. Sehen Sie, jetzt ist vorbei.
7: Oh. Ja, ich kann es gar nicht gut anschauen. Ich finde, die Frage ist so unangenehm, weil ich sie eigentlich nie stellen würde. Aber in dem Kontext, hast du Lust, mir deine Brust zu zeigen?
6: Krass, ja.
9: Die Kerstin kommt jetzt. Wir haben sie 2020 bei ihrer Brustverkleinerung begleitet. Und mittlerweile sind 6 Jahre vergangen. Und das Video ist eins der meistgeklicktesten auf unserem Kanal. Und ich will jetzt unbedingt wissen, wie ist ihre Geschichte weitergegangen? Hat sie seitdem weitere OPs gehabt? Und was hat es auch mit ihrem Körperbild und ihrer Psyche gemacht? Das ist die Frage.
7: Hallo! Oh, schön, dich wiederzusehen.
10: Hallo.
7: Ich schaue dir natürlich jetzt automatisch direkt auf die Brüste, gell? Schaut toll aus. Schön. Ich freue mich.
10: Ich mich auch.
7: Es ist ja jetzt der Plan, dass wir uns gleich noch mal so ein bisschen das Video anschauen. Genau. Das ist ja jetzt schon 6 Jahre alt. Und es hat einfach fast 2,5 Millionen Aufrufe mittlerweile. Ich finde es ganz schön crazy. Ja, wie fühlt sich das an? 2,5 Millionen Menschen haben deine Brüste gesehen.
10: Ich würde sagen, mein Ziel, dass ich gerne ein bisschen Aufklärung betreiben würde, habe ich damit erreicht.
7: Na gut, dann würde ich sagen, starten wir doch mal direkt rein und schauen mal, wie es sich anfühlt, das jetzt nochmal anzuschauen. Hallo! Schön, dich kennenzulernen.
10: Ja, ebenso.
7: Wie geht's dir gerade?
10: Jetzt geht's wieder. Also gestern Abend kurz mal 10 Minuten kompletter Breakdown. Aber jetzt geht's auch wieder.
7: Was machen wir jetzt heute hier?
10: Also so ganz genau weiß ich es auch noch nicht. Aber was ich so gehört habe, wird halt einfach so die Schnittführung quasi angezeichnet, dass der morgen weiß, was er tut.
7: Darf ich fragen, was du jetzt gerade für eine Körbchengröße hast?
10: 75H.
7: Ja, ich muss sagen, so nackt sieht es natürlich dann schon auch noch mal anders aus. Und dann merkt man auch, dass da wirklich Gewicht dahinter steckt.
10: Wie geht's dir, wenn du so oben ohne vor uns jetzt stehst oder vor mir stehst?
11: Ich bin so eigentlich mit meinem Körper, fühle ich mich wohl. Deshalb geht's. Also, und auch so irgendwie so das Wissen, so ja, es ist nicht normal, deswegen mache ich ja was dagegen.
7: Wie war denn das für dich auch, dich da so wirklich vor der Kamera und vor uns so auszuziehen?
10: Also ich muss schon sagen, das war so ein Augen-zu-und-durch-Moment. Ist okay. Ich mache das jetzt einfach, ich denke da gar nicht großartig drüber nach. Und wenn man dann dasteht, dann ist es einfach so. Ich habe versucht, es so ein bisschen auszublenden.
7: Wie hat sich das denn angefühlt, wenn man den BH ausgezogen hat?
10: Tatsächlich gar nicht so super angenehm. Also die Brüste wurden ja durch den BH auch so ein bisschen nach oben gedrückt. Wenn dann der BH ausgezogen wird, dann hat es gerade hier so an der Haut so ein bisschen, ja, ist ganz schwierig zu beschreiben, jetzt nicht unbedingt ein Reißen, aber da war einfach eine gewisse Spannung drauf, die unangenehm war.
7: Ich finde es voll spannend, weil ich habe mir natürlich im Vorfeld auch so ein bisschen die Kommentare angeguckt. Und da war ein Kommentar, den fand ich ganz gut. Genau, hier schreibt jemand, ich möchte hier explizit nochmal der lieben Kerstin danken, dass sie einverstanden damit war, die Brüste nicht komplett verpixeln zu lassen. Und das ist ja tatsächlich was, wir haben ja wirklich drauf geguckt, wir haben, also klar, wir mussten natürlich einen Teil verpixeln, aber man hat ja wirklich viel gesehen. Mhm. War das im Nachgang die richtige Entscheidung?
10: Ja, ich meine, sonst musste ich es ja auch nicht machen. Also ich meine, es geht in dem Video um eine Brustverkleinerung und wenn ich dann da dastehe und sage, ihr müsst so einen fetten schwarzen Balken drüber ziehen, dass man nichts sieht, dann kann ich es auch bleiben lassen.
7: Ja, ja, klar. Also ich finde es total gut und total wichtig, weil ich glaube, es hilft wirklich vielen Menschen und das hat man auch in den Kommentaren gesehen. Und trotzdem gibt es aber natürlich auch immer wieder Kommentare, die so ein bisschen in die andere Richtung gehen und die dich halt auch stark sexualisieren.
10: Ja, aber ich glaube, es ist relativ egal, was man macht. Irgendwelche Menschen werden einen fast immer sexualisieren. Ja. Und das hat weniger mit mir zu tun, als mit der Person, die mich sexualisiert.
8: Brustwarze wird hochgenommen und das war's. Ja?
11: Ich merke auf jeden Fall deine Aufregung.
10: Ja, schon.
7: Was war denn da damals in deinem Kopf so los?
10: Also es war meine erste OP. Ich glaube, das hat auch noch mit reingespielt. Mhm. Ich hatte das noch nie, dass ich eine Narkose hatte. Ich war noch nie im Krankenhaus vorher. Also das war einfach schon mal irgendwie ein großer Schritt und einfach eine große Sache für mich. Und dann aber schon auch so dieses, okay, irgendwie, da wird schon ganz schön viel an mir rumgeschnippelt morgen. Das habe ich schon, ja, das hat schon was mit einem gemacht.
11: Sollen wir noch mal ein Vorher-Nachher-Bild machen? Ja.
7: Kannst du mir mal erklären, wieso große Brüste für dich so eine Belastung sind?
11: Also zum einen ist es einfach körperlich eine Belastung, also Rückenschmerzen, Nackenschmerzen, ich bin dauernd blockiert in der Wirbelsäule.
7: Hier, finde ich, sieht man jetzt richtig gut auch, wie du läufst und so. Du hast echt eine andere Haltung, wie du jetzt hast.
11: Meine Lebensqualität ist so eingeschränkt und ich leide so drunter, dass es das irgendwie nicht sein kann.
7: Ich habe auch mal ein bisschen so im Vorfeld jetzt noch mal recherchiert und geguckt, wie viele Menschen sich eigentlich unzufrieden in ihrem Körper fühlen. Und das sind wirklich 60-70%, die sagen, sie würden was gerne ändern. Ja, das finde ich schon eine krasse Zahl, ehrlich gesagt. Es ist aber natürlich so, dass das nicht bedeutet, dass die sich auch gleichzeitig operieren lassen. Also letztes Jahr waren es in Deutschland zum Beispiel 36.000, die wirklich einen ästhetisch-plastischen Eingriff hatten. Was ich spannend fand, Brustverkleinerung war auf Platz 4 der Top-Eingriffe quasi.
10: Okay.
7: Direkt hinter Brustvergrößerungen.

0: Also wenn ich jetzt wirklich nur normale BHs nehme, so um die 40 vielleicht. Ich misst aber auch nicht aus, okay? Also die haben sich die letzten 6 Jahre haben die sich angesammelt. Also ich fühle mich dadurch sehr weiblich, dass ich irgendwie schöne BHs tragen kann und die irgendwie ein Muster haben oder einen schönen Schnitt haben oder einen schönen Stoff haben oder so. Und das, weiß ich nicht, finde ich irgendwie schön. Ich habe davor in den Foren, in denen ich mich bewegt habe oder auch in diesen Gruppen auf Social Media, wo viele gemeint haben nach der Poesie, ja, sie tragen überhaupt keine BHs mehr oder wenn dann nur irgendwie so Bustiers oder kann ich gar nicht unterschreiben.
1: Hast du den ersten BH noch, den du gekauft hast?
0: Ja, ich habe ihn auch dabei, wenn du
1: Ich?
0: ihn sehen
1: Ja,
0: möchtest.
1: gerne. Sehr, sehr gerne.
0: Das hier ist er.
1: Okay. Darf ich ihn anschauen?
0: Bitte schön.
1: Danke. Was bedeutet der dir denn jetzt?
0: Ja, das ist also gerade, weil gerade dieses Design mir einfach schon immer gefallen hat. Also ich bin da oft an dem Schaufenster vorbeigelaufen und habe das gesehen und habe auch immer gesagt, so den hätte ich gerne mal. Also den hätte ich gerne. Und als er dann auch tatsächlich wirklich gepasst hat, war das schon echt ein cooles Gefühl. Ich weiß auch nicht, ob ich den jemals wegschmeißen werde.
1: Es ist ja auch irgendwie so die Errungenschaft, das hast du für dich gemacht. Das ist schon auch,
0: Ja.
1: toll. Kannst du dich noch daran erinnern, wie es das erste Mal war, auch mal wieder intimer zu werden nach der OP? War das ein komisches Gefühl?
0: Also ich weiß, mein Freund war super vorsichtig. Also der hatte ganz lange total Sorge, da irgendwas zu machen und irgendwie was kaputt zu machen oder mir weh zu tun oder sowas. Von daher sind wir das sehr langsam angegangen.
1: Gibt es denn auch was schiefgehen könnte bei dieser OP jetzt?
0: Ja, also ich meine, klar kann es irgendwie sein, dass ich irgendwie so eine krasse Wundheilungsstörung bekomme.
1: Was würde da passieren?
0: Dass sich das entzündet oder sowas. Also da gibt es auch alle möglichen unterschiedlichen. Es kann sein, dass die Brustwarze irgendwie abstirbt oder sowas. Es war lange Zeit so, dass so das Gefühl so ein bisschen komisch war. Also ich würde auch bis heute sagen, dass mein Gefühl, entweder ist es nicht da oder es wird direkt so leicht schmerzhaft.
1: Ah, krass.
0: Also so in der Brustwarze zum Beispiel.
1: Also es ist
0: So,
1: schon eher so,
0: einschränkend.
1: dass es für dich angenehmer ist, einfach da nicht so viel dran rumzuspielen.
0: Er darf schon dran rumspielen. Das ist halt eher für seinen Benefit als für meinen. So, man kann schon sehen, ich bin jetzt in der Klinik, ich bin in meinem Zimmer, ich habe meine OP-Sachen bekommen. Habe jetzt auch tatsächlich nur noch 5 Minuten, um 7:30 werde ich abgeholt. Vorhin war die Aufregung mal kurzzeitig richtig, richtig schlimm. Jetzt geht es eigentlich wieder. Hallo, ihr seht mir vielleicht schon an, dass ich ziemlich fertig bin. Ich war so um 12 Uhr ungefähr wieder auf dem Zimmer und mir geht es aber noch ziemlich bescheiden. Ich habe ein bisschen Schmerzen, ich habe im OP was bekommen dann, aber ja, ich versuche jetzt einfach noch zu schlafen. Ich war so fertig. Der Professor Dr. Heidmann, also mein Chirurg, der kam mehrere Male rein. Der kam insgesamt dreimal rein. Ich habe alle 3 Male geschlafen. Die ersten beiden haben gesagt, hey, ich komme später wieder, ich komme später wieder. Und dann beim nächsten Mal, wissen Sie was? Ich komme einfach morgen wieder.
2: Jetzt hast du es geschafft.
0: Ja, zum Glück.
2: Wie geht's dir?
0: Also ich fühle mich so ein bisschen, als ob ich so einen Ganzkörpermuskelkater hätte.
2: Dann einmal rein damit.
0: Perfekt.
2: Hallo.
3: Jetzt ist der Zeitpunkt gekommen, wo wir dann mal gucken, wie es aussieht. Vor allem auch die Flaschen entfernen. Ich glaube, die geht drüber. Aber bevor wir das dann machen, da gebe ich Ihnen ein Kommando mit ein bisschen Einatmen und beim Ausatmen, wenn Sie dann ausatmen, dann ziehe ich die Flasche. Das passiert jetzt, okay?
2: Schaffst du?
3: Ich eröffne jetzt hier nochmal den BH.
4: Jetzt bin ich nervös. Ja, verstehe ich.
2: Ich auch wieder.
3: Einatmen und ausatmen. Sehen Sie, jetzt ist es vorbei. Okay.
0: Oh, jetzt kriegst du Ausdruck.
1: Ja, wirklich, ich kann das gar nicht gut anschauen. Das fand ich irgendwie krass. Also den Moment fand ich krass. Also
0: Aber es hat überhaupt nicht wehgetan.
1: Nee.
3: Okay, und dann treten Sie davor und dann.
1: Konntest du dich da schon so richtig bedingungslos einfach freuen und das so wirklich als deine Brüste auch annehmen?
0: Also gefreut hat man mich auf jeden Fall, weil mir schon klar war, so die Größe, wie sie vorher hatten oder auch die Form und so die Schwierigkeiten, die ich hatte, so dass die halt definitiv der Vergangenheit angehören. Das war mir schon bewusst in dem Moment. Und ich wusste aber natürlich auch, dass die sich noch verändern würden. Also dass so wie sie da in dem Moment waren, ich meine, die waren ja, es war 2 Tage

0: nach der OP, also die war noch geschwollen, die war noch sehr, sehr hart, dass sich das noch verändern würde. Und da war ich sehr gespannt drauf, wie sich das entwickeln würde.
1: Es ist tatsächlich so, dass 25% der Frauen nach einem ästhetisch-plastischen Eingriff eine weitere Schönheits-OP planen. Viel weniger Männer sind es allerdings, nur so knapp 16%. Ich glaube, es ist vielleicht ein bisschen vergleichbar wie mit Tattoos zum Beispiel. Also bei mir ist es zum Beispiel so gewesen, ich dachte immer, ich mache genau dieses eine Tattoo, das habe ich mir vorgenommen. Und ich habe da ewig drüber nachgedacht, wirklich Jahre. Dann habe ich das gemacht. Und danach habe ich ganz schnell nicht mehr drüber nachgedacht, sondern es kam eins nach dem anderen hinterher.
0: Siehst du, aber auch da, ich habe auch genau ein Tattoo und dachte so, das möchte ich haben. Das ist inzwischen 10 Jahre her und das ist immer noch das einzige Tattoo, das ich
1: Krass.
0: habe.
1: Okay, also das heißt, du fällst da einfach vielleicht nicht in diese Schiene. Dann sollte ich vielleicht
0: Vielleicht.
1: nicht anfangen mit Schönheits-OPs. Es passt auch so natürlich irgendwie zu
2: Ja,
1: deinem
2: ich finde auch,
1: Körper
2: dass es viel
1: schon.
2: besser passt als das vorher.
1: Sollen wir uns das Vorherbild noch mal kurz anschauen?
2: Können wir machen, ja.
1: Ja? Guck mal, das war es vorher. Ein krasser Unterschied.
2: Ja, finde ich auch. Auf jeden Fall.
1: Was freut mich total, dass du jetzt genau das Ergebnis hast, auch was du dir gewünscht hast und dass es dir da jetzt auch einfach körperlich dann besser gehen wird.
2: Ich freue mich auch, dass ich es gemacht habe.
1: Ich finde, man sieht vor allem, wie du strahlst. Ich finde, das ist eigentlich das Schönste. Man sieht so richtig, oh, ich fühle mich wohl. Und ich finde, das ist eigentlich ja das Allerentscheidendste
0: Ja.
1: gewesen. Man sieht einfach, für dich war das genau der richtige Schritt.
0: Und das tue ich auch bis heute.
1: Ja. Was hat denn das mit deinem Körpergefühl gemacht?
0: Also ich fühle mich auf jeden Fall wohler. Das ist definitiv. Es ist auch einfach mehr Freiheit. Also wenn man im Freibad ist oder sowas, dass man nicht so darauf achtet, okay, schauen die Leute, schauen sie nicht, sondern dass man sich viel weniger Gedanken drüber macht, wie sehen mich andere Leute.
1: Es ist eigentlich spannend, weil das ist ja so, also es war so eine bewusste Entscheidung und es ist so ein Eingriff, der dahinter steht. Eigentlich sollte man meinen, danach ist es viel präsenter in deinem Leben mit der Brust, aber es ist eigentlich genau das Gegenteil, dass es eigentlich eher dafür gesorgt hat, dass es eben kein Thema
0: Genau,
1: mehr
0: es
1: ist.
0: ist viel mehr in den Hintergrund gerückt, das Thema.
1: Voll spannend. Du bist ja vor allem auch mittlerweile, ist ja jetzt ein bisschen Zeit vergangen, auch Psychotherapeutin. Das heißt, du kannst uns ja
0: Korrekt.
1: sogar ein bisschen was von der Richtung erzählen
0: Ja,
1: eigentlich.
0: ja. Und ich habe das, lustigerweise hatte ich das gerade auch letzte Woche mit einer Patientin, so dieses Thema, wie stehen wir zu unseren Körpern, was müssen wir mit unseren Körpern machen, wie muss unser Körper aussehen, um irgendwie schön zu sein. Gerade so Social Media ist schon ein großer Punkt, dass man da auch echt aufpassen muss, wie, ja, dass ich das einfach auch alles nicht für bare Münze nehme, was mir da gezeigt wird, was ich da sehe. Und dann geht es halt wirklich auch darum, so wie definiere ich mich? Also definiere ich mich ausschließlich über meinen Körper, oder definiere ich mich auch über meine Eigenschaften? Und gerade auch wenn es jetzt darum geht, als Elternteil irgendwie mit seinem Kind umzugehen, dass man halt eben Sachen auch hervorhebt oder für Dinge lobt, die jetzt ganz unabhängig davon sind, wie man aussieht.
1: Ich finde, die Frage ist so unangenehm, weil ich sie eigentlich nie stellen würde. Aber in dem Kontext, hast du Lust, mir deine Brust zu zeigen?
0: Sehr gerne.
1: Also wirklich nur, wenn du dich wohlfühlst. Aber es geht ja
0: Können
1: auch
0: wir sehr
1: wirklich so ein
0: gerne
1: bisschen
0: machen.
1: darum,
0: Ja,
1: wie ist das
0: natürlich.
1: Gefühl,
0: Sehr, sehr
1: einfach das
0: gerne.
1: auch zu sehen.
0: So, hier habe ich auch so ein super enges Oberteil an.
1: Krass, ja. Ich schaue jetzt einfach mal so ein bisschen. Es ist echt krass, weil die Narben sieht man nicht doll.
0: Nein, die sieht man. Also hier würde ich sagen, ist so das, was
1: Ja.
0: man am meisten sieht. Aber so, ich meine, es wurde ja auch rund um die Brustwarze geschnitten. Und das sieht man überhaupt nicht,
1: Sieht
0: finde ich.
1: voll
0: Oder auch so
1: natürlich aus.
0: der Schnitt hier nach
1: Ja.
0: unten. Wenn man es weiß, ja, dann sieht man es. Aber wenn man es nicht weiß.
1: Die sehen mega gleichmäßig aus,
0: Ja,
1: finde ich. Das finde ich
0: total.
1: krass.
0: Total.
1: Und sie sind echt gut am Stehen.
0: Ja.
1: Danke, dass wir es sehen dürfen.
0: Sehr gerne.
1: Und ich freue mich vor allem, dass du so happy bist.
0: Ja.
1: Das ist das Allerwichtigste.
0: Danke.
1: Ich fand es mega cool, dass wir jetzt so ein Update gemacht haben zusammen heute. Wenn du jetzt jemanden nominieren dürftest, mit wem wir sowas einfach nochmal machen, wen würdest du denn dann nehmen?
0: Also ich weiß, irgendwann gab es mal eine Folge, wo es um Regretting Motherhood ging. Das finde ich super spannend, weil das irgendwie, das ist so ein Thema, worüber selten gesprochen wird, was ja auch irgendwie so ein krasses Tabuthema ist, und wie sich das jetzt in den Jahren entwickelt hat. Und ich weiß, es gab irgendwann mal eine Folge über so eine ja, offene Beziehungen oder polyamore Beziehungen. Das finde ich auch spannend, wie sich das da weiterentwickelt hat.
1: Gut. Wenn ihr da einen speziellen Wunsch habt, dann schreibt doch einfach mal in die Kommentare, dann gucken wir, dass wir sowas einfach bald wieder machen.

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1: Guten Abend, ich begrüße Sie zur Tagesschau. Der Rücktritt trifft die Regierungskoalition in unruhigen Zeiten. Überraschend hat Bärbel Baas ihre Ämter als Bundesarbeitsministerin und SPD-Vorsitzende niedergelegt, bleibt aber Bundestagsabgeordnete. Sie nannte als Grund die Trauer um ihre verstorbene Stieftochter. Zugleich richtete Baas Vorwürfe an den Koalitionspartner. Aus der Union habe es in dieser für sie persönlich schwierigen Zeit verstärkt öffentliche Angriffe gegeben.
2: Am frühen Morgen veröffentlicht Bärbel Baas eine persönliche Erklärung. Heute ende ein Kapitel, schreibt sie, aber es sei nicht das Ende der Geschichte. Nach dem Tod meiner Stieftochter habe ich festgestellt, dass ich Zeit brauche, um die Trauer zu verarbeiten. Diese möchte ich mir ausreichend nehmen. Darüber hinaus muss ich leider feststellen, dass die öffentlichen Angriffe auf mich, leider auch aus den Reihen des Koalitionspartners, in dieser für mich persönlich schwierigen Zeit weiter forciert wurden. Seit 2025 war Bärbel Baas Bundesarbeitsministerin und gemeinsam mit Lars Klingbeil SPD-Vorsitzende. Als Ministerin setzte sie die Pläne der schwarz-roten Koalition um, beispielsweise das Bürgergeld abzuschaffen und die neue Grundsicherung einzuführen. Ein Spagat für Bärbel Baas, die zur SPD-Linken zählt.
3: Dass wir uns diese Sozialversicherungssysteme und diesen Sozialstaat finanziell nicht mehr leisten können, ist, und da entschuldige ich mich jetzt schon für den Ausdruck, Bullshit. Das ist Bullshit.
2: Dennoch stellt sich Baas hinter das Rentenkonzept einer Kommission. Die Pläne sind in der SPD umstritten, weil auch die abschlagfreie Rente nach 45 Beitragsjahren abgeschafft werden soll.
4: Dann wird es für alle besser. Das ist die Botschaft. Es wird für alle am Ende perspektivisch besser.
2: Doch in den vergangenen Monaten wurde immer hitziger über die Rentenreform diskutiert. Aus der Union häuften sich Vorwürfe, Baas und ihr Ministerium würden Gesetzesentwürfe verschleppen, sowohl zur Rente als auch zur Flexibilisierung der Arbeitszeit.
1: Die Nachfolge von Bärbel Baas als Bundesarbeitsministerin ist mit dem rheinland-pfälzischen Ex-Ministerpräsidenten Schweizer bereits geklärt. Offen bleibt aber, wie es in der SPD weitergeht. Der Co-Vorsitzende Klingbeil kündigte eine Neuwahl der Parteispitze zum Jahreswechsel an. Unklar ist, ob dies auch zu einem Kurswechsel führt und die Arbeit der schwarz-roten Koalition noch einmal schwieriger macht.
5: Etwas mitgenommen wirkt Lars Klingbeil schon, als er heute über den Rücktritt seiner Co-Chefin spricht. In Zeiten persönlichen Leids habe sie politische Angriffe ertragen müssen, kritisiert er.
6: Das ist unanständig und niemand in unserem Land sollte das ertragen müssen. Das vergiftet den politischen Diskurs. Das vergiftet den politischen Diskurs und ich wünsche mir auch im Sinne unserer politischen Kultur, dass alle noch mal in sich gehen und dass alle darüber nachdenken, was da eigentlich die letzten Wochen in dieser Phase passiert ist.
5: Im Dezember solle nun ein Bundesparteitag stattfinden, so Klingbeil. Dabei würden dann beide Parteivorsitzenden neu gewählt. Bundeskanzler Merz wünscht Bärbel Baas viel Kraft. Angesichts der Debatte über politische Angriffe stellt er klar:
7: Ich habe immer nur in Sachfragen mit ihr diskutiert, nie persönlich. Und ganz besonders in den letzten 3 Wochen, die für sie besonders schwer waren, auch von meiner eigenen Partei, jede persönliche, auch christliche Rücksichtnahme auf sie eingefordert. Und ich kann nicht feststellen, dass wir uns dagegen in irgendeiner Weise, dass wir dagegen verstoßen haben.
5: Neuer Arbeitsminister soll Alexander Schweizer von der SPD werden, der ehemalige Ministerpräsident von Rheinland-Pfalz. Aus der Opposition kommen erste Forderungen.
8: Ich und die Linke wünschte Alexander Schweizer ein gutes Händchen für diese Rolle und diese Aufgabe und haben direkt einen Wunsch an ihn. Und zwar, dass er direkt als erstes klar macht, dass der 8-Stunden-Tag bleibt.
5: Die Diskussionen über Arbeitszeit und Rente, diese umstrittenen Reformen könnten die Feuertaufe für den neuen Arbeitsminister werden.
1: Fragen wir nach bei Matthias Deiß in Berlin. Bärbel Baas hat als Grund für ihren Rücktritt auch Angriffe aus den Reihen des Koalitionspartners genannt. Wie sind die Reaktionen darauf?
9: Also den Vorwurf der unmenschlichen Attacken gegen Baas, den weist man in der Union zurück und ist darüber empört. Das sei ein Schachzug der SPD, um die eigenen Reihen zu schließen. Was aber stimmt, ist, dass der Ärger in der Union groß war über Bärbel Baas und man den auch öffentlich gemacht hat, weil sie die verabschiedeten Reformen aus Sicht der Union nicht schnell genug angegangen sei. Mit ihrem Trauerfall habe das aber nichts zu tun, heißt es. Schließlich habe Baas ein Ministerium mit mehreren Staatssekretären geführt. Da wäre eine Umsetzung der Rentenreform trotz Trauerphase möglich gewesen.
1: Was bedeutet der Baas-Rückzug denn nun für die schwarz-rote Koalition und die Reformvorhaben?
9: Ja, es könnte sein, dass diejenigen, die Bärbel Baas zuletzt als Reformbremse kritisiert haben, sie noch vermissen werden. Ihr Nachfolger Alexander Schweizer gilt als Verfechter der abschlagsfreien Rente nach 45 Beitragsjahren. Es ist also nicht gesagt, dass die Rentenreform mit ihm leichter umzusetzen sein wird. Noch ist außerdem unklar, wer Baas als Parteichefin nachfolgt. Immer wieder genannt werden Manuela Schwesig und Anke Rehlinger. Und auch sie sind, vorsichtig formuliert, keine Fans dieser Rentenreform.
1: Dankeschön, Matthias Deiß in Berlin. Ja, welche Folgen hat der Rücktritt von Bärbel Baas für die SPD und für die schwarz-rote Koalition? Dazu gibt es einen Brennpunkt gleich nach dieser Tagesschau. Auch die CDU orientiert sich gerade neu. Nach der Klausur des Präsidiums gab Parteichef und Bundeskanzler Merz Ergebnisse bekannt. Unter anderem soll die Stromsteuer auch für private Haushalte gesenkt werden. Bisher wurde sie nur für bestimmte Unternehmen vergünstigt. Nun gibt es aber nach den Worten von Merz finanziellen Spielraum, weil die Wirtschaft stärker wachsen soll als erwartet. Bislang beträgt die Stromsteuer in Deutschland 2,05 Cent pro Kilowattstunde. Sie soll nun auf den europäischen Mindestsatz von 0,1 Cent gesenkt werden. Das würde für einen durchschnittlichen Vier-Personen-Haushalt eine Ersparnis von rund 60 Euro pro Jahr bedeuten. In Mecklenburg-Vorpommern haben SPD, Linke und Grüne ihre Koalitionsverhandlungen begonnen. Der Zeitplan dafür ist eng, weil der neue Landtag am 20. Oktober zum ersten Mal zusammentritt und nach der Landesverfassung spätestens 4 Wochen später die Ministerpräsidentin oder der Ministerpräsident gewählt werden muss. Das wäre dann am 17. November. Vorher sollen noch Parteitage über den Koalitionsvertrag abstimmen. Die EU hat ein weiteres Sanktionspaket gegen Russland beschlossen. Es ist mittlerweile das 21. Betroffen sind davon knapp 1.600 Personen und Organisationen. Sie werden unter anderem für die Produktion russischer Raketen und Drohnen verantwortlich gemacht. Bei einem Ministertreffen in Luxemburg sagte Bundesaußenminister Wadefuhl, der Druck auf den russischen Präsidenten Putin müsse erhöht werden, bis er zu ernsthaften Friedensverhandlungen bereit sei.
10: So sieht die Realität in der Ukraine aus. Während US-Präsident Trump im Alleingang eine Energiewaffenruhe verkündet, setzt Russland seine massiven Angriffe fort. In der Region Kharkiv werden ein Heizkraftwerk und mehrere Gasförderanlagen zerstört. Hier Bilder aus der direkten Nachbarschaft. In Luxemburg verurteilen die EU-Außenminister scharf, dass die USA wieder Diesel aus Russland beziehen wollen, erstmals seit März 2022. Dafür will Trump die entsprechenden US-Sanktionen aussetzen.
11: Jeder Euro, jeder Dollar, der hier durch Energiekäufe in die Kasse von Putin, in die Kasse von Russland gespült wird, wird dazu dienen, dass Russland diese Vermögen, dieses Geld dazu nutzt, um neue Waffen gegen die Ukraine produzieren und einsetzen zu können.
10: Geeinigt haben sich die EU-Außenminister auf das größte individuelle Sanktionspaket seit Beginn des russischen Angriffskriegs. Gegen rund 1.600 Personen und Organisationen, die meisten aus dem Umfeld der russischen Rüstungsindustrie. Wir machen es deutlich schwieriger, mühsamer und teurer für Russland, neue Waffen zu produzieren. Der ukrainische Außenminister Sibiya appelliert heute, nicht nachzulassen mit dem Druck auf Russland. Putin verstehe nur die Sprache der Stärke. Ein weiteres Paket mit Russland-Sanktionen ist derzeit in Arbeit. Deutschland hat es eingebracht. Es soll vor allem auf Personen zielen, die mit dem gescheiterten Drohnenangriff auf den Leipziger Flughafen in Verbindung gebracht werden. Die genaue Liste gibt es noch nicht. Die Diskussion darüber hat heute begonnen. Und Berlin will, dass sie schnell zu einem Abschluss kommt.
1: Der Kurs gegenüber Russland steht auch im Mittelpunkt eines Sicherheitsforums in Warschau. Nach widersprüchlichen Äußerungen von US-Präsident Trump stand erneut die Frage im Raum, wo die USA in dem Konflikt stehen. Der oberste NATO-Kommandeur für Europa, US-General Grinkiewicz, versuchte in seiner Rede Bedenken zu zerstreuen. Er versicherte, die USA stünden weiter zum Bündnis.
12: Sprechend voll ist der Saal bei seinem Auftritt. Alexis Grinkevich, NATO-Befehlshaber für Europa, stellt seine Theorie für den Sieg vor. Die NATO sei defensiv, sagt er, sie suche keinen Krieg. Aber kein Zweifel, sollte es Krieg geben, werden wir jeden Angriff abwehren und abschwächen. Und sollte der Angreifer weitermachen, werden wir seine Streitkräfte zerschlagen. Wir sind trainiert und bereit. Auch wenn es unausgesprochen bleibt, allen im Saal ist klar, dass es wohl hauptsächlich um Russland geht. Angesichts der eher wankelmütigen Haltung seines Präsidenten zu Putin und zur NATO ist der US-General bei der Nachfrage überraschend deutlich. Niemand sollte das Bekenntnis der USA zur NATO in Frage stellen. Ich bin hier ein Offizier, geschickt von Präsident Trump. Sein heutiger Auftritt richtet sich wohl vor allem an die Länder der europäischen Ostflanke. Eine militärische Botschaft, die beruhigen soll und die man hier in Polen oder in den baltischen Ländern gern hört. Denn die politischen Signale aus Washington, Trumps erneute Annäherung an Putin, sorgen auch hier für große Irritation.
1: Es war die letzte Nobelpreisverkündung in diesem Jahr. Der Wirtschaftspreis in Gedenken an Alfred Nobel geht an die US-Wirtschaftswissenschaftler Robert E. Hall und Michael Woodford. Sie haben erforscht, wie das Verhalten von Unternehmen und Verbrauchern sich auf die Gesamtwirtschaft eines Landes auswirkt. Damit können Zentralbanken und Regierungen besser auf konjunkturelle Schwankungen reagieren.
13: Manchmal geht es für die Wirtschaft nach oben, manchmal nach unten. Robert E. Hall und Michael Woodford haben Modelle entwickelt, um wirtschaftliche Hochs und Tiefs besser zu verstehen und besser abzufedern. Unabhängig von den Ursachen, es ist ein wichtiges Ziel für Regierungen und Zentralbanken, das Ausmaß solcher Schwankungen zu verringern. Denn wenn die Wirtschaft in Schwierigkeiten gerät, führt das oft zu mehr Arbeitslosigkeit und hoher Inflation. Die Ursachen dafür kann die Politik nicht immer beeinflussen, wie bei der Corona-Pandemie. Die Zentralbanken können aber durch Zinspolitik dazu beitragen, dass die Folgen weniger dramatisch ausfallen.
14: Ein anderes Beispiel ist in der Energiekrise, wo die Inflationsrate sehr hoch war. Das ist ein gutes Beispiel, wo es sich gezeigt hat, dass die Geldpolitik es erreicht hat, diese Inflationsraten sehr schnell wieder runterzubringen, ohne dass die Arbeitslosigkeit sehr stark angestiegen ist.
13: Das Besondere, die US-Forscher haben nicht nur auf große Zahlen geschaut, sondern auch auf das Verhalten von Verbrauchern. Sie haben zum Beispiel untersucht, wann Familien sparen und wann sie Geld ausgeben und welche Rolle dabei Erwartungen an das künftige Einkommen spielen. Die Ökonomen haben mit ihren Modellen gezeigt, Zentralbanken können mit ihrer Zinspolitik auch Konsumentscheidungen beeinflussen und damit die Wirtschaft lenken. Direkt nach der Verkündung hat das

0: das Nobelkomitee einen der beiden erreicht. Es ist eine große Ehre, eine Überraschung, aber ich fühle mich gut. Woodford und Hall teilen sich ein Preisgeld in Höhe von umgerechnet gut 1 Million Euro.
1: Es ist einfach sein Jahr. Zum Abschluss einer glänzenden Saison wird Alexander Zverev die neue Nummer 1 der Tennis-Weltrangliste der Männer. Als erster Deutscher seit Boris Becker. Nach der Niederlage eines Konkurrenten ist Zverev der Spitzenplatz sicher. Er löst in den kommenden Wochen die aktuelle Nummer 1, Jannik Sinner, ab. Der Italiener hatte die Saison wegen Knieproblemen vorzeitig beenden müssen. Und nun die Wettervorhersage für morgen, Dienstag, den 13. Oktober.
2: Hoher Luftdruck bringt dir im Osten und Süden meist sonniges Wetter, während ein Atlantiktief von Westen dichte Wolken mit etwas Regen heranlenkt. Heute Nacht ist es zunächst oft klar oder nur locker bewölkt, aber von Westen breiten sich kompakte Wolken aus und bringen gebietsweise etwas Regen. Im Osten und Süden bildet sich häufiger Nebel. Nach dessen Auflösung gibt's dort morgen viel Sonnenschein. Im übrigen Land verbreitet Wolken, die später auch in der Osthälfte ankommen. Dabei kann es immer wieder regnen. An Nordsee und Niederrhein heute Nacht etwas über 10 Grad, im Osten dagegen leichter Frost. In der Rhön morgen frische 10, im Rheinland immerhin noch sehr milde 20 Grad. Mittwoch im Süden erst noch Regen, sonst teils Wolken, teils länger sonnig und noch wärmer. In den folgenden Tagen nach Nebelauflösung mal Sonne, mal Wolken, die Freitag im Nordwesten auch Regen bringen.
3: Das bin ich. Samuel. Ich bin auf einem Roadtrip quer durch die Vereinigten Staaten. Alleine, mit der Kamera. Und möchte wissen, wie junge Menschen auf ihr Land blicken, was sie bewegt.
4: Ich binde dieses Seil um einen 900 Kilo schweren Bullen und hoffe, etwas Geld zu verdienen.
3: Ich bin auf der Suche nach Abenteuern.
5: Hier geht einfach alles weg, man kann kein Zelt aufbauen.
3: Und erlebe die absolute Freiheit. Besser als per Anhalter zu fahren.
6: Ich kann nicht glauben, dass ich gerade wirklich diese Bullenherde treibe. Das ist einfach nur ein prickelndes Gefühl.
3: Wie lebt es sich in einem Land, in dem die Natur und die Landstriche so verschieden sind wie die Menschen, die dort leben? 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

0: Für mich ist klar, meine erste Amerika-Reise muss in New York beginnen. Stadt der Einwanderer und der Wolkenkratzer. 2 Monate, unzählige Meilen und jede Menge Begegnungen liegen auf meiner Reise von Ost nach West vor mir. Von New York soll es bis nach San Francisco gehen. In einem Diner plane ich die Route.
1: Und zwar werde ich jetzt nach Washington DC fahren. Und danach habe ich noch eine ganze Menge vor mir. Ich möchte noch bis nach Nebraska kommen und dort auf einer Rinderzuchtfarm arbeiten, richtiges Ranchleben erleben. Dann nach Utah, weil ich möchte den Colorado River runter paddeln, um danach mich nach San Francisco durchzuschlagen. Also es sind, glaube ich, 5.000, 6.000 Kilometer mit Abstand der längste Roadtrip meines Lebens.
0: Um aus der Stadt rauszukommen, nehme ich erstmal den Bus. Danach soll es per Anhalter weitergehen.

0: Auf einer Raststätte in Virginia stoße ich auf eine katholische Glaubensgemeinschaft. Sie nennen sich Community of Jesus Crucified.
1: Durch Gnade und ein gutes Herz erleben Sie ewige Freude durch Christus, unseren Herrn. Amen. Gott segne dieses Fahrzeug im Namen des Vaters, des Sohnes und des Heiligen Geistes. Amen.
2: Thank you so much.
3: Appreciate it.
4: Keep y'all in prayer as y'all travel.

0: ganzer Stolz.
1: So you check that truck mostly, like,
0: ihr steht mit dem Truck also auf öffentlichen Plätzen? Ja, oder vor Fitnessstudios oder Tankstellen, die einem Katholiken gehören und der uns das erlaubt.
2: Auf einem Beichtstuhl habe ich noch nie gekniet. Gar nicht so einfach hier.
0: Muss ich mich hier hinknien?
1: Ja, und sagen, segne mich, Vater, seit 3 Jahren habe ich nicht gebeichtet, das sind meine Sünden.
2: Wie viele Leute haben in diesem Truck schon gebeichtet?
1: Ich müsste die genauen Zahlen nachsehen, aber es waren bestimmt über 10.000 bisher.
2: Es dauert eine ganze Weile, bis ich das Oberhaupt der Glaubensgemeinschaft überzeugt habe, mich mitzunehmen. Am Ende habe ich Glück.
0: Ich kann mit?
3: Ja.
0: Großartig.
3: Willkommen an Bord.
0: Vielen Dank, Leute.
4: And forgive us our trespasses, as we forgive those who trespass against us. And lead us not into temptation, but deliver us from evil. Amen.
2: Die jungen Männer verpflichten sich zur Enthaltsamkeit, werden niemals heiraten. Ich möchte wissen, warum sie eine so radikale Entscheidung getroffen haben.
3: Ich bin 23. Viele in meinem Alter können sich solch ein Leben nicht vorstellen, besonders nicht im heutigen Amerika. Ich habe mich für den katholischen Glauben entschieden, als ich 15 Jahre alt war. Ich komme aus einem katholischen Elternhaus. Seit meiner Geburt kenne ich den Namen Jesus Christus, bin jeden Sonntag zur Kirche gegangen und wurde schnell mit den heiligen Riten vertraut.
2: Ich befinde mich in Virginia. 60% der Menschen, die hier leben, bezeichnen Religion als etwas für sie sehr Wichtiges.
1: Es gibt dieses Vorurteil, dass Verzicht das Glück mindert. Besonders in Amerika haben wir einen hohen Lebensstandard mit viel Luxus und Komfort. Aber unser Glück finden wir nur in uns selbst. Wir finden es in der Einheit mit Jesus und in Gott, unserem Schöpfer.
2: Für jeden bedeutet Glück etwas anderes. Bruder John Paul findet es im Glauben statt in materiellen Dingen. Danke, dass ihr so offen wart. Ich wünsche euch eine sichere Fahrt nach Louisiana. Die Glaubensbrüder lassen mich in Waynesboro raus, ein 22.000 Einwohnernest mitten in Virginia. An Waynesboro vorbei schlängelt sich der Appalachian Trail, ein 3500 Kilometer langer Wanderweg. Auf Backpacker wie mich ist man hier vorbereitet. Schnell finde ich ein einfaches Hostel für die Nacht. Das ist mein Zimmer?
5: Ja, du bekommst Bett Nummer 5.
2: Am nächsten Morgen lerne ich Squirrel kennen, zu Deutsch Eichhörnchen. Zumindest ist das sein Spitzname beim Wandern. Squirrel hat in der Armee gedient und ist seit seinem 25. Lebensjahr pensionierter Veteran, erzählt er mir.
6: Yes, more ammo.
2: Er läuft den Appalachian Trail, um seine Zeit im Irakkrieg aus dem Kopf zu bekommen.
3: Ich wurde im Irak bei einem Mörserangriff verwundet. In Bagdad. Für mich war das nur ein Job, um Geld zu verdienen. Wenn du als Angreifer in ein Land kommst, dann ist ja klar, dass dich da niemand haben will. Auch ich wollte nicht dort sein. Mit 25 Jahren bin ich in den Ruhestand und habe dann versucht herauszufinden, was ich machen kann. Ich liebe einfach den Trail. Ich kann mir nicht vorstellen, etwas anderes zu tun. Ich muss einfach nur laufen. Es heilt den Kopf. Überhaupt nichts beim Wandern ist einfach. Es heißt, der Trail versorgt dich, aber nicht mit dem, was du willst, sondern mit dem, was du brauchst.
2: 1400 Kilometer hat Squirrel bereits hinter sich. Gestartet ist er vor 4 Monaten im Bundesstaat Georgia.
3: Wir sind irgendwo hier. Ich bin dort gestartet und jetzt bin ich hier.

0: Vor ihm liegen weitere 2000 Kilometer, bevor er den Bundesstaat Maine erreicht, das Ende des Trails. Für mich geht es weiter. Vom Hostel kann man sich zum Wanderweg fahren lassen.
1: Mission, go!
0: War schön, Squirrel.
2: Ja, war toll, dich zu treffen, Sam.
0: Bis dann.
2: Tschüss, genieße den Trail.
1: Trail!
0: Ab auf den Trail.
2: Zeit für Natur, Hitze und Luftfeuchtigkeit, für die ich gerade nicht zu haben bin. Bis dann, Sam.
0: Etwa eine Woche möchte ich auf dem Trail unterwegs sein. Der Appalachian Trail ist mit seinen 3500 Kilometern der längste durchgehend markierte Wanderweg der Welt.

0: Die Natur Virginias ist sattgrün. Luftfeuchtigkeit und Temperaturen sind hoch. Und es lauern Überraschungen.
1: Eine Klapperschlange. Einfach mitten auf dem Weg.
0: Abgesehen von Bären und Schlangen können auch Wasserstellen ein Risiko auf dem Appalachian Trail sein, wenn man sich zu sehr auf sie verlässt.
2: Es ist alles trocken. Das ist alles an Wasser, was ich jetzt noch habe. Und das gibt's morgen. Das wird ein Festmahl. Eigentlich, ich würde es jetzt so gerne trinken, eigentlich. Wenigstens ein bisschen Regenwasser.
0: Elektrolyte ohne Wasser. Nicht besonders empfehlenswert. Meine Stimmung ist am Tiefpunkt angelangt. Immerhin das Lagerfeuer hebt die Laune wieder etwas an.
2: In New York sehnte ich mich noch nach Einsamkeit und Wildnis. Und kaum ist man hier draußen, möchte ich wieder unter Menschen. Man möchte immer das, was man gerade nicht hat. Anstatt einfach mal mit dem zufrieden zu sein, was ist. Und das bin ich jetzt auch. Manchmal ist zufrieden sein nämlich auch eine Entscheidung. Mein Wasserproblem muss ich morgen aber in den Griff kriegen, weil lange halte ich das nicht aus. Und ich hätte auch Bock auf was anderes zu essen als Schokoriegel.

0: Am nächsten Morgen erreiche ich das Paradies.
1: Es heißt, the trail provides, also der Trail versorgt einen und scheinbar stimmt das auch. Früher oder später findet man alles, was man benötigt. Und das gibt einem so eine Art Urvertrauen zurück.
0: Nach 10 Tagen und knapp 200 Kilometern zu Fuß durch die Appalachen geht es vom Süden Virginias aus per Anhalter weiter. Vor mir liegen noch tausende Kilometer und ich muss Strecke machen. Zurück in der Zivilisation. Zu Fuß gehen muss ich jetzt auch nicht mehr. Fürs Trampen will ich mir ein Schild basteln. Wegen zahlreicher Gewaltverbrechen hat das Reisen per Anhalter in den USA einen schlechten Ruf bekommen.
1: So, und ich möchte es jetzt einmal von Virginia, ganz im Osten, bis nach Nebraska schaffen. Das sind gute 2.500 Kilometer Strecke.
0: Über die Bundesstaaten Kentucky, Illinois und Missouri reise ich weiter bis nach Nebraska. Mein Schild funktioniert. Hallo Sir, wie geht's Ihnen?
2: Mir geht's gut.
0: Ich bin Sam, freut mich.
2: Ich bin Marty.
0: Marty bringt mich bis zum Lake McConaughey im Westen Nebraskas. Hier möchte ich die Nacht im Zelt verbringen. Meinen Sie, das zieht hier rüber?
3: Ja, da braut sich ein übles Gewitter zusammen. Es gab eine Warnung im Radio.
0: Und das kommt zu uns rüber?
3: Ja, und zieht weiter nach Keith County.
0: Dann mache ich mal schnell weiter. Wenn es hier rüberzieht, ist es besser, im Zelt zu sein, bevor es losgeht.
3: Ich denke schon.
0: Alles klar. Ich beeile mich besser.
3: Wir laufen schnell nach Hause, bevor es anfängt. Es blitzt schon. Die haben im Radio gesagt, dass ein gefährliches Gewitter aufzieht. Sie passen besser auf ihre Kamera auf.
0: Danke für die Warnung.

0: Hier weht einfach alles weg, man kann kein Zelt aufbauen. Mein Anhalterschild ist mir auch gerade weggeweht. Ich muss jetzt zusehen, dass ich hier irgendwie meine Sachen zusammenpacke und abhaue.
1: Und so heißt Nebraska mich willkommen. Es geht los. Es geht mal wieder los durch den fetten Sturm.
2: Zum Glück ruft Marty an, der mich zuletzt per Anhalter mitgenommen hat. Er macht sich Sorgen.
3: Alles in Ordnung bei dir?
2: Ich habe auf der Campingplatz-Toilette Schutz gefunden.
3: Komm zum Highway, ich hol dich ab.
2: Das ist großartig, Marty. Ich gehe zum Highway.
4: Cool, thank you. See you soon. Marty, hey. Thank you for
2: Danke, dass du mich rettest. Schön, dich wiederzusehen. Die Nacht verbringe ich trocken in Martys Gästezimmer. Er möchte nicht vor der Kamera sprechen. Aus seinen politischen Ansichten macht er jedoch kein Geheimnis. Obwohl Marty und ich ganz unterschiedliche Ansichten sind, teilen wir eine Nacht lang ein Dach über dem Kopf. Heute will ich zu einem Rodeo hier ganz in der Nähe, um mir einen Job auf einer Ranch zu besorgen.
5: Eine Frage, die ich hier gerne stelle, ist, wie viele von euch da draußen lieben Amerika?
2: Bevor der Wettkampf beginnt, wird gebetet.
5: Herr, wir danken dir für den Segen über unser Vieh. Das ist für uns das Allerwichtigste. Bitte schütze unser Vieh, während wir unseren Wettkampf austragen. In deinem Namen und in Jesus' Namen. Amen. Die Nationalhymne.
2: Neben der Arena bereiten sich die Rodeo-Reiter auf ihren Kampf gegen Tier und Schwerkraft vor.
6: Ich heiße Cooper Crisave, ich bin 16 Jahre alt. Ich binde dieses Seil um einen 900 Kilo schweren Bullen und hoffe damit heute etwas Geld zu verdienen. Ich reite, seit ich etwa 8 bin. Wir haben schon immer an Rodeos teilgenommen. Mein Vater, mein Bruder, mein Onkel und mein Opa ritten auf Bullen. Es liegt mir also im Blut.
2: Du machst das aus Tradition?
6: Ja, so eine Art Tradition. Und ich liebe diesen Sport.
2: Aber auch fürs Geld.
6: Ja. Und für die Mädchen.
2: Die erste Disziplin ist Bareback Riding. Während eine Hand frei in der Luft schwingt, klammert sich der Reiter an den Zügeln des Pferdes fest. Und dann passiert es. Einer der Rodeo-Reiter kann seinen Griff nicht vom Gurt lösen und wird hinter dem Pferd hergezogen.
5: Durchatmen. Schließen Sie diesen jungen Mann in Ihre Gebete ein. Das ist immer schwierig mit anzusehen.
2: Ich lerne Ryan kennen, der den Unfall beobachtet hat.
7: Die Hand des Reiters hat sich am Gurt verhakt.

0: gepackt. Das Pferd ist dann durchgegangen mit dem bewusstlosen Reiter.
1: Irgendwann am Abend bietet mir Ryan einen Job auf seiner Ranch an. Natürlich schlage ich ein. Doch bevor es auf die Ranch geht, steht noch das Bullenreiten an. Cooper macht sich für seinen Auftritt bereit. Der Junge ist erst 16. Um in die Wertung zu kommen, muss er sich 8 Sekunden auf dem Bullen halten. Vor dem Ritt wurden dem Bullen enge Gurte um die Leisten geschnürt. Die Schmerzen sollen ihn besonders aggressiv machen.
2: Hab verloren. Heute nehme ich kein Preisgeld mit nach Hause. Das macht mich um $160 ärmer.
1: Das Geld für die Teilnahmegebühr.
2: 80% meines Einkommens ist Rodeo.
1: Aber mit 16 brauchst du doch noch kein regelmäßiges Einkommen.
2: Ja, doch, das brauche ich.
1: Ein regelmäßiges Einkommen?
2: Ja, von meinem Vater bekomme ich ja nichts.
1: Andere haben an diesem Abend mehr Glück.
3: Fühlt sich gut an. Kommt gerade recht.
4: Comes in handy.
1: Du meinst das Preisgeld?
4: Yeah, I needed it bad. I got a 2-year-old.
3: Ja, das brauche ich. Für mein 2-jähriges Kind.
1: Wie viel hast du gewonnen?
3: Keine Ahnung. Mindestens $1,000.
2: Das Geld wird direkt in Windeln investiert.
3: Ja, kein Scherz.
1: Für ein Preisgeld von $1,000 seine eigene Gesundheit aufs Spiel zu setzen, klingt für mich nach einem miesen Deal. Für Leute wie den jungen Cooper ist es die Chance auf ein schnelles Taschengeld. Ryan nimmt mich mit zu sich nach Hause.
0: Das war ein spaßiges Rodeo. Du hast von allem etwas gesehen. Tja, jemand wurde verletzt. Am Ende ein gutes Bullenreiten.
1: Ich bin erstaunt über Ryans Vertrauen, einen völlig fremden Backpacker bei sich zu Hause aufzunehmen. Immer wieder werden Kälber aus Ryans Herde von Kojoten gerissen. Um seine Kühe zu verteidigen, hat er seine Strategien.
5: So here I have a coyote call.
0: Das hier ist der Ruf eines Kojoten. Ich werde einen Lockruf machen und das Heulen eines Kojoten simulieren. Dann schalten wir es aus und warten auf eine Antwort. Lass es uns mal mit dem Hilferuf eines Hasen versuchen. Ja, wir nehmen den Hasen. Man denke nur, was sie dem armen Hasen angetan haben, um das aufzunehmen. Lass uns mit dem Gewehr und der Wärmebildkamera nach draußen gehen, um zu sehen, ob dieses Geräusch den Kojoten schmeckt. Hast du das gehört?
1: Was war das?
0: Da ist einer, gleich dort. Er ist auf dem Hügel. Er ist allerdings sehr weit weg. Vielleicht 900 Meter. Im letzten Frühling haben wir durch sie 7 Kälber verloren. Sobald die Kälber geboren werden, ziehen wir gegen die Kojoten in den Krieg, um unsere Kühe zu beschützen.
1: Ryan entspricht für mich so gar nicht dem Klischeebild des amerikanischen Waffennarren.
0: Nun, wir haben es versucht.
1: Er ist einfach nur besorgt um seine Herde.

0: Am Morgen geht es ab auf die Weide. In den nächsten Tagen bekomme ich so etwas wie einen Cowboy-Crashkurs und treffe nun meine Ausbilderin. Tiana, sie ist 20 Jahre alt und eine von Ryans drei Mitarbeitenden. Anfangs geht sie mit Worten noch sparsam um.
1: How do you like it?
0: Gefällt's dir?
2: Looks good. Sieht gut aus.
1: Okay. Quite heavy.
3: Yes.
0: Es ist nicht das erste Mal, dass ich reite. Trotzdem bekomme ich Sliver, ein Anfängerpferd.
1: I wanna try to trot to there and back.
3: Okay. You're gonna kick him into a loop.
1: Okay.
3: Good job.
1: And now.
0: Und nun galoppieren?
3: You can if you want.
2: Wenn du willst.
0: Lieber später.
2: Nimm dir Zeit.
0: Damit sich die Bullen nicht weiter mit den Kühen paaren, müssen sie heute von der Weide geholt werden.
1: And how many bulls?
0: Wie viele Bullen müssen wir jetzt raustreiben?
2: Etwa 30.
0: 30 Bullen.

Ryan's Ranch ist 70 Quadratkilometer groß. Alleine die Tiere auf so einer riesigen Fläche wiederzufinden, ist eine echte Herausforderung. Für Tiana der ganz normale Alltag.

0: Ich kann nicht glauben, dass ich gerade wirklich diese Bullenherde treibe. Das ist einfach nur ein prickelndes Gefühl. Ein Sliver ist ein tolles Pferd. Das macht genau das, was ich sage. Easy, Sliver, easy. Thank you.
1: Nach getaner Arbeit lädt uns Ryans Nachbar Todd zu sich ein.
2: Kommt rein.
1: Er möchte uns seine Sammlung von Pfeilspitzen zeigen.
2: Das ist ein ganz guter Überblick von Pfeilspitzen aus verschiedenen Zeiten. Da ist ein bisschen was von allem dabei.
3: Das sieht aus wie ein Sägemesser.
2: Das ist was Besonderes.
3: Eine Besonderheit?
2: Da hat wohl jemand herumexperimentiert. Sie haben sich ausprobiert. Man weiß nie so genau, wo das hinführen sollte. Sie waren künstlerisch begabt und spielten damit herum.
1: Wie blickt ihr heute auf den Umgang mit den Ureinwohnern Amerikas zurück?
2: Sie wurden unfair behandelt. Das wurden sie. Sie wurden verjagt. Sie waren vor uns hier. Es wurden ihnen schlimme Dinge angetan. Man gab ihnen mit Pockenviren infizierte Decken. Das hat den Pawnee-Stamm, der hier lebte, vernichtet. Ihre Kultur ist etwas ganz Besonderes, aber viel ist davon nicht übrig geblieben.
1: Was wurde euch in der Schule darüber beigebracht?
3: Ich wurde zu Hause unterrichtet. Wir sind alle Menschen, egal welche Kultur oder welche Hautfarbe. Wir sind alle gleich.
1: Obwohl ich mir wünsche, dass Tiana recht hat, denke ich, meine Reise wäre bis hierhin nicht so glatt verlaufen, wenn meine Hautfarbe eine andere gewesen wäre. Als weißer Europäer hast du hier einfach weniger Probleme.
2: Du wirst mit deinem Flugzeug fliegen.
1: Gibt's nicht.
2: Heute Nachmittag. Tim nimmt dich mit. Der hatte einen Brunnenbetrieb und ist jetzt in Rente.
1: Ich freue mich, echt.
2: Ihr startet auf dem Arthur-Flugplatz, der gleichzeitig auch der Golfplatz ist. Eine Kombination aus beidem.
4: It's a combination of both.
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0: Mit an Bord sind der Pilot Tim, Matt, einer von Ryans Mitarbeitern, und ich. Nebraska wurde im 18. Jahrhundert von einer Handvoll Cowboys besiedelt. Es sei das Land der Pioniere, und darauf ist man bis heute mächtig stolz.
1: In der Siedlerzeit im 18. Jahrhundert nannte man dies die große amerikanische Wüste. Weil es hier kein Leben gab, auch keine Bäume. Sie glaubten, hier gäbe es nichts zu holen. Doch dann entdeckten sie, dass sich die vielen Seen ideal für die Rinderzucht eignen.
0: Erkennt man, ob Wasser in dem Brunnen ist?
1: Klar. Genau dort ist ein Brunnen, voll mit Wasser.
0: Tim arbeitete zuletzt auf einer 200 Quadratkilometer großen Ranch mit 140 Brunnen. Alle vom Boden aus zu kontrollieren, würde ewig dauern. Nach einer kurzen Einweisung darf ich das Steuer übernehmen.
1: Lass uns runter zum Lake McConaughey. Dort lang.
0: Das ist besser, als per Anhalter zu fahren. Soll ich weiter nach rechts fliegen?
1: Klar, in Ordnung. Du fliegst, nicht ich.

0: Da ist Arthur. Schau dir das an.
1: Übernimmst du wieder?
0: Ja, ich übernehme.
2: 65, a little fast. We're
3: landing. What a ride.
1: Danke, dass du mich mitgenommen hast.
0: Komm gerne jederzeit wieder.
1: Bevor ich die Ranch verlasse, muss ich unbedingt noch eines lernen: Lasso werfen.
3: So how do you actually
1: Wie hält man eigentlich so ein Lasso?
3: Hold that rope.
4: You point with your index finger.
5: Ziel mit deinem Zeigefinger. Halte den Ellenbogen hoch und rotiere mit dem Handgelenk.
1: With the wrist, mit dem Handgelenk über den Kopf.
3: Like that. Good job.
1: And then pointing with und dann ziele ich mit dem Zeigefinger.
4: And if you're pointing,
5: ja, so hast du bessere Chancen, das Ziel zu treffen. Fast.
4: Good job.
5: Prima.
4: Fun.
5: Das macht Spaß.
3: Good stuff.
1: Das ist gut. Wenn Tiana nicht auf der Ranch arbeitet, muss sie sich um ihre neuen Geschwister kümmern. Das war schon immer so.
5: Als ich 14 Jahre alt war, haben wir mal einen Tag freigemacht, um schwimmen zu gehen.
1: Einen Tag im Jahr?
4: Ja.
5: Ja, um schwimmen zu gehen.
1: Und was haben dir deine Eltern mitgegeben?
5: Nichts ist jemals umsonst. Wenn du etwas willst, musst du es dir holen. Arbeite hart für das, woran du glaubst, und stelle das Wohl der Tiere über dein eigenes.
1: Tiana lebt die traditionellen Werte ihrer Eltern. Harte Arbeit verdient Respekt. Das sieht in ihrer Generation wohl nicht jeder so.
5: Offenbar bin ich Teil der Gen Z. Wenn man uns mit den älteren Generationen vergleicht, kannst du sehen, wie unsere Kultur zugrunde geht. Im Zweiten Weltkrieg, da gab es 18-jährige Jungs, die bei ihrem Alter gelogen haben, um im Krieg zu dienen. Die haben Verantwortung übernommen und zogen in den Krieg. Und was machen 18-Jährige heute?
1: Du denkst, früher war es besser?
5: Es zeigt einfach, wie viel fähiger sie damals waren.
1: Auch in Nebraska habe ich den Eindruck, dass die Gegend hier die Menschen zu dem macht, was sie sind. Und sie auch beeinflusst in dem, was und wie sie denken. Auch wenn ich aus einer ganz anderen Welt komme, verstehen wir uns. Für mich ist es an der Zeit, die Ranch zu verlassen. In Utah möchte ich noch einmal die Wildnis Amerikas erleben und 10 Tage lang den Green River hinunterpaddeln.
6: Ich bin gerade auf dem Weg zum Ausgangsort für meine Kanutour auf dem Green River und muss alles, was ich in den nächsten Tagen essen und gebrauchen werde, mitschleppen.
1: Um auf den Fluss zu kommen, hilft mir Andy vom Kanuverleih.
7: Wenn du allein paddelst, verlagert sich dein Gewicht nach hinten. Der Bug kommt dann hoch. Das macht es schwieriger, dein Kanu zu kontrollieren. Ein paar Wasserbehälter senken den Bug und erleichtern das Paddeln gegen den Wind.
8: Ich befinde mich gerade irgendwo zwischen Moab und Green River, ungefähr hier.
9: Hier beim Ruby Ranch Put-In wurde ich in den Green River gelassen und habe jetzt noch 90 Meilen vor mir, bis ich in 10 Tagen den Zusammenfluss vom Green River und Colorado River erreiche. Und der liegt genau hier.
10: Und mal wieder bin ich alleine unterwegs. Aber ich bin gespannt, was der Fluss mir alles so zu sagen hat. Und möchte auf jeden Fall nach Felszeichnungen Ausschau halten. Andy hat mir ja ein paar an der Karte markiert. Mal gucken, ob ich die auch wirklich finde.

0: Nach ein paar Tagen habe ich meinen Rhythmus gefunden. Auch wenn das Wasser manchmal so flach ist, dass ich das Kanu ziehen muss.
1: Ich habe eine Eingravierung entdeckt. Dieses Mal ist sie nicht zu übersehen. Jetzt möchte ich an Land gehen, um mir das mal aus der Nähe anzuschauen. Ah.
0: Laut meinem Guidebook ist das die Inschrift von einer Fähre, die hier bis in die 1920er unterwegs war. Und die Inschrift ist von 1909. Zugegeben, irgendwie habe ich mir diese Inschriften etwas spektakulärer vorgestellt. Doch bevor ich anfange, mich zu langweilen, taucht meine Rettung auf. Andere Menschen.

0: I'm Mike.
1: Ich bin Mike.
2: Ich bin Angela. Wir heißen beide Jamie, das macht es einfacher.
3: You can call me Paco, Sam.
4: Ah, oh, cool, man.
0: Yeah, dude.
1: Danke.
0: Yeah. Cheers.
1: Prost, Leute. Wie viele Meilen legt ihr zurück, wenn ihr zwischendurch auch mal ein Bier trinkt?
5: An einem Tag legen wir 12 bis 15 Meilen zurück.
1: Gar nicht schlecht.
5: Meistens chillen wir.
1: Chillen und gemeinsam Spaß haben. Darum geht's Mike und seinen Freunden.
6: Beim Spacewalking zieht man die Rettungswesten verkehrt herum, entlang der unteren Körperhälfte an. Man wippt im Fluss auf und ab, ohne zu schwimmen. Das ist Spacewalking. Es ist einfach, aber auch kompliziert, wenn man es genau betrachtet. Man führt ein Bein hinein, und die Schnalle ist vorne.
0: So, like this, like a diaper.
6: So hier, wie eine Windel.
0: You don't have to swim.
6: Jetzt muss man nicht mehr schwimmen und ist wie schwerelos.
0: You gotta get the beer.
6: Jetzt nur noch das Bier und man geht spacewalken.
0: Perfect.
6: Perfekt.
0: Perfekt.
2: Das musst du auch machen.
1: Alles klar. Machen wir uns bereit für den Spacewalk.
2: Mach sie hinter deinem Rücken zu, wie eine Windel.
7: Ich habe meine Rettungswestenwindeln an und jetzt gehe ich Spacewalking. Die Leute zeigen mir echt, wie man lebt. In der Gruppe ist alles viel geiler. Ich glaube, das ist das, was ich in den letzten Tagen vermisst habe.
1: Wie selbstverständlich nimmt die Gruppe mich, einen völlig Fremden, bei sich auf. Ich bin echt froh, euch getroffen zu haben. Ihr macht diesen Tag besonders.
2: Wir sind froh, dass du dabei bist. Willkommen.
1: Vielleicht kommen wir auch deshalb so gut miteinander klar, weil wir ähnliche Überzeugungen teilen.
5: Wo Amerika hinsteuert, es gibt eine Spaltung in der Gesellschaft. Eine dritte Partei ist längst überfällig. Das Pendel schwingt sehr stark hin und her.
2: Jeder hat das Recht, so zu leben, wie er möchte. Das akzeptiere ich.
1: Das ist also das amerikanische Freiheitsverständnis. Jeder ist frei zu glauben und zu tun, was er will.
2: Aber so ein freiheitsliebendes Land zu regieren, das ist schwierig. Wenn die Regierung zum Beispiel ein Gesetz gegen Abtreibung erlässt und dir damit die freie Entscheidung nimmt, dann wird es zu einem Problem. Es ist traurig, dass es sich in einigen Staaten so entwickelt.
1: Ich beschließe zu bleiben. Zusammen halten wir Ausschau nach einem guten Lagerplatz. Nach kurzer Zeit steht unser Camp. Über uns ragt ein steiles Felsmassiv. Von der Spitze aus versprechen wir uns einen Blick auf den Canyon.
7: How are you guys doing?
1: Wie geht's euch da vorne?
5: Ich hab hier gerade wirklich zu kämpfen. Wenn ihr umkehren wollt, nur zu.
1: Gebt nicht auf.
2: Weiter geht's.
5: Wir sehen einen Weg.
2: Wir haben einen Weg gefunden.
1: Aber wir müssen später auch wieder zurück.
6: Ja, wollte ich gerade sagen. Es gibt noch einen Rückweg.
1: Der Canyonland Nationalpark erstreckt sich, fast ohne jede Ortschaft, über 1300 Quadratkilometer. Der Green River und der Colorado haben sich in Millionen von Jahren tief ins Gestein gefressen. Die ältesten dadurch freigelegten Gesteinsschichten sind über 300 Millionen Jahre alt.

0: Am nächsten Tag schlagen wir unser Lager etwas weiter flussabwärts auf, als plötzlich ein Sturm aufzieht.
1: Wir sind mitten im Nirgendwo und versuchen zu überleben.
2: Ich habe keine Ahnung, was wir hier tun.
3: Es ist nur ein bisschen Regen, nicht schlimm. Danach wird's wieder gut. Ihr Zelt sieht nicht gut aus, aber wir haben alle eine gute Zeit. Immer noch genug Platz, um es sich gemütlich zu machen. Könnte ohne Regen nicht besser sein.
1: Sieht so aus, als würden wir uns nicht die gute Laune verderben lassen von dem Regen. Aber es ist nichts. Es ist schon ein ganz schön heftiger Sturm, der hier tobt. Und ich glaube, wenn ich alleine wäre, hätte ich ganz schön Schiss. Ich bin froh, dass ich in der Gruppe bin.
4: Hey, don't think your mustache just points straight up.
5: Yeah. It's Texas talk.
0: Am nächsten Morgen trennen sich unsere Wege.
6: I'm ready.
0: Ich nehme Abschied von diesem wunderschönen Ort, aber auch von meinen neuen Freunden.
1: Ich liebe euch, Leute. Ich heule jetzt schon.
0: Zehn Tage war ich mit dem Kanu auf den Green River unterwegs und erreiche heute den Colorado. Nach dieser langen Reise quer durch Amerika kommen mir die letzten 1500 Kilometer bis zur Westküste schon fast wie ein Endspurt vor.
7: Hallo, ihr schönen Menschen! Willkommen in San Francisco!
0: Hinter mir liegen 2 Monate Abenteuer in den USA, 8500 Kilometer von Ost nach West und jede Menge Begegnungen mit Menschen aus einer jungen Generation. Wie Brother Francis, der an Tankstellen Leute segnet. Oder Squirrel, dem jungen Irakkrieg-Veteran. Und Cooper, der sich sein Taschengeld mit Rodeos verdient. Oder Tiana, die mit ihren 20 Jahren die Werte ihrer Eltern übernommen hat.
8: Man kann sehen, wie unsere Kultur zugrunde geht.
0: Die Vielfalt der Wertvorstellungen junger Erwachsener in den USA mag groß sein. Aber gerade zwischen diesen Unterschieden entsteht wahrscheinlich das, was wir Amerika nennen.

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0: Ich war alleine, ich war unterwegs zu Hütte. Ich habe dann wirklich auf die, ja, so 10 Schritte gesehen, so in glänzenden Nasen noch. Das war echt krass, aber es war schön auch. Das war eine ganz tolle Begegnung. Wir haben einander in die Augen geschaut.
1: Bären im Schutz der letzten Urwälder Europas. Doch ihr Lebensraum ist in Gefahr.
2: Es ist emotional sehr bewegend schon. Und es dauert eine Weile, bis ich mich daran gewöhne.
1: Estlands Wälder zwischen Abholzung und Abenteuer.
3: Wow, von hier oben sieht der Wald tatsächlich aus wie ein riesiger grüner Teppich. So schön. Und damit begrüße ich Sie hoch über den Baumkronen zu diesem Ostsee-Report aus Estland. Seit Jahrhunderten dreht sich das Leben der Esten um den Wald. Einige Orte gelten sogar als heilig. Und wenn man bedenkt, dass das Land gerade mal so groß ist wie Niedersachsen, dann ist es schon beeindruckend, dass 6 Nationalparks hier die Natur schützen. Aber auch die Holzindustrie möchte natürlich Geld verdienen. Ob sich das verträgt, welche Rolle die Energiekrise spielt und wie einige Esten versuchen, ihren Wald zu schützen, das wollen wir in dieser Sendung mal rausfinden.
1: Estland ist zur Hälfte mit Wald bedeckt.

0: Wir sind im Nordosten unterwegs, in der Nähe von Tudu. Unser Ziel, gar nicht so leicht zu finden, so mitten im Grün. Es ist der Wald von Trin Arsi und Bert Rähni. Vor 15 Jahren haben sie ihn gekauft, um ihn zu schützen und um Schutz zu bieten. Sie haben in Deutschland Biologie studiert, sehen jetzt ihre Lebensaufgabe in ihrer Heimat.
1: Na, ecco, ich glaube, das ist spannend. Nun, ich glaube, das ist spannend.
2: Ruin, Goro. Hi.
3: Hallo.
2: Hallo. Wie geht es?
3: Hi, gut, gut. Coole Bilder. Habt ihr die gemacht?
1: Mein Freund hat die gemacht. Und in Estland sind so etwa 900 bis 1000 Braunbären. Jetzt sagt man, dass etwa Hälfte der Population wohnt hier im Gebiet. Ja. Wow. Das bedeutet, das ist sehr, wirklich sehr gut besiedelt von Braunbären.
0: Sie arbeiten als Naturführer, teilen Wald und Wissen mit Gästen. Viele kommen aus dem Ausland. Das kleine Haus haben sie gerade umgebaut. In der Corona-Zeit haben die beiden wochenlang hier alleine gelebt.
2: Da waren wir schon einen Monat da und dann haben wir gekocht oder ich habe morgen früh einen Kaffee gemacht oder etwas und dann kam Bertha, hat eine kleine Tour gemacht für Vogelbeobachtung und dann kam er einmal ganz aufgeregt rein und hat gesagt, komm, ich habe einen Mensch gesehen, ich habe einen Mensch gesehen. Und wir hatten jeden Tag Elche und Braunbären und wir haben immer Tierbeobachtungen jeden Abend gemacht und so und dann plötzlich haben wir einen Mensch auch gesehen.
3: Wie weit ist jetzt, sage ich mal, die nächste Zivilisation oder das nächste Haus von hier entfernt?
1: Von hier Luftlinie ist 3 Kilometer etwa.
2: Ja, aber Dorf Tudu ist auf 3 Kilometer.
1: Das Dorf Tudu ist mehr. Dorf Tudu ist 10. Ja.
2: 10?
0: Okay. Ihr Paradies, wie sie es nennen, liegt am Rande des jüngsten aller estnischen Schutzgebiete, dem Alutaguse-Nationalpark. Urige Wälder und Hochmoore. Auf dem Papier ist es ein Zusammenschluss aus 11 Naturschutzgebieten. In der Realität unterbrochen durch Ortschaften und bewirtschaftete Waldflächen. Trin und Bert haben ihren Quadratkilometer Wald von einer älteren Dame gekauft, ergänzen damit ein ziemlich zusammengestückeltes Gebiet.
2: Diese alte Frau, die hier das verkauft hat, die hat gesagt, wir möchten das nur für die guten Zwecke verkaufen. Also die wollten keine Geschäfte damit machen und die waren echt froh, dass wir hier das gefunden haben, dass wir gegenseitig in der gleichen Meinung waren. Also wenn jetzt hier ein Privatbesitzer kommt, der damit verdienen möchte, dann wäre hier wahrscheinlich heute ein Kahlschlag, weil die Bäume sind alt genug, um das abzuholzen, denke ich mir.
0: Mit jungen Flächen die Urwälder von morgen schaffen. Seit das Paar den Wald besitzt, haben sie nichts mehr verändert, erhöhen so die Artenvielfalt und schaffen Rückzugsorte. Immer ab 1. August ist in Estland Jagdsaison für die Bären. In ihrem Wald wird nicht geschossen.
2: Das sind so die Bäume, wo man sieht, wie die Bären die ihre Krallen hier mit den Krallen die Spuren gemacht haben. Und da so markieren die ihre Territorien hier in diesem Wald.
3: Das sind ganz schön große Tapfen.
1: Die großen, die haben so 17. Das würde ungefähr so sein. Ja. So wirklich große Bären. Die
3: und wie groß ist der dann so von der Höhe, wenn ihr jetzt sowas seht? Was schätzt ihr?
1: Diese ist vielleicht, die solche ist vielleicht, wiegt weiß nicht, 100 Kilo oder 120, 100 bis 150. Aber diese großen, ja, die können bis 300
2: zwei.
1: Kilo.
2: 300 und 2 Meter hoch, wenn die aufstehen. Ja. Die haben Duftstoffe hier im Rücken und die kratzen. Und man meint dann, dass der Rücken juckt, aber in Wirklichkeit ist es so oft, dass die lassen ihre Duftstoffe hier am Baum. Und dann sind wieder die Markierung für die anderen Tiere, dass die nicht da ankommen oder dass die wissen, dass es schon jemand von jemandem markiert ist.
3: Sie sind nicht weit weg.
1: Ja.
0: Zur Lichtung mit den Beobachtungshütten sind es etwa 15 Minuten Fußmarsch. Bären sind eher nachtaktiv.
4: Oh, guck mal da, hier sind das. Das ist von heute Nacht.
2: Das ist aber ein männlicher, ein junges Tier hier. Mit allem 15 sehr schöne Spuren und mit dem Krallen hier nochmals. Manchmal ist es auch so, dass du kommst hierher und der Bär ist schon da. Die sind schon hier unterwegs. Oder ich habe auch an dieser Strecke mehrmals die Bären schon gesehen. Oder sonst im Wald überall. Also viele Bären haben wir auch außerhalb Hütte gesehen.
1: Die zwei Hütten hier.
0: Naturfotografen sind in ihrem Wald Stammgäste. Bis auf die Fotoluken sind die Hütten komplett geschlossen. Nicht, weil Bären den Fotografen gefährlich werden könnten, sondern damit Gerüche und Geräusche von innen die Tiere nicht vertreiben.
1: Die Bären können extrem gut riechen. Die können ja alles riechen. Ja.
2: Und die hören auch sehr gut. Also das sind Riechen und Hören, das sind die beide Seelen, was die am besten haben. Aber die sehen nicht so gut. Also wenn die jetzt irgendwie in falscher Windrichtung sind und wenn man die jetzt nicht ausrichtet, dass es ein Mensch ist, dann können die natürlich, sind beschäftigt und dann können die nicht die Menschen vielleicht mehr merken. Aber hier ist es nicht der Fall.
1: Das alles ist so gebaut, dass Luft geht unten rein und raus geht hoch. Der Schornstein ist sehr hoch.
2: Das ist das Ventilationssystem so gebaut worden.
3: Das heißt, sobald wir da drin sind, verteilt sich der Geruch nach oben weg und die Bären wissen nicht, also das heißt, wir müssen jetzt hier weg.
2: Genau. Im Prinzip schon, ja. Wir müssen jetzt weg.
3: Wir müssen jetzt weg.

0: Genau. Je schneller wir reingehen, desto besser eigentlich. Ja?
1: Okay.
2: Vor der Dämmerung sollten alle in der Hütte sein.
0: Gehen wir rein, machen wir zu. Schau ich das.
2: 8 Personen haben hier Platz. Ab jetzt wird nur noch geflüstert.
1: So, das cool. sind unsere Betten jetzt für heute Nacht. Okay. Du kannst den Rucksack hier lassen. Und wir werden da und hier Richtung Rauschen. Einmal war ein Braunbär ganz nachhaltig gekommen und am Morgen früh, ziemlich früh, war der gekommen und der war vor der Tür hier eingeschlafen. Und dann musste ich anrufen und sagen, dass der niemand hier reinkommt und dass wir nicht bewegen. Wir haben dann gewartet, bis der wach geworden ist und der weggegangen.
3: Echt? Das kann ich sagen. Ich bin immer gespannt und ich bin immer total aufgeregt.
1: Weil du weißt nicht, das ist so ein Film, wo du nicht weißt, was passiert. Es kann auch sein, dass es nichts passiert.
2: Eine Geld-Zurück-Garantie geben sie nicht. Falls doch mal kein Tier zu sehen ist, dürfen die Gäste ein zweites Mal kommen. Wir müssen zum Glück nicht lange warten. Marderhunde spielen so nah an der Hütte, dass ich mit dem Handy filmen kann. Und auch die Bären sind plötzlich da. Keine 50 Meter entfernt. Gerade in der Jagdsaison beobachten Trin und Bert, dass die Bären ihren Wald als Schutzgebiet annehmen.
4: So, ich würde mal sagen, so 4 Jahre alt ungefähr.
1: Ja.
4: So junge Erwachsene. Ja.
1: Und hast du gesagt, du glaubst, die ist schwanger?
4: Ja, sieht so aus. Ja. Das Bauch ist so groß. Ja.
2: Dass sie zu zweit sind, ist ungewöhnlich außerhalb der Paarungszeit, sagen die Biologen.
1: So nahe zusammen, das ist eigentlich sehr selten. Manchmal ist so, das eine ist da und dann kommt ein großes Bär und treibt den anderen weg, oder? Aber das ist freundlich so nebeneinander, selten, eigentlich selten.
2: Die Bären werden nur mit Duftstoffen angelockt, nicht gefüttert. Unsere Wildkamera entdecken sie sofort. Trin und Bert glauben, es sind immer andere Bären, die hier vorbeikommen. Sie bleiben ein paar Tage in der Gegend. Dann ziehen sie weiter.
1: Oh, der ist so neu, Evan.
5: Oh,
1: die gucken einen anderen an jetzt.
3: Oh mein Gott.
4: Ist es einfach schön? Das ist das Wichtigste für mich. Und aber hier kann ich sicher sagen, dass. Das wird geschützt hier und es bleibt so, so lange, wie ich hier bin.
2: Am nächsten Tag nur ein paar Kilometer weiter. Egal in welche Richtung wir fahren. Wieder und wieder treffen wir auf Holzhaufen und Kahlschlagflächen. Es geht um Millionen. Im neuen Waldbewirtschaftungsplan konkret 11 Millionen Kubikmeter Holz, die jedes Jahr gerodet werden. Für die Erhaltung der Biodiversität laut Experten 40% zu viel. Estlands Wälder schrumpfen im Rekordtempo. Sie dokumentiert den Raubbau an ihrer Heimat.

0: Lina Steinberg ist Dolmetscherin, hat lange für die EU in Brüssel gearbeitet. 2020 hat sie die Organisation Save Estonia's Forests gegründet, um die Wälder Estlands zu retten. Alleine rund um ihr Dorf südwestlich des Alutaguse-Nationalparks wurden in den letzten Jahren rund 60% der Waldflächen gefällt.
1: Als ich gesehen habe, dass wir so viel Wald verlieren, dann ist es natürlich sehr schmerzlich und besonders, wenn das in meiner Umgebung passiert. Und ich bin hier als Kind aufgewachsen und ich hatte wirklich die unberührte Natur. Meine Kinder haben es nicht mehr. Und deshalb, also wegen meiner Kinder, bin ich dann letztendlich aktiv geworden.
0: Der Wald, der hier einst stand, gehörte ihrem Vater, als Lina noch ein Kind war. Beeren und Pilze sammeln war ihre Lieblingsbeschäftigung. Jetzt ist fast alles weg. Gefällt Anfang Juli.
1: Es ist natürlich sehr traurig zu wissen, dass der Wald gerade im Sommer gefällt wurde. Während Vögel nisten oder Tiere ihre Jungen haben, das hat man vor 90er Jahren kaum gemacht. Also damals hat man allerlei Forstarbeiten im Winter gemacht.
0: Die Schutzvorschriften werden immer flexibler ausgelegt, auch in den Nationalparks. Deshalb werden auch immer wieder Rodungen in Gebieten genehmigt, wo sie eigentlich nicht stattfinden dürften, erklärt die 44-Jährige. Lina klagt gegen den Staat und gegen die EU-Kommission. Wichtiger Erfolg ihrer Organisation: Kahlschlagverbot in Natura 2000-Gebieten, zumindest bis 2024. In den alten Wäldern neben ihrem Dorf schöpft sie Kraft, wenn sie das knochige Holz an ihrem Rücken spürt. Diese rund 300 Jahre alte Eiche steht in einem sogenannten Heiligen Wald.
1: Diese Orte sind zum Teil die einzigen Urwälder, die wir haben. Denn diejenigen, die wirklich erhalten geblieben sind, die man nie abgeholzt hat, dort hat man ja unberührte Natur nicht nur Jahrhunderte, sondern vielleicht Jahrtausende lang gehabt.
0: Oft sind es Haine, aber auch Quellen wie diese, die als heilige Orte gelten. Ma'a-Usk nennt sich die Religion, in der es darum geht, die Natur zu ehren. Zu sehen, dass nicht der Mensch alles auf der Erde geschaffen hat.
1: Die Forstindustrie hat jahrzehntelang sehr aktiv dagegen gearbeitet, dass alles auf die Karten getragen wird. Man verlangt allerlei Beweise und so weiter und so fort. Und zwischendurch werden einige dieser heiligen Orte abgeholzt, weil die Besitzer gar nicht wissen, welche Geschichte die Orte haben.
0: Lina hat in der Nähe ihres Dorfes ein Waldstück von ihrer Mutter geerbt. Verbringt mit Mann und Kindern die Sommer auf dem Land.
2: Ciao.
3: Hey. Wo ist der Lachs?
2: Hästi Lachs. Palavali, was ist das?
0: Hautnah erlebt die Familie hier die Machenschaften der Holzmakler, die versuchen, mit fadenscheinigen Begründungen und Angeboten Waldbesitzern wie ihnen die wertvollen Flächen abzuluxen.
1: Ja, so, es gibt solche Unternehmen, die Waldbesitzer ständig anrufen und versuchen, von ihnen dann den Wald abzukaufen. Aber diese Unternehmen, die solche Anrufe machen, werden auf Estnisch Gachrik genannt. Das bedeutet Marderhund, weil sie einfach so, wie sollte ich mal sagen, so räuberisch vorgehen.
4: Yes, it does make me sad when the forest is going to be cut.
5: Es macht mich traurig, wenn die Wälder gefällt werden. Und ich finde es gut, dass meine Mutter dagegen kämpft.
4: My mother, she's like too.
0: Tonnenschwere Maschinen auf weichem Waldboden. Wenn die Flächen so aussehen, wird es etwa 10 Jahre dauern, bis sie wieder als intaktes Ökosystem funktionieren, erklärt Dr. Steffen Nohe von der Universität Tartu. Der Umweltwissenschaftler erforscht, welchen Einfluss Kahlschläge auch aufs Klima haben Denn hier fehlen jetzt nicht nur die Bäume.
6: Naja, CO2-Katastrophe. Also der Wald wird zunächst mal eben mehr emittieren an CO2, als er aufnimmt. Aber es ist nicht so per se, dass einfach durchs Quetschen nach unten irgendwas rauskommt. Es ist nicht so, dass irgendwie da unten eine Blase von CO2 sitzt und wenn man drüber geht, dann pupst die das einmal raus und das macht wupp. Und wir sehen ganz viel oft in dem CO2. Das, was am Ende das CO2 freisetzen wird, ist der Prozess, dass jetzt der Boden hier, wenn zum Beispiel die Sonne mehr reinkommt, wärmer sein wird.
0: Denn das fördert die Zersetzung von dem Material, das die Forstmaschinen zurücklassen. Welchen Effekt solche Waldarbeiten haben, messen Sie mit Hilfe dieses Turms.

0: ist zum Teil, was man eben dann weiß, wenn man irgendwo in eine Steppe geht, dort ist es eben anders.
1: Vor 19 Jahren kam Noe nach Estland, um zu erforschen, wie Wald funktioniert. Sein Arbeitsgebiet? Järvselja, die älteste Forstschule und Forschungsstation Estlands. Deutsche Grundbesitzer haben hier schon um 1850 Moore trocken und erste Versuchsflächen angelegt. Heute versuchen die Wissenschaftler, sichtbar und verständlich zu machen, wie der Wald dem Klima helfen kann.
0: Also hier haben wir jetzt die Original- oder Rohdaten. Also das ist jetzt Daten, die noch nicht analysiert sind, die direkt vom Mast kommen. Und wir speichern die im Prinzip alle halbe Stunde. Und wenn man überlegt, dass der Wald ein- und ausatmet, dann kann man sagen, hier in der Nacht ist das, wo der Wald ausatmet. Da sieht man, wie aus dem Wald das CO2 rauskommt. Und dann am Tag, wo er einatmet, dann sehen wir hier mittags, wird das aufgenommen.
1: Dichtes Grün auf einer Fläche doppelt so groß wie Fehmarn. Die Wälder vom Alutaguse-Nationalpark sind Teil vieler estnischer Märchen, Geschichten und Gedichte. Gerade mal 4.500 Menschen leben in der Gegend. Es ist ein Mix aus bewirtschafteten Flächen und Schutzgebieten, Staatsforsten und Privatwäldern. Das riesige Puzzle ist aber ein fragiles Ökosystem, um das auch er sich Sorgen macht. Wir sind unterwegs mit Nationalparkbiologe Udo Timm. Sein Auftrag: Flughörnchen finden. Dafür hat er an Positionen Wildkameras aufgehängt, wo sie auftauchen könnten.
2: Und jetzt diese Spalte. Hier sind mehrere Löcher. Und Flughörnchennest ist ungefähr in diesem Tiefe und geht aus diese Loch.
1: Das europäische Gleithörnchen ist nicht größer als eine Hand. In Estland und Finnland stehen sie auf der roten Liste der bedrohten Arten. In Lettland gelten die kleinen Nager bereits als ausgestorben. Wir müssen ganz schön weit laufen. Flughörnchen haben oft mehrere Weibchen verstreut über ein etwa 15 Hektar großes Territorium. Lieblingsplatz? Alte Wälder wie dieser. Udo Timm möchte die Tiere an solche Nistkästen gewöhnen.
2: Oh, hier ist Schmetterling.
3: Und da ist jetzt nichts drin, oder?
2: Jetzt ist diese Nistkiste leer. Aber im Frühjahr, wir haben hier gefunden auch Food Storage. Mhm. Sie sammeln Erlen und Birkenzapfen. Ja.
1: Flughörnchen zu filmen? Nicht so leicht. Udo hat sich dafür stundenlang auf die Lauer gelegt. Die Flughaut ermöglicht den Tieren, bis zu 30 Meter weite Strecken durch die Luft zu segeln. Dafür brauchen sie hohe Bäume. Durch die Abholzung des Waldes werden die Flugkorridore der Tiere aber immer wieder unterbrochen, manchmal kilometerweit. Niedrige Bäume in einem jungen Wald helfen den Tieren dann nicht.
2: Da gibt es keine Höhle, keine Stelle, wo Flughörnchen können gehen, wenn zum Beispiel Raubtier attackiert. Dann, wir haben diese Nistkästen, dann Sie kennen, dass diese sind.

0: Futterstelle.
1: Dann funktionieren die auch in jungen Wäldern?
0: Ja.
2: Was ist hier? Ah, Flughörnchen.
3: Mal, wo war da denn jetzt ein Flughörnchen?
2: Ja.
3: Ach, da.
2: Spring hier.
4: Wo vor 10 Jahren gerade noch 27 Nistplätze waren, hat Udo Tim in diesem Jahr schon etwa 100 gezählt. Es ist ein Wettlauf gegen die Zeit. Dieser Wald zum Beispiel gehört einem schwedischen Holzgiganten.
2: Ja, hier sind einige Exkremente noch.
4: Weil der Biologe die Flughörnchen gefunden hat, wurde die Abholzung gestoppt.
1: Du hast gesagt, das ist wertvoller als Gold. Wie meinst du das?
2: Ja, wenn wir finden im Wald diese Exkremente, dann automatisch geht dieser Wald unter Naturschutz.
4: Nach jahrelangem Kampf haben die Biologen erreicht, dass um Nistplätze eine Schutzzone von 25 Metern eingerichtet wird. Dennoch zu wenig, wenn man bedenkt, dass sich ihr Lebensraum über ganze Wälder erstreckt. Krisentreffen im Nationalparkzentrum. Wo sich sonst Touristen und Schulklassen tummeln, sitzt heute die Expertenrunde zusammen. Naturschützerin Lina, Flughörnchenexperte Udo und die Bärenwaldbesitzer Trin und Bert. Sie alle wollen sicherstellen, dass die Wälder nicht noch mehr zerrissen werden. Per Satellit werden alle 2 bis 4 Jahre genaue Karten gemacht.
2: Wenn wir nehmen zum Beispiel diese Quadraten hier,
1: ja, das
2: bedeutet in diesem Waldparzellen, hier gibt es ein geschütztes Territorium, ein anderes geschütztes Territorium geht hier. Hier ist dieser
1: Wirtschaftswald.
2: Ja. Mhm. Aber hier diese leichte
5: helle Flecken.
2: Ja. Diese sind Kahlschläge oder sehr junge Wald.
6: Wenn man auf die Karten schaut, und das kann jeder Bürger online machen, sieht man ein Schachspielfeld, wobei die weißen Flecken immer mehr werden als die schwarzen. Ist auch nicht mehr so in dem Sinne im Gleichgewicht.
4: Teilerfolg der Biologen, eine Art Waldinventur, die eigentlich vor jedem Kahlschlag gemacht werden sollte. Doch solange verkauftes Holz finanziell attraktiver ist als die Einrichtung von Schutzzonen, wird es schwer, noch mehr zusammenhängende Waldgebiete zu schaffen, meinen die Naturschützer.
7: Das ist möglichst ein großes Wert und hier ein großes beispielsweise. Wir werden schon gehört, wir sind ja auch in bestimmten Orten präsent da. Aber ich glaube, es wäre noch mehr nötiger. Und ich glaube, wichtig ist, dass nicht nur wir das verstehen, nicht nur die Biologen, die damit direkt zu tun haben, dass viel wichtiger ist, dass die Bauern hier, dass die das auch alles verstehen können. Und diese Erklärungsarbeit, das ist eine sehr langfristige Arbeit.
4: Politik und Industrie sind die Bereiche, mit denen vor allem Lina ins Gericht geht.
1: Ja?
5: Ja.
4: Wir sind auf dem Weg nach Imavere, der Stadt der Holzgiganten. Hier hat das größte Sägewerk des Baltikums seinen Sitz. Betrieben von einem schwedisch-finnischen Konzern, dem zweitgrößten Forstunternehmen der Welt. Direkt daneben Granul Invest, Europas größter Hersteller von Holzpellets. 12 solcher Fabriken betreibt der estnische Megakonzern im gesamten Baltikum und den USA.
6: Es wäre schon mal interessant, die Produktion zu sehen. Ich muss aber ehrlich sagen, ich glaube nicht, dass was ich da sehen werde, dass das etwas daran ändert, wie ich dieses ganze Geschäft sehe, das Geschäft mit der Waldbiomasse als solches.
4: Lina Steinberg sieht sich als Anwältin der Wälder. Mit ihrer Organisation beobachtet sie das Unternehmen schon lange. Direkten Kontakt hatten sie noch nie. Erst unsere Drehanfrage macht möglich, dass sie zum ersten Mal hinter die Kulissen schauen darf. Vorstandsmitglied Mikkel Jugaste nimmt sich persönlich Zeit.
8: Wir haben unsere Standorte immer direkt neben Sägewerken. Da sieht man die Stämme, mit denen die arbeiten. Und wir nutzen deren Abfälle. Also es ist vollkommen egal, welches Holz hier reinkommt. Jedes Gramm wird verwendet. Alles, was sie nicht brauchen, kommt zu uns.
9: They reject and we debark is used in this CHP.
4: Für Mikkel Jugaste ist die Produktion von Holzpellets nachhaltige Resteverwertung. Beim Rundgang wird allerdings schnell klar, nicht alles Rohmaterial kommt als Sägemehl oder Schnittabfall aus dem Sägewerk. Woher also kommt der Rest?
6: Das Holz, das so orange aussieht, das ist Erle. Also das kann man immer von Weitem schon sagen.
4: Seit 2007 dürfen in Estland Erlen ohne Mindestalter gefällt werden. Legal und lukrativ, vor allem für die Pelletproduktion.
8: Das ist ein gutes Beispiel, was im Energiesektor landet. Die sind kaputt, haben Risse, sind nicht gerade, die kann man nicht nutzen. Deshalb kommen die hierher.
4: Mussten die aber trotzdem unbedingt geschlagen werden?
8: Naja, du gehst rein, um die wertvollen Bäume zu fällen. Und wenn du mit deinen Maschinen effizient sein willst, oder du willst den Wald regenerieren, dann wird eben einfach alles gefällt. Da denke ich persönlich schon lange darüber nach, aber wir sind am Ende der Kette. Wir entwickeln seit Jahrzehnten Methoden, dass das Holz hier nicht ungenutzt bleibt oder sogar auf dem Müll landet.
4: Jeder LKW, der hier reinkommt, hat GPS. Eine lückenlose Kontrolle soll Vergleichswerte zu fossilen Brennstoffen schaffen. Auch die Herkunft der Stämme wird online überwacht. Die Ladung wird gescannt und per 3D-Modell kontrolliert. Lina kritisiert, dass schon vor dem Fällen der Bäume schärfere Kontrollen wichtig wären.
8: Solange sich Forstämter, Experten, NGOs und Naturschützer streiten und es keine Karte gibt, können wir ja nichts anderes machen, außer uns an die alten Regeln zu halten.
4: Wenn es keine Auffälligkeiten gibt, wird das Holz weiterverarbeitet. Die Idee? Ein grundsätzlich sinnvoller Ansatz, sagt selbst Lina, wäre dann nicht die Entscheidung der EU, die Holz bereits 2009 als erneuerbare Energiequelle eingestuft hat. Laut Firmenzahlen sind es 10% neu geschlagenes Holz, aus dem hier Holzpellets werden.
6: Es war gut gemeint. Es war auch so gemeint, dass wirklich nur Überreste benutzt werden und vor allem aus den Sägewerken. Und wäre es dabei geblieben, wäre es auch gut gewesen. Wir sind nicht dagegen, dass man Überreste hier von drüben aus diesem Sägewerk verwertet und aus denen Pellets gemacht werden. Aber wir sind dagegen, dass so viel aus dem Wald geholt wird.
4: Aus einem Abfallprodukt ist ein Material geworden, das weltweit gefragt ist. 98% der produzierten Pellets exportiert Granul Invest in Kraftwerke nach Großbritannien, Dänemark und in die Niederlande. Die neuesten Ideen in Imavere kommen aus der Biochemie. Eine weltweit einzigartige Gewinnung von Lignin, dem Klebstoff, der das Holz zusammenhält. Daraus herstellbar Dämmstoffe, Kosmetika, Plastikersatz. Und sogenannter grüner Asphalt, bei dem ein Viertel des Bitumens durch den Holzklebstoff ersetzt wird. Fakt ist, die Nachfrage nach Holz steigt. Die Industrie hat jetzt schon weltweit 250% mehr Bedarf für die nächste Dekade angemeldet. Eine Masse, die erstmal nachwachsen muss. Zurück zur Forstlehrstätte Järfselja. Der deutsche Waldwissenschaftler Dr. Steffen Nohe und Chefförster Tanel Pir stehen im regelmäßigen Austausch, welche Arten so etwas in Zukunft leisten sollen.
0: Wir haben heute zum Beispiel schon ein Problem mit der norwegischen Fichte. Die haben oft Borkenkäfer. Das hier ist Lärche, die wollen wir im Frühjahr pflanzen.
10: Also ist einer von den Schritten weg von noch mehr, ich sag mal, Koniferen zu jetzt eben Bäumen, die dann eben auch jetzt mit Blättern, sagen wir, Blattwechsel machen.
4: Die Forscher wissen, Laubwälder sind die besseren CO2-Speicher. Der Holzmarkt will schnell wachsende Nadelhölzer. 400.000 Mini-Pflanzen stehen für die Versuchswälder der nächsten Jahre deshalb hier in den Startlöchern.
0: Diese Birke braucht noch einen Monat oder einen halben Monat. Dann fängt sie an, sich für den Winter vorzubereiten. Dass sie an diesem Ende rot ist, zeigt, dass sie noch intensiv wächst.
10: Ja.
0: Sagen wir einfach, wir erfinden hier das Rad nicht neu. Wenn die Industrie schnell junge Bäume will, können wir ihr Wachstum nur beschleunigen, wenn wir die Forstarbeiten zum richtigen Zeitpunkt durchführen. Wir wissen ja auch nicht wirklich, wie sich der Klimawandel auf die alten Baumarten auswirken wird. Egal, ob es sich um Kiefern, Birken oder Fichten handelt.
10: Das ist, dass eben tatsächlich hier schon seit 100 Jahren so gemacht wird, dass man eben schon sehr lange das macht und versucht, mit neuen Pflanzen auch zu arbeiten. Aber letztlich ist es so, weil das eben Zeit braucht und man nicht genau weiß, wie sich die eine oder die andere Art verhält, ist im Moment, sagen wir mal, so, dass man die Vielfalt erhöht.
4: Mit ihren Ergebnissen beraten sie auch das estnische Umweltministerium. Ihre Herausforderung? Die Politik davon zu überzeugen, dass ihre Erkenntnisse auch ein Umdenken in der Gesetzgebung brauchen. 10-Jahrespläne für Waldbewirtschaftung sind nicht mehr zeitgemäß, sagt Noel. Dabei ist der Fokus auf den nachwachsenden Rohstoff in Estland voll angekommen. Holz liefert mittlerweile mehr als die Hälfte des Stroms der erneuerbaren Energien. Bei den fossilen Brennstoffen ist es der Abbau von Ölschiefer, der ähnlich wie bei uns Kohle dem Land Strom und Wärme liefert. Seit aus Russland wegen des Krieges keine Rohstoffe mehr kommen, läuft die Produktion wieder auf Hochtouren. Was aussieht wie ein Haufen Dreck, ist Millionen Euro schwer.
2: So, that's the oil shale. I can get out from that one ton oil shale.
11: Das ist Ölschiefer. Aus einer Tonne kann ich 130 Kilogramm Rohöl machen. Weltweit sind die Ölschiefervorkommen 8-mal größer als alle Reste an Gas und Öl. 8-mal größer.
2: Rest of gas and oil around the globe. 8 times more.
4: An die 16 Millionen Barrel Schieferöl vermuten Experten allein in Estland, erklärt Andres Vainola, CEO von Enefit, einem der wichtigsten Energielieferanten des Landes. Die Kraftwerke, die eigentlich bis 2035 stillgelegt werden sollten, laufen aufgrund der Energiekrise weiter, sorgen für den höchsten CO2-Ausstoß im Land. Dennoch, zumindest der großflächige Abbau wie hier in der Nähe von Narva an der Grenze zu Russland ist bald Geschichte. Stattdessen brauchen unterirdische Labyrinthe weniger Abholzung. Bis zu 70 Meter tief ziehen sich die Gräben im Untergrund.
11: Für diese Art des Abbaus sind Kahlschläge nicht mehr relevant. Wir brauchen nicht mehr so viel Fläche. Hier haben wir zum Beispiel vor 50 Jahren angefangen abzubauen. 10 bis 20 Jahre fördern wir noch, dann machen wir die zu. Was bleibt, ist ein Energiepark, unter anderem mit Solaranlagen, die wir gerade bauen.
4: Und es bleibt eine Motocross-Strecke auf dem Kalkstein der Abraumhalden, die Ende des Jahres eröffnet werden soll. Nachnutzung, ein Riesenthema für die Energiekonzerne. Alte Umweltsünden sollen für Touristen attraktiv werden. Das Ölschiefermuseum in Kotlajärvi ist weltweit einzigartig. Wo von 1920 bis 2001 der Abbau hunderte Arbeitsplätze gesichert hat, wird heute Aufklärung betrieben. Slava Badin hat früher unter Tage Züge gefahren. Heute zeigt er stolz, dass sogar die Maschinen noch funktionieren. Mehr als 20 Jahre nach den Baggern holt sich die Natur ihre Landschaften zurück. Durch das Fluten der alten Gräben sind Kanäle entstanden, die sich wie Fjorde durch die einstige Mondlandschaft ziehen.

0: Das Wasser hier ist in der Hauptsache Grundwasser und sehr klar. Und wir haben eine Art gefunden, wie wir die Gegend hier ziemlich spektakulär zeigen können.
1: Levo Tova ist Naturtourführer und in ganz Estland mit seinen Gruppen unterwegs.

0: In den ersten Jahren, als wir hergekommen sind, waren sogar noch die Nadeln und die Blätter dran. Die sind jetzt alle weg.
1: Die überfluteten Wälder von Aidu sind sein persönliches Highlight. Deshalb hat er sich die Idee mit den Lichtern überlegt.
0: Es macht mich auch immer traurig irgendwie. Als ich klein war, 14 oder so, kam ich mit meinem Vater her und habe gesehen, wie die Bagger alles weggebaggert haben. Den ganzen Wald. Das Bild hat sich eingebrannt. Verrückt. Und jetzt bin ich ziemlich beeindruckt, wie schnell sich die Natur erholt.
1: Doch Levo macht sich Gedanken um die Zukunft der Landschaft. Nach seinen Informationen sollen hier 350 Windräder und 200.000 Solarpaneele aufgestellt werden. Trin und Bert machen sich zumindest um ihr Waldstück aktuell keine Sorgen. Deshalb haben sie jetzt auch in eine neue Hütte investiert.
2: Darf nie Massentourismus zu werden. Er muss immer klein bleiben und immer so persönlich und darf naturfreundlich. Dann haben wir jetzt entschieden, dass die neue Hütte, die da, und dann lassen wir es ist jetzt.
3: Und das rechnet sich für euch?
2: Das ist keine so wirklich Geschäft. Also, du kannst das nicht mit Excel-Tabelle alles durchkalkulieren. Es ist immer so eine Emotionssache.
1: Sie lieben ihre Natur und sie leben davon. Führen Gäste durch die schönsten Landschaften Estlands. Der Moorsee neben ihrem Wald, ihr Geheimtipp, wo auch sie gerne Zeit verbringen.
3: Das ist ja super schön hier.
4: Siehst du, die Sonne geht unten.
3: Was wäre so euer Wunsch für die Zukunft? Gibt es vielleicht auch noch einen besonderen Plan, den ihr habt?
4: Ah, mein Plan ist, alt zu werden und zu sehen, was mit unserem Wald passiert und wie das weiterentwickelt und wie die Wald alt wird. Also ich denke, es ist eine ganz tolle Sache, wie man sieht, wie diese ganzen Tierarten und was da alles passiert. Also ich finde das ganz interessant.
2: Ich würde unser Waldstück noch größer machen, dass noch mehr Lebensraum für Tiere gäbe und dass noch mehr Naturfreunde aus Europa bei uns kommen, hier genießen unsere Natur.
3: Wir wünschen euch auf jeden Fall von ganzem Herzen alles, alles Gute dafür. Und mein Fazit für diese Reise ist auf jeden Fall klar. Der Wald hier, der hat mich auf ganz besondere Art unheimlich beeindruckt und ich habe wahnsinnig viel gelernt. In diesem Sinne sagen wir Tschüss aus Estland und gehen jetzt noch eine Runde schwimmen, ne? Mhm.

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6: Kaufering. Direkt am Ortsrand der oberbayerischen Gemeinde soll Wald wachsen. Ein Zukunftswald, der den Einwohnern das Leben im Klimawandel erleichtert. Der ehemalige Revierförster Ludwig Pertl hatte die Idee und leitet das Projekt.
7: Als Heimwohl, wir sehen, es ist ein einjähriger Baum. Wir haben vor, aus diesem früheren Energiewald, der unbefriedigend ist, einen lokalen Klimaschutzwald zu machen, der ein Höchstmaß an Verdunstung im Sommer macht, der die Luft reinigt, kühlt und der deutlich mehr Niederschlag macht und damit die Hitzewellen auf ein erträgliches Maß abpuffert und absinkt.
6: Dafür muss der neue Wald auch selbst die Hitze und die Trockenheit im Klimawandel verkraften. Ludwig Pertl und seine Helfer wollen deshalb keine Nadelbäume in ihrem Wald haben, denn die brauchen viel Feuchtigkeit und kühle Temperaturen. Stattdessen pflanzen sie Laubbäume, die in heimischen Wäldern bisher kaum vorkommen, wie Wildapfel, Kirsche und Hainbuche. In ihnen sieht Ludwig Pertl die einzige Chance für einen Wald der Zukunft. Vielerorts ist nicht mehr viel vom Wald übrig. Trockenheit und Schädlinge haben massenhaft Nadelbäume vernichtet. Das Ökosystem ist bedroht und damit auch das, was der Wald für die Umwelt leistet. Jetzt sterben sogar Laubbaumarten wie Buchen. Die galten bislang als besonders zukunftsfähig.
8: Wir haben sehr viel Wissen, aber das ist zu einer Zeit gesammelt worden, in der Bedingungen anders waren. Und jetzt ändert sich alles so schnell und dementsprechend ist das Wissen eigentlich nicht mehr aktuell, weil die Bedingungen ganz anders sind und noch viel anders werden.
6: Wie unsere Wälder den Klimawandel überleben können, dafür hat die Wissenschaft viele Ideen. Doch welche funktionieren, ist nicht sicher.
9: Der Wald der Zukunft wäre vor allen Dingen diverser. Also es wird da nicht eine Lösung, one size fits all, geben, sondern wir werden da viele Lösungen brauchen. Und der Wald der Zukunft wird sicherlich auch ärmer an Nadelbäumen sein als unsere jetzigen Wälder.
6: Für den künftigen Kauferinger Klimawald pflanzt Ludwig Pertl zusammen mit Schülern und Schülerinnen wie Maike Fischer neue Laubbäume.
10: Also ich finde es schon sehr wichtig, dass es genug Wälder gibt, eben auch Mischwälder und nicht nur diese Fichten- oder Industriewälder. Und darum finde ich auch das Pflanzen ziemlich wichtig, ja.
6: Die Idee des Klimawaldes? Neue Laubbäume sorgen dafür, dass im Boden mehr Wasser gespeichert wird als bei den bisher vorherrschenden Fichten. Über ihre Blätter verdunsten Laubbäume viel Wasser und sorgen so für Kühlung in den zunehmend heißen Sommern. Davon profitieren die Menschen der angrenzenden Gemeinden. Nur wenige hunderte Meter weiter. Geschädigte Fichten in Monokultur. Dazwischen Kahlschlag. Der Boden vertrocknet. Neue Bäume können hier kaum noch wachsen.
7: Dieser ehemalige Fichtenboden ist absolut geschädigt und macht nur Probleme.
6: Ein guter Boden speichert dagegen Wasser und ist für Ludwig Pertl der Schlüssel für einen zukunftsfähigen Wald. Und den schaffen Kirschbäume, Hainbuchen und andere Laubbäume, die Bürgermeister der umliegenden Gemeinden hier mitpflanzen. Die Idee des Klimawaldes hat sie überzeugt.
11: Ja, erstens der Stand an Wasser bleibt da, du hast nicht so viel weniger. Und das Zweite ist wirklich dieser Klimaschutzeffekt. Ja, also gerade jetzt am Rand von der Ortschaft ist es einfach warm und bei dir bleibt es kälter.
3: Ein funktionierender Wald, den gibt es schon. Etwa in der Uckermark, nördlich von Berlin. Junge Buchen wachsen mitten in einem alten Kiefernforst. Anders als Ludwig Pertl in Kaufering pflanzen Pierre Ibisch und Dietrich Mehl keinen einzigen Baum neu. Abgestorbene und geschädigte Bäume bleiben im Wald. Nur selten wird mal einer gefällt, wenn neue Bäume Platz und Licht brauchen.
12: Hier ist nicht der Wald umgebaut worden, nicht, sondern es ist tatsächlich so, dass man das Potenzial dieses Waldes genutzt hat, die Bäume, die nun schon da waren, die Laubbäume, gefördert hat durch ganz sanfte Behandlung des Waldes und sicherlich auch ein Wildtiermanagement einfach jetzt ja ermöglicht hat, dass ein Laubmischwald sich entwickelt, der sehr gut dasteht und jetzt auch insgesamt hier sehr gut durch die letzten extremen Jahre gekommen ist.
3: Der Wald heilt sich selbst. Davon sind Ibisch und Mehl überzeugt. Bäume, die nicht zukunftsfähig sind, sterben ab. Und selbst nachwachsen, seien dagegen fit für die Zukunft, so ihre Überzeugung. In diesen Selbstheilungsprozess greifen sie so wenig wie möglich ein.
13: Es ist also so, dass wir in den heißen Sommern eher gar nichts gemacht haben, um nicht zusätzlich noch Stress in die Wälder zu bringen. Oder an anderer Stelle dann eben auch mal entscheiden, dass da oder an einer anderen Stelle vielleicht ein bisschen Licht hinein muss und das dann eben mit kleinen Eingriffen zu steuern.
3: Doch auch hier sind viele Bäume geschädigt, vor allem die Buchen. Vor 10 Jahren galt die Buche noch als Zukunftsbaum. Heute stirbt sie vielerorts. Doch hier wachsen auch viele junge Buchen nach. Pierre Ibisch und Dietrich Mehl lassen das zu und hoffen, dass sie sich an den Klimawandel anpassen und durchkommen. Wenn nicht, helfen sie als Totholz den übrigen Bäumen beim Überleben. Totholz hat wichtige Funktionen. Als Lebensraum für Insekten und Nahrung für Pilze und nachwachsende Bäume. Und es speichert Wasser.
12: Wenn Bäume umfallen dürfen, Lichtungen geschaffen werden und wo jetzt über Jahrzehnte so ein Stamm dann sich langsam zersetzt und dann neuen Boden bildet, neue Möglichkeiten schafft auch wiederum für Baumarten später darauf zu keimen. Das ist sehr viel mehr als nur irgendwie eine Spielerei des Naturschutzes. Das Totholz ist ein wesentliches Element der Funktionstüchtigkeit von Wäldern.
3: Wichtig für das Überleben des Waldes, die konsequente Jagd auf Rehe und Hirsche. Wie gut das funktioniert, sieht Dietrich Mehl bei seinen Streifzügen. Nur selten findet er abgebissene Triebe.
13: Wir gehen davon aus, dass wir im Moment eine Phase haben, wo wir sehr viel schießen müssen, um sozusagen diese Walddynamik auch in Gang zu setzen. Es wird aber auch Phasen geben, wo wir vielleicht nicht mehr ganz so viel erlegen brauchen, weil der Wald vielgestaltiger ist, das Wild hat bessere Deckung, bessere Esung. Es wird also auch für das Wild besser, aber man muss erst mal in diese Phase auch kommen. Und dazu ist, glaube ich, unabdingbar notwendig, die Wildbestände im Moment sehr deutlich zu reduzieren.
3: Zurück zu Ludwig Pertl und seinem Klimawaldprojekt. Gemeinsam mit Studenten der Forstwissenschaft fällt er eine Buche. Der einstige Hoffnungsbaum hat für ihn keine Zukunft.
7: Die Buche wäre 1950 unser Wald gewesen. Wir hatten kühlfeuchte Bedingungen. Die Bedingungen, die wir jetzt haben, dass wir schon wasserlimitiert und nicht mehr temperaturlimitiert sind, verändert das System gewaltig. Und damit kommt die Bodenleistung ins Spiel, die jetzt entscheiden wird, was in Zukunft oberirdisch passiert.
3: Ein guter Boden ist für Ludwig Pertl die wichtigste Voraussetzung für einen widerstandsfähigen Wald. Gleich neben seinem Klimawald ist ein Areal mit reinem Fichtenbestand. Unter den Bäumen liegen dicke Polster aus Fichtennadeln.
7: Hier
14: Hier sind riesige Nadelpakete. Jahrzehntelang türmt sich die Nadelstreu auf, versauert den Boden, macht den Boden immer schlechter heran und gelangt nie in den Bodenspeicher. Hier werden wir nie einen gesunden Boden bekommen.
6: Und auch deshalb ist die Fichte anfällig und liefert wenig Holz. Ganz anders der Boden im nahen Laubwald. Er ist lockerer und feuchter. Das Laub vom letzten Herbst wird im Frühjahr in kurzer Zeit zu nährstoffreichem Humus umgebaut.
14: Das heißt, wenn wir in 2 Monate kommen, ist da nichts mehr da. Das geht jetzt alles positiv in den Bodenspeicher rein.
6: Im Fichtenwald gibt es noch eine Besonderheit, die im Klimawandel zum Problem wird. Die Fichten wurzeln so flach, dass sie die tieferen, feuchteren Schichten des Bodens nicht erreichen. Besser ist die Weißtanne, die Ludwig Pertl für einen Vergleich ausgräbt.
14: Das ist oben, wie die jetzt runtergeht.
6: Die Wurzel ist 4-mal so lang wie der oberirdische Teil. Dagegen die Wurzel einer gleichalten Fichte. Der oberirdische Teil ist viel länger als die Wurzel. Das macht sie bei Trockenheit so anfällig. Zusammen mit Studentinnen und Studenten sucht Ludwig Pertl nach den feinen Wurzeln der Bäume. Sie bilden sich jedes Jahr neu. Je mehr Feinwurzeln, desto besser wird der Baum mit Wasser und Nährstoffen versorgt. Unter Laubbäumen finden sie die meisten. Und dann eine Überraschung.
15: Da ist ein Regenbogen.
6: Wichtig für den Waldboden.
16: Okay. Super, dass wir einen haben, weil jetzt um die Jahreszeit sind sie normal nicht aktiv.
6: Ihre Wurzeluntersuchungen machen sie mit verschiedenen Baumarten. Um ein detailliertes Bild zu bekommen, welche Baumart gut Wurzeln ausbildet und so Dürren am besten trotzen kann. Dabei graben sie den ganzen Wurzelstock aus. Schon auf den ersten Blick zeigt sich, dass auch die Buche nicht sehr tief wurzelt. Etwas tiefer zwar als die Fichte, aber für die immer häufigeren Dürren nicht tief genug. In einem Schuppen vergleichen sie die Wurzeln. Gut zu erkennen? Die Fichte wurzelt extrem flach. Der Ahorn dagegen bildet viel mehr und viel tiefere Wurzeln aus. Er und viele andere Laubbaumarten könnten künftig trockene Perioden besser überstehen. Mit ihren flachen Wurzeln kann die Fichte zwar die Nährstoffe der obersten Bodenschichten gut erreichen, aber oben trocknet der Boden besonders schnell aus. Bei Dürre geht sie ein. Die Wurzeln der Laubbäume dagegen dringen in größere Tiefen vor. Auf diese Weise, so Ludwig Pertl, verbessern sie den Boden und bauen Humus auf. Der Humus speichert Feuchtigkeit und Nährstoffe, auf die die Bäume dann auch in Trockenzeiten zugreifen können. Sind Laubbäume also die Lösung für unsere Wälder?
14: Wenn wir die richtigen Mischungen machen, dann kann man sich den vollen nutzbaren Boden erschließen, der uns zur Verfügung steht. Und der wird in der Lage sein, die notwendigen Leistungen in Zukunft noch zu erbringen.
6: Schwarzwald. In der Nähe von Freiburg untersuchen Wissenschaftler, wie sich der Waldboden im Klimawandel verändert. Wie Ludwig Pertl sind auch sie überzeugt, dass der Boden entscheidend ist für das zukünftige Überleben der Bäume. Friederike Lang leitet die Forschungen.
17: Boden wurde lange Zeit vernachlässigt oder wird eben auch oft vergessen. Also schade ist, dass Boden immer erst dann an die Öffentlichkeit tritt, wenn es Probleme mit dem Boden gibt. Erst dann merken wir, wie sehr wir den Boden brauchen.
6: Ihr Kollege Jörg Niederberger macht eine Stichprobe. Hier sollte der Boden eigentlich feucht sein, doch er ist überraschend trocken. Möglicherweise, weil das Laub nicht richtig verrottet und das Wasser nicht im Boden versickern kann. Auf Dauer kann das für die Buchen zum Problem werden. Schicht für Schicht sammeln sie den Boden ein und sortieren ihn für die spätere Untersuchung im Labor. Dort wird analysiert, wie viele Nährstoffe und wie viel Feuchtigkeit die verschiedenen Schichten enthalten.
18: Oh, da ist ein Regenwurm. Tatsache.
17: So saure Standorte wie dieser, auf dem wir hier jetzt sind, da kommen wenig Regenwürmer vor, allein aufgrund des pH-Wertes. Und vor allem gibt es sehr wenige vertikal grabende Regenwürmer. Aber es gibt andere Organismen im Bereich der Bodenfauna, der Bodentiere, die bestimmte Funktionen der Regenwürmer ersetzen. Wenn Regenwürmer da sind, wirkt sich das auf jeden Fall günstig aus auf die Eigenschaften der Böden.
6: Buchen können sich Nährstoffe auch aus den oberen Schichten holen. Trotzdem ist es wichtig, dass die Nährstoffe auch tiefer gespeichert werden. Regenwürmer helfen dabei. Im Labor sortiert Jörg Niederberger die verschiedenen Bodenschichten in ihre Bestandteile. Diese werden dann

0: chemisch untersucht. So wollen die Forscher herausfinden, was im Boden passiert, wenn sich die Temperatur im Klimawandel erhöht.
1: Das führt in einerseits dazu, dass ich schneller und mehr Nährstoffbereitstellung habe. Andererseits kann es natürlich auch dazu führen, dass wenn die zu schnell zersetzen, dass es relativ schnell auch weg ist. Und der Nachteil ist, die Temperatur allein reicht ja nicht. Es muss auch genug Wasser da sein. Das heißt, wenn jetzt die Temperatur steigt und der Niederschlag aber dann ungünstig fällt, und zwar in den kalten Zeiten nur im Winter und im Sommer es trocken ist, dann nützt mir die Temperatur auch nichts. Das heißt, es ist hier viel zu trocken, als dass da mikrobielle Aktivität ist.
0: Ohne Wasser im Boden können die Bäume die Nährstoffe also nicht verwerten. Mit einer 3D-Darstellung wollen Friederike Lang und ihr Team künftig jeden Waldboden, den sie untersuchen, analysieren. Sie wollen wissen, wie durchlässig er ist und wie viel Wasser und Nährstoffe er speichern kann. Daraus können sie dann schließen, ob der Boden die Bäume im Klimawandel versorgen kann oder nicht. Ganz in der Nähe wächst ein besonderer Wald. Gepflanzt wie ein Schachbrett aus 14 verschiedenen Baumarten.
2: Das Experiment ist jetzt fast 16 Jahre alt und eigentlich müsste man sagen, wir hätten es vor 50 Jahren pflanzen sollen, denn wir brauchen die Information über die langfristige Performance von Baumarten. Und was wir herausfinden wollen, ist, welche Baumarten auf diesem oder auf diese Art von Standort für die Zukunft geeignet sind.
0: Jürgen Bauhus testet zum Beispiel, wie es Eichen aus anderen Regionen der Welt hier geht und ob diese die heimischen Arten ersetzen können.
2: So, jetzt sind wir hier an dem Punkt angekommen, wo die drei Eichenarten direkt nebeneinander stehen. Da haben wir die Zähreiche, da vorne die Traubeneiche, hinter uns die Roteiche. Man sieht, dass die voll belaubt sind. Da gibt es keine Kronenverlichtungen. Man kann auch sehen an einigen Kronen, dass die lange Jahrestriebe gemacht haben. Die sind also vital.
0: Am besten geht es den Zerreichen. Sie stammen aus dem Balkan und sind an das dortige warme Klima angepasst, was der Bohrkern beweist.
2: Was wir hier sehen, ist, dass diese Zerreichen auch in den Trockenjahren 2018, 2019 bis 2020 ihre Jahrringbreiten wirklich nur wenig reduziert haben. Wir sind also sehr gut durch diese Trockenheiten gekommen.
0: In Jürgen Bauhus Forschungswald wachsen auch heimische Arten, wie etwa Kiefern. Obwohl die unten vertrocknet aussehen, geht es den Nadelbäumen hier erstaunlich gut. Oben sind sie grün und vital. Ganz anders die zunächst gesund wirkenden Buchen.
2: Hier haben wir jetzt wirklich viel Mortalität in den Buchen. Ne? Siehst du, sind ganz viele abgestorben, auch im Herrschenden. Und was du hier auch siehst, ist, wir haben ganz viel von diesen Trockenrissen. Das haben wir vorher irgendwie noch nie so gesehen in diesen Buchen. Und dann auch ganz viele von den Wasserreisern hier, diesen Angsttrieben, siehst du auch bei ganz vielen anderen noch.
0: So geht es vielen heimischen Baumarten.
2: Mir kommt es darauf an, dass wir da ein differenziertes Bild haben und dabei auch im Blick haben, dass wir für die Zukunft einen diversen Wald benötigen mit vielen Baumarten. Und wir erleben im Moment auf der einen Seite, dass einige unserer einheimischen Baumarten, wie hier die Esche, verschwinden. Wir haben andere Krankheiten und Schädlinge, die an unsere Tür klopfen, die schon in Europa sind und die auch das Fortbestehen anderer Baumarten gefährden können. Daher Vielfalt als Risikoversicherung und eben um Optionen zu schaffen für diese Unwägbarkeiten der Zukunft.
0: Zurück zu Ludwig Pertl bei Kaufering. Er will seinen Wald der Zukunft voranbringen.
3: Die Fichte muss hier weichen, weil sie der Eiche oben in der Krone im Wege ist. Und um die Eiche stabil und zukunftsfähig zu kriegen.
0: Die Fichte nimmt der Eiche Platz und Licht. Jetzt bekommt die Eiche mehr, Und auch die

0: anderen Laubbäume. Insgesamt 40 verschiedene Arten hat Ludwig Pertl hier pflanzen lassen. Keine Fichte, aber Vielfalt. Dieses Wäldchen ist sein Ideal des widerstandsfähigen Zukunftswaldes. Mit seinem Kollegen Dominik Landerer will Pertl beweisen, wie gut dieser Wald ist. Als erstes mit den Regenwürmern im Boden. Mit Wasser werden sie auf einer definierten Fläche herausgetrieben. Gleich soll sich zeigen, ob die Laubbäume den Tieren gute Nahrung bieten. Das Laub dient den Regenwürmern als Futter. Sie ziehen es durch die von ihnen angelegten Bohrlöcher entlang der Wurzeln in die Tiefe. Dort wandeln sie es in Humus um. Dieser kann auch gut Wasser speichern. Zugleich kann Wasser durch die Regenwurmlöcher in die Tiefe dringen, wo der Humus es aufsaugt. Zunächst finden Pertl und Landerer in dem lockeren Boden nichts. Doch dann
1: 4, 5, 6, 7, 8.
2: Und diese Mehrleistung an Regenwürmer bedeutet die hohe Bodenleistung, die volle Leistung, das Vielfache an Wasserspeicher, das Maximum an Infiltration. Und damit sind wir hochresilient gegen witterungsextreme Veränderungen und sind absolut im grünen Bereich.
0: Dieselbe Suche nochmal im Fichtenforst, obwohl sie sogar noch tiefer graben. Heute kein einziger Regenwurm. Insgesamt haben sie bei ihren langjährigen Untersuchungen gesehen, dass im Laubmischwald rund 11-mal mehr Regenwürmer leben als unter Fichten. Je mehr Laubbäume, desto besser der Boden. Der Ostharz in Sachsen-Anhalt. Hektar um Hektar abgestorbene Fichten. Hier wurden die kaputten Bäume stehen gelassen, wie von manchen Wissenschaftlern gefordert. Doch das hat Konsequenzen, wie Nadine Bräsicke und Henrik Hartmann vom Revierleiter erfahren.
3: Das Problem ist einfach, dass diese Bäume, die wir jetzt stehen gelassen haben, spontan innerhalb kürzester Zeit umbrechen. Das sehen Sie auch wunderschön hier an einem Exemplar. Der ist in der Mitte regelrecht durchgebrochen und das machen die ohne Anzeichen. Das heißt, diese Bestände, die wir so stehen lassen, sind für über Jahre hinaus nicht mehr betretbar, für keinen.
0: Deswegen hat er die meisten anderen Flächen roden lassen. Ohne Rodung, so Schattenberg, würden nur wieder Fichten nachwachsen und andere Arten verdrängen. Die Fichten würden dann aber in künftigen Dürren wieder sterben. Ein robuster Mischwald würde so nicht entstehen. Ohne Bäume trocknet der Boden aus. Deshalb hat Schattenberg ihn mit den Rinden der gefällten Bäume gemulcht.
3: Und wenn man jetzt mal hier reingreift, dann sieht man schon, nach 2 Zentimetern wird es feucht. Ja, wieder richtig feucht. Das ist nur oberflächlich. Und hier sieht man auch wunderbar, hier ist jetzt schon der Mutterboden. Hier. Und das ist für uns das A und O.
4: Ich gebe zu, es sieht scheiße aus, aber es hilft.
0: Auf den gemulchten Flächen, die nicht nur Wasser, sondern auch Nährstoffe enthalten, wurden verschiedene Baumarten gepflanzt. Nicht durchmischt, sondern getrennt. So, dass sie sich keine Konkurrenz machen. Eiche, daneben die schneller wachsende Lärche, sowie Douglasie, Linde und Weißtanne. Dem Forstwissenschaftler Henrik Hartmann zeigt das, dass man in Zeiten des Klimawandels neue Wege gehen und auch mal einen Kahlschlag machen muss.
5: Das ist sicherlich eine sehr pragmatische Lösung, um schnell wieder in eine Produktionsphase reinzukommen. Muss man deswegen das überall machen? Nein, aber das sieht man ja auch. Hier neben wurde nicht gemulcht. Da stehen auch noch andere Bäume. Die überlebenden Bäume stehen dort auch noch. Das heißt, es macht ja auch die Mischung, was auf der größeren Fläche sozusagen dann Sinn macht und nicht nur auf einer gegebenen Fläche.
0: Für Hartmann ist klar, es gibt nicht die eine Lösung. Vieles, was man bisher für sicheres Wissen hielt, erweist sich im Klimawandel als falsch. Es muss neu geforscht und ausprobiert werden. Auch verbunden mit der Gefahr zu scheitern, aber auch mit der Chance, den Zukunftswald zu bekommen.
5: Was wir halt auch nicht wissen, ist, wie es dann irgendwann mal ist, wenn der Klimawandel ja weiterschreitet. Und davon gehen wir ja aus, dass er weiterschreitet. Dementsprechend, welche Baumart wann an ihre Grenzen kommt, das ist Kaffeesatzlesen im Moment. Und da müssen wir halt einfach mitgehen und auf Sicht fahren und schauen, was geht und immer wieder nachsteuern.
0: Ludwig Pertl hat bereits ausprobiert, was geht. Jetzt will er beweisen, dass seine Bäume auch gut wachsen. Ein Dendrometer misst permanent den Stammumfang und damit das Holzwachstum an einem Ahorn. Die Daten liest Dominik Landerer am Laptop aus.
1: Also bei 14 mm hat er angefangen, war vom letzten Jahr halt noch gespannt. Bis 18 ungefähr. Also schon 4 mm gewachsen wird.
2: Und ich gehe mal davon aus, dass der das Doppelte an Biomasse produzieren wird wie die Fichte.
0: Das gleiche Messgerät haben sie auch an eine Fichte montiert. Die schafft deutlich weniger Holzzuwachs.
1: Und der Bereich, das sind 0,02.
0: Also 200 Mal mehr beim Ahorn. Trotzdem liefert der dem Waldbesitzer ein geringeres Einkommen. Denn Laubholz bringt weniger ein als Fichte. Das verhindert mancherorts den Umbau der Wälder.
2: Wir versuchen über Industrie, über Kommunen, über Wasserversorger einen Ausgleich herzukriegen, der das einzig kompensiert. Ansonsten haben wir keine Chance, unsere Wälder rechtzeitig noch fit zu machen.
0: Statt für Holz sollten Waldbesitzer künftig für die Kühlleistung und Wasserspeicherung ihres Waldes bezahlt werden. Dafür hat Pertl einen Fonds gegründet, in den Kommunen und Unternehmen einzahlen sollen. Dieser Mischwald hat laut Ludwig Pertl eine jährliche Kühlleistung, die einem Gegenwert von 1,6 Millionen Euro entspricht. Mit einer Thermokamera machen Pertl und Landerer die Kühlung sichtbar.
1: Das ist der heißeste Punkt, quasi, den er gerade misst, 17 Grad.
0: Der Laubmischwald kühlt in diesem Moment also um 6 Grad im Vergleich zur Temperatur außerhalb des Waldes.
2: Er kann besonders viel Wasser verdunsten in der Vegetationszeit, weil er so viel und so hohe Bodenleistung hat und so viel oberirdische Blattmasse. Mit dem Verdunsten vom Wasser erzeugt er den Niederschlag, den wir brauchen. Er reinigt die Luft. Er reduziert die Ozonprobleme, er liefert mehr und besseres Trinkwasser und auch mehr Sickerwasser und puffert und gleicht damit diese Extrembedingungen auf. Und das ist zwingend notwendig in Zukunft.
0: Zum Vergleich der Fichtenwald. Auch er kühlt, aber nur um 3 Grad. Und bei zunehmender Trockenheit kann er auch das nicht mehr leisten. Denn er gelangt nicht mehr an genügend Wasser, um es zu verdunsten. Im angrenzenden Kaufering. Die Thermokamera misst an manchen Gebäuden bis zu 30 Grad. Künftige Hitzewellen, so Pertl, werden nur mit stadtnahen kühlenden Wäldern erträglich bleiben. Und dafür sollten die Menschen jetzt investieren. Ein robuster und wirksamer Klimawald muss jetzt geschaffen und gepflanzt werden, um künftige Dürren zu überstehen.
5: Wie der genau aussehen wird, ich glaube, das ist Kaffeesatzlesen im Moment, weil wir ja gar nicht wissen, wohin das Klima geht, sondern das ist ein Prozess, wir sind mittendrin. Wohin das geht, wie weit das geht, wissen wir nicht und dementsprechend wissen wir auch nicht, wie der Wald dann aussehen soll.
0: Der Zukunftswald von Ludwig Pertl zeigt zumindest, wie er aussehen könnte.
6: Und ich bin optimistisch. Also unsere Ökosysteme sind sehr resilient. Worauf es ankommt, ist, sie so resilient zu machen, dass sie eben nicht nur ganz, ganz langfristig, sondern auch in den kommenden Jahrzehnten wirklich uns das bieten können, was wir als Gesellschaft von ihnen wollen.

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11: E-Autos sind doch nicht so gut fürs Klima. Ja, solche Aussagen machten seit Jahren immer wieder die Runde. Wir räumen damit auf und bringen Sie auf den neuesten Stand rund ums elektrische Autofahren heute in unserer Klimazeit. Schön, dass Sie dabei sind. Es war dieses Papier hier von Forschenden aus München, das für Schlagzeilen wie diese hier gesorgt hat. Die EU überschätzt den Klimavorteil von Elektroautos. Wer die Forschungsergebnisse aber genauer liest, der entdeckt, die Forschenden sagen lediglich, dass auch Stahl oder die Batterien für E-Autos Treibhausgase verursachen. Soweit, also nichts Neues. Unterm Strich bleibt das Elektroauto ist unverzichtbar, um Treibhausgase langfristig zu senken. Hier die Details.
12: Um die Erderhitzung zu begrenzen, müssen wir Treibhausgase sparen. Und in Deutschland sorgt der Verkehr für rund 20% des CO2-Ausstoßes. Aber hinterlassen E-Autos nicht sogar einen größeren CO2-Fußabdruck als Verbrenner? Stimmt, aber nur bei der Herstellung, weil die Batterieproduktion viel Energie frisst. Danach schonen sie das Klima, indem sie CO2 einsparen. Das ist abhängig davon, welchen Strom sie tanken. Inzwischen sind es bereits fast 60% erneuerbare, Tendenz steigend. Auf die gesamte Lebensdauer gerechnet, produziert das E-Auto nur rund halb so viel CO2 wie ein vergleichbarer Verbrenner. Und der Preis? Beim Kauf kostet ein Stromer tatsächlich mehr als Verbrenner. Noch, denn diese Preise sinken. Und über die Zeit gleichen sich die Kilometerkosten an. Keine Kfz-Steuer, geringere Wartungskosten, Strom ist günstiger als Sprit. E-Autos sind mega effizient und wirtschaftlich. Und wie ist es mit Reichweite und Ladeinfrastruktur? Rund 425 Kilometer schaffen E-Autos durchschnittlich mit einer Ladung. Weil die meisten Autos im Schnitt nur 35 Kilometer am Tag gefahren werden, sind E-Autos sehr alltagstauglich. Wer dann Strom tanken will, kann rund 157.000 öffentliche Ladepunkte ansteuern. Und es wird rasant ausgebaut, vor allem das Schnellladen an Autobahnen wird verbessert.
11: Alles in allem eine gute Bilanz also. Und dieses Wissen über E-Mobilität überträgt sich laut einer neuen Studie auch in die Realität und wird immer mehr umgesetzt.
13: Der Strom kommt aus der Bordsteinkante. Hier in Leipzig tanken E-Autos in einem Pilotprojekt der Stadtwerke auch auf diese Art und Weise. Die Ladebordsteine sind platzsparend und ein Test, ob und wie die neue Technik angenommen wird. Auch eine Studie vom TÜV zeigt, dass alternative Antriebsformen auf dem Vormarsch sind.
14: Wir haben die Menschen gefragt, was würden sie sich bei einem Neuwagenkauf für einen Antrieb besorgen. Und da haben wir erstmalig die Mehrheit, die entweder ein reines Elektrofahrzeug, ein Hybrid oder ein wasserstoffbetriebenes Fahrzeug sich anschaffen würden. Das ist neu. Nur noch 35% würden den klassischen Verbrenner kaufen wollen.
13: Unabhängig von der Antriebsart besitzt zudem eine deutliche Mehrheit, 88% der Haushalte, mindestens ein Auto, das selbst genutzt wird. Nur 12% haben keins. Es gehört zu den am häufigsten genutzten Verkehrsmitteln. 83% der Befragten gaben an, mindestens einmal pro Woche oder gar täglich das Auto zu nutzen. 63% sind mindestens einmal zu Fuß unterwegs, 20% mit öffentlichen Verkehrsmitteln und ebenfalls 20% mit dem Rad.
14: Die Deutschen lieben ihr Auto und sie benutzen es auch viel. Selbst in Großstädten mit über 500.000 Einwohnern, wo wir über einen guten ÖPNV verfügen, nutzen 66% der Menschen weiterhin das Auto. Aber sie nutzen eben auch zu 20% den ÖPNV.
13: In Borna, einer 20.000 Einwohnerstadt südlich von Leipzig, haben wir die Menschen gefragt, was in ihren Augen passieren muss, damit sie auf ihr Auto verzichten.
9: Gänzlich aufs Auto verzichten? Oh, da bin ich überfordert. Also hier im ländlichen Raum brauchst du ein Auto, da kannst du machen, was du willst. Mit der Elektromobilität, das müsste aus meiner Sicht 10 Jahre weiterentwickelt sein.
15: Wenn die Verkehrsanbindung schöner wäre, auch für nach Leipzig oder so, weil wenn ich alleine schon bis zum Bahnhof ewig laufen muss, dann nehme ich doch lieber das Auto. Bin ich schon in der ganzen Zeit eigentlich schon in Leipzig.
16: Ja, man braucht schon ein Auto, ja. Ich habe dann schon jemanden, wo ich dann mal mitfahre.

0: sein.
1: Zwischen Hamburg und Bremen, mitten im ländlichen Niedersachsen, liegt der kleine Ort Thamstedt. Mittendrin das Autohaus Wahnke. Bereits in dritter Generation führt die Familie von Wolf Wahnke den Betrieb. Der technologische Umbruch im Autosektor hin zur Elektromobilität macht sich auch hier immer mehr an den Verkaufszahlen bemerkbar.
2: Es ist die Nachfrage im Zuge der Spritpreiserhöhung, die Nachfrage deutlich mehr geworden. Wir haben etwa 3/4 der Anfragen sind aktuell nach E-Autos, nach gebrauchten E-Autos. Und wir haben im April den Zeitpunkt erreicht, dass wir das erste Mal mehr elektrische Autos verkauft haben als Verbrenner.
1: Nicht nur die Reichweiten von Elektroautos sind in den vergangenen Jahren massiv gestiegen, sondern auch die Ladeleistung.
2: Wir sind angefangen mit 50 kW maximaler Ladeleistung und wir sind jetzt im Bereich 150, 180 kW schon unterwegs. Das heißt, das hat sich auch etwa verdoppelt und verdreifacht. Das heißt, damit wird den Kunden natürlich sehr viel Unsicherheit genommen, weil im Falle eines Falles können sie schnell laden.
1: Der Trend zur Elektromobilität spiegelt sich auch in den bundesweiten Zulassungszahlen wider. Im Juli 2026 waren nur noch 30,7% aller neu zugelassenen Pkw Verbrenner. 29,3% dagegen reine Elektroautos. Rechnet man Plug-in-Hybridfahrzeuge hinzu, lag der Anteil der Neuwagen mit Elektroantrieb sogar bei 40,7%. Viele Jahre galten fehlende Ladesäulen als Hemmschuh. Die Politik will dem mit ehrgeizigen Ausbauzielen begegnen. Bis 2030 sollten bundesweit 1 Million öffentlich zugänglicher Ladepunkte gebaut werden. Beispiel Hamburg. Bis 2030 plant die Hansestadt 10.000 Ladepunkte im öffentlichen Raum.
3: Wir erhoffen uns davon, dass die Menschen noch sicherer eine Entscheidung für ein E-Auto treffen können. Wenn sie sich überlegen, sich eins anzuschaffen, können sie sich künftig darauf verlassen, dass die entsprechende Ladeinfrastruktur auch stadtweit zur Verfügung gestellt wird. Und davon erhoffen wir uns natürlich einen Beitrag für mehr saubere Luft in der Stadt und für die Nutzung von sauberen Energien.
1: Doch sind diese starren Ausbauziele tatsächlich sinnvoll? Oder orientiert sich die Politik an einer Zielgröße, die mit dem tatsächlichen Ladebedarf nur wenig zu tun hat? Die Geschäftsführer der Serentic GmbH haben einen sehr genauen Einblick in den Ladesäulenmarkt. Ihr Unternehmen bündelt Daten von Ladesäulenbetreibern und stellt sie Autoherstellern und Navigations-Apps zur Verfügung. So können E-Autofahrer sehen, wo Ladesäulen stehen, ob sie verfügbar sind und was das Laden kostet.
4: Das Argument, es gibt nicht genügend Ladeinfrastruktur und das hemmt den Absatz von Elektroautos, ist falsch. Das muss man ganz klar sagen, die Ladeinfrastruktur ist da und die funktioniert auch gut, sodass, glaube ich, jeder zum Elektroauto greifen kann heute. Wir haben in unserer Datenbank rund 220.000 Ladepunkte in Deutschland registriert, davon ungefähr 58.000 auch Schnellladeinfrastruktur, was im internationalen Vergleich gerade bei der Schnellladeinfrastruktur tatsächlich führend ist in Europa.
1: Sogenannte Schnelllader übertragen Gleichstrom mit hoher Leistung und können so den Akku innerhalb kurzer Zeit mit größeren Energiemengen laden. Und das, wie auf der Fachmesse Power to Drive Europe in München gezeigt wurde, in immer kürzerer Zeit. Im Gegensatz dazu laden AC-Ladesäulen Elektroautos langsam. Sie eignen sich daher vor allem für längere Standzeiten in der heimischen Garage oder am Arbeitsplatz. Die Schnelllader spielen eine immer wichtigere Rolle. Seit Ende 2024 werden mehr Ladevorgänge über Schnelllader abgewickelt als über die langsamen AC-Lader. Viele öffentliche AC-Ladesäulen dürften inzwischen überflüssig sein.
4: Der technologische Wandel sowohl auf der Fahrzeug- wie auf der Infrastrukturseite ist ja enorm. Das heißt, dieses starre Verhältnis von 1:10 seinerzeit, also 1 Million Ladepunkte für 10 Millionen Fahrzeuge, ist sicherlich überholt. Insbesondere aufgrund der Tatsache, dass wir ja heute über Analysemöglichkeiten verfügen und viel stärker uns fokussieren sollten, wo ist denn wirklich Nachfrage. Denn mit der Gießkanne Ladeinfrastruktur aufzubauen, macht keinen Sinn. Das ist für die Betreiber nicht gut, weil die nachher Ladepunkte im Land stehen haben, die nicht genutzt werden. Und für den Kunden natürlich auch nicht, weil der Kunde will ja Ladeinfrastruktur haben, da wo er sie wirklich braucht.
1: An der Universität Duisburg-Essen hat eine Studie unter Leitung von Jutta Geldermann am Beispiel der Stadt Essen mit Hilfe von Bewegungsprofilen und mathematischen Modellen berechnet, wie viele Ladepunkte in Großstädten benötigt werden.
5: Ich warne vor dem Gießkannenprinzip, dass man an jeder beliebigen Stelle Ladesäulen errichtet. Es ist wichtig, dass die dort platziert werden, wo sich die Menschen auch

0: aufhalten, wo sie sich gerne aufhalten oder wo es in den Tagesablauf passt, und zwar auch so passt, dass man dann lädt, wenn der kostengünstige Strom aus Erneuerbaren zur Verfügung steht.
1: Wir sehen halt eine klare Tendenz eben auch im Retail-Bereich, also sprich an Supermärkten, Baumärkten sind hochattraktive Ladestandorte. Einige der Supermarktketten sind mittlerweile unter den Top 10 in Europa der Ladeinfrastrukturbetreiber, was natürlich eine wahnsinns spannende Tendenz ist, die wir da sehen.
2: Befeuert wird die Entwicklung hin zu Schnellladern auch dadurch, dass der Preisabstand zwischen langsamen AC-Laden und Schnellladen gerade in jüngster Zeit immer weiter schrumpft. Die Zukunft der Mobilität ist elektrisch, ist Wolf Warnke überzeugt. Doch um auch in naher Zukunft noch mehr Menschen dafür zu begeistern, gäbe es eine entscheidende Stellschraube.
3: Es ist nicht die Zahl der Ladesäulen, aus meiner Sicht ganz klar, wenn, dann sind das die Tarife. Die Ladetarife müssen verständlich, transparent sein und der Ladestrom muss einen attraktiven Preis haben, um praktisch das Vertrauen der Kunden zu gewinnen und in die neue Technologie auch erfolgreich zu gehen.
2: Der Erfolg der Elektromobilität wird sich nicht an der Zahl der Ladepunkte messen lassen, sondern daran, ob Laden im Alltag funktioniert. Schnell, zuverlässig und genau dann, wenn es gebraucht wird.
4: Also es tut sich doch schon eine ganze Menge. Wir wollen uns das noch mal ganz konkret anschauen am Beispiel der Stadt Wiesbaden. Denn die ist aktuell rasant unterwegs beim Ausbau der Ladesäulen, liegt in realen Zahlen vorm Land Hessen und vorm Bund. Mit dafür verantwortlich ist Katja Imhof, Leiterin der Stabsstelle Nachhaltige Mobilität in Wiesbaden und jetzt hier im Studio. Hallo Frau Imhof.
5: Hallo.
4: Wir haben im Film gerade gesehen, dieses Gießkannenprinzip sollte man vermeiden, wenn man Ladesäulen ausbauen will in der Stadt. Wie hat das Wiesbaden geschafft?
5: Genau, also kurz gesagt, indem man einen Plan hat. Wir haben ein Elektromobilitätskonzept entwickelt, was sich mit der ganz spezifischen Situation in Wiesbaden beschäftigt. Wir gehen ganz tief rein in die Ortsbezirke, in Planungsräume und haben ganz viel statistische Daten ausgewertet zu Eigentumsverhältnissen. Also bin ich in einem Gebiet mit ein- oder zwei Familienhäusern oder im Geschosswohnungsbau? Wie ist die Kaufkraft? Wie ist das Wahlverhalten? Wie ist der Pkw-Bestand in der Stadt? Und wie viele E-Autos gibt es in bestimmten Bezirken? Und dann wollen wir eben gezielt nur da aufbauen, wo auch der Bedarf da ist.
4: Und Sie haben damit auch schon 2023 angefangen. Wird man denn da noch mal in die Nachschärfung gehen? Ich kann mir vorstellen, da verändert sich ja auch einiges.
5: Auf alle Fälle. Also das sind natürlich immer nur Annahmen und Prognosen, mit denen wir arbeiten. Und deshalb müssen wir die immer wieder nachschärfen, weil die eben auch einem sehr klaren gesellschaftlichen und weltpolitischen Wandel unterliegen. Gibt es Förderprogramme, kaufen die Menschen natürlich mehr E-Autos, wird das Benzin an der Tankstelle teurer, eben auch fallen Förderprogramme wieder raus, wird man wieder zaghafter. Aber wir haben dennoch als Stadt uns einen Plan für die nächsten 10 Jahre gegeben. Da haben wir wichtige Meilensteine erreicht, sodass wir jetzt die Basisversorgung schon sicherstellen können in allen Quartieren. Und jetzt kommt wirklich nur noch der Aufbau da, wo notwendig. Das haben wir auch evaluiert und wir denken sogar, wir müssen weniger aufbauen im öffentlichen Bereich.
4: Jetzt haben wir im Beitrag auch schon gesehen, es gibt einen Unterschied zwischen Schnellladesäulen und etwas langsameren normale Ladesäulen. Wie kalkuliert man da, welche wo gebraucht werden?
5: Also das überlassen wir wirklich unserem Betreiber, weil der sich da auskennt und die Kompetenz hat. Aber kurz gesagt, in den Innenstadtquartieren ist es immer noch eher AC, weil man das schneller und einfacher aufbauen kann und die Leute ja dort dann auch über Nacht laden und stehen bleiben können.
4: AC, also normale Ladesäulen?
5: Genau. Und bei DC, also beim Schnellladen, ist man eher so am Rand der Quartiere, in Parkhäusern, an Ladehubs, im Einzelhandel, also all das, was man eben so kennt, weil man da einfach mehr Platz benötigt, weil das Netz ertüchtigt werden muss. Das reicht einfach nicht aus in den Innenstadtquartieren und dafür braucht man einfach Platz.
4: Das ist einfach nicht überall möglich.
5: Genau.
4: Ich habe schon eingangs gesagt, Wiesbaden liegt vorn beim Ladesäulenausbau in absoluten Zahlen vom Land Hessen und vom Bund. Was ist das Erfolgsmodell, kurz zusammengefasst?
5: Wir würden sagen, die Konzession, die wir ausgeschrieben haben, das heißt, wir als Stadt stellen die Flächen zur Verfügung, ein privater Betreiber baut auf. Das war sehr wichtig. Wir haben klare Ausbauziele, wir haben einen klaren Ausbauzeitraum, wir haben gute Ad-hoc-Preise. Alle Menschen, auch aus anderen Städten, können gut in das städtische Netz, können mit ihrer Karte dort tanken und laden. Und wir als Stadt haben uns auch selbst an die Nase gegriffen und haben gesagt, bei uns muss das mit dem Genehmigen schneller werden.

0: Und deshalb haben wir bei mir im Bereich ein Team angesiedelt, was eben den gesamten städtischen Genehmigungsprozess monitort, sodass der Betreiber bei uns seinen Ausbauwunsch abgibt. Wir kümmern uns um die Genehmigung und er kann schnell aufbauen.
1: Ja, Bürokratie abbauen. Ja, das sagt Katja Imhof, Leiterin der Stabstelle für nachhaltige Mobilität in Wiesbaden. Schön, dass Sie da waren.
0: Danke.
1: Hier und damit sind wir auch schon am Ende unserer Sendung. Für diesmal schön, dass Sie auch dabei waren und zugeschaut haben. Machen Sie es gut.

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2: Heute bei Alpha Uni. Wie ist es, Ergotherapie zu studieren? Wir begleiten Alissa im dritten Semester ihres dualen Studiums an der Hochschule Osnabrück. Sie lernt medizinische Grundlagen, therapeutische Methoden und den Umgang mit Patientinnen und Patienten.
3: Ich helfe schon sehr gerne Menschen und ich bin auch selbst eine Person, die sehr lösungsorientiert immer denkt. Und ich würde sagen, das ist auch eine Voraussetzung, die man als Ergotherapeutin mitbringen sollte.
2: Und Henny zeigt uns ihr Sportmanagement-Studium an der Universität Potsdam, wo sie ein sehr volles Semester mit vielen Herausforderungen meistern muss.
4: Hi, ich bin Henny und studiere Sportmanagement im vierten Semester. Mein Studium ist ein Riesenspagat zwischen BWL und Sport. Ich zeige euch heute meinen Alltag hier an der Uni Potsdam. Eins kann ich euch sagen, mein Endgegner ist definitiv Gymnastik und Tanz.
5: Wir gehen jetzt in die Gymnastikhalle. Ort des Schreckens. Ich weiß nicht, ob ich kein gutes Körpergefühl habe oder so, aber einfach zur Musik bewegen, einfach echt nicht mein Ding.
6: Hat mich auch gewundert, weil es einfach Sportmanagement ist und ich habe halt einfach gedacht, hey, ist das theoretisch? Aber jetzt tatsächlich kommt es raus, dass man schon so 2 bis 3 Sportkurse pro Semester hat, dass man am Ende tatsächlich irgendwie auf 12 Sportkurse kommt.
4: So, jetzt geht's los. Ich würde sagen, jetzt gehen wir mal nach oben in die Gymnastikhalle und dann wird's ernst.
6: Also ich würde sagen, die generellen Herausforderungen für mich ist es einfach, mich darauf einzulassen, auf diese neuen Sachen, vor allen Dingen in der Praxis, dass man nicht von vornherein sich denkt, oh, ich kann das ja eh nicht.
7: Also wenn die Magneten an die Wand geheftet werden, dann heißt es auf jeden Fall, dass wir nochmal Theorie durchgehen. Und das ist tatsächlich meine einzige Stärke in diesem Kurs. Also in der Theorie bin ich Profi, rhythmische Sportgymnastin, aber leider in der Praxis absolut gar nicht.
8: Basistechniken, Vorbereitung, Klausur, Ende des Semesters. Welche klassischen Handgeräte haben wir?
9: Ein Ball.
8: Einmal. Super. Was haben wir noch?
10: Das Seil.
8: Das Seil. Einen haben wir noch?
11: Das Band.
8: Das Band. Aber in der Klausur möchte ich das bitte angeschrieben haben. Und denken Sie daran, das heißt Reifen, nicht Ring. Und das ist ein Band und keine Strippe.
6: Bei Gymnastik und Tanz ist es so, dass wir eine Abschlussprüfung haben und am Abschluss dürfen wir uns ein Handgerät aussuchen, in welchem wir eine Prüfung absolvieren müssen. Ich weiß noch nicht, welches Handgerät ich mache, aber ich tendiere tatsächlich zum Reifen.
8: Gut, Sie gehen bitte an den Schrank, denken Sie daran, machen Sie die linke Flügeltür auf und jeder nimmt sich bitte ein Reifen.
10: Welche Farbe?
12: I'm taking a blue one.
10: Wir gehen einfach wieder in unsere Ecke.
6: Für jedes Handgerät haben wir tatsächlich 3 Einheiten, das heißt 90 Minuten Praxis pro Handgerät. Das ist natürlich einfach Wahnsinn, was wir da machen müssen, gefühlt. Also Sport begleitet mich eigentlich schon mein Leben lang. Meine Mutter hat mich und meine Schwester damals zu einem Mutter-Kind-Turnkurs mitgeschleppt. Und danach sind wir dann auch zum Kinderturnen gekommen. Und einmal waren wir dann draußen auf dem Leichtathletikplatz. Wir sind nach Hause, meine Mama hat uns abgeholt und ich war zu meiner Mama nur so, Mama, das, was die Großen da machen, das möchte ich, glaube ich, auch machen. Und dann hat sie sich umgehört im Verein und hat festgestellt, hey, es gibt schon eine Kinderleichtathletikgruppe, hat mich da angemeldet, zum Probetraining geschickt. Und mir hat es so gut gefallen, dass ich 12 Jahre lang Leichtathletik gemacht habe. Ich habe mich damals für die Uni Potsdam entschieden, da mir einfach der Standort super gut gefällt.
10: Ich würde definitiv sagen, das ist die schönste Location, die wir haben und wo wir einfach studieren dürfen.
6: Irgendwie wirkt es trotzdem alles familiär, würde ich fast sagen. Dadurch, dass der Sportmanagement-Studiengang einfach sehr klein ist. Und dadurch baut man natürlich auch untereinander ein Vertrauen auf.
4: Wir gehen jetzt in die Statistikveranstaltung, in die Grundlagenvorlesung.
6: Also in diesem Semester sind meine Prüfungen ein bisschen tough.
10: Ich habe eine mündliche Prüfung, eine Seminararbeit, die ich abzugeben habe, 7 Klausuren und 3 Praxisprüfungen. Aber zum Glück verteilt sich das über das ganze Semester hinweg. Dementsprechend wird es zwar hart, aber machbar, denke ich. Guten Morgen. Ich hoffe noch nicht, dass wir die einzigen Studierenden sein werden. Ich hoffe ja, dass noch mehr kommen werden. Heute beschäftigen wir uns mit Streuungsmaßen und Lagemaßen der unterschiedlichen Sachen. Also Standardabweichung, Varianz, schätze ich. Ich glaube, da kann der Dozent sonst auch mehr zu sagen.
8: Der jetzt gerade schon gekommen ist.
10: Genau.
8: Hi.
10: Hi. Für mich persönlich ist Rechnen einfach super einfach. Wenn ich eine Formel habe, wie ich die Sachen einsetzen muss, dann habe ich ein Ergebnis und fertig in meiner Welt. Aber in der Statistik leider nicht, sondern man muss da die Werte, die man errechnet hat, interpretieren. Und da fehlt es mir manchmal noch an Wissen.
0: Dann legen wir mal los. Herzlich willkommen zu Statistik. Und heute geht es auch wieder um die deskriptive Statistik und um Streuungsmaße. Nehmen wir mal ein Beispiel von 2 Weitsprungteams. Also Team A, 3 SportlerInnen springen alle 8 Meter weit. Und bei Team B springt Sportlerin 1 7,5 Meter weit, dann Sportlerin 2 7,5 wieder und dann Sportlerin 3 9. Bei beiden sind die Mittelwerte bei 8 Meter. Aber es sagt uns natürlich etwas aus über den Unterschied in den Teams. Deswegen, der Mittelwert reicht alleine nicht aus, um die Daten zu beschreiben. Wir haben ja in der letzten Stunde so ein paar Daten selbst erhoben. Rechnet mal mit den Daten die Spannweite, die Quartilsabstände und die Standardabweichung aus und versucht mal so einen Balken, so ein Säulendiagramm zu bauen. Wenn Leute die Daten selbst erhoben haben, dann wissen die ja eigentlich mehr oder weniger genau, wo das herkommt. Und ich hoffe, das ist ein bisschen spannender, dann damit dann zu rechnen und dann da zu schauen, was da passiert. Ich hoffe es.
10: Willst du da einfach nochmal die ganzen Werte eintragen?
11: Also die Tabelle von letzter Woche.
10: Genau. Soll ich dir die Zahlen sagen?
11: Gerne.
10: 2, 2, 6, 0. So, und dann rechnen wir jetzt quasi nochmal die Mittelwerte aus, beziehungsweise die Mediane. Ich gehe trotzdem in die Veranstaltung, auch wenn keine Anwesenheitspflicht ist. Für mich ist es einfach super wichtig, in meinem Semester jetzt, was super voll ist, dabei zu bleiben, dass ich am Ende einfach nicht da sitze und so bin, oh mein Gott, wo soll ich jetzt anfangen zu lernen? Da habe ich ja noch gar nichts gemacht.
11: Und dann probieren wir jetzt mal das Säulendiagramm.
10: Also wir brauchen eigentlich nur unsere Werte. Die spielen krass gut Fußball und die spielen halt gar, also schlecht Fußball.
0: Und wie läuft es bei euch?
10: Ich hoffe, wir kommen noch zum
0: jetzt
10: Ergebnis.
0: Noch mehr gelöscht. So, weil jetzt haben wir diese schönen 3 Gruppen.
10: Ja.
0: Und da kann man jetzt ein bisschen was sehen. Und dann können wir sogar noch diesen schönen Fehlerbalken machen, indem wir hier auf Error Bars klicken. Und dann sehen wir auch die Verteilung.
10: Ah.
0: Sieht doch schon mal gut aus, ja.
8: Ja? Okay. Ja. Bist du zufrieden?
0: Ja.
8: Ja,
0: sie immer.
8: Hat's irgendwie gecheckt.
0: Immer zufrieden. Dann sind wir fertig für heute. Dann sehen wir uns in 2 Wochen wieder.
10: Also dadurch, dass das Studium einfach so breit gefächert ist, muss man im Kopf einfach wirklich diesen Spagat schaffen. Man muss die eine Veranstaltung quasi abhacken und einfach in die nächste Veranstaltung einfach neu reingehen.
8: Reifen! Frontal vor sich, nehmen Sie einen Arm und umkreisen zwischen Daumen und Zeigefinger.

0: Finger nicht auf dem Unterarm, nicht am Handgelenk. Nicht so schnell, nicht so schnell, sonst ist er schneller weg. Ja. Sie nehmen die andere Hand mit rein. Genau. Und nehmen die erste Hand, die im Reifen war, wieder raus. Und dass Sie jetzt mit der anderen Hand greifen.
1: Oh mein Gott. Sorry.
2: Also mein Ziel in jeder Kursstunde ist quasi das, was wir wirklich gerade neu erlernen, dass ich aus dieser Stunde rausgehe und dass ich das kann oder ansatzweise kann.
0: Wir beginnen mit den kleinen Würfeln. Da denken Sie daran, wenn Sie fangen, wirklich die Arme mitnehmen.
1: Das Reifen werfen, ich weiß nicht warum, aber irgendwie, ich habe Angst, von dem Reifen erschlagen zu werden, wenn er wieder auf mich zukommt. Oh mein Gott.
0: Denken Sie daran, nach oben werfen und einmal durchspringen. Ja, und durchspringen, jawohl.
1: Aber mir zählt das nicht. Ich krieg dieses Fangen nicht so gut.
0: Nee, der Abwurf ist es. Sie machen so und wollen ihn so. Sie müssen ihn genau nach hier, da. Diesen Schwung müssen Sie ausüben.
1: Aber dann habe ich Angst, mich ja zu erschlagen.
0: Nein, das ist. Okay. Also nur einen Schwung holen und wirklich nur die Arme öffnen. Und gar nicht so, dass er sich so doll dreht. Schwung holen. Ja, und fangen. Wunderschön.
1: Oh, das war viel schöner. Die nehme ich.
2: Wir haben natürlich auch Kurse, die Sportmanagement wirklich heißen. Und dort beschäftigen wir uns vor allen Dingen mit dem Thema Marketing.
3: Also wir waren am falschen Campus, beziehungsweise ich war am falschen Campus. Ja, toll, hier kommen wir nicht weiter. Scheiße, wo ist der Eingang?
2: Der Studiengang Sportmanagement ist so breit gefächert, dass wir die unterschiedlichsten Sachen an den unterschiedlichsten Standorten studieren. Dadurch müssen wir einfach super viel pendeln, auch in unserem Studiengang. Von dem einen Ende der Stadt zu dem anderen Ende der Stadt.
1: Was? Ich hab's gefunden. Soll ich jetzt einfach klopfen? Oh mein Gott.
3: Also was ich an dieser Veranstaltung Sportmanagement 2 so beschätze, ist einfach, dass wir halt beide Perspektiven sehen. Also einmal von dem Konsumer, aber auch einfach von der Produktionsseite, also vom Anbieter. Und er stellt uns einfach super viele Beispiele.
4: So hat es Herr Zeitz geschafft, aus Puma einen Lifestyle-Konzern zu machen, der im Grunde auch erkannt hat, dass es nicht nur den technisch funktionalen Sportartikelbereich gibt, sondern auch den ganzen Fashionwear-Bereich. Genauso wie das Adidas natürlich genauso jetzt aktuell interpretiert hat. Die haben hier eine Marke Stella McCartney und die haben Y3 etc. Und Adidas hat natürlich vollumfänglich erkannt, dass sie auch in den Fashionwear-Bereich einsteigen muss.
2: Bei dieser Veranstaltung Sportmanagement, da möchte ich einfach viel Wissen rausziehen. Vor allen Dingen setze ich auch darauf, dass einem so ein bisschen die Augen geöffnet werden. Wie läuft das Marketing einfach bei Brands, Vereinen ab, um für mich herauszufinden, hey, ist es was, was ich machen möchte oder nicht?
3: Kann man quasi von einem Side-Business jetzt sprechen, dadurch, dass ihr jetzt auch viele Kollektionen mit den Streifen jetzt rausbringt zu normalen Jeans, Röcke und sowas alles? Oder kann man da dann von einer Transformation sprechen, dass jetzt der Fokus auf andere Sachen gelegt wird?
4: Mittlerweile ist es halt so, dass das Modegeschäft ebenso wichtig ist wie das klassische Sportgeschäft. Und Adidas verfolgt ja nicht umsonst eine Drei-Säulen-Pyramiden-Strategie. Das heißt, die Adidas Functional Wear, das sind klassisch technisch funktionale Sportprodukte, die letztendlich Athleten adressieren, so wie sie es sind. Dann ist man im Mode- und Fashion-Bereich unterwegs, indem man Kooperationen eingeht, glaube ich, mit Stella McCartney, mit Yamamoto und anderen. Und dann bedient man noch ein weiteres Modesegment, das sind die sogenannten Vintage-Produkte. Die kennen Sie wahrscheinlich auch. Das sind Sportartikel aus den 60er, 70er und 80er Jahren, die jetzt noch mal ein zweites Leben als Modeartikel erfahren. Ich bin noch groß geworden mit dem Samba-Turnschuh und dem Adidas Universal oder Handball-Spezial. Und das sind heute so typische Lifestyle-Produkte der Techno-Szene, würde ich im Grunde sagen. An der Stelle merke ich, dass die Zeit um ist. Ich bedanke mich bei Ihnen für die Aufmerksamkeit.
3: Es war auch gar nicht so schlimm, dass Sie zu spät gekommen sind. Aber wie man gesehen hat, war es ein sehr kleiner Kurs, da es einfach auch parallel quasi online stattfindet. Also man kann sich nicht parallel einloggen, aber man bekommt die Information einfach wöchentlich quasi zugestellt.
1: Ja, jetzt machen wir so eine Art Choreografie, alle Elemente gemeinsam.
0: Und mal schauen. Eins und zwei und drei und vier und fünf und sechs und sieben und acht und den Reifen nach vorne nehmen, Schwung holen, Abwurf und durchspringen. So, jeder übt. Ich komme durch.
1: Oder so.
0: Der war gar nicht schlecht.
1: Ja,
0: Sie haben aber zu früh losgelassen. Ansonsten war ja nur Millimeter, wo Sie verpasst haben.
1: Ja, okay. Mhm. Ich werde nochmal. Oh mein Gott, ich hab nicht mehr. Es wird besser, ich glaube, es ist wirklich so eine Sportart, wo einfach Übung, üben, üben, üben, üben. Und dann irgendwann kommt man zu einem Ergebnis, was okay ist.
0: Okay, gut. Bis nächste Woche. Sehr schön.
1: Ja, also ich würde sagen, die Stunde lief okay. Es gab mehr Tiefe als Höhen, aber ich gehe auf jeden Fall mit einem positiven Gefühl hier aus der Stunde raus und denke so, ey, irgendwie, ich habe den Reifen gefangen.
5: Hi, ich bin Alissa. Ich studiere im dritten Semester Ergotherapie dual an der Hochschule in Osnabrück. Und heute habe ich eine wichtige Prüfungssituation. Und zwar stellen wir ein möglichst realistisches Erstgespräch zwischen Ergotherapeutin und Klientin dar. Und das ist ziemlich aufregend, deswegen nehme ich euch jetzt mit. Das Schöne an dem dualen Studium ist ja, dass Theorie und Praxis sehr eng aneinander liegen. Das heißt, ich habe jetzt in den letzten Wochen sehr viele Vorlesungen gehabt zur Theorie und heute darf ich dann im Rollenspiel dieses Wissen anwenden. Wir sind schon relativ alt, ne? Das hast du auch gesehen.
6: Und ich hätte gesagt, dass dann halt das Ding ist, ich mache die Sachen nicht ganz so, wie dir das passt.
5: Mhm. Also ich spiele heute die Klientin im Erstgespräch in der Ergotherapie und Nele spielt heute meinen Mann. Und die beiden sind heute die Therapeutinnen. Man muss alle Rollen mal ausprobieren, damit man wirklich als Therapeutin kompetenten Blick dafür hat, was für den Klienten wichtig ist. Es ist spannend, weil wir sehr viele Gesprächsregeln gelernt haben und sich als Ergotherapeutin im Studium auf alle gleichzeitig zu konzentrieren, ist schon wirklich schwierig.
7: Ich nenne sie nochmal. Einmal mich auf das Gespräch vorbereiten, dem anderen gegenüber respektvoll gegenübertreten, einen guten Kontakt herstellen, die Erwartungen klären, Informationen zum Thema einholen und die 50%-Regel einhalten, beziehungsweise gucken Sie auch, wenn Angehörige dabei sind oder zirkulär ins System mit reingeholt werden, wie wird da auch mit den Inhalten umgegangen?
5: Wenn ich das Rollenspiel heute nicht schaffe, dann muss ich das nächste Semester nochmal wiederholen und mein Studium verlängert sich. Ich habe tatsächlich erst noch was anderes studiert, was mir dann aber zu weit weg vom Menschen war. Und da habe ich überlegt, welche Berufe gibt es denn, die wirklich nah am Menschen sind, medizinisch sind und in denen ich meine Empathie ausnutzen kann, die ich habe. Und dann bin ich auf die Ergotherapie gekommen. Heute geht es um Statistik. Ich lerne jetzt das Handwerkszeug, damit ich als Ergotherapeutin zukünftig auch selber Studien durchführen kann. Als studierte Ergotherapeutin ist der wesentliche Unterschied, dass ich im Gegensatz zu Ergotherapeutinnen, die nur eine Ausbildung gemacht haben, dass ich Studien lesen und verstehen kann und auch selber Studien aufstellen kann.
8: Das ist auch gut. Das kann sein. Die Nummer von den Probanden minus die Nummer von der Gruppe. So viele Probanden habe ich?
5: Also eine größere Stichgruppe hat ja automatisch auch eine größere Aussagekraft, als wenn ich zum Beispiel 5 Leute befrage oder 500, dann kann ich aus der Gruppe mit 500 Leuten einen besseren Mittelwert oder aussagekräftigeren Mittelwert erzielen.
8: Ja. Das ist richtig. Wenn ich habe mehr Probanden und dann meine Antwort ist starker.
9: Also ich finde das schon sehr interessant, weil ich mich auch sehr für die Forschung interessiere. Ich würde das auch gerne mal selber ausprobieren dann später nach dem Studium oder in der Bachelorarbeit.
5: Im dritten Semester habe ich 4 Tage die Woche Schule. Heute habe ich die Fächer Pädiatrie und Psychiatrie und ich würde gerne später mit Kindern arbeiten. Deswegen ist Pädiatrie mein Lieblingsfach. Ich finde die Erkrankungen im pädiatrischen Fachbereich sehr interessant, also zum Beispiel ADHS, Autismus oder Entwicklungsstörungen. Ich mag einfach die Energie, die Kinder mitbringen, sehr gerne.
7: Welche verschiedenen Zugänge gibt es, wenn Kinder eine Aufmerksamkeitsstörung haben oder ein diagnostiziertes ADS oder ADHS?
10: Bin ich mehrmals auch drüber gestolpert, dass das eine Möglichkeit ist, wenn das Kind schon das richtige Alter dafür hat.
5: Mir gefällt daran sehr gut, dass sich die Inhalte in der Schule und der Hochschule decken. Das heißt, ich lerne etwas in der Hochschule und dann wende ich das zum Beispiel in der nächsten Woche in der Schule an. Da ich ja gleichzeitig die Ausbildung und das Studium mache, kommen ja dann auch an der Schule und Hochschule Klausuren auf mich zu. Letztes Semester habe ich tatsächlich 16 Klausuren und Prüfungen gehabt und das war dann schon wirklich super anstrengend und hatte dann auch monatelang nichts anderes zu tun als Ergotherapie.

0: Hallo, kommen Sie rein. Suchen Sie sich einen Platz. Genau. Ja, also diejenige von Ihnen, die gleich einmal die Klientin simuliert, wollen Sie das sein?
1: Ja.
0: Ja, mögen Sie, dann lassen Sie uns doch schon mal Plätze tauschen. Genau. Dann, genau, also dann hätten wir jetzt Inga dort als Klientin und das wäre jetzt im Endeffekt so das Setting, was wir haben. Probieren Sie es einfach mal, wie Sie es anleiten würden.
2: Unsere Aufgabe war, eine Patientin mit einer Halbseitenlähmung von einem Stuhl in einen Rollstuhl zu transferieren und das alleine als Therapeutin. Und man kann sich ja vorstellen, dass das schon ziemlich schwierig sein kann, als eine Person einen erwachsenen Menschen zu bewegen. Deine linke Seite ist gut. Ich würde dich bitten, dich gleich mit deinem linken Arm auf der Rollstuhllehne hier abzustützen und mit deinem linken Bein, wenn ich Bescheid sage, auch quasi immer rüber zu gehen. Bist du bereit? Okay. Oh Gott. Ich überlege gerade, wie das am nicht bescheuertsten wird. Versuche ich dich anzuheben. Oh mein Gott. So?
0: Also der Worst Case ist, dass entweder der Klient stürzt und sich verletzt oder die Klientin oder halt, dass die Studierenden sich verletzen, weil sie zu sehr aus dem Rücken rausheben und irgendwie versuchen, den Sturz abzufangen.
2: Und dann?
1: Auf links. Wirklich.
2: Kannst du nicht? Ja, okay.
1: Weil der Fuß zu weit weg ist.
2: Was soll ich machen? Das sieht total blöd aus.
0: Mhm. Frieda hat schon die Idee, hat schon einen Plan. Wollen Sie es einmal probieren?
1: Und dann würde ich einmal auf drei zählen und dann würden wir einmal rüberrutschen. Eins, zwei, drei.
2: Ah. Oh, ja. Eins, zwei, drei. Okay.
0: Sie haben ja selber gemerkt, beim ersten Mal war es nicht die beste Strategie, das hat nicht wirklich gut funktioniert, genau. Aber so die zweite, das hat dann richtig gut geklappt und gerade bei dem zweiten Durchgang mit der zweiten Variante konnte man sehen, dass das echt schon gut war.
2: Das war richtig gut. Ja. Also ich helfe schon sehr gerne Menschen und ich bin auch selbst eine Person, die sehr lösungsorientiert immer denkt und ich würde sagen, das ist auch eine Voraussetzung, die man als Ergotherapeutin mitbringen sollte.
3: Ja, mein Name ist Maria Jitko, ich bin die Ergotherapeutin. Da habe ich schon entnommen, dass Sie eine OP an Ihrem Arm hatten aufgrund eines Armbruchs.
2: Also du warst ja auch dabei, als ich zu Hause von der Treppe gestürzt bin. Das war ganz schön schlimm für mich. Ich bin von der Treppe gefallen nach einer Schwindelattacke und musste dann ins Krankenhaus.
3: Also doch auch ein einschneidendes Erlebnis.

0: Also haben sie schon so erlebt.
1: Ja, und was mich jetzt gerade noch so beschäftigt, ist ja auch, dass ich meine rechte Hand gerne wieder schnell benutzen würde, damit ich meinen Mann im Haushalt wieder entlasten kann.
0: Wie sieht das generell momentan zu Hause aus? Sie sind ja jetzt seit 2 Tagen zu Hause. Eigentlich
1: Also ich
0: gut.
1: merke das schon, dass du auch irgendwie überfordert bist und ich möchte wieder meine eigenen Aufgaben übernehmen und einfach meinen Mann entlasten und wieder, also ich wünsche mir auch, dass unser Zuhause so ordentlich ist, wie ich das gewohnt bin.
0: 2 Stöcke in ihrem Haus.
1: Ja.
0: Genau, dass man dort zum Beispiel Haltegriffe anbauen könnte, dass sie, wenn sie das Gefühl haben, ihnen wird wieder schwindelig, dass sie auf jeden Fall Halt haben und damit nicht alleine sind und auf jeden Fall nicht wieder stürzen.
1: Danke.
0: Wieder nach Hause fahren.
1: Weil es ja ein duales Studium ist, muss ich mich an der Schule und Hochschule bewerben. Ich habe mich dann schriftlich bei der Schule erstmal beworben mit Motivationsschreiben und Anschreiben und war dann dort zum Vorstellungsgespräch. Und an der Schule ist es so, dass jeweils 2 Studierende aus dem höheren Kurs mit in dem Vorstellungsgespräch sitzen, mit der Schulleitung, 2 Studierenden und mir. Und dann wurde von denen gemeinsam entschieden, ob ich aufgenommen werde oder nicht. Ich habe dann aber auch direkt die Rückmeldung bekommen, dass ich studieren darf und habe mich sehr darüber gefreut, weil ich direkt auch gemerkt habe, dass ich mir das sehr gut vorstellen kann. In diesem Studium ist es schon sehr wichtig, dass man die ganze Zeit dran bleibt. Man muss immer leistungsfähig sein und durchhalten.
2: Sie waren eine sehr freundliche
0: Ja.
2: Klientin. In Realität sieht das doch mitunter anders aus. Also mal eben den Griff im Badezimmer machen, das ist nicht mal eben so.
3: Und das ist aber gut, dass Sie genau das erleben, denn da stoßen Sie auch im Praktikum, können Sie sich vorstellen, auf diese Konfrontation.
1: Ich wollte es jetzt auch nicht extra schwierig machen für die beiden. Also ich habe mich bei beiden Therapeutinnen sehr wohl gefühlt.
3: Das war eine sehr homogene und auch ein achtsames Miteinander. Und wir sind ja schnell in den Helferberufen gerne mal in der Rolle von, ne, wir produzieren und Lösungen und noch eine Frage hinterher. Das war ein recht wohlwollendes Setting.
4: Ja, ich fand es zwischendrin auch ein bisschen lustig, weil das für uns irgendwie auch was ganz anderes mal ist, so eine Aussage zu hören wie, ja, ich möchte wieder zurück zu meiner Rolle als Hausfrau gehen.
5: Ja, genau. Was ist besonders bei der Klärung?
1: Ganz schön aufregend. Also ich habe ziemlich viel Feedback bekommen und während des Gesprächs war ich auch echt ein bisschen angespannt, selbst in der Klientinnenrolle, weil ich mich wirklich sehr konzentrieren musste, nicht aus der Rolle zu fallen und mich darauf zu konzentrieren, was die Klientin an Problemen mitbringt und mich richtig da reinzuversetzen, war ganz neu für mich.
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2: 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Hier auf dieser Bühne werden gleich Wissenschaftler Forschung auf den Punkt bringen. Und zwar ohne PowerPoint und Manuskript. Jeder Redner hat nur 13 Minuten Zeit, um Ihnen sein Forschungsergebnis zu präsentieren. Diesmal verrät uns die Ingenieurin Silvia Budai von der Friedrich-Alexander-Universität Erlangen-Nürnberg, wie mechanische Kräfte unser Gehirn falten. Und der Theologe Arne Manzeschke von der Evangelischen Hochschule Nürnberg fragt, Herr oder Knecht, über unseren Umgang mit der künstlichen Intelligenz.
3: Herzlich willkommen zu einer neuen Ausgabe der Campus Talks. Auf dieser Bühne erfahren Sie gleich, warum das Gehirn wie eine Walnuss aussieht und wie wir mit Robotern umgehen sollten. Wenn man unter die Schädeldecke schaut, dann sieht man eine graue Masse, die ganz viel gefaltet ist. Man sieht sehr viele Falten und diese Faltung des Gehirns passiert nicht gleich am Anfang der Entwicklung eines Embryos, sondern erst nach der 20. Schwangerschaftswoche. Warum das so ist, darüber rätseln Forscher noch immer. Und diese Frage hat auch die Ingenieurin Silvia Budai herausgefordert. Sie untersucht mit Methoden der Mechanik, wie es zu den vielen Falten kommt und welche Vorteile diese Falten haben. Silvia Budai arbeitet an der Friedrich-Alexander-Universität in Erlangen. Und 2018 hat sie den Bertha-Benz-Preis bekommen. Und dieser Preis zeichnet außergewöhnliche Ingenieurinnen aus. Der Titel ihres Vortrags lautet, wie mechanische Kräfte unser Gehirn falten. Und jetzt bitte Applaus für Silvia Budai.
4: Meine sehr verehrten Damen und Herren, liebe Gäste, ich bin Maschinenbauingenieurin, möchte Ihnen aber heute etwas über unser Gehirn erzählen. Da werden die meisten von Ihnen wahrscheinlich erst einmal stutzen. Ich möchte aber die nächsten Minuten dazu nutzen, um Ihnen zu zeigen, dass die Mechanik tatsächlich eine wichtige Rolle für die Hirnfunktion spielt. Schauen wir uns das Gehirn einmal an. Ich habe hier mein Gehirn mitgebracht. Der erste Kommentar meines Mannes war, oh, das ist aber klein. Zum Glück kommt es bei unserem Gehirn nicht auf die Größe an, sondern vielmehr auf die Struktur. Die vielen Furchen, die wir hier sehen, sind nämlich nicht nur dazu da, dass es schön aussieht, sondern sie sind auch essentiell für die Hirnfunktion. In der äußeren Schicht, die auch als Kortex bezeichnet wird und circa 3 bis 4 Millimeter dick ist, sitzen nämlich all die Neuronen, die grauen Zellen, also die Prozessoren unseres Gehirns. Im Inneren verlaufen dann die Nervenfasern, das heißt die Kabel. Und durch diese gefaltete Struktur passen jetzt einfach viel, viel mehr Prozessoren in der Oberfläche in das gleiche Volumen. Gleichzeitig wird aber auch die Übertragungsdistanz zwischen verschiedenen Neuronen im Gehirn geringer. Das heißt, durch die gefaltete Struktur wird die Anzahl an Prozessoren maximiert und der Übertragungsweg zwischen ihnen minimiert. Daher ging man auch lange davon aus, dass je mehr Falten der Mensch hat, desto intelligenter ist er auch. So einfach ist es aber nicht. Ein Grund oder eine Ursache für Schizophrenie ist zum Beispiel, dass man tatsächlich zu viele Falten hat. Und wenn man genauer darüber nachdenkt, macht das auch absolut Sinn. Zwischen den vielen kleinen Falten kommt es zu übermäßigen Verbindungen, sozusagen zu Kurzschlüssen und dadurch zu Halluzinationen oder Wahnvorstellungen. Das heißt, wir brauchen genau das richtige Maß an Faltung. Aber die große Frage ist jetzt, wie kommen diese Falten denn eigentlich in unser Gehirn?

Wenn wir uns mal das Gehirn in der 22. Schwangerschaftswoche anschauen, ist es nämlich noch glatt. Es sieht aus wie eine kleine Kartoffel. Und erst anschließend beginnen sich die Furchen zu bilden. Und bei der Geburt ist das Gehirn zwar noch deutlich kleiner als das voll entwickelte Gehirn, aber es haben sich schon all die tiefen Furchen gebildet. Anschließend kommen nur noch kleinere, sekundäre und tertiäre Falten hinzu. Übrigens ändert sich die Hirnstruktur auch das ganze Leben lang. Wenn wir zum Beispiel etwas Neues lernen, wie Jonglieren, dann bilden sich neue Verbindungen und Synapsen in dem entsprechenden Bereich des Kortex und die Faltung oder die Struktur des Gehirns kann sich immer noch ändern. Gut, aber was passiert jetzt von diesem Stadium zu diesem Stadium? Und genau an dieser Stelle kommt die Mechanik ins Spiel. Was passiert ist nämlich, dass die äußere Schicht der Kortex viel, viel schneller wächst als die innere Schicht. Einfach weil die Hirnaktivität beginnt, die Neuronen beginnen sich zu vernetzen und Synapsen auszubilden. Und das passiert fast ausschließlich in der äußeren Schicht. Das heißt, die äußere Schicht will sich ausdehnen, wird aber von der inneren Schicht zurückgehalten. Und dadurch entstehen Druckspannungen. An der Uni verwenden wir hier mal ein akademisches Beispiel. Stellen Sie sich vor, ein Stab ist an beiden Seiten fest eingespannt. Wenn dieser Stab sich jetzt aufgrund von Wärme ausdehnen möchte, wird er aber an beiden Seiten zurückgehalten und dadurch entstehen Druckspannungen. Wenn der Stab sich immer weiter ausdehnt, sind die Spannungen irgendwann so groß, dass der Stab einknickt. Einfach im Prinzip ändert sich die Form, um die Spannungen zu reduzieren. Und nichts anderes passiert in unserem Gehirn. Die äußere Schicht wächst und wächst und wächst, da sich immer neue Verbindungen ausbilden und irgendwann wird der glatte Zustand instabil und der Kortex knickt ein. Dadurch werden dann natürlich auch die Druckspannungen im Kortex reduziert. Und ich denke, jeder kann sich vorstellen, dass sich unsere grauen Zellen nicht so besonders wohlfühlen, wenn sie die ganze Zeit unter Spannung stehen. In dem Fall nicht psychisch, sondern tatsächlich physisch. Ein ganz ähnlicher Mechanismus steckt übrigens auch hinter dem Trocknen von Früchten. Nur dass hier nicht die äußere Schicht wächst, sondern die innere Schicht schrumpft. Denken wir zum Beispiel an die Traube. Beim Trocknen entweicht das Wasser aus dem Inneren, die äußere Haut bleibt aber unverändert. Und auch da kommt es zum Einknicken und was übrig bleibt, ist die Rosine, die wir alle kennen. Im Prinzip können wir durch das Aufstellen des mechanischen Gleichgewichts dieses Phänomen vorhersagen. Das ist nichts anderes als eine mechanische Instabilität. Und dieses Instabilitätsproblem ist natürlich allseits bekannt und wurde schon intensiv untersucht. Lustigerweise wollen wir das aber in der Mechanik natürlich normalerweise verhindern, da es ein Versagensmechanismus ist. Die Struktur versagt. Im Gehirn ist es genau das Gegenteil. Wenn der Kortex nicht einknickt, können sich nicht all die wichtigen Verbindungen ausbilden, die uns das Denken ermöglichen. Ein weiterer wichtiger Unterschied zu den meisten herkömmlichen Problemen ist, dass normalerweise die äußere Schicht viel, viel steifer ist als die innere Schicht. Übrigens auch bei der Traube. Dadurch sieht so eine Rosine auch noch ein bisschen anders aus als unser Gehirn. Der Steifigkeitsunterschied ist nämlich entscheidend für die Struktur, die entsteht durch das Einknicken bei der Faltung. Aber was ist denn jetzt die Steifigkeit in den verschiedenen Schichten unseres Gehirns? Sie können sich sicher vorstellen, dass es gar nicht so leicht ist, das zu bestimmen. Was Gehirngewebe als Material nämlich so extrem spannend macht, ist, dass es unglaublich weich ist. Es ist weicher als Wackelpudding. Gut, und im Maschinenbau haben wir normalerweise mit Materialien wie Beton oder Stahl zu tun. Jetzt können Sie sich vorstellen, wenn wir mit denselben Maschinen anfangen, Gehirngewebe zu testen, kommt da eher Gehirnbrei heraus. Als ich angefangen habe, mich mit dem Gehirn zu beschäftigen, gab es auch extrem widersprüchliche Ergebnisse in der Literatur, einfach weil die Maschinen nicht für so weiches Material ausgelegt waren. Manche Studien hatten zum Beispiel gezeigt, dass die äußere Schicht im Gehirn steifer ist als die innere Schicht und andere Studien genau das Gegenteil. Wem sollten wir also Glauben schenken? Wir hatten dann das Glück, mit Forschern aus Graz zusammenarbeiten zu können, um tatsächlich menschliches Gehirngewebe selbst auf seine mechanischen Eigenschaften zu testen. Wir bekamen dann jeweils eine Scheibe des frisch verstorbenen menschlichen Gehirns und konnten dort kleine Würfel ausschneiden, um diese mechanisch zu testen. Wir haben also eine gewisse Verformung aufgebracht, zum Beispiel Druck, und dann die Kraft gemessen, die hierfür notwendig ist. Je steifer ein Material, desto mehr Kraft brauche ich natürlich auch, um es zu verformen. Sie kennen das alle, wenn Sie mit Ihrer bloßen Muskelkraft auf Stahl drücken oder auf Holz, auf Ihren Stuhl, passiert da erstmal gar nichts. Wenn Sie aber auf Ihre Haut drücken, bildet sich direkt eine Delle und jetzt stellen

Stellen Sie sich vor, unser Gehirn ist noch mal deutlich weicher als die Haut. Das heißt, wenn wir da nur leicht berühren, verformt es sich schon. Gut, aber jetzt zurück zu unseren mechanischen Modellen. Wir können also auf Basis unserer Tests im Labor mathematisch vorhersagen, wie sich Gehirngewebe bei einer bestimmten Belastung verformt. Außerdem können wir diesen Wachstumsprozess, den ich vorhin beschrieben habe, in mathematische Gleichungen fassen. Das Problem ist nur, dass diese Gleichungen extrem komplex sind und nicht so leicht zu lösen. Und hierfür verwenden wir dann ein Werkzeug, die sogenannte Finite-Elemente-Methode. Das heißt, wir teilen das Gehirn in ganz, ganz viele finite Elemente, kleine Würfelchen, in dem Fall ca. 10.000. Und dann treffen wir vereinfachende Annahmen für jeden kleinen Würfel. Dadurch können wir für jeden Würfel die Gleichungen lösen. Und wenn wir das Gesamte dann wieder zum Gehirn zusammensetzen, dann können wir vorhersagen, wie sich unser Gehirn verhält. Wir geben also im Computer die Anfangsgeometrie vor, lassen den Kortex wachsen und was am Ende herauskommt, ist tatsächlich die gefaltete Struktur mit all den Furchen. Und das Tolle an Computermodellen ist, dass man ganz leicht Parameterstudien durchführen kann. Dazu braucht man nur Rechenpower. Keine Patientendaten, auch keine Tierversuche. Das heißt, wir können einfach an verschiedenen Stellschrauben drehen, wie zum Beispiel der Steifigkeit, der Anfangsgeometrie und so weiter, und können systematisch untersuchen, welchen Einfluss diese Faktoren haben. Und so konnten wir dann auch spannende Erkenntnisse gewinnen. Zum Beispiel erklärt das mechanische Modell, warum das Gehirn kleiner Säugetiere wie der Maus oder des Eichhörnchens kaum gefaltet sind. Dafür das menschliche Gehirn oder das des Schimpansen umso mehr. Und auch, warum das Gehirn des Delfins noch mal mehr Falten hat als das menschliche Gehirn. Aus mechanischer Sicht ist das ein rein geometrischer Effekt, der erstmal nichts mit Intelligenz zu tun hat. Und das ist natürlich spannend, weil es auch die Frage aufwirft nach Ursache und Wirkung im Hinblick auf die Evolution. Hier bin ich aber natürlich als Maschinenbauingenieurin mit meinem Latein am Ende. Aber wir können mithilfe der mechanischen Modelle nicht nur die gesunde Gehirnentwicklung erklären, sondern auch Fehlbildungen und Krankheiten. Und ein Beispiel ist die Lissenzephalie, wo auch das menschliche Gehirn nahezu glatt bleibt. Und der Grund dafür ist, dass der Kortex, die äußere Schicht, viel, viel dicker ist als normal. Und aus mechanischer Sicht ist klar, dann reichen die Druckspannungen nicht mehr aus, um diesen Kortex zu falten. Sie kennen das alle, es ist ganz leicht, ein einfaches Blatt Papier zu zerknüllen. Wenn Sie jetzt aber einen dicken Pappkarton nehmen, ist das Ganze schon deutlich schwieriger. Das heißt, wir sehen, das mechanische Modell kann tatsächlich verschiedene Aspekte der Gehirnentwicklung erklären. Sie fragen sich aber jetzt sicher, wozu ist das Ganze gut? Was bringt uns das? Und darauf möchte ich jetzt am Ende noch kurz eingehen. Ein Beispiel ist die fokale kortikale Dysplasie. Das ist eine lokale Fehlbildung des Kortex, die mit Epilepsie in Verbindung steht. Und das Tolle ist, dass Ärzte Kinder, die mit dieser Fehlbildung geboren werden, tatsächlich vollkommen heilen können, indem sie den fehlgebildeten Teil des Kortex einfach operativ entfernen. Jetzt ist es aber nicht so leicht, diesen Bereich überhaupt erst zu identifizieren. Und hier hoffen wir, dass wir in Zukunft unsere Modelle anwenden können, um die Ärzte oder Chirurgen schon vor der OP dabei zu unterstützen, diesen Bereich zuverlässig zu identifizieren, um dann auch einen guten Ausgang der Operation zu garantieren. Ein anderes Beispiel ist die Demenz, die oft zum Schrumpfen des Gehirns führt. Und auch das können wir am Computer vorhersagen. Es ist im Prinzip der gegenteilige Mechanismus, nicht Wachstum, sondern Schrumpfen. Übrigens schrumpft auch das Gehirn eines jeden von uns jedes Jahr ein klein wenig. Ein anderes Anwendungsbeispiel unserer Modelle ist natürlich auch Schädel-Hirn-Trauma, wo wirklich eine äußere mechanische Belastung zur Schädigung des Gehirns führt. Und interessanterweise zeigen neueste Studien auch, dass Gehirnzellen selbst ihre mechanische Umgebung spüren und darauf reagieren. Und auch das hat natürlich wieder einen Effekt auf die Hirnfunktion. Und auch das wollen wir in Zukunft in unsere Modelle mit einbeziehen, um dann Krankheiten besser zu verstehen
oder auch Verletzungen zu analysieren oder simulationsgestützt Operationen besser zu planen. Sie sehen also, es wird uns auch in Zukunft nicht langweilig werden.

0: Vielen Dank.
1: Ja, wir machen jetzt den Sprung von der menschlichen zur künstlichen Intelligenz. Und ich weiß nicht, wie es Ihnen geht. Ich finde ja Roboter eigentlich klasse, weil ich hoffe irgendwie, dass sie mir mal die Arbeit abnehmen. Sie können bei der Pflege helfen. Irgendwann werden sie vielleicht so intelligent sein, dass sie auch im Haushalt meine Spülmaschine ausräumen können. Jetzt ist es aber so, dass viele Menschen ja eher Angst haben vor Robotern, weil sie befürchten, die nehmen mir die Arbeit weg oder auch großes Szenario, diese Roboter könnten mal so schlau werden, dass sie die Herrschaft über die Menschen übernehmen. Ja, und je schlauer Maschinen werden, umso mehr stellen sich natürlich auch ethische Fragen. Und diese ethischen Fragen, die will Arne Manzeschke beantworten. Nach einer Ausbildung zum Dateningenieursassistenten hat er Theologie und Philosophie studiert und ist jetzt Professor für Anthropologie und Ethik an der Evangelischen Hochschule in Nürnberg. Und der Titel seines Vortrags heißt Herr oder Knecht über unseren zukünftigen Umgang mit künstlicher Intelligenz. Herzlich willkommen auf der Bühne, Arne Manzeschke.
2: Herzlich willkommen zu diesem Campus Talk. Ich möchte mit Ihnen ein paar Gedanken darüber teilen, inwiefern künstliche Intelligenz unsere Intelligenz herausfordert und wir kluge Antworten darauf geben müssen, wie wir damit umgehen wollen. Und zwar insbesondere aus ethischer Hinsicht. Ethik, was ist das? Die einfache Antwort lautet Reflexion der Moral. Wenn wir ein bisschen genauer und das trotzdem kurz machen, können wir sagen, Ethik heißt erstmal sich hinstellen, einmal tief durchatmen, einen Schritt zur Seite treten, gucken, was der Fall ist und dann überlegen, was in diesem Fall zu tun wäre, was das Gute wäre und dann das Gute tun. So weit, so einfach oder auch so kompliziert. Wenn wir fragen, was hat künstliche Intelligenz für ein Potenzial, uns herauszufordern, wo stecken die ethischen Fragen, dann werden Sie wahrscheinlich alle schon die Erfahrung gemacht haben, dass Sie mit künstlicher Intelligenz umgehen, in der einen oder anderen Weise. Dass Sie beispielsweise einen Flug buchen, dass Sie einer Buchempfehlung im Internet folgen, dass Sie vielleicht auch irgendwo mit diesen künstlichen Intelligenzen interagieren, Gespräche führen. Vielleicht wissen Sie es noch gar nicht, aber vielleicht haben Sie schon mit einer gesprochen. Das ist der Bereich der sogenannten schwachen künstlichen Intelligenz. Man könnte auch sagen, das ist so eine informatische Inselbegabung, wo ein technisches System etwas ziemlich gut kann, auf der Grundlage von vielen, vielen Daten und einer enormen Rechengeschwindigkeit, mit der dann bestimmte Dinge sehr schnell und sehr präzise erledigt werden können. Diese Form von schwacher künstlicher Intelligenz verbreitet sich momentan immer mehr. Was wir aber erstreben und was wir erhoffen, das wäre so eine starke künstliche Intelligenz, die eben in sehr komplexen Situationen, wo viele Dimensionen betroffen sind, moralische, soziale, emotionale und was auch noch mehr, und auch die Organisation und die Orientierung in Raum und Zeit, dass da eine künstliche Intelligenz in der Lage ist, diese Dinge dann intelligent, schnell, präzise und hoffentlich in unserem Sinne sozialverträglich zu lösen. Roboter sind, wenn Sie so wollen, verkörperte künstliche Intelligenzen, die uns nochmal in einer anderen Weise begegnen als eine, sag ich mal, Stimme aus dem Off oder eine Schrift am Computer. Und diese Roboter könnten unter Umständen die Wesen sein, die sozusagen den Weg zur starken künstlichen Intelligenz bahnen. Wenn wir uns vergegenwärtigen, dass es Roboter ja schon länger gibt, denken Sie an die 50er, 60er Jahre und seitdem gibt es eben Industrieroboter, die als mächtige Maschinen monotone, dreckige, manchmal auch gefährliche Arbeit für Menschen erledigen, die aber in der Regel in Käfigen sind, um den Menschen vor dieser starken Kraft und dieser Präzision und dieser Geschwindigkeit zu schützen. Neben diesen Industrierobotern haben wir in den letzten Jahren sogenannte Service-Roboter gebaut, die in der unmittelbaren Nähe von Menschen mit uns Menschen interagieren können. Die haben so viel Überblick und sind so kontextsensitiv, dass sie eben da, wo ein Mensch ihre Arbeitsbahn kreuzt, ihn nicht zerdrücken, sondern rechtzeitig mit ihren Aktionen aufhören.

dementsprechend dieser Person anzusprechen und ihr Hilfe anzubieten. Man kann den Eindruck gewinnen, dass diese künstlichen Intelligenzen uns mittlerweile selber besser verstehen als wir selber. Wie sollen wir damit umgehen? Wie sollen wir diese neuen Entitäten, Wesen eigentlich verstehen? Wir müssen ein Verhältnis zu ihnen gewinnen und das ist etwas schwieriger als zu natürlichen Lebewesen. Natürliche Lebewesen, Tiere, Pflanzen, zu denen finden wir auch ein Verhältnis. Aber Roboter kommen im natürlichen Leben nicht vor. Aber wir müssen trotzdem ein Verhältnis zu ihnen gewinnen. Und dieses Verhältnis gewinnen wir nur dadurch, dass wir uns überlegen, wie wir sie konstruieren, um dann zu ihnen ins Verhältnis zu treten. Das heißt, die Frage, wie wir sie entwickeln, wie wir sie konstruieren und wozu wir sie einsetzen, ist ethisch betrachtet eine eminent wichtige Frage. Und hier haben wir es nun auf der einen Seite damit zu tun, dass KI mit ganz, ganz vielen Erwartungen befrachtet ist, was das alles lösen können soll. Also mehr als die Geschirrspülmaschine ausräumen, das können sie nämlich schon. Sondern sie sollen uns tatsächlich bei komplexen Problemen, mit denen wir zu tun haben, helfen. Das ist die eine Erwartung und Hoffnung, dass sie uns dabei helfen. Die andere Befürchtung ist aber auch, dass sie vielleicht, weil sie so stark, weil sie so präzise, weil sie immer mächtiger werden, die Befürchtung ist, dass sie uns möglicherweise auch irgendwann mal so weit über sind, dass wir nichts mehr zu sagen haben. Ray Kurzweil, der Chefdenker von Google, einer, der lange an diesen Dingen entwickelt hat, sagt, der Punkt der Singularität, wo also die künstliche Intelligenz unsere versammelte menschliche Intelligenz überschreiten wird, ist nicht mehr weit weg, vielleicht 10, vielleicht 15 Jahre. Und auch Jürgen Schmidhuber, ein Informatiker hier aus München, sagt, also die künstliche Intelligenz wird irgendwann mal übernehmen, weil sie einfach die bessere ist. Schmidhuber sagt aber auch, wir sollen uns keine Gedanken machen, das wird schon gut gehen, weil diese künstlichen Intelligenzen werden sich dann zu uns so verhalten, wie wir uns zu unseren Hauskatzen. Das könnte ein Modell sein, aber die ethische Frage ist, wollen wir das denn? Und wenn wir das nicht wollen, wie wollen wir oder wie müssen wir dann vielleicht auch Roboter entwickeln? Dass das keine Science Fiction ist, möchte ich Ihnen an einem Beispiel zeigen, das aus meiner eigenen Forschungspraxis stammt. Wir arbeiten als ethisches Forschungsteam im unmittelbaren Kontakt mit Entwicklern aus dem Bereich Maschinenbau, Informatik, KI und so weiter. Und wir arbeiten sozusagen gleich auf und versuchen, die ethischen Überlegungen von Anfang an in die Entwicklungsprozesse einzuspielen, um nicht zu sagen, lass die mal entwickeln und hinterher sagen wir denen, was irgendwie anders sein müsste. Sondern von vornherein synchron darüber nachzudenken, wie entwickeln wir solche Systeme. Und wir sind an einem System zusammen dran gewesen, wo es um eine künstliche vernetzte Wohnung geht, wo sozusagen über diese digitale Infrastruktur ganz viele Endgeräte miteinander vernetzt werden und die den Menschen, die dort wohnen, unterschiedliche Services bietet, von Lifestyle, von Komfort, auch bis zur Unterstützungsleistung für Menschen, die Unterstützungsbedarf brauchen, weil sie pflegebedürftig sind. Und im Zuge dieser Entwicklung und der Diskussion, die wir geführt haben, kam die Frage auf, soll diese KI jetzt eine Form von Erziehung am Schulkind in dieser Wohnung übernehmen? Soll beispielsweise die Spielkonsole erst freigegeben werden, wenn die Schulaufgaben gemacht worden sind, wenn der Müll runtergebracht worden ist oder andere Dinge, die so auf der To-Do-Liste stehen? Und plötzlich merkt man, dass diese KI eben nicht einfach nur ein Instrument ist. Man könnte ja sagen, gut, die Eltern programmieren das so ein und dann exekutiert halt die KI das. Und insofern ist sie nichts Eigenständiges, sondern sie ist eigentlich ein Instrument der Eltern. Wenn man aber genauer hinguckt, dann merkt man, dass diese KI in die Beziehungen, indem sie dazwischen geschaltet wird, in die Beziehung zwischen Eltern und Kindern eintritt, dass sie die Beziehung verändert, dass sie auch die Form der Selbstwahrnehmung der Leute verändert. Und wenn sie dann vielleicht auch noch mit moralischen Appellen, erst die Arbeit, dann das Vergnügen, auf die Leute zukommt, dann ist sie eben mehr als nur der verlängerte Arm der Eltern. Und die Frage ist, wie sollen wir damit umgehen? Als was wollen wir eigentlich diese künstlichen Intelligenzen und Roboter verstehen? Das führt uns philosophisch betrachtet in das Bereich der Ontologie. Was ist das eigentlich? Wie sollen wir diesen Gegenstand verstehen? Das ist ja eben kein Lebewesen oder ein anderer Gegenstand, der irgendwie natürlich vorkommt und den wir so verstehen. Es ist auch kein Werkzeug im klassischen Sinne.
sondern was ich Ihnen ja versucht habe zu zeigen, ist, dass diese künstlichen Intelligenzen und Roboter den Status eines Werkzeuges eigentlich schon längst verlassen haben, dass sie mit einem bestimmten Eigensinn und einer bestimmten Eigenmacht ausgestattet sind und uns Menschen jetzt gegenüber

0: treten und wir eben fragen wollen, ja, wie wollen wir sie verstehen? Wollen wir sie vielleicht sogar aufgrund dieses Eigensinnes und der Eigenmacht als moralische Akteure verstehen? Also als ein eigenes Subjekt, das eben handeln darf und vielleicht sogar Verantwortung übernehmen soll. Das ist eine Debatte, die beispielsweise beim autonomen Fahren momentan intensiver diskutiert wird und wo beispielsweise auch die EU vorgeschlagen hat, dass es so etwas wie eine E-Personhood, also einen elektronischen Personenstatus für High Sophisticated Robots and Artificial Intelligences geben soll. Also für diese sehr komplexen und sehr elaborierten Entitäten, dass man denen einen Personenstatus gibt, zunächst mal nur juristisch, um ihnen dann eben auch sowas wie Verantwortung in Form von Haftpflicht zuzuschreiben. Die Frage ist, ob wir damit gut beraten sind, in diese Richtung zu gehen. Und jetzt könnte man natürlich sagen, naja, wenn wir denen entsprechende Moral einprogrammieren, dann können die sich ja auch entsprechend dieser Moral, über die wir uns noch verständigen und einigen müssten, was vielleicht nicht ganz trivial ist, aber setzt den Fall, das klappt, dann könnten diese künstlichen Intelligenzen ja sozusagen sich moralisch weiterentwickeln. Ähnliches machen wir auch mit Kindern, dass wir denen sagen, im Laufe ihres Lebens kriegen sie sozusagen mehr und mehr Eigenverantwortung und sollen eben zu diesen reifen moralischen Subjekten heranwachsen. Warum sollen wir das nicht auch mit Maschinen machen? Das Problem, das darin besteht, ist, dass wir sagen müssen, der moralische Diskurs zwischen diesen Maschinen und uns wird nicht wirklich funktionieren. Also die können zwar schnell rechnen, aber sie verstehen nicht wirklich, was wir meinen. Und wenn die sehr schnell rechnen und uns sagen wollen, was sie da errechnet haben, haben wir nicht die kalkulatorische Kompetenz, um in einer vernünftigen Zeit nachzurechnen, wie kommen sie eigentlich auf diese Idee. Also wir kommen da nicht hinterher. Das Zweite ist, Roboter sind nach wie vor Produkte von Menschen. Und als solche haben wir, die wir sie produzieren, die Verantwortung für sie und können und sollten diese Verantwortung nicht einfach an die Produkte abgeben. Der dritte Punkt, und das ist für mich eigentlich der stärkste, die menschliche Würde besteht darin, dass wir uns unsere Ziele selbst setzen und sie eben nicht von anderen gesetzt bekommen. Was machen wir aber, wenn wir zugeben müssen, dass die Maschinen eigentlich besser Bescheid wissen als wir selber und wir uns dann gezwungenermaßen von ihnen die Ziele setzen lassen müssten? Ich glaube, das wäre keine gute Idee, zumindest für uns als Menschen, die wir mehr sein wollen als die Katzen unserer Roboter. Und deswegen glaube ich, dass wir an dieser Stelle die Roboter als moralische Wesen außen vor lassen sollten. Sie entwickeln, damit sie uns dienen, aber eben nicht, dass sie uns sagen, was wir tun sollen. Denn das ist immer noch die Chance und die Herausforderung, als Menschen sich selbst zu entwickeln und selbst eine Idee zu entwickeln, wer wir sein wollen und uns das nicht von anderen vorgeben zu lassen. Vielen Dank.
1: Ja, herzlichen Dank. Das waren die Campus Talks. Vielen Dank für Ihr Interesse. 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Ich wünsche Ihnen viel Freude bei der Vermehrung Ihres Wissens. Bleiben Sie neugierig und bis zum nächsten Mal.

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